Kantate. Geist und Seele wird verwirrt. Bachwerke Verzeichnis 35 von Johann Sebastian Bach. Jan Borner Countertenor und das Capricornus Konsort Basel Peter Borzi Leitung. Ein Komponist der Romantik, der die sogenannte Bach-Renaissance im 19. Jahrhundert initiiert haben soll, das ist Felix Mendelssohn Bartholdy. Am 11. März 1829 in Leipzig hat Felix Mendelssohn Bartholdy die Matthäus-Passion von Johann Sebastian Bach mit der Berliner Singakademie zur Wiederaufführung gebracht. Wir hören nun aber Mendelssohn und es folgt das Violinkonzert in E-Moll Opus 64.

Violinkonzert in E-Moll, Opus 64 von Felix Mendelssohn Bartholdy. Hilary Hahn, Violine und die Philharmonie Oslo am Pult Hugh Wolf. 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Das war der erste Teil der Ö1 Nachtmusik. Es ist gleich 3 Uhr und es folgt ein kurzer Nachrichtenüberblick. Danach begrüße ich Sie erneut mit einem Konzertmitschnitt. Auf dem Programm stehen Werke von Joaquín Turina, Bohuslav Martinů und Manuel de Falla.

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1: Im Studio Sebastian Rosenauer. Es ist 3 Uhr. Zugfahren wird bald wieder teurer. Die ÖBB erhöhen mit dem Fahrplanwechsel ab Mitte Dezember die Ticketpreise um durchschnittlich 3,5%. Martin Rauter berichtet.
2: Es geht um die Standardtickets für die erste sowie zweite Klasse und die Vorteilskarten der ÖBB. Die Bundesbahnen argumentieren, dass die Energiepreise nach wie vor hoch sind und der Kostendruck steigt. Gleichzeitig würde sich Frühbuchen weiterhin auszahlen. Je eher man bucht, desto günstiger die Reise. In der Praxis bedeuten die durchschnittlich 3,5% Preiserhöhung ein paar Euro mehr pro Ticket. Für die Strecke von Wien nach Klagenfurt zahlen Fahrgäste heute ohne Ermäßigung zum Beispiel 69 Euro. Ab Dezember sind es dann 71,40 Euro, also knapp 2,50 Euro mehr.
1: Der Aufwand für die geplante neue Bundesstaatsanwaltschaft wird etwa 9 Millionen Euro pro Jahr und 40 Planstellen betragen. Das hat Justizministerin Anna Sporrer, SPÖ, angekündigt. Der Großteil davon soll aber aus Umschichtungen kommen. Die reinen Mehrkosten beziffert sie mit 3 Millionen Euro pro Jahr. Frankreich kämpft zurzeit mit einigen Waldbränden, nachdem die Hitzewelle mehrere Tage lang Temperaturen von mehr als 40 Grad gebracht hat. Vor allem im Süden Frankreichs können die Brände nur schwer unter Kontrolle gebracht werden, berichtet Barbara Tschandl.
3: Hunderte Feuerwehrleute kämpfen in Südfrankreich gegen immer wieder aufflammende Waldbrände. Nördlich von Narbonne sind bereits 900 Hektar Vegetation abgebrannt. In der Nähe der Hafenstadt Marseille sind zwei weitere Waldbrände ausgebrochen. Und die Situation bleibt weiter angespannt.
4: Die Herausforderung ist der starke Wind. Das Feuer wird ständig angefacht und breitet sich aus. Und wir haben Sorge, dass die Temperaturen wieder stark ansteigen,
3: sagt ein Feuerwehrmann. 600 Menschen mussten vorübergehend in Notunterkünften untergebracht werden. Indes ist bekannt gegeben worden, dass während der jüngsten Hitzewelle in Frankreich die Zahl der Todesfälle von über 75-Jährigen um 85% angestiegen ist. Innerhalb einer Woche sind 513 Menschen dieser Altersgruppe gestorben. In der Woche davor, ohne Hitze, hat es 278 Todesfälle gegeben.
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1: Im Sechzehntelfinale zwischen Portugal und Kroatien laufen die allerletzten Sekunden der 10-minütigen Nachspielzeit. Es steht 2:1 für Portugal, nachdem zunächst Ivan Perisic die Kroaten in Führung gebracht hat, Cristiano Ronaldo für die Portugiesen ausgeglichen hat und dann Gonzalo Ramos den 2:1-Führungstreffer erzielt hat. Nur noch wenige Sekunden zu spielen also. Und jetzt aber weiter zu Nathalie Auer mit dem Wetter.
6: Recht frisch geht's durch die Nacht. Die Tiefstwerte liegen bei meist 10 bis 18 Grad. Tagsüber legen die Temperaturen dann zu. 21 bis 30 Grad erwarten uns am Nachmittag. Dabei haben wir es zeitweise sonnig. Wolken ziehen aber auch durch und besonders von Vorarlberg bis zum Bergland Oberösterreichs kann es ab und zu auch regnen. Im Osten und Süden haben wir es dagegen meist trocken und länger sonnig. Der Wind, der ist allerdings kräftig, mit Böen von 40 bis zu 60 Kilometer pro Stunde. Auch am Wochenende bleibt uns der Wind und die Temperaturen ändern sich kaum.

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Herzlich willkommen zurück mit Daniela Fizek am Mikrofon. Wie so oft, zwischen 3 und 5 Uhr, senden wir einen Konzertmitschnitt. Auch in dieser Nacht. Diesmal ist es der Mitschnitt eines Konzerts, das am 20. Jänner 2023 im Stadtcasino in Basel stattgefunden hat. Gespielt hat das Kammerorchester Basel Dirigent Francisco Coll. Gestartet hat das Konzert mit einem Werk von Joaquín Turina, das Gebet des Torero, Opus 34.

Das Gebet des Torero, Opus 34 von Joaquin Turina. Basel Kammerorchester und am Pult Francisco Coll. Im Folgenden hören wir eine Komposition des 1985 geborenen Komponisten Francisco Coll, der bei dieser Aufnahme auch als Dirigent tätig ist. Die Aufnahme war eine Uraufführung und eine Auftragskomposition des Kammerorchester Basel, gemeinsam mit Radio France und der BBC. Zu hören war das Cellokonzert von Francisco Coll. Sol Gabetta war Solistin. Die Sätze lauten wie folgt: Erster Satz Giocoso, zweiter Satz Lento, dritter Satz Misterioso und der Finalsatz Festoso.

Cellokonzert von Francisco Coll. Sol Gabetta hat Cello gespielt, dazu das Kammerorchester Basel unter der Leitung des Komponisten Francisco Coll. Nach dieser zeitgenössischen Komposition folgt nun das Doppelkonzert für zwei Streichorchester, Klavier und Pauke von Bohuslav Martinů.

Doppelkonzert für zwei Streichorchester, Klavier und Pauke von Bohuslav Martinu. Riccardo Bovino Klavier, Alexander Weber Pauke, das Kammerorchester Basel und Francisco Coll Leitung. Diesen Klangkörper hören wir noch ein letztes Mal, und zwar mit der Ballettsuite El Lama Brujo von Manuel de Falla.

Enna 2023 im Stadtcasino in Basel. Und damit kommen wir zum Komponisten Joaquin Rodrigo. Wir hören drei spanische Stücke für Gitarre. Es spielt Goran Listesch.

3 spanische Stücke für Gitarre von Joaquín Rodrigo, Goran Listeš Gitarre. Darauf folgt nun ein Streichquintett von Luigi Boccherini. Der Cellist Christophe Coin spielt mit dem Gringolds Quartett. Es erklingt das Streichquintett Nummer 6 in C-Dur, Opus 30.

Streichquintett Nummer 6 in C-Dur, Opus 30 von Luigi Boccherini. Gespielt hat das Gringoldsquartett, dazu der Cellist Christophe Coin. Von Streichern kommen wir zu Harfe, Theorbe und Stimme. Zuerst erklingt ein Stück für Harfe von François Dufaux und danach die Air de Cour von Honoré d'Ambois.

0: Stück für Harfe von François Dufaux und danach Air de Cour von Honoré d'Ambois. Zu hören war Angélique Moyon Harfe, Marc Moyon Tenor und Étienne Galetier Theorbe. Das war der zweite Teil der Ö1 Nachtmusik und es folgt ein kurzer Nachrichtenüberblick um 5 Uhr. Danach hören wir Stücke von unter anderem Erik Satie, Antonio Vivaldi und Joseph Haydn.
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2: Am Mikrofon Christina Kreuz. Für Österreichs Fußballnationalteam heißt es Koffer packen und die Heimreise von der WM antreten. Daniel Kulowitz in Los Angeles. Die Spanier waren beim 0:3 im 16. Finale zu stark.
3: Es war ein ewiges Hinterherhecheln und das ÖFB-Team konnte die Partie ergebnistechnisch relativ lange offen halten, selbst nach dem 1:0 durch Oyarzabal in der 36. Minute. Entschieden war es aber dann nach dem 2:0-Kopftor von Porro in der 66. Das 3:0 durch Oyarzabal nur noch Draufgabe. In Summe der Europameister, dem ÖFB-Team einfach in allen Belangen überlegen. Alex Schlager, unser Torhüter, hat mit unglaublichen Glanztaten noch viel Schlimmeres verhindert.
4: Am Ende des Tages ist es sehr, sehr enttäuschend, weil wir gerne einfach unser Land noch weiter repräsentieren hätten wollen, aber ja, wir müssen das jetzt so annehmen, wie sie ist, und dann wieder der Stolz überwiegen irgendwann.
3: Österreich reist erhobenen Hauptes ab. Beim WM-Comeback nach 44 Jahren hat man die K.O.-Phase erreicht. Zugleich aber wird es ein Umdenken geben müssen. Einige Spieler werden ihre Nationalteamkarrieren mit diesem WM-Out beenden.
2: Berichtet Daniel Kulowitz. Und Spanien trifft jetzt im Achtelfinale auf Portugal. Die Portugiesen haben heute Nacht mit 2:1 gegen Kroatien gewonnen und vor kurzem hat das Spiel Schweiz gegen Algerien begonnen. In Venezuela wurde 8 Tage nach dem schweren Doppelerdbeben ein Mann lebend aus den Trümmern geborgen. Der 43-jährige Wachmann konnte von internationalen Rettungsteams nach mehreren Tagen in Catalamar aus den Trümmern befreit werden. Nach dem Beben gibt es mehr als 2200 Opfer, Zehntausende werden vermisst. Experten warnen vor Knappheit an Wasser und Lebensmitteln sowie möglichen Krankheitsausbrüchen. Bei 9 russischen Angriffen sind in der Nacht in der Ukraine mindestens 2 Menschen getötet und 8 weitere verletzt worden. Im Grenzgebiet Sumy und in der zentralukrainischen Stadt Kiriri schlugen Drohnen und Raketen ein. In Deutschland wollen heute tausende Beschäftigte von Mercedes-Benz bundesweit gegen die Verschärfung des Sparkurses bei dem Autobauer protestieren. Der Aufruf zu dem Protest vor den Werkstoren kommt von der IG Metall. Demnach finden Kundgebungen unter anderem an den Standorten Sindelfingen und Untertürkheim bei Stuttgart statt. Das waren die Nachrichten mit Christina Kreuz. Und nun zum Wetter.
5: Es geht mit gemäßigten Sommertemperaturen weiter in den nächsten Tagen und dabei ist es nicht ganz beständig. Von Nordwesten her treffen immer wieder schwache Fronten ein mit Schauern. Heute gibt es vor allem an der Alpen-Nordseite Regenschauer im Bereich von Vorarlberg bis zum Wienerwald. Weiter im Osten und im Süden regnet es höchstens vereinzelt. Außerdem gibt es heute eine Mischung von Sonnenschein und Wolken. Insgesamt am längsten sehen wir die Sonne heute in Kärnten, im Süden der Steiermark und im Südburgenland. Hier werden es bis zu 30 Grad, sonst 21 bis 28 oder 29 Grad. Außerdem kommt lebhafter bis starker Nordwestwind auf. Windig bleibt es auch am Wochenende. Morgen, der Samstag, wird der sonnigere Tag, auch wenn immer wieder Wolkenfelder durchziehen. Regenschauer bleiben morgen die Ausnahme. Am Sonntag dann mehr Schauer und zwar im Bereich von Kufstein ostwärts. Auch einzelne Gewitter können vorkommen. Nur wenig ändert sich bei den Temperaturen. Die erreichen am Wochenende je nach Sonnenscheindauer 20 bis knapp 30 Grad. So viel zum Wetter von Daniel Zeinlinger.

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1: Mit Daniela Fizek am Mikrofon. Wir starten mit einem Klavierwerk für vier Hände, Trois Morceaux en forme de pois, drei birnenförmige Stücke von Erik Satie. Es spielt das Klavierduo Kolatschny.

Trois morceaux en forme de pois, drei birnenförmige Stücke von Erik Satie. Gespielt hat das Klavierduo Kolatschny, das sind Steven Kolatschny und Stane Kolatschny. Weiter geht es mit einem Fagottkonzert von Antonio Vivaldi. Wir hören das Fagottkonzert in E-Moll, Riom-Verzeichnis 484.

Fagottkonzert in E-Moll, Riom-Verzeichnis 484 von Antonio Vivaldi. Alexander Radoslavjevic, Fagott, das Sinfonieorchester des slowenischen Rundfunks RTV und Günther Pichler, Leitung. Und nun Chormusik Panis Angelicus von Peter Benoit.

Canis Angelicus von Peter Benoit. Karin Lemaire, Sopran, der Chor des Flämischen Rundfunks, Joris Verdun, Harmonium und Vic Nees, Leitung. Damit zu Musik der Wiener Klassik und zu Joseph Haydn. Es folgt Kammermusik, genauer Klaviertrio. Wir hören das Klaviertrio in S-Dur, Hoboken Gruppe 15, Nummer 10.

Klaviertrio in S-Dur, Rohbockengruppe 15, Nummer 10 von Joseph Haydn. Am Klavier Niklas Sivelöf, Bernd Lysell Violine und Michael Sjörgen Cello. Das letzte Stück in dieser Sendung stammt von Claude Debussy. Wir hören zwei Tänze für Harfe und Streicher.

0: Zwei Tänze für Harfe und Streicher von Claude Debussy, Juel von Lerba Harfe, das Berner Kammerorchester und Leitung Philipp Bach. Das war die Ö1 Nachtmusik und damit verabschiedet sich Daniela Fizek von Ihnen. Hier folgt nun das Morgenprogramm von Österreich 1. Haben Sie noch einen angenehmen Start in den Tag.
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1: Freitag, der 3. Juli, am Mikrofon ist Martin Balder. Guten Morgen. Die Themen heute: Österreichs Nationalteam scheitert bei der Fußball-WM an Spanien. Die Opferzahl nach dem Beben in Venezuela steigt weiter. Die Beschäftigten bei Mercedes wollen gegen den Sparkurs protestieren. Aber zunächst zu den Wetteraussichten mit Georg Brack.
2: Eine windige Mischung aus Sonne und Wolken erwartet uns heute und am Wochenende. Auch ein paar Regenschauer sind dabei, die meisten davon heute und am Sonntag an der Alpen-Nordseite. Die aktuellen Meldungen: Wien wolkig 22 Grad, Eisenstadt heiter 21 Grad, St. Pölten und Linz stark bewölkt 20 Grad, Salzburg stark bewölkt 22 Grad, Innsbruck stark bewölkt 19 Grad, Bregenz stark bewölkt 21 Grad, Graz und Klagenfurt heiter 17 Grad. Eine schwache Front bringt uns heute von Vorarlberg bis in den Wienerwald ein paar Schauer. Einzelne sind jetzt schon dabei im westlichen Bergland. Weiter im Süden, von Kärnten bis ins südliche Burgenland, überwiegt der Sonnenschein. Allmählich kommt aber verbreitet die Sonne durch. Die Höchstwerte heute 21 bis knapp 30 Grad. Dazu weht verbreitet lebhafter bis kräftiger Nordwestwind. Ähnlich windig auch am Wochenende. Sonniger und weitgehend trocken ist es morgen am Samstag. Der Sonntag bringt wieder mehr und teils gewittrige Schauer, und zwar vor allem an der Alpen-Nordseite. Die Höchstwerte 20 bis 30 Grad.
1: Für Österreich ist die Fußball-WM vorbei. Europameister Spanien war im 16. Finale eine Nummer zu groß und schlug das Team von Ralf Rangnick mit 3:0. Aus Los Angeles, Daniel Kulowitz.
3: Vorne zu harmlos, hinten anständig verteidigt, aber Spanien zeigt ähnlich wie Argentinien dem ÖFB-Team die Schwächen gnadenlos auf und auch die Grenzen, erklärt Solospitze Michi Gregoritsch.
4: Sehr, sehr enttäuscht, dass man dann doch so weit weg war. Ich glaube, wir haben es verpasst, unsere Umschaltmöglichkeiten genauso zu nutzen, wie wir uns das vorgestellt haben. Dann wäre es ein anderes Spiel geworden. So stehen wir am Ende mit einem 0-3 da und haben keinen klaren Torschuss. Dementsprechend sind wir alle sehr, sehr enttäuscht und finden es schade, dass wir es nicht hingekriegt haben, ebenbürtig zu sein.
3: Spanien bleibt neben Mexiko das einzige Team bei dieser WM ohne Gegentor. Die Spanier treffen im Achtelfinale auf Portugal, das Kroatien nach einem hart umkämpften 2:1 aus dem Turnier wirft. Um das nächste Achtelfinalticket kämpfen jetzt die Schweiz und Algerien.
1: Und da steht es zur Halbzeit 1:0 für die Schweiz. Die österreichischen Fans hatten auf ein Wunder von Los Angeles gehofft, aber das ist ausgeblieben. Für viele war die WM trotzdem die Reise wert. Christoph Kohl.
5: Die Enttäuschung ist den österreichischen Fans unmittelbar nach dem Match anzusehen und anzuhören.
6: Nein, nicht so gut, aber die Spanier haben verdient gewonnen.
7: Waren besser wie mir, muss man leider sagen. Ich glaube, wir hätten uns mehr trauen sollen. Wie es viel kämen, wenn wir vom Tor ein bisschen nervös gewesen wären.
5: Viele haben auf ein Wunder, eine Sensation gegen Spanien gehofft.
8: Wir haben uns natürlich Außenseiterchancen erwartet.
9: Ja, es ist natürlich bitter, weil wir uns natürlich irrsinnig viel erhofft haben.
5: Groß ist dafür die Freude bei den spanischen Fans.
8: Vamos!
5: Nach anfänglicher Schwäche in der WM habe ihr Team nun endlich gezeigt, dass es Fußball spielen könne, meint Pedro.
10: Finally we're able to play football. Finally.
5: Trotz Ausscheidens ziehen viele österreichische Fans eine positive Gesamtbilanz.
9: Wir haben schon sehr viele coole Eindrücke mitgenommen von dieser WM. Die Fans und einfach das Ganze drumherum war top.
5: Also geht es mit vielen schönen Erinnerungen im Gepäck zurück in die Heimat.
1: In Venezuela ist die Zahl der Todesopfer nach dem verheerenden Doppelerdbeben auf 2.595 gestiegen. Interimspräsidentin Delcy Rodriguez betont, dass die Rettungsarbeiten noch lange nicht beendet seien. Man hoffe weiterhin, noch Lebende unter den Trümmern zu finden. Mehr von Barbara Jandl.
11: Es ist ihre erste Pressekonferenz seit dem Sturz von Nicolas Maduro durch die USA im Jänner. Und es ist keine leichte Aufgabe für Delcy Rodriguez. 855 Gebäude seien bei den beiden Erdbeben zerstört worden. Über 12.000 Menschen sind verletzt, gibt sie bekannt. Und sie wehrt sich gegen Kritik an einem zu langsamen Krisenmanagement nach dem Beben. Es ist erbärmlich, eine so dramatische humanitäre Situation wie diese zu politisieren. Obwohl wir keine Mühen gescheut haben, alle öffentlichen, privaten, internationalen und nationalen Kräfte zu mobilisieren. So Rodriguez. Gleichzeitig betont sie, dass die Rettungsarbeiten noch lange nicht zu Ende seien. Man könne immer noch Menschenleben finden, sagt sie. Auf einer inoffiziellen Liste im Internet wurden zuletzt noch rund 38.500 Menschen als vermisst gemeldet.
1: In Syrien tritt heute erstmals seit dem Sturz von Diktator Bashar al-Assad ein neues Parlament zusammen. Die Führung spricht von einem politischen Neuanfang, doch ob sie ihre Versprechen für mehr Beteiligung und Inklusion damit einlöst, ist umstritten. Paul Huima berichtet.
0: Das neue Syrien nimmt Gestalt an. 210 Abgeordnete, darunter 10% Frauen und Vertreter von Minderheiten. Die Versprechen seien damit erfüllt, so die neue Führung. Eine frei gewählte Volksvertretung ist es aber nicht. Zwei Drittel wurden von regionalen Wahlgremien bestimmt, der Rest direkt vom Präsidenten ernannt. Die Regierung verweist auf die Umstände. Millionen sind immer noch vertrieben im In- und Ausland. Unter Diktator Assad galt das Parlament als reine Abnickinstanz. Auch jetzt dürfte es eher beratendes Gremium als echte Kontrollmacht sein, sagt Nahost-Experte Markus Schneider.
12: Aber es ist jetzt noch nicht so, dass es jetzt ein Parlament wäre, das man mit einem Parlament in Europa vergleichen kann.
0: Trotzdem ein Fortschritt, sagt er. Nach Jahrzehnten der Diktatur und des Bürgerkriegs wäre selbst der kleinste Schritt Richtung Demokratie ein riesiger Sprung nach vorn.
1: Die Reformpartnerschaft war in den vergangenen Tagen viel im Gespräch. Eines der vier Themen ist dabei aber ein wenig untergegangen, die Energie. Laut Bundesregierung sollen Netzkosten gedämpft und Gesetzesbeschlüsse vereinfacht werden. Es gibt aber auch kritische Stimmen. Mehr von Felix Nowak.
13: Um gut 4 Milliarden Euro will die Regierung die Netzkosten bis 2040 dämpfen, und zwar mit mehr Transparenz, Digitalisierung und Standardisierung sowie besserer Planung, so Energiestaatssekretärin Elisabeth Zehetner von der ÖVP.
14: 4,1 Milliarden Euro ist ein echter Hebel für Haushalte, Betriebe und vor allem den Standort Österreich.
13: Wie genau die Maßnahmen aussehen, ist auch Fachleuten unklar. Für den Ex-E-Control-Vorstand Walter Bolz sind die Ergebnisse jedenfalls recht mager.
15: Es ist auch nicht ganz klar, wie manche dieser vorgeschlagenen Maßnahmen wirklich zu einer Kostensenkung oder Effizienzverbesserung beitragen würden.
13: Sinnvoll ist für Bolz der Plan der Regierung, die Zuständigkeit für Energiethemen neu zu regeln. Damit würde künftig eine einfache Mehrheit für Reformen ausreichen. Die Opposition würde damit an Einfluss verlieren. Sie selbst müsste dieser Entmachtung allerdings zustimmen.
1: In der deutschen Autobranche wächst der Spardruck. VW will laut Medienberichten bis zu 100.000 Stellen streichen und bei Mercedes soll die Arbeitszeit ohne Lohnausgleich verlängert werden. Die Gewerkschaft IG Metall hat für heute zu Protesten aufgerufen. Maria Kern berichtet.
16: Auslöser der geplanten Proteste bei Mercedes-Benz ist ein Schreiben des Vorstandes an die Belegschaft. Darin heißt es, dass man weiterhin mit Hochdruck die Kosten senken müsse, um wettbewerbsfähig zu bleiben. Die Situation sei dramatisch. Als Sofortmaßnahme wurde angekündigt, dass eine Sonderzahlung, die im Juli fließen hätte sollen, auf das kommende Jahr verschoben wird. Weiters will das Management mit dem Betriebsrat über eine Verlängerung der Arbeitszeit ohne Lohnausgleich verhandeln. Bis dato gibt es bei Mercedes-Benz eine 35-Stunden-Woche. Die Gewerkschaft wirft der Konzernspitze vor, keine echten Problemlösungen zu suchen. Die Beschäftigten seien nicht schuld an der Misere. Daher soll heute an Mercedes-Standorten in ganz Deutschland protestiert werden.
1: Fachleute sehen die wissenschaftliche Astronomie in Gefahr. Schuld daran sei die Lichtverschmutzung durch Satelliten. Deren Zahl könnte in nächster Zeit stark zunehmen. Damit würde der Nachthimmel 3 bis 4 Mal heller. Dann sei keine seriöse Himmelsbeobachtung mehr möglich, so die europäische Südsternwarte ESO. Robert Zschäpel informiert.
17: 14.000 Satelliten befinden sich derzeit im erdnahen Orbit. In nächster Zukunft könnten es noch deutlich mehr werden, bis zu 1,7 Millionen, wenn man alle offenen Anträge zusammenrechnet.
18: Das ist wirklich zu viel.
17: Das Hauptproblem ist, so ESO-Astronom Peter Harbison, dass Satelliten Sonnenlicht reflektieren. Bei 1,7 Millionen Satelliten würde das den Nachthimmel 3 bis 4 Mal heller machen, schreibt die Europäische Südsternwarte in einer Studie.
18: Kann man sich das vorstellen, dass ein wirklich finsterer, dunkler, schwarzer Nachthimmel, wenn man den mit dem freien Auge wahrnimmt, zu einem grauen, milchigen Himmel würde? Und das ist eine Katastrophe.
17: Die gute Nachricht, noch sind die Anträge nicht genehmigt. Eine gerade noch verträgliche Zahl, so rechnet die ESO vor, wären insgesamt 100.000 Satelliten.
1: In Wien beginnt heute das Donauinselfest. Damit auf dem Gelände alles gut funktioniert, gibt es Sicherheitsregeln und Rettungsorganisationen sowie Polizei sind im Einsatz. Mehr von Daniel Armerhauser.
19: Mehrere hundert Polizeikräfte werden im Einsatz sein, diesmal neu, sichtbarer mit blauen Schulterlichtern. Hinzu kommen Zivilstreifen, Polizeiboote und eine Videoüberwachung am Boden und durch Drohnen in der Luft. Bei medizinischen Problemen hilft der Samariterbund. Auch Awareness-Teams werden unterwegs sein, erkennbar an Stickern wie Ich bin dein Rettungsanker oder Für dich da. An jedem Gastrostand kann zudem das Codewort Angel Shot genannt werden, um diskret Hilfe zu bekommen. Generell gilt, gefährliche Gegenstände wie Messer, Schirme oder Pyrotechnik und auch Fahrräder sowie E-Scooter sind verboten. Taschen und Rucksäcke dürfen eine Größe bis maximal A3 haben. Erlaubt sind außerdem ausschließlich nicht alkoholische Getränke in Behältern bis 0,5 Liter. Kostenlose Wasserspender stehen auf dem Gelände zur Verfügung.
1: Das war das Frühjournal. Es ist 10 nach 6.
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21: Voller Fähigkeiten, Originalität und Feuer, so beschrieb der britische Musikhistoriker Charles Burney die Musik von Giuseppe Sammartini. Wie originell sie klingt, hören wir jetzt. Guten Morgen am Freitag.

Albrecht Meyer war als Solist zu hören mit den Berliner Philharmonikern. Er gilt als Star an der Oboe, genauso wie einst auch Giuseppe Sammartini, Presto aus seinem Oboenkonzert Nummer 4. 6.13 Uhr und damit zu einem berühmten Zeitgenossen des italienischen Komponisten Johann Sebastian Bach.

Für Robert Schumann war Johann Sebastian Bach so etwas wie ein musikalischer Übervater. Wir hörten einen Satz aus seiner Bearbeitung der Partita für Violine Nummer 3 mit der Academy of St. Martin in the Fields unter Joshua Bell. Aus dem malerischen Schwarzenberg im Bregenzerwald hören wir heute um 19.30 Uhr im Ö1 Festspielsender. Steht ein Konzert von der Schubertiade 2026 auf dem Programm. Am 21. Juni war unter anderem Renaud Capuçon dort zu Gast, ebenfalls Julia Hagen. Und sie spielten zu das Franz Schuberts Forellenquintett und das hören wir auch jetzt.

0: Der dritte Satz aus Franz Schuberts Forellenquintett, komponiert 1819 in einer Zeit wirtschaftlicher und gesellschaftlicher Veränderungen. Dazu gehörte auch die Industrialisierung, aus der der moderne Kapitalismus hervorgegangen ist. Meist verstehen wir darunter vor allem eine Wirtschaftsordnung. Der Historiker Sven Beckert fragt nach den politischen und sozialen Dimensionen des Begriffs. Er erzählt die Geschichte einer Weltrevolution und zeigt, wie lokal begrenzt unser Wissen darüber ist.
1: Wenn Sie denken, wie viele Bücher über die Kaufleute von Florenz geschrieben worden sind, ganze Bibliotheken voll von Büchern gibt es über die Kaufleute von Florenz. Und dann vergleichen Sie das mit der Geschichte, die wir kennen über Kaufleute aus Ostafrika oder Westafrika. Da wissen wir so gut wie gar nichts.
0: Sagt der Historiker Sven Beckert im Gespräch mit Birgit Dahlheimer. Zu hören heute um 16:05 Uhr im Gespräch und als Podcast.

Mit Cassandra Wiss am Klavier hängen wir nach einer vielleicht doch etwas kürzeren Fußballnacht den Träumen nach aus den 6 Impromptus von Jean Sibelius. 6.25 Uhr und jetzt geht's auf die Wiener Donauinsel. Naherholungsgebiet und beliebt bei Sportlern aller Art, wird sie an diesem Wochenende wieder zum Festivalgelände. Übrigens das größte Gratis-Open-Air Europas. Los geht's heute beim Donauinselfest mit einem Inklusionskonzert von Thorsten Einarsson und den Indie-Bands My Ugly Clementine und Giant Rooks. Ebenfalls heute Abend zu sehen ist das Theaterstück Mein Freund bei den Nestroy-Spielen in der Rotmühle in Schwechat. Die selten gespielte Posse von Johann Nestroy ist in einer Inszenierung von Christian Graf zu sehen um 20.30 Uhr. Und William Shakespeares Sommernachtstraum steht im Burghof in Klagenfurt auf dem Spielplan nach der Fassung von Regisseurin Ute Liebold und Ensemble heute um 20.40 Uhr.

Die Deutsche Kammerakademie Neuss spielte Michael Haydn aus seiner 37. Sinfonie. Und jetzt am Klavier Christian Köhn.

0: Freitag, der 3. Juli, gleich ist es 6:30 und damit zu den Nachrichten und Martin Balder.
1: Guten Morgen. Österreichs Fußballnationalteam muss nach dem 16. Finale der Weltmeisterschaft die Heimreise antreten. Der überlegene Europameister Spanien wirft das Nationalteam in Los Angeles mit 3:0 aus dem Bewerb. Ebenfalls im Achtelfinale steht Portugal nach einem 2:1 gegen Kroatien. Derzeit kämpfen noch die Schweiz und Algerien um den Aufstieg. Aktuell steht es nach 70 Minuten 2:0 für die Schweiz. In Venezuela ist die Zahl der offiziell bestätigten Todesopfer nach dem verheerenden Doppelerdbeben auf fast 2600 gestiegen. Noch immer werden Zehntausende Menschen vermisst. Zuletzt konnte ein 43-Jähriger lebend aus den Trümmern eines siebenstöckigen Hauses gerettet werden. Der Mann war schon vor 3 Tagen entdeckt und seither mit Wasser und Atemluft versorgt worden. Beim deutschen Autobauer Mercedes wollen heute tausende Beschäftigte gegen den geplanten Sparkurs protestieren. Die Gewerkschaft IG Metall hat zu den Kundgebungen aufgerufen. Sie kündigt einen heißen Sommer für die Autobranche an, falls diese weiter auf Arbeitsplatzabbau setze. Im Vorjahr seien 50.000 Jobs gestrichen worden, aber die Beschäftigten seien nicht schuld an der Misere, so die IG Metall. In Wien, Niederösterreich und dem Burgenland beginnen heute die Sommerferien. Rund 520.000 Kinder und Jugendliche haben nach der Zeugnisverteilung 9 Wochen frei. Für die 670.000 Schülerinnen und Schüler aus den anderen Bundesländern startet der Urlaub 1 Woche später. Das Wetter heute eine windige Mischung aus Sonne und Wolken, speziell von Vorarlberg bis in den Wienerwald ein paar Regenschauer. Ganz im Osten und im Süden einige Sonnenstunden und höchstens einzelne Schauer. Lebhafter bis kräftiger Nordwestwind und 21 bis 30 Grad. Es ist gleich 6:32 Uhr.
0: Ja, wir haben es gerade gehört. Noch einmal heißt es für Schülerinnen und Schüler im Osten heute früh aufstehen. Es geht zur Zeugnisverteilung und wer dieses Mal nicht gerade mit Topnoten abschneidet, sollte sich nicht entmutigen lassen. Ludwig van Beethoven war als Schreiber und Rechner bestenfalls Mittelmaß, als Komponist hingegen ein Genie.

Aus den 12 Kontertänzen Beethovens spielten die Berliner Philharmoniker. Ein Thema, das in diesen auch vorkommt, verwendet der Komponist übrigens in seiner Eroica und im Finale des Balletts, die Geschöpfe des Prometheus.

0: und Sir Neville Mariner in dieser Aufnahme das Radiosinfonieorchester Stuttgart mit Die Geschöpfe des Prometheus. 6.39 Uhr, fern und nah heißt es heuer beim karinthischen Sommer, über den Tellerrand geblickt wird bei Musik, Literatur und Gesprächen, unter anderem morgen Samstag beim Klassiktreffpunkt, moderiert von Ulla Pilz, hier direkt aus Kärnten mit einer kurzen Sprachnachricht zum Programm.
1: Am Samstagabend geht das Eröffnungskonzert des karinthischen Sommers über die Bühne. Am Vormittag werden wir schon über das Festival plaudern. Meine Gäste sind Intendantin Nadia Kajali und ihre Festival-Artists Golna Schajar und Anna Anderloh. Und literarisch wird es auch noch mit Tara Meister und Tamara Steiner.
0: Tamara Steiner und Tara Meister widmen sich im Klassiktreffpunkt auch dem 100. Geburtstag von Ingeborg Bachmann, mehr dann morgen um 10.05 Uhr. Und ein Highlight des karinthischen Sommers ist übrigens auch der Auftritt der Star-Violinistin Hilary Hahn. Sie füllt weltweit die Konzertsäle und bringt den Jüngeren ihre Musik auf einem YouTube-Channel namens Two Set Violins näher.

Allegro aus dem zweiten Violinkonzert von Johann Sebastian Bach, virtuos gespielt von Geigerin Hilary Hahn als Solistin gemeinsam mit dem Los Angeles Chamber Orchestra. Am 22. Juli ist Hilary Hahn dann beim Karinthischen Sommer im Kongresscenter in Villach zu erleben. 6:42 Uhr.

0: Der Name Philipp Jakob Riotte ist heute weniger bekannt. Er war aber einmal einer der meistgespielten Komponisten am Theater an der Wien. Das Stuttgarter Kammerorchester spielte einen Satz aus seiner ersten Sinfonie. Übermorgen Sonntag startet eine neue Reihe des Ö1 Kulturtalk zum Festivalsommer. Im Studio begrüße ich dazu jetzt meine Kollegin Christine Scheucher. Sie moderiert den Auftakt der Reihe. Welche Festivals werdet ihr denn in den Fokus rücken?
1: Ja, wir schauen natürlich nach Salzburg. Die Causa Prima der heimischen Kulturpolitik wird unter anderem unser Thema sein. Im Mai musste ja Markus Hinterhäuser den Intendantensessel bei den Salzburger Festspielen räumen. Ja, und seine Nachfolgerin Karin Bergmann wurde immer wieder etwas despektierlich als Trümmerfrau apostrophiert. Sie muss nun in dieser Saison die Wogen glätten und ja, eigentlich ein Programm umsetzen, das ihr Vorgänger geplant hat. Mit Spannung wird natürlich die Premiere der Carmen am 26. Juli erwartet. Am Dirigentenpult steht Theodor Kurenzis.
0: Die ersten Festivalpremieren haben aber bereits diese Woche stattgefunden, zum Beispiel bei den Festspielen in Reichenau.
1: Genau, in Reichenau hat man in diesem Jahr auf einen Klassiker gesetzt. Zum Auftakt der Festspiele war Johann Strauss Die Fledermaus zu sehen, und zwar Mittwoch. Besonders interessant wird aber eine Inszenierung im legendären Südbahnhotel. Dort inszeniert der langjährige Burgschauspieler Philipp Haus eine Bühnenadaption von Leo Tolstois Jahrhundertroman Krieg und Frieden. Und wir sind sehr gespannt.
0: Wir sind gespannt. Danke, Christine Scheucher. Gehört, besprochen, der Ö1 Kulturtalk zum Festivalsommer mit Hedwig Kainberger von den Salzburger Nachrichten, Ronald Pohl vom Standard und Thomas Kramer von der Tageszeitung Die Presse. 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

Ingeborg Balders, die spielte diese Polka nach Motiven aus der Fledermaus, derzeit zu erleben bei den Festspielen Reichenau, eine Inszenierung von Nils Strunk und Lukas Schrenk. Sie bringen die Fledermaus in die Roaring Twenties, also ins Jazz-Zeitalter, und von der goldenen Wiener Operettenära geht's jetzt passend dazu zum amerikanischen Ragtime und ebenfalls einem Klassiker.

Eine Seltenheit unter George Gershwins Kompositionen, sein einziger Rag für Klavier, hier mit dem Cincinnati Pops Orchestra und William Tritt am Klavier. Und dort nimmt jetzt noch Peter Jablonski Platz.

Peter Jablonski spielte Frédéric Champin. Jetzt ist es 6.56 Uhr. Letzter Schultag in Ostösterreich. Im Westen ist es dann nächste Woche soweit. Die Ferien beginnen. Und falls das Zeugnis nicht so besonders ausgefallen ist, Kabarettist und Religionslehrer Stefan Haider hat heute in seinen Gedanken für den Tag Trost parat.

0: das Wichtigste wäre. Hauptsache gescheit, dann gelingt das Leben. Stimmt aber nicht. Meistens reicht eine gewisse Naturschlauheit vollkommen aus. Ja, so, ich kaufe das um 1 Euro, dann verkaufe ich es um 2 Euro. Von dem 1% lebe ich dann. Diese Pointe habe ich einmal in einer Klasse erzählt. Kaufe ich um 1 Euro, verkaufe es um 2, von dem 1% lebe ich. Alle lachen. Hab mir gedacht, sehr gut, das Niveau geht noch. Und nur einen zur Sicherheit gefragt, was war die Pointe? Und er schaut mich an und sagt, Euro sind ja gar keine Prozent. Aber sie haben gelacht, immerhin. Aber auch so kannst du immer noch Anlageberater werden. Bei einem Matura-Treffen hat mir ein ehemaliger Schüler erzählt, er ist jetzt Anlageberater und hat mir erklärt, bei der Geldanlage das Wichtigste, diversifizieren. Am besten 1/3 Gold, 1/3 Immobilien, 1/3 Aktien, 1/3 Fremdwährungen und 1/3 Bitcoin. Und ich habe gefragt, was ist, wenn ich dann noch 1/3 habe? Und er hat gesagt, aus kann's mehr. Aber nie vergessen, niemand ist absichtlich dumm. Stop Brain Shaming. Ja, beim Body Shaming sind wir schon weiter, wo wir sagen, der ist schön und der ist anders schön. Haben wir früher vielleicht schier gesagt, aber jetzt nicht mehr. Jetzt müssen wir uns auch beim Brain Shaming weiterentwickeln. Der ist gescheit und der ist anders gescheit. Hat zwar nicht genügend auf die Mathematikschularbeit, aber den eigenen Namen fehlerfrei in die Kopfzeile geschrieben. Und der heißt Jerome, da kann man viel falsch machen. Jerome mit SCH, weil sich seine Eltern sicher waren, das gehört so. Wie gesagt, es kann sich auch ohne erhöhte Intelligenz wunderbar ausgehen auf dieser Welt.
1: Stefan Haider ist Religionslehrer, Schulleiter und Kabarettist.

0: Reindeer Rag. Gleich ist es 7 Uhr, Sie hören eine halbe Stunde Information.
1: 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Mit Christine Tönicke-Frenkenberger im Studio. Guten Morgen am letzten Schultag in Ostösterreich. Spanien beendet Österreichs WM-Abenteuer. Die ÖFB-Auswahl unterliegt 0:3. Wir analysieren, was bleibt vom rot-weiß-roten WM-Auftritt. Ein Jahr lang haben Bund, Länder und Gemeinden über eine Staatsreform verhandelt. Das Energiekapitel sieht vor, die Netzkosten zu dämpfen. Für Kritiker ist das Ergebnis mager und zu wenig konkret. Zu Gast im Studio ist dazu Energiestaatssekretärin Elisabeth Zehetner. In Deutschland protestieren tausende Beschäftigte gegen den schärferen Sparkurs beim Autobauer Mercedes-Benz. Der Konzern will eine Verlängerung der Arbeitszeit ohne Lohnausgleich. Und wir blicken auch in den Himmel. Die Zahl der Satelliten im erdnahen Orbit steigt massiv an. Die so verursachte Lichtverschmutzung bringt die Sternbeobachtung in Gefahr. Die Bilder der Wettersatelliten hat Georg Brack im Blick.
2: Die nächsten Tage erwarten uns Sonne, Wolken, ein paar Regenschauer und gemäßigte Sommertemperaturen. Zuerst der Blick in die Landeshauptstädte. Die aktuellen Meldungen: Wien und Eisenstadt wolkig 22 Grad, St. Pölten wolkig 19 Grad, Linz wolkig 20 Grad, Salzburg stark bewölkt 21 Grad, Innsbruck und Bregenz stark bewölkt 18 Grad, Graz sonnig 17 Grad, Klagenfurt wolkig 17 Grad. Lebhafter bis kräftiger Nordwestwind treibt heute speziell am Vormittag einige Wolken und ein paar Regenschauer an die Alpen-Nordseite, und zwar vor allem von Vorarlberg bis in den Wienerwald. Ab Mittag kommt hier aber verbreitet die Sonne durch. Im Süden überwiegt der Sonnenschein, hier sind höchstens um die Mittagszeit ein paar Wolken und einzelne Schauer dabei. Die Temperaturen erreichen je nach Sonne und Wolken 21 bis knapp 30 Grad. Am Wochenende geht es windig weiter, mehr Sonnenschein gibt es am Samstag, der Sonntag bringt mehr Wolken und wieder Regenschauer, und zwar vor allem von Vorarlberg bis nach Niederösterreich. An den Nachmittagen hat es 20 bis 30 Grad.
1: Für das österreichische Fußballnationalteam ist die Weltmeisterschaft vorbei. Spanien war letztendlich, wie von vielen erwartet, deutlich stärker und hat Österreich in Los Angeles 3:0 geschlagen. Für die Mannschaft und die österreichischen Fans heißt es jetzt Koffer packen. Wie Fans das Spiel erlebt haben, welche Bilanz sie ziehen, darüber hat Christoph Kohl mit ihnen vor dem Stadion in LA gesprochen.
3: Mit hängenden Köpfen, aber noch immer stolz im rot-weiß-roten Outfit verlassen die österreichischen Fans das imposante Stadion von Los Angeles.
4: Ja, es ist natürlich bitter, weil wir uns natürlich irrsinnig viel erhofft haben.
5: Wir haben uns natürlich Außenseiterchancen erwartet. Spanien war in Wahrheit nicht so stark. Wir waren halt zu unkonzentriert, ich glaube, zu hektisch in gewissen Situationen und ja. Momentan einfach, mir fehlen da ein bisschen die Worte, bin ein bisschen traurig.
3: Sie haben bis zuletzt auf ein Wunder, eine Sensation gehofft, doch Spanien war dann doch eine Nummer zu groß.
6: Die Spanier haben verdient gewonnen, muss man leider ehrlich sagen.
7: Ja, schwer. Waren besser wie mir, muss man leider sagen. Ich glaube, wir hätten uns mehr trauen sollen. Ist viel gekommen, wenn wir vom Tor ein bisschen nervös gewesen wären.
8: Sie haben deutlich die bessere Leistung gehabt, ja. Und wir haben auch gar keine Chancen gehabt, also wir waren chancenlos gegen die.
3: Ganz anders, die spanischen Fans.
9: Vamos! Spain won. So we're happy.
3: Sie haben in der Gruppenphase an ihrem Team gezweifelt. Im Match gegen Österreich habe die spanische Nationalmannschaft aber gezeigt, was sie drauf hat, meint Pedro.
10: Finally we're able to play football. Finally.
3: Für das österreichische Nationalteam endet nun das amerikanische Abenteuer. Und damit auch für viele rot-weiß-rote Fans, die zum Teil bei allen Österreich-Spielen dabei waren. Trotz des Aus im 16. Finale ziehen sie eine positive Gesamtbilanz ihrer Zeit hier in den USA.
11: Super, muss ich sagen. Ich finde, die ganze Fan-Experience war echt lässig da.
7: Also ich war so positiv überrascht. Also man hört in Österreich sehr viele schlechte Sachen über Amerika. Aber ich muss sagen, die Gastfreundlichkeit und die Menschen, wie nett, dass sie hier sind, das ist unglaublich. Du gehst durch die Straßen und die Leute sprechen ja voran und fragen, hey, wie geht's, was machst du und so.
12: Ich muss sagen, wir haben schon sehr viele coole Eindrücke mitgenommen von dieser WM. Aber natürlich die politische Stimmung, das manchmal nicht so widerspiegelt, aber die Fans und einfach das Ganze drumherum war top.
5: Wir haben, glaube ich, uns gut präsentiert. Wir haben Österreich stark vertreten. Auf den Rängen waren wir, glaube ich, top. Und ja, also kann man stolz auf jeden einzelnen Österreicher, wo es da in Amerika war.
3: Also geht es mit vielen schönen Erinnerungen im Gepäck zurück in die Heimat.
12: Jetzt ist es leider vorbei. Jetzt geht's wieder ab nach Hause sozusagen.
1: Und dazu gehen wir noch einmal nach Kalifornien zu unserem Reporter Daniel Kulowitz zur sportlichen Analyse. Guten Morgen.
13: Schönen guten Morgen aus Los Angeles.
1: Daniel, diszipliniert und kompakt muss die Mannschaft sein, hat es im Vorfeld geheißen. Ist es auch daran gescheitert oder muss man sagen, Spanien war einfach eine Nummer zu groß?
13: Ja, das muss man sich eingestehen. Spanien war fußballerisch fast eine andere Galaxie. So muss man es fast auf den Punkt bringen. Das hat man in vielen Phasen gesehen. Die haben so viele Optionen und so unglaubliche Flügelspieler. Wenn man die doppelt oder dreifach zustellt, dann kommt trotzdem wieder irgendwann ein Pass durch in die Mitte und dann steht einer alleine. So war es dann im Prinzip dreimal. Ganz schwer zu verteidigen, einfach höchstes Level. Und Österreich hat wirklich alles in die Waagschale geworfen. Am Ende des Tages muss man sich aber eingestehen, dass da schlichtweg die Qualität fehlt. Ein Jamal von Spanien, der spielt einfach drei von uns aus und uns kann kaum jemand einen Spanier übertrippeln. Da waren wir einfach in allen Belangen unterlegen. Und leider gibt es auch einen historischen Tiefstwert. Erstmals seit dem WM-Finale 2014 hat eine Mannschaft in einem K.O.-Spiel keinen einzigen Schuss aufs Tor zugelassen. Das waren die Spanier oder im Umkehrschluss Österreich hat nicht einmal aufs Tor der Spanier geschossen. Also das ist eher eine Bilanz, die ein bisschen ausbesserungsbedürftig ist. Aber die Spanier haben einfach nicht mehr zugelassen. Und es wird auch spannend, wie es weitergeht. Arnautović hört auf, Gregoric steht vielleicht auch nicht mehr allzu lang zur Verfügung. In Summe wird das ein ziemlicher Umbruch werden und Spanien hat man gesehen, ein Regal ganz weit oben im Sortiment, da kommst du ehrlicherweise ohne Gabelstapler momentan nicht hin.
1: Sie sagen es, an bestimmten Stellen hat es Österreich an Qualität gefehlt. Die Spanier sind auch immer dominanter geworden mit der Fortdauer des Spiels.
13: Ja, man hat einfach das Gefühl gehabt, die können nach Belieben noch einen Gang hochschalten. Das kommt ja auch noch dazu. Also wenn Österreich schon im fünften Gang unterwegs ist, da kann man ihnen wirklich auch nichts unterstellen. So waren sie unterwegs. Spanien, Argentinien, Frankreich, das sind Teams, die haben noch einen sechsten, siebten Gang. Und wenn du dann auch noch 0-1 in Rückstand gerätst, musst du als kleines Österreich dann noch mehr Risiko nehmen. Das hat Ralf Rangnick dann versucht, der Teamchef in Hälfte 2. Und genau dann, als man sich dem Tor der Spanier mal endlich ein bisschen angenähert hat, ist dann das 2

0: 3-0 gefallen und das hat dem Team dann eigentlich endgültig den Stecker gezogen. Das 3-0 in der Schlussphase war dann nur noch Draufgabe. In dieser Verfassung wird Spanien auch über andere Teams noch hinwegfegen bei diesem Turnier. Es ist jetzt auch keine Schande, dass Österreich hier verloren hat. Das muss man auch klipp und klar sagen. Österreich hat sich mit den derzeit vorhandenen Mitteln solide geschlagen und dieses 0-3 entspricht in etwa dem Abstand, den wir da momentan zu den ganz großen Nationalteams haben.
1: Du hast mit den Spielern des Nationalteams gesprochen. Wie geht die Mannschaft mit dem Ausscheiden um?
0: Große Niedergeschlagenheit in der Kabine. Einerseits, weil man sich doch insgeheim ein bisschen was ausgerechnet hat gegen Spanien. Und dann bleibt doch diese Ernüchterung, dass da halt immer noch so eine große Lücke klafft zu den Weltbesten. Und dann gab es noch im Anschluss eine hochemotionale Abschiedsrede von Marko Arnautović in der Kabine, der sich eben von allen verabschiedet hat und seine Teamkarriere nun quasi endgültig beendet. Das hat die ganze Sache natürlich dann emotional nochmal auf ein anderes Level gehoben, weil er doch eine dieser Leitfiguren im Team ist und war und auch Publikumsliebling bei den vielen österreichischen Fans ist. Bei anderen, muss man auch sagen, ist so eine Stimmung entstanden. Für viele war es ja die erste WM. Viele haben zum ersten Mal auf dieser großen Bühne performt. Teils ein bisschen ungestüm, ein bisschen grün hinter den Ohren, aber teilweise haben die auch Lust auf mehr bekommen. Also die wollen bald wieder zu so einer WM-Endrunde.
1: Einer, der immer herausgestochen ist, ist in allen Matches, war Tormann Alexander Schlager. An dem ist es nicht gescheitert.
0: Auf keinen Fall, der war gefühlt in jeder Partie Man of the Match, zumindest aus rot-weiß-roter Sicht. Auch gestern hätte er sich so eine Auszeichnung verdient. Er hat mit 3-4 unglaublichen Glanzparaden gegen diese spanischen Superstars sicherlich eine noch höhere Niederlage verhindert. Hat sicherlich Werbung in eigener Sache betrieben. Also würde mich nicht wundern, wenn da in den nächsten Tagen nicht irgendein ausländischer Club mal bei Red Bull Salzburg anklopft. Und er war so ziemlich der Einzige bei dieser WM, der normal oder sagen wir auch Überform hatte. Mit Abstrichen dann vielleicht noch Sabitzer, bisschen Kalajdzic. Der Rest, muss man ganz ehrlich sagen, hat irgendwie nicht 100% fit gewirkt. Und da muss man sicherlich auch nochmal in der Nachanalyse drüber gehen, ob da alles richtig gelaufen ist. Zumindest kann man Ihnen jetzt mal gestern nichts vorwerfen. Sie haben nochmal alles aus dem Tank geholt, was drin war.
1: Teamchef Rangnick hat seinen Vertrag zu Turnierstart für die nächste EM-Quali-Kampagne verlängert. Was plant er mit der Mannschaft? Stehen große Umbrüche an?
0: Ja, auf jeden Fall. Zumindest kleinräumiger mal auf jeden Fall. Das Thema Arnautović, habe ich gerade angesprochen, hat sich erledigt. Also da wird es ein Abschiedsspiel oder Abschiedsminuten in einem Ländermatch geben. Wird gemunkelt, vielleicht gegen den Kosovo in Wien im September, aber da weiß man noch nichts Näheres. Ralf Rangnick hat jetzt aber nicht von einem monströsen Umbruch gesprochen. Er meinte, es gebe Aufhör-Fragezeichen. Wir nehmen an, da geht es um Personalien wie David Alaba oder Michi Gregoritsch. Aber eigentlich möchte er mit diesem Kern weiterarbeiten, den er da hat. Und Rangnick hat gemeint bei der Pressekonferenz, er beobachte seit Jahren die Nachwuchsnationalteams von der U17, U19 bis zur U21 und er meinte, es fehle ihm die Fantasie, wer da in näherer Zukunft nachrücken solle und diese Lücke von diversen Spielern schließen solle. Heißt das im Umkehrschluss auch, das Team wird aber eher älter als jünger und unsere einstigen Pressingmaschinen, die laufen derzeit halt auch nur auf Sparflamme und die große Frage daher, wie wollen wir mit diesem Team, das nicht jünger wird, nochmal diesen Rangnick-Fußball zelebrieren, der uns ja bei allen Gegnern so gefürchtet gemacht hat, da fehlt mir dann ein bisschen die Fantasie.
1: Analysiert Daniel Kulowitz, Dankeschön.
0: Sehr gerne.
1: Ja, viel ist in den vergangenen Tagen über die Reformpartnerschaft berichtet worden, über eine Staatsreform. Einer ihrer Bereiche ist dabei aber noch zu kurz gekommen, die Energie. Auch hier feiert sich die Regierung für das Erreichte. Die Netzkosten sollen langfristig gedämpft werden und Gesetzesbeschlüsse sollen erleichtert werden. Es gibt aber auch Stimmen, die sich gerade hier deutlich mehr erwartet hätten. Gleich spreche ich hier mit Energiestaatssekretärin Elisabeth Zehetner. Zuvor Felix Nowak mit einem Überblick.
2: Um gut 4 Milliarden Euro will die Regierung die Netzkosten dämpfen, und zwar bis zum Jahr 2040. Wie genau? Mit mehr Transparenz, Digitalisierung und Standardisierung sowie besserer Planung, heißt es in den Begleitunterlagen. Etwa mit einem Transparenz-Dashboard oder auch standardisierten Datenmeldungen der Netzbetreiber. Was genau sich hinter diesen Schlagworten verbirgt und wie sich das finanziell auswirkt, das ist auch Fachleuten unklar. Für den Ex-E-Control-Vorstand Walter Bolz sind die Ergebnisse jedenfalls recht recht mager.
3: Es gibt wenig substanzielle Vereinbarungen in den Dokumenten und es ist auch nicht ganz klar, wie manche dieser vorgeschlagenen Maßnahmen wirklich zu einer Kostensenkung oder Effizienzverbesserung beitragen würden.
2: Teilweise könnten die vorgegebenen Ziele zwar sinnvoll sein, mitunter sei es aber schwierig, Unterschiede zum aktuellen Zustand zu erkennen.
3: Es ist zumindest in der jetzigen Beschreibung so allgemein, dass eigentlich jeder Netzbetreiber, den ich kenne, sagen kann, ich mache das sowieso schon. Also Sie werden keine große Netzgesellschaft finden, die nicht sagt, wir digitalisieren.
2: Sagt Bolz. Er relativiert auch die geplanten 4 Milliarden Euro an Einsparungen. So seien bis 2040 in Summe Netzkosten von etwa 50 Milliarden Euro zu erwarten. Der angekündigte Betrag würde hier lediglich 8% ausmachen. Dabei wäre laut dem Energieexperten deutlich mehr möglich. Mit zwei Maßnahmen, die vielleicht kompliziert klingen, die aber laut Bolz relativ einfach umgesetzt werden könnten. Einerseits, indem die Abschreibungsdauer etwa von Stromleitungen verlängert wird. Das ist zwar schon geplant, könne aber auf Initiative der Länder vorgezogen werden. Andererseits geht es um die Verzinsung von Eigenkapital, eine Regelung, von der Netzbetreiber aktuell sehr profitieren würden. Beide Eingriffe könnten die Netzkosten nicht nur um 8% senken, sondern eher um 20-25%, so Bolz. Und diese Ersparnisse könnten auch schon im nächsten Jahr beginnen. Positiv bewertet der Experte jedenfalls ein anderes Vorhaben, nämlich jenes, die Zuständigkeit für die Energiewirtschaft zu entwirren. Die aktuelle, verworrene Regelung sorgt dafür, dass Energiereformen eine Zweidrittelmehrheit brauchen. Die Koalition braucht also jedes Mal die Zustimmung einer Oppositionspartei. Künftig soll eine einfache Mehrheit ausreichen, heißt aber auch, entweder Grüne oder FPÖ müssten dieser Kompetenzreform zustimmen und sich damit quasi dauerhaft selbst entmachten. Diese Bereitschaft erscheint äußerst fraglich. Auf ORF-Anfrage wollen sich die Oppositionsparteien dazu vorerst nicht äußern. Sie wollen abwarten, bis die Regierung konkrete Vorschläge vorlegt.
1: Konkrete Vorschläge will die Opposition. Dazu begrüße ich jetzt im Journalstudio Energiestaatssekretärin Elisabeth Zehetner. Einen schönen guten Morgen.
4: Schönen guten Morgen.
1: Um 4,1 Milliarden Euro sollen die Netzkosten bis 2040 gedämpft werden. Durch bessere Planung und mehr Transparenz und Effizienz, haben Sie bei der Vorstellung der Pläne gesagt. Aber was bedeutet das? Haben Sie ein Beispiel? Wo wird konkret gespart?
4: Ja, vielleicht lassen Sie mich zuerst zum vorigen Beitrag noch kurz anmerken, dass selbstverständlich die Verlängerung der Abschreibungsdauern fix geplant ist. Das haben wir im LWG vorgesehen und wird ab 01.01.2027 auch entsprechend wirksam. Das heißt, auch dieses Potenzial werden wir realisieren. Und was der ehemalige Chef der Regulierungsbehörde, den Sie hier interviewt haben, ja auch wissen müsste, ist, dass es immer sogenannte Regulierungsperioden gibt, wo wir dann auch tatsächlich in diese Kosten, die er anspricht, eingreifen können. Und die aktuelle Regulierungsperiode endet 2028. Das heißt, auch da ist natürlich von unserer Seite eine Veränderung 2029 geplant.
1: Ich glaube, die Abschreibungsdauer von Stromleitungen, die wollte ja vorziehen, dass das möglich ist. Aber jetzt zum Beispiel, wo wird konkret gespart, um diese 4,1 Milliarden Euro zu dämpfen?
4: Ja, also es geht darum, dass derzeit laut dem LWG, das wir im Dezember beschlossen haben, die Verteilernetzbetreiber ihre Netzpläne der E-Control quasi vorlegen müssen, aber die E-Control die nur zur Ansicht bekommt und sie nicht genehmigen muss. Jetzt in Zukunft, durch unsere Reform ist geplant, dass das auch genehmigt werden muss, was dazu führt, dass die Planung besser abgestimmt ist und wir hier Effizienzpotenziale realisieren. Also wir bauen nicht zum Beispiel an Ländergrenzen doppelte Netze. Und künftig ist es auch so, dass es eine eigene Plattform gibt, in der die Anschluss- und Planungsdaten der Netzbetreiber offengelegt sind, was es auch effizienter macht zu wissen, wo plane ich in Zukunft eine Erzeugungsanlage, einen Speicher hin und auch für die Kunden mehr Vorteile schafft. Auch Mindeststandards bei der Datenverarbeitung und was die Technik anbelangt, führt dazu, dass man eben leichter anschlussfähig ist und dadurch kosteneffizienter Potenziale realisiert. Und wir werden natürlich auch, und das ist besonders wichtig, die Digitalisierung fördern. Nicht nur als Schlagwort, sondern wenn ich zwischen CapEx und OpEx, derzeit wird es einfach nur gefördert, wenn ich eine neue Leitung baue. In Zukunft wird es aber auch gefördert, wenn ich die Leitung effizienter betreibe und dadurch den Netzkundenkosten erspare.
1: Sie nennen Beispiele, was Kosten spart. Die Energiekosten sind auch entscheidend bei der Teuerungsrate. Wann sollen die Stromkosten, diese Stromkunden, die Maßnahmen spüren?
4: Ja, das ist wie eine Schätzung bis 2040. Warum bis 2040? Weil es natürlich eine gewisse Zeit dauern wird, alle Standardisierungen flächendeckend umzusetzen. Und dann wird sozusagen das im Laufe der Zeit wirksam. Am Anfang ist es ein bisschen weniger, dann wird es mehr. Aber wenn man die Rechnung des Vorredners in Beitrag hernimmt, dann werden wir 20% durch die anderen Maßnahmen, die er angesprochen hat, realisieren, plus wahrscheinlich noch eben diese 8% durch diese Maßnahmen, und das ist noch nicht das Ende. Wir arbeiten ja parallel an laufenden Reformen, die auch noch weitere Potenziale bringen werden. Alleine dadurch, wenn wir schneller werden, durch die Kompetenzentflechtung zwischen Bund und Ländern, was wirklich eine historische Errungenschaft ist, das hat der Österreich-Konvent vor 20 Jahren gefordert. Wir schaffen es jetzt erstmals gemeinsam mit den Ländern, das auch tatsächlich zu realisieren, dann können wir noch mehr erwarten.
1: Noch zur Rechnung der Stromkunden, also diese 4,1 Milliarden bis 2040. Insgesamt sind Stromnetzkosten von 50 Milliarden in diesem Zeitraum zu erwarten. Das klingt ja doch wenig und sehr weit weg.
4: Ich weiß nicht, ob minus 8% wenig sind. Wir diskutieren teilweise jetzt bei anderen Preisen um Mini-Prozentzahlen. Also ich finde, 8% ist eine sehr anschauliche und auch eine sehr konkrete Zahl. Wir arbeiten als Bundesregierung seit Beginn an daran, die Strompreise günstiger zu machen. Und wie Sie zuerst die Inflation angesprochen haben, sieht man ja genau, dass jetzt Energie inflationsdämpfend wird. Das sind minus 0,5%, die alleine durch die Maßnahmen im Energiebereich jetzt lukriert werden konnten bei der letzten Vorausschau. Und ich glaube, das ist sehr ansehnlich und da können wir auch stolz drauf sein.
1: Sie haben es angesprochen, Sie wollen auch, dass sämtliche Energiegesetze in die Kompetenz des Bundes wandern, brauchen dafür aber die Zustimmung der Opposition. Warum sollte die zustimmen, wenn sie sich dadurch eigentlich selbst entmachtet?
4: Es gibt auch so etwas wie eine staatspolitische Verantwortung. Wir sehen, dass wir derzeit 8 Vertragsverletzungsverfahren alleine im Energiebereich haben, die uns Milliarden an Strafzahlungen kosten werden. Diese Milliarden kann ich besser dafür einsetzen, eben effizienter zu werden im Netzausbau, dort schneller zu investieren. Und ich glaube, das alleine müsste Anreiz genug sein. Abgesehen davon hat man gesehen, wie langsam uns das insgesamt macht. Und ich glaube, es gibt einen Konsens darüber, dass Kompetenzentflechtung bedeutet, dass man die Aufgaben dort bündelt, wo sie am besten aufgehoben sind. Und ich glaube eben, dass viele Bereiche in der Energie ganz gut beim Bund aufgehoben sind, um schnell zu agieren. Krisensituationen sind das beste Beispiel. Um einen Energiepreiskrisenmechanismus umzusetzen, brauche ich 2/3.
1: Sie hoffen auf die Zustimmung der Opposition. Noch zu einem anderen Thema. Gestern hat sich der Bildungsminister hier für eine Verlegung der Sommerferien ausgesprochen. Er fände es sinnvoll, um die Schülerinnen und Schüler aus den heißen Klassenzimmern zu bringen. Sie sind auch Staatssekretärin für Tourismus. Sind Sie als solche für die Vorverlegung der großen Ferien?
4: Ich finde es richtig, dass man sich das Thema Ferienzeiten und wie sie gelegt werden genau ansieht, aber nicht als Österreich alleine, sondern im europäischen Kontext. Worum geht's? Wir wollen ja Richtung einer Ganzjahresauslastung im Tourismus kommen, um bessere, wertigere Jobs auch im Tourismus zu schaffen. Und da macht es natürlich Sinn, wenn wir nicht zur gleichen Zeit die Ferien haben wie alle Länder rundherum. Im europäischen Kontext macht es auf jeden Fall Sinn, sich das entsprechend anzusehen.
1: Ist das dann realistisch? Dann wird es kompliziert, wenn man sich abstimmen muss mit vielen Ländern.
4: Ja, aber die Abstimmung ist ja genau das, was auch es Dinge effizienter und besser macht für alle. Das heißt weniger Verkehr, das heißt auch gleichmäßigere Preise im Tourismus über das ganze Jahr hinweg. Also das könnte auch viele Vorteile bringen. Wir müssen das aber europäisch denken.
1: Sagt Staatssekretärin Elisabeth Zehetner. Danke für Ihren Besuch im Studio.
4: Vielen Dank.
1: Und wir bleiben bei der Wirtschaft. In der deutschen Autobranche wächst der Spardruck. VW will laut Medienberichten bis zu 100.000 Stellen streichen. Und bei Mercedes soll die Arbeitszeit ohne Lohnausgleich verlängert werden. Die Gewerkschaft IG Metall ruft zu Protesten auf und kündigt einen heißen Sommer für die Autobauer an. Bereits heute wollen tausende Mercedes-Beschäftigte deutschlandweit protestieren. Maria Kern.
5: Ende Juni 1926, also vor fast genau 100 Jahren, ist aus den Unternehmen Daimler und Benz Mercedes-Benz entstanden. Doch der runde Geburtstag ist kein Anlass zum Feiern. Im Gegenteil, man könnte sagen, Mercedes steht seit längerem unter keinem guten Stern. Im Vorjahr ist der Gewinn um die Hälfte eingebrochen. Heuer setzt sich der Negativtrend fort. Ein Grund dafür, am wichtigen chinesischen Markt werden deutlich weniger Autos verkauft. Auch die Zölle und die hohen Kosten in Deutschland würden Mercedes belasten, heißt es. Aktuell hakt es auch noch bei der Produktion eines neuen elektrischen SUV-Modells gewaltig, weil wichtige Teile fehlen. Ein Symptom für die Krise des Stuttgarter Autoherstellers. Das Management versucht mit einem Sparkurs gegenzusteuern. Vergangene Woche teilte der Vorstand der Belegschaft mit, dass man weiterhin mit Hochdruck daran arbeiten müsse, die Kosten zu senken, denn die Situation sei dramatisch. Als Sofortmaßnahme wurde angekündigt, dass eine Sonderzahlung, die im Juli fließen hätte sollen, auf das kommende Jahr verschoben wird. Weiters will das Management mit dem Betriebsrat über eine Verlängerung der Arbeitszeit ohne Lohnausgleich verhandeln. Bis dato gibt es eine 35-Stunden-Woche. Die Gewerkschaft wirft der Konzernspitze vor, keine echten Problemlösungen zu suchen. Die Beschäftigten seien nicht schuld an der Misere. Daher soll heute an Mercedes-Standorten in ganz Deutschland protestiert werden, als Auftakt für weitere Aktionen. Die IG Metall will den Unternehmenslenkern wegen der massiven Sparmaßnahmen in der deutschen Autoindustrie, wie sie sagt, einen heißen Sommer bescheren.
1: Weiter nach Venezuela, wo 8 Tage nach dem schweren Erdbeben die Such- und Rettungsarbeiten weitergehen. Die offizielle Zahl der Erdbebenopfer ist auf rund 2600 gestiegen. Interimspräsidentin Delcy Rodriguez weist Kritik am Krisenmanagement zurück. Barbara Tschandl informiert.
6: Bei ihrer ersten Pressekonferenz seit dem Sturz von Nicolas Maduro durch die USA im Jänner hat Delcy Rodriguez Schweres zu verkünden. 855 Gebäude seien bei den beiden Erdbeben zerstört oder schwer beschädigt worden. Über 12.000 Menschen sind verletzt, gibt sie bekannt. Und sie wehrt sich gegen Kritik an einem zu langsamen Krisenmanagement nach dem Beben. Es ist erbärmlich, eine so dramatische humanitäre Situation wie diese zu politisieren, obwohl wir keine Mühen gescheut haben, alle öffentlichen, privaten, internationalen und nationalen Kräfte zu mobilisieren. So Rodriguez. Für den Wiederaufbau richte das Land gemeinsam mit dem Internationalen Währungsfonds, kurz IWF, einen Hilfsfonds in Höhe von 200 Millionen Dollar ein, sagt sie. IWF und die Weltbank hätten weitere Kredite und Hilfen angeboten. Gleichzeitig betont sie, dass die Rettungsarbeiten noch lange nicht zu Ende seien. Man könne immer noch Menschen lebend finden, so Rodriguez. Erst gestern konnte ja ein 43-jähriger Wachmann gerettet werden. Er musste 8 Tage lang unter den Trümmern eines 7-stöckigen Gebäudes ausharren.
7: Das ist wirklich ein Wunder. Und natürlich ist es auch das Verdienst der Rettungskräfte, die ihn die meiste Zeit über begleitet und dafür gesorgt haben, dass er genug getrunken hat und ihn mit Essen versorgt haben,
6: sagt sein behandelnder Arzt im Krankenhaus. Die Hoffnung, noch weitere Überlebende unter den Trümmern zu finden, schwindet. So viele Tage nach dem Beben aber weiter. Und auf einer inoffiziellen Liste im Internet wurden zuletzt noch rund 38.500 Menschen als vermisst gemeldet.
1: 400 Jahre ist es her, dass Galileo Galilei die moderne Astronomie begründet hat. Nun droht das Ende dieser Ära. Grund dafür ist die Lichtverschmutzung durch Satelliten. Durch ihre steigende Zahl könnte der Nachthimmel um 3 bis 4 Mal heller werden. Unter diesen Umständen sei keine seriöse Himmelsbeobachtung mehr möglich, warnt die Europäische Südsternwarte. Mehr von Robert Zschäppel.
8: 14.000 Satelliten befinden sich derzeit im erdnahen Orbit. In nächster Zukunft könnten es noch deutlich mehr werden. Allein das US-amerikanische Raumfahrtunternehmen SpaceX plant, 1 Million weitere Satelliten in den Orbit zu bringen. Kommen noch Satellitennetzwerke wie Cinnamon von eSpace und diverse chinesische Systeme hinzu, was insgesamt 1,7 Millionen Satelliten ergäbe, rechnet die Europäische Südsternwarte ESO in einer aktuellen Studie vor.
9: Das ist wirklich zu viel.
8: Das Hauptproblem ist, so ESO-Astronom Peter Harbison, dass Satelliten Licht reflektieren, und zwar das Sonnenlicht.
9: Und solange sie im Licht der Sonne sind, bekommen wir dann einfach helle Lichtpunkte, die über den Himmel ziehen, die in Aufnahmen Striche erzeugen. Und diese Striche können die Beobachtungen einfach während dieses Transits durch das Gesichtsfeld zerstört werden.
8: Problem Nummer zwei: Die Satelliten reflektieren das Sonnenlicht nicht nur direkt, sie erzeugen auch indirekt ein diffuses Leuchten am Nachthimmel.
9: Und bei einer Größenordnung von, sage ich mal, 1,7 Millionen Satelliten haben wir ausgerechnet, ist wahrscheinlich der Himmelshintergrund 3- bis 4-mal heller als unter idealen Bedingungen. Man muss sich vorstellen, dass ein wirklich finsterer, dunkler, schwarzer Nachthimmel, wenn man den mit dem freien Auge wahrnimmt, zu einem grauen, milchigen Himmel würde. Und das ist eine Katastrophe.
8: Die Himmelsbeobachtung mit erdgebundenen Teleskopen wäre dann nicht mehr möglich, jedenfalls nicht mehr so, wie es jetzt der Fall ist. Das ist das Szenario auf Basis der Anträge für neue Satelliten, die zum Beispiel bei der US-amerikanischen Federal Communications Commission FCC eingegangen sind. Die hat allerdings ihre Entscheidung noch nicht getroffen. Ähnlich wie die ESO haben bereits auch die britische und die Internationale Astronomische Union Alarm geschlagen.
9: Die gute Nachricht ist die, dass die Astronomen oder wir Astronomen in Gesprächen natürlich mit der Weltraumindustrie sind, mit den Firmen sind und aber auch mit den Behörden

0: ablesen lässt. Die Verfilmung des Romans hatte im Februar Premiere bei der 76. Berlinale und kommt diese Woche in Österreich auf die Leinwand.
1: Ich frage mich, ob es mir schon mal besser ging.
2: Tanja und Jerome liegen im Bett. Sie ist erfolgreiche Autorin, er erfolgreicher Webdesigner. Beide sind Mitte 30, genießen das Leben in geerbten Wohnungen und Designerkleidung. Was genau sie eigentlich aneinander finden, lässt uns diese filmische Adaption von Allegro Pastel nicht ganz verstehen.
3: In deiner allerersten E-Mail hast du unser Kennenlernen als ziemlich passablen One-Night-Stand bezeichnet.
2: Sie führen eine Fernbeziehung zwischen Frankfurt und Berlin, driften umher, scheinen einander in erster Linie ein bisschen Lebensinhalt zu schenken.
1: Ich wollte, dass alles leicht bleibt, dass unsere Begegnungen schön sind, aber nicht existenziell.
2: Als 2020 während des ersten Corona-Lockdowns Allegro Pastel, das vierte Buch des deutschen Autors Leif Rand, erschien, wurde selten ein Generationenroman mit derartigen Lobeshymnen bedacht. Aus heutiger Sicht lag das vielleicht an der Sehnsucht nach der im Roman beschriebenen vorpandemischen Zeit. Zu Hause eingesperrt zwischen Klopapierpyramiden und Bananenkuchen im Ofen wirkte eine Welt verlockend, in der ziellos umhergetaumelt, in Clubs bis zum Morgengrauen gefeiert und geküsst wurde. Nur was damals im Corona-Lockdown für viele gut funktioniert hat, vermittelt heute vor allem ein Zuschaustellen von White Privilege, also das unbekümmerte durchs Leben flanieren weißer Menschen. Regisseurin Anna Roller sagt dazu:
4: Natürlich ist das Erste, was mir aufgefallen ist an den Figuren, dass ich mich quasi absichtlich von ihnen distanzieren möchte, weil sie sich jetzt auf eine Art ihrer Privilegien erstmal gar nicht so bewusst sind an der Oberfläche oder die zumindest nicht ansprechen selbst. Und gleichzeitig waren die Beobachtungen so genau, dass ich mich natürlich doch darin auch selber wiedererkannt habe.
2: So blass und titelgebend Pastellfarben wie die Figuren des Films sind auch die Bilder.
4: Die Kamera weiß auch mehr teilweise als die Figuren im Bild. Sie kann uns Dinge zeigen, sie erzählt selber. Sie ist statisch oder sehr kontrollierte Bewegungen. Das Bild ist kuratiert, also die Farben sind kuratiert. Es passen Sachen zusammen, die jetzt vielleicht, wenn man jetzt einfach nur die Kamera irgendwo draufhält und in ein WG-Zimmer oder in eine Wohnung reinspaziert, nicht so aussehen würde.
5: Hey, die Mid-30s sind bei Fadi die beste Zeit des Lebens. Alle sagen das.
2: Dort, wo Reibungen entstehen, wo Privilegien hinterfragt oder künstlerisch zugespitzt werden könnten, bleibt Allegro Pastel bei der merkwürdig genussvollen Beobachtung. Der Film schaut seinen Figuren gerne beim Schweben durch ihr folgenarmes Leben zu. Sogar Herzschmerz löst hier keine Krise aus, sondern ist eigentlich fürs nächste künstlerische Projekt ganz inspirierend.
0: Berichtet Julia Baskera. Im Nachrichtenstudio ist Martin Balder.
6: Österreichs Fußballnationalteam muss nach dem 16. Finale der Weltmeisterschaft die Heimreise antreten. Der überlegene Europameister Spanien wirft das Nationalteam in Los Angeles mit 3:0 aus dem Bewerb. Ebenfalls im Achtelfinale stehen Portugal nach einem 2:1 gegen Kroatien sowie die Schweiz, die Algerien mit 2:0 besiegt hat. In Venezuela ist die Zahl der offiziell bestätigten Todesopfer nach dem verheerenden Doppelerdbeben auf fast 2600 gestiegen. Noch immer werden Zehntausende Menschen vermisst. Zuletzt konnte ein 43-Jähriger lebend aus den Trümmern eines 7-stöckigen Hauses gerettet werden. Der Mann war schon vor 3 Tagen entdeckt und seither mit Lebensmitteln und Atemluft versorgt worden. In der ukrainischen Hauptstadt Kiew sind bei den schweren russischen Angriffen gestern nach jüngsten Angaben mindestens 30 Menschen getötet worden. Rund 130 Gebäude wurden zerstört, mehrere Personen werden noch vermisst. Präsident Wolodymyr Selenskyj warf den westlichen Verbündeten vor, die zugesagten Raketenabwehrsysteme nicht geliefert zu haben. Wenn unsere Partner ihre Versprechen rechtzeitig erfüllt hätten, hätten wir mehr Leben retten können, so Selenskyj. In Wien, Niederösterreich und dem Burgenland beginnen heute die Sommerferien. Rund 520.000 Kinder und Jugendliche haben nach der Zeugnisverteilung 9 Wochen frei. Die 670.000 Schülerinnen und Schüler aus den anderen Bundesländern starten eine Woche später in den Urlaub. Das Wetter heute eine Mischung aus Sonne und Wolken, speziell von Vorarlberg bis in den Wienerwald ein paar Regenschauer. Ganz im Osten und im Süden einige Sonnenstunden und höchstens einzelne Schauer. Lebhafter bis kräftiger Nordwestwind und 21 bis 30 Grad.
0: Dankeschön, Martin Balder. Ihr Journalteam meldet sich wieder um

0: 8 Uhr. Bis dahin begleitet Sie Till Köppel. Guten Morgen mit Ö1.
1: Schönen guten Morgen. Wer kennt es nicht? Die letzten Stunden vor den Ferien und die Zeiger der Uhr im Klassenzimmer, die drehen sich besonders langsam. Bald ist's geschafft, wenige Male läutet die Pausenglocke noch, dann beginnen im Osten die Ferien.

0: Leroy Andersons Syncopated Clock. Mit etwas Fantasie war sie zu hören, die Pausenglocke zum Schulschluss oder doch einfach der morgendliche Wecker. 7.36 Uhr und das hören Sie heute noch in Ö1.
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4: Ja, also vielleicht sollte ich zunächst mal sagen, dass der Kapitalismus sich zwar radikal gewandelt hat in den letzten 500 Jahren.
1: Der Historiker Sven Beckert.
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Der Sommer ist da, musikalisch begleitet von Antonio Vivaldis mitreißender Komposition. Wir hörten den dritten Satz mit dem Singapore Symphony Orchestra und bleiben musikalisch noch kurz im sommerlichen Süden.

0: Das neue Berliner Kammerorchester spielte Luigi Boccherini. Und jetzt geht's um die kleinen Mitbewohner vieler Menschen. Katzen sind die mit Abstand beliebtesten Haustiere in Österreich. Auf 836.000 Hunde kommen hierzulande bereits über 2 Millionen Katzen. In einer Studie wurde nun untersucht, wie gut Besitzer einschätzen können, ob es ihrer Katze gut geht. Tina Göbel berichtet.
1: Ein Geräusch, das sofort vermuten lässt, dass es hier einer Katze richtig gut geht. Doch wie gut können Besitzerinnen und Besitzer wirklich den Gesundheitszustand ihres Tieres einschätzen? Der aus Neapel stammende Biologe Andrea Sommese ist dieser Frage für eine Studie der Veterinärmedizinischen Universität Wien nachgegangen.
2: Grundsätzlich haben wir Besitzer gebeten, die Lebensqualität ihrer Katzen zu bewerten, also wie sie meinen, wie das Leben ihrer Katzen aussieht. Wir wollten aber auch mehr Informationen über das Umfeld sammeln, in dem diese Katzen leben, welche Art von Beziehung sie zu den Menschen haben, wie sie ernährt werden, wie sie aussehen und so weiter. Also haben wir die Leute im Grunde gebeten, 80 Fragen zu ihren Katzen zu beantworten.
1: Rund 400 Personen haben an der Umfrage teilgenommen. Das Ergebnis: im Schnitt schneiden die Besitzerinnen und Besitzer gut ab mit 89 von 100 Punkten. Doch die Studie ergab auch, dass oft Wesentliches übersehen wird. Zum Beispiel wird das Gesundheitsrisiko von Übergewicht nicht richtig eingeschätzt.
2: Ich glaube, dass Besitzer nicht wissen, wie schlimm Übergewicht vor allem für ältere Katzen sein kann. Denn das bringt Probleme für die Gelenke und die Mobilität mit sich. Katzen sind freiheitsliebend und möchten gerne ihre eigenen Verhaltensweisen ausdrücken, wie springen, jagen und spielen. Übergewicht erschwert dies.
1: Übergewicht kann vor allem bei Langhaarkatzen leicht übersehen werden. Abtasten ist daher wichtig. Die Rippen sollten ohne Druck leicht spürbar sein. Die Daten belegen zudem, dass Halterinnen und Halter oft nicht merken, wenn sich das Wesen und Verhalten ihres Tieres schleichend verändert. Darum sind Routinebesuche beim Tierarzt vor allem bei älteren Katzen ratsam. Weiters empfiehlt der Biologe, bei Samtpfoten, die sich nur in Innenräumen aufhalten, darauf zu achten, dass das natürliche Verhalten wie der Jagdtrieb und das Spielen ausgelebt werden können. Auch eine individualisierte Ernährung ist wichtig. Grundsätzlich kommt auch eine andere Studie zu dem Schluss, dass Besitzerinnen und Besitzern das Wohl ihrer Stubentiger am Herzen liegt. Das Durchschnittsalter von Katzen steigt in Österreich kontinuierlich.
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Jean-Jacques Rousseau, nicht nur einer der prägenden Denker der Aufklärung, sondern auch Komponist. Zu hören war die Ouvertüre aus seinem Intermezzo, der Dorfwahrsager. Heute übrigens am Tag des Ungehorsams, ein Anlass, der auch dazu anregen soll, sich aktiv in Politik und Gesellschaft einzubringen. 7.47 Uhr, guten Morgen mit Ö1.

Tanz Nummer 2 in A-Dur von Edvard Grieg, gespielt vom English Chamber Orchestra. Morgen am 4. Juli feiern die USA den Independence Day, heuer zum 250. Jahrestag ihrer Unabhängigkeit. 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

Das Finale aus Joseph Haydns 16. Sinfonie mit dem Kammerorchester Basel. Und zum Finale der Ö1 Morgenmusik hören wir jetzt gleich eine Triosonate von Giovanni Battista Bassani.

0: 7.54 Uhr. Und bei Leporello geht es gleich um eine Menge Geld, allerdings nicht zum Ausgeben, sondern nur zum Anschauen.
1: Über Geld spricht man nicht, Geld hat man. Dieser bekannte Spruch gilt nicht im Münzkabinett des Steirischen Universalmuseums Joanneum. Dort hat man Geld, spricht darüber und zeigt es auch gerne her. Als Teil des musealen Jahresschwerpunkts Blum, also Blühen, sind im Grazer Schloss Eggenberg Münzen und Banknoten mit Blumen- und Pflanzenmotiven ausgestellt.
2: Sie sehen in der Ausstellung rund 240 Münzen und Banknoten aus aller Welt, nicht nur aus Europa, sondern auch aus Asien, Afrika, Ozeanien und Amerika, von der griechischen Antike bis herauf zum Euro aus dem Jahr 2026.
1: Sagt Karl Peitler, der Leiter des Münzkabinetts, im Gespräch mit Werner Ranacher. Manche erinnern sich vielleicht noch an die Ein-Schilling-Münze mit den drei Edelweiß auf der Rückseite. Aber auch auf den aktuellen österreichischen 1-, 2- und 5-Cent-Münzen sind Blumen zu finden.
2: Den Enzian, das Edelweiß und die Alpenprimmel sozusagen als Symbol für die alpine Natur und für die landschaftliche Schönheit unseres Landes.
1: Florale Darstellungen können aber auch gesellschaftspolitische Statements sein. Ein Beispiel in der Grazer Ausstellung »Die blühende Sprache des Geldes« stammt aus dem Jahr 1967.
2: Damals erlangte Singapur die Unabhängigkeit von Malaysia und es entschied sich, keine Personen auf den Banknoten anzubringen, sondern Orchideen. Und die Orchidee steht als Symbol für kulturelle Pluralität, um sozusagen das Zusammenleben dieser multiethnischen Gesellschaft in Singapur symbolisch darzustellen.
1: Eine ganz spezielle Form von blumigem Patriotismus gibt es in Slowenien.
2: Mit der Darstellung der Chladnikia bastinacifolia. Diese Chladnikia bastinacifolia ist eine Blume, die nur in wenigen Quadratkilometern auf dem Territorium von Slowenien vorkommt. Und mit großem Stolz wird diese Blume hier präsentiert. Ich rege an, dass sich vielleicht unser südliches Nachbarland im Rahmen eines Wettbewerbes eine etwas attraktivere Bezeichnung für diese wunderschöne Blume überlegt.
1: Bedeutend leichter geht da schon die Lieblingspflanze auf europäischen Münzen und Geldscheinen über die Lippen.
2: Die Lieblingsblume auf den Münzen ist die Lilie. Die Lilie steht für die Jungfräulichkeit Marias, kommt auch dann als Wappen zum Beispiel bei den Bourbonen vor oder ist eben das Stadtwappen von Florenz. Und Florenz prägt im 13. Jahrhundert die erste Goldmünze des Mittelalters in Europa, den sogenannten Fiorino d'Oro. Und viele Prägestände prägten dann diese florentinische Goldmünze nach. Sie finden zum Beispiel hier eine Goldmünze aus der Steiermark, einen Judenburger Goldgulden mit einer Lilie als Darstellungsmerkmal.
1: Manchmal werden Münzen fast zu kleinen Gärten.
2: Wenn Sie sich daran erinnern, dass ja die Rose das Symbol für England ist, dass die Distel das Symbol für Schottland ist, dass der Lauch das Symbol für Wales ist und dass natürlich das Kleeblatt das Symbol für Irland ist, dann ist es naheliegend, dass man auf der Pfundmünze des Vereinigten Königreiches eine Krone sieht, aus der heraus diese Pflanzen herauswachsen. Das war übrigens ein Wettbewerb und ein junger Bub hat eben mit dieser Idee dann es geschafft, dass die Pfundmünze damit ausgezeichnet wird.
1: Generell mag es überraschen, dass Geld aus aller Welt in einer Ausstellung unter dem Thema Blühen gezeigt wird. Bedeutet doch Blüte im Deutschen bekanntlich auch Falschgeld.
2: Das ist ein Ausdruck aus der Gaunersprache und eine Blüte ist ja nichts anderes als eine Vervielfältigung eines Geldes, ein Falschgeld. Und damit wird zum Ausdruck gebracht, dass diese Fake Money sozusagen aufblühen soll in der Zirkulation.
1: Dabei bekommt Bargeld, ob echt oder gefälscht, zunehmend digitale Konkurrenz.
2: Heutzutage ist natürlich unser Geld größtenteils in den Computern der Banken gespeichert und es regiert immer mehr und mehr das Plastikgeld, wobei die Österreicherinnen und Österreicher durchaus als Fans des Münz- und des Banknotengeldes zu bezeichnen sind.
1: Die Ausstellung »Die blühende Sprache des Geldes – Florale Motive auf Münzen und Banknoten« ist bis Ende Oktober im Grazer Münzkabinett im Schloss Eggenberg zu sehen.
0: Um die hohe Kunst des Schimpfens geht's dann am Montag in Leporello. Und jetzt gleich um 8.20 Uhr begrüßt sie Ulla Pilz im Pasticcio. Johannes Brahms und Julius Röntgen treffen da aufeinander. Der erste gibt Urlaubstipps, der zweite begibt sich zur Sommerfrische auf den Semmering. Mehr hören Sie dann im Pasticcio. Und das war Guten Morgen mit der 1, Moderation Till Köppel.
3: Ö1, Journal um 8. Mit Christine Tönicke-Frenkenberger am letzten Schultag vor den Ferien in Ostösterreich. Guten Morgen. Nach dem 16. Finale der Fußball-Weltmeisterschaft muss Österreichs Nationalteam die Heimreise antreten. Hören Sie Stimmen von Fans und eine sportliche Analyse. Die Regierung will im Zuge der Reformpartnerschaft die Netzkosten senken. Rund 4 Milliarden Euro bis 2040. Die Energiestaatssekretärin verteidigt das Volumen gegenüber Kritikern. Vor Gericht muss sich heute der Linzer Ex-Bürgermeister Klaus Luger von der SPÖ verantworten. Ihm wird Untreue vorgeworfen. Eine Diversion in der Sache ist aufgehoben worden. Und der Messenger-Dienst WhatsApp stellt um. Künftig müssen Nutzer ihre private Handynummer nicht mehr preisgeben, um mit neuen Kontakten zu chatten. Den Anfang macht Georg Brack mit der Wetterprognose.
4: Warmes, wechselhaftes und windiges Wetter bringt der heutige Freitag. Mehr Sonne gibt es morgen am Samstag, der Sonntag bringt dann wieder Regenschauer. Die aktuellen Meldungen: Wien heiter 22 Grad, Eisenstadt sonnig 23 Grad, St. Pölten wolkig 21 Grad, Linz wolkig 20 Grad, Salzburg stark bewölkt 20 Grad, Innsbruck Regen 18 Grad, Bregenz wolkig 18 Grad, Graz und Klagenfurt sonnig 18 Grad. Ein paar Schauer gibt es aktuell vom Bregenzer Wald über Tirol und Salzburg bis in Teile Ober- und Niederösterreichs. Die sind hier heute vor allem am Vormittag noch dabei. Ab Mittag werden die Schauer seltener. Dann kommt hier auch immer öfter die Sonne durch. Überwiegend sonnig wird es heute speziell von Osttirol über Kärnten bis ins südliche Burgenland. Außerdem weht lebhafter bis kräftiger Nordwestwind. Die höchsten Temperaturen liegen zwischen 21 und knapp 30 Grad. Ähnlich warm und windig auch am Wochenende. Sonniger und wärmer wird dabei der Samstag. Am Sonntag gibt es vor allem an der Alpen-Nordseite mehr Wolken und teils gewittrige Schauer.
3: 0:3. Spanien war am Abend für Österreichs Fußballnationalteam bei der Weltmeisterschaft dann doch eine Nummer zu groß. Gegen die Iberer war die erhoffte Sensation nie wirklich in Reichweite. Das erste und auch letzte K.O.-Spiel für Österreich ist bei den vielen Public Viewings in Österreich bei bester Stimmung von tausenden Fans mitverfolgt worden. Auch wenn es natürlich am Ende eben nicht viel zu feiern gegeben hat, berichtet Christian Hoffmann.
5: Gemeinsam Fußball schauen mit Seeblick. In Neusiedl am See haben am Abend hunderte ÖFB-Fans der österreichischen Nationalmannschaft gegen Spanien die Daumen gedrückt und irgendwie dann doch noch auf ein kleines Wunder gehofft.
6: Heute haben wir mit Stolz verloren, hat passt einfach, wurscht.
7: Im Endeffekt verloren haben wir, weil sie nicht weiterkommen. Aber die Performance hat auf jeden Fall passt, aber auf jeden Fall nicht gereicht.
8: Nächstes Mal schaffen wir es.
9: Die Enttäuschung war eigentlich schon sehr groß. In der ersten Halbzeit haben wir Chancen gehabt, war was da. Aber grundsätzlich muss man sagen, es war Spanien. Spanien ist nicht irgendwer.
5: Also nichts mit der nächsten rot-weiß-roten Sternstunde. Hängende, betretene Gesichter auch beim Public Viewing in Hartin vor Adelberg.
10: Anfangs natürlich voll spannend, weil wir viel Chance erkettern. Wo dann 3-0 gefallen ist, war dann schon ziemlich fertig. Ende im Gelände.
11: Naja, das Match war schwer anstrengend von der ersten Minute. Ja, wir haben geil gefightert. Leider hat es nicht gelangt gegen aktuellen Europameister, aber ich bin stolz auf die Mannschaft und es war wirklich, wirklich genial zum Zuschauen.
5: Auf zwei riesigen LED-Leinwänden war im Salzburger Red Bull Stadion das WM-Spiel zu sehen.
12: Ja, schon enttäuscht. Also ich hätte mir schon mehr erwartet, dass da im Sturm mehr geht. Also so 2-3 Chancen, 200-prozentige und beim 2-1 vielleicht, da wäre noch einmal eine Stimmung reinkommen, ja, Motivation, aber ja. Es hat leider gefehlt ein bisschen.
10: Ja, war sehr unverhofft, sagen wir so. Wir wurden leider sehr dominiert. Die Stimmung ist natürlich jetzt traurig, dass wir draußen sind, aber trotzdem freudig, dass wir so weit gekommen sind.
5: Auch in der Wiener Innenstadt wurde am Abend bei den zahlreichen Public Viewings mitgefiebert bis zur letzten Minute.
13: Also wir haben sehr mitgefiebert, die Stimmung war super, aber bis zu deppert, das war Schass dann zum Schluss.
14: Offensiv haben wir jetzt nicht viel dagegen halten können, aber ich glaube, dass wir den Spaniern auf jeden Fall einen Kampf geboten haben.
5: Des einen Leid, des anderen Freud für die spanischen Fans in Saalfelden in Salzburg hat der Abend mit dem 3:0 ein glücklicheres Ende genommen.
15: Ja, wir sind sehr glücklich. Österreich spielt sehr gut auch, aber Spanien ist ein großes Team.
3: Ein glücklicher und gnädiger Spanien-Fan. Gehen wir zur Analyse jetzt nach Los Angeles zu unserem Reporter Daniel Kulowitz. Guten Morgen.
16: Schönen guten Morgen aus Los Angeles.
3: Im Vorfeld des Spiels hat es geheißen, es braucht eine aggressive Balleroberung und Entlastungsangriffe. Es scheint aber eindeutig, Spanien war einfach zu stark.
16: So ehrlich muss man sein, da können wir momentan nur neidlos hinterherhecheln. Das ist jetzt gar nicht böse gemeint, sondern das ist einfach der pure Neid, dass Nationen über so ein Reservoir an unglaublichen Spielern verfügen kann. Als Reporter und Fan würde man am liebsten so Emoji-Herzen verschicken. Da geht es mir zum Beispiel auch bei Frankreich ähnlich, einfach zum Zungeschnalzen. Und das ist ganz einfach nicht die Liga von Österreich, so ehrlich müssen wir uns sein. Haben wir vor einiger Zeit mal hingeschnuppert, auch dank Ralf Rangnicks Überfallsfußball. Nur der ist uns in der letzten Zeit ein bisschen abhanden gekommen. Auch das muss man schonungslos aufzeigen. Liegt an vielen Faktoren, würde die Sendung jetzt hier sprengen. Kurz zusammengefasst, ein Großteil der Spieler ist einfach nicht fit hierher gekommen. Dann musste Ralf Rangnick eine Balance finden zwischen Spielern, die ihn hierher zur WM geschossen haben und Spielern, die vielleicht in besserer Verfassung waren, aber nur auf der Bank gesessen sind. Gleiches Problem hatten übrigens auch schon Teamchefs vor ihm. In Summe waren es 4 solide WM-Spiele. Man hat sich weder blamiert, aber auch nicht wirklich für Aufsehen gesorgt, wie einst bei der Euro. Also das muss man uns vielleicht angreifen. Zu gestern kann man noch sagen, Schande war es auch keine gegen Spanien, auch wenn wir kein einziges Mal aufs Tor von Spanien geschossen haben. Das gab es übrigens zuletzt bei einer WM in einem K.O.-Spiel vor 12 Jahren. Also da haben wir jetzt einen kleinen Negativrekord bieten.
3: Einer, der herausgestochen ist, ist Tormann Alexander Schlager. Eigentlich in allen Spielen, kann man sagen.
16: Ja, der war gefühlt in jedem Match Man of the Match, hätte sich auch gestern so eine Auszeichnung verdient. 3-4 Glanzparaden gegen unglaubliche spanische Superstars. Also er hat sicherlich noch eine höhere Niederlage verhindert und Werbung in eigener Sache betrieben. Also wenn ich er wäre, würde ich jetzt mal Handy nicht allzu weit weglegen. Ein Anruf aus dem Ausland ist nicht unrealistisch. Sowas fällt im Normalfall auf. Und Alexander Schlager, wenn wir ihn schon beim Namen haben, war sicher bei dieser WM vermutlich der Einzige in Normal- oder Überform. Mit Abstrichen vielleicht noch Sabitzer. Der Rest, muss man ganz ehrlich sagen, hat irgendwie eben nicht zu 100% fit gewirkt. Auch wenn sie gegen Spanien nochmal absolut alles aus dem Tank rausgeholt haben und an die Grenzen gegangen sind. Aber mehr war da einfach nicht drin. Und da ist ihnen im Prinzip auch nichts vorzuwerfen.
3: Und wie geht die Mannschaft mit dem WM aus um? Das grundsätzliche Minimalziel hat sie ja erreicht.
16: Ja, damit waren sie auch happy, eine K.O.-Phase, davon hat man sozusagen geträumt und es war zu befürchten, dass Spanien da als Endstation wartet und es war dann ein bisschen Taschentuchalarm in der Kabine. Zum einen, weil sich Marko Arnautovic, einer der Leader-Typen im Nationalteam, verabschiedet hat mit einer hochemotionalen Rede, also den werden wir im ÖFB-Team maximal noch bei einem Abschiedsspiel sehen. Und dann gab es auch noch so ein bisschen Ärger bei den Spielern, dass man es eben nicht den Spaniern mehr zeigen konnte und dass da zur absoluten Weltklasse noch so eine Riesenlücke klafft. Das hat viele gewurmt. Bei den jüngeren Spielern war das so eine Art Mund abputzen, Krone richten, weiter geht's Stimmung, denn für viele war es die erste WM. Viele haben zum ersten Mal auf dieser Bühne performen dürfen. Viele waren da auch ein bisschen zu nervös, das hat man auch gesehen. Stichwort Niki Seiwald, Paul Wanner. Aber die haben die Lust versprüht auf mehr. Sie wollen so schnell wie möglich wieder zurück auf diese Bühne. Nur der Weg wird halt sehr steinig werden.
3: Und wie geht es für die Fußballnationalmannschaft jetzt weiter? Erst einmal nach Hause?
16: Ja, die verteilen sich jetzt in alle Himmelsrichtungen. Einen klassischen gemeinsamen Flug nach Hause gibt es jetzt nicht. Wir haben gehört von Spielern, die zum Beispiel nach Hawaii fliegen mit der Familie. Andere werden ihre Reha fortsetzen. Und wie es sportlich weitergeht, das Thema Arnautovic habe ich gerade angesprochen. Näheres ist dann noch nichts bekannt, außer dass es ein Abschiedsspiel geben wird. Einen Umbruch im Super-GAU-Stil wird es laut Ralf Rangnick nicht geben. Es werden in den nächsten 2 Jahren im Prinzip die gleichen Spieler sein wie jetzt. Und es fehle ihm die Fantasie, wer da in den nächsten 1, zwei Jahren nachrücken solle, zum Beispiel eben in die Fußstapfen von Marko Arnautović schlüpfen soll. Er schaut sich seit Jahren die Nachwuchsarbeit an von U17, U19, U21 und er könne sich nicht vorstellen, wer diese Lücken stopfen solle. Also aktuell kommt das Nationalteam ein bisschen am Zahnfleisch daher, seien es alte Verletzungen wie Alaba, Xaver Schlager oder neue wie Christoph Baumgartner. Da weiß man auch nicht mehr, ob der so zurückkommt, wie er vor der WM war, in Topform. Also das sind Dinge. Ralf Rangnick hat jetzt 2 Jahre Zeit, sein Vertrag ist verlängert. Ziel ist die EM-Teilnahme 2028 im Vereinigten Königreich. Das wird eine super Euro mit traumhaften Fans. Daran wieder gemessen werden. Die ersten Bewährungsproben gibt es im Herbst. Da ist dann Auftakt in die Nations League mit Heimspielen gegen Israel und Kosovo.
3: Berichtet Ihnen Daniel Kulowitz. Die Regierung will Energie günstiger machen und dazu die Netzkosten langfristig dämpfen, nämlich um gut 4 Milliarden Euro. Das ist im Zuge der Reformpartnerschaft beschlossen worden. Bis Stromkundinnen und Kunden das aber zu spüren bekommen, wird es noch etwas dauern. Die Staatssekretärin für Energie Elisabeth Zehetner von der ÖVP rechnet mit 2040, betont im Morgenjournal um 7 aber:
17: Wir arbeiten ja parallel an laufenden Reformen, die auch noch weitere Potenziale bringen werden. Alleine dadurch, wenn wir schneller werden, durch die Kompetenzentflechtung zwischen Bund und Ländern, was wirklich eine historische Errungenschaft ist, das hat der Österreich-Konvent vor 20 Jahren gefordert. Wir schaffen es jetzt erstmals gemeinsam mit den Ländern, das auch tatsächlich zu realisieren. Dann können wir noch mehr erwarten.
3: Noch zur Rechnung der Stromkunden, also diese 4,1 Milliarden bis 2040. Insgesamt sind Stromnetzkosten von 50 Milliarden in diesem Zeitraum zu erwarten. Das klingt ja doch wenig und sehr weit weg.
17: Ich weiß nicht, ob -8% wenig sind. Wir diskutieren teilweise jetzt bei anderen Preisen um Mini-Prozentzahlen. Also ich finde, 8% ist eine sehr anschauliche und auch eine sehr konkrete Zahl. Wir arbeiten als Bundesregierung seit Beginn an daran, die Strompreise günstiger zu machen. Und wie Sie zuerst die Inflation angesprochen haben, sieht man ja genau, dass jetzt Energie inflationsdämpfend wird. Das sind -0,5%, die alleine durch die Maßnahmen im Energiebereich jetzt lukriert werden konnten bei der letzten Vorausschau. Und ich glaube, das ist sehr ansehnlich und da können wir auch stolz drauf sein.
3: Sagt die Staatssekretärin für Energie Elisabeth Zehetner von der ÖVP im Morgenjournal um 7. Seit dem 1. Juli gelten in Österreich strengere Regeln für Banken bei der Vergabe von Krediten für Gewerbeimmobilien. Grund dafür war eine steigende Zahl von Zahlungsausfällen bei derartigen Krediten. Das Wirtschaftsforschungsinstitut WIFO hat in einer neuen Analyse festgestellt, dass die verschärften Vorschriften den ohne dies schwachen Bausektor bremsen. Sie könnten sich in weiterer Folge auch negativ auf die Inflation auswirken, heißt es. Die Regelungen sollten gelockert werden, lautet der Vorschlag des WIFO. Maria Kern.
18: Es war eine Entwicklung, die die österreichische Nationalbank und die Finanzmarktaufsicht mit Sorge beobachtet haben. Es geht um Kredite für gewerbliche Immobilien, genauer gesagt um jene Kredite, die nicht zurückgezahlt werden konnten. Deren Zahl ist in den vergangenen Jahren gestiegen und wurde damit eine steigende Gefahr für den Finanzmarkt. Seit dem Vorjahr gibt es daher strengere Eigenkapitalvorschriften für Banken, offiziell Systemrisikopuffer genannt. Und dieser Puffer muss seit wenigen Tagen, konkret seit dem 1. Juli, noch etwas größer sein und im kommenden Jahr soll er ein weiteres Mal vergrößert werden. Das WIFO hat die strengeren Regeln nun im Auftrag des Raiffeisenverbandes untersucht. Ökonom Thomas Url kommt zum Schluss.
19: Die Verschärfung tritt zu einem Zeitpunkt ein, in dem die österreichische Konjunktur sehr fragil ist. Also wir sind nahe an null, teilweise negativ, was die Bauinvestitionen betrifft zum Beispiel. Und

0: In dem Zeitpunkt ist eine zusätzliche Verschärfung der Kreditvergabemöglichkeiten für die Kreditwirtschaft kontraproduktiv.
1: Denn die strengeren Regeln würden dazu führen, dass weniger Kredite für den Bausektor vergeben werden könnten. Damit könnten auch weniger Wohnungen gebaut werden. Und das in einer Zeit, in der die Bautätigkeit ohne dies auf einem Tiefststand sei.
0: Und wir wissen, dass ein Wegfall von Neubautätigkeit auch mitpreissteigernd wirkt.
1: Das wiederum könnte die Inflation steigen lassen, wenn auch nur geringfügig. Aber in Zeiten hoher Inflation zähle jeder Zehntel Prozentpunkt, so der Ökonom vom WIFO. Er vergleicht den Eigenkapitalpuffer mit einem zu starken Medikament und stellt fest,
0: dass ein Breitbandantibiotikum wie dieser Puffer schlecht wirkt, zu große negative Nebenwirkungen hat und das Sinnvolle wäre, mit gezielten Maßnahmen die wenigen Institute zu belegen, die notleidende Kredite in großem Umfang haben.
1: Bei der Finanzmarktaufsicht entgegnet man, dass die im Vorjahr erstmals verschärften Regeln bisher zu keinem Rückgang bei der Kreditvergabe geführt hätten. Als Effekt würde laut einer Prognose der Nationalbank vielmehr erwartet, dass die Kreditvergabe von kapitalschwächeren zu kapitalstarken Banken wandere. Die könnten potenzielle Verluste bei Kreditausfällen auch besser tragen. Der Eigenkapitalpuffer ist aus der Sicht der FMA daher kein Bremsklotz, sondern vielmehr eine Art Airbag für den Finanzmarkt.
2: Zu Gericht jetzt. Dort muss sich der ehemalige Linzer Bürgermeister von der SPÖ Klaus Luger am Vormittag verantworten. Ihm wird Untreue vorgeworfen, weil er bei einer Postenbesetzung in der Linzer Veranstaltungsgesellschaft Liefer nachgeholfen haben soll. Dem späteren künstlerischen Leiter des Brucknerhauses soll er vorab die Bewerbungsfragen zugesteckt haben. Laut Plan der Richterin wird es ein kurzer Prozess, berichtet Robert Fürst.
3: 3 Stunden sind für das Verfahren anberaumt. Neben der Befragung Klaus Lugers stehen 4 Zeugeneinvernahmen auf dem Programm. Darunter der ehemalige kaufmännische Geschäftsführer und damalige Aufsichtsratsmitglieder der Liefer. Im Kern geht es beim Untreuevorwurf um ein Rechtsgutachten. Luger hatte es in Auftrag gegeben, nachdem durch einen anonymen Hinweis bekannt geworden war, dass Lieferchef Dietmar Kerschbaum vor seinem Hearing die Fragen zugeschickt worden waren. Wie sich später herausgestellt hat, war allerdings der damalige Bürgermeister selbst die undichte Stelle. Luger hat später die Gutachterkosten von 19.000 Euro bezahlt. Gegen eine Geldbuße von 20.000 Euro hat ihm das Landesgericht eine Diversion angeboten. Die ist aber vom Oberlandesgericht gekippt worden. Die Richter haben mit generalpräventiven Gründen argumentiert, trotz Schadensgutmachung und Geldbuße sei das kein ausreichendes Signal, dass jede und jeder die Gesetze einzuhalten hat. Dieses Vorgehen ist eine Parallele zum Fall Wöginger. Auch hier hat das OLG die Diversion abgelehnt. Was folgte, war ein Prozess mit 14 Verhandlungstagen. Im Fall Luger dürfte es deutlich schneller gehen. Das Urteil wird zu Mittag erwartet. Dem ehemaligen Linzer Bürgermeister drohen im Fall einer Verurteilung bis zu 3 Jahre Haft.
2: 8.16 Uhr ist es jetzt. WhatsApp bekommt Benutzernamen. Ab sofort kann man sich in der Messenger-App seinen Wunschnamen sichern. Bei vielen poppt dafür gerade ein Hinweisfenster in der App auf. Im Laufe des Jahres wird die Funktion für alle 3 Milliarden Nutzer freigeschaltet. Der Benutzername soll vor allem mehr Datenschutz bringen. Laura Graf informiert.
4: Wer sich auf WhatsApp mit jemandem austauschen will, hat bis jetzt zwingend seine Handynummer freigeben müssen. Man kennt das vielleicht von Geburtstagseinladungen. Da wird man in eine neue Gruppe hinzugefügt und gibt seine Nummer automatisch an teilweise fremde Personen weiter. Damit soll jetzt Schluss sein. Künftig kann man WhatsApp auch nutzen, ohne dass der Chatpartner oder die Chatpartnerin die Handynummer sieht. Wer mag, kann statt der Nummer den Benutzernamen anzeigen lassen. Die Funktion findet man in der neuesten WhatsApp-Version in den Einstellungen im Menüpunkt Benutzernamen. Dort kann man den Namen festlegen und prüfen, ob er noch verfügbar ist. Wenn ja, wird der Name reserviert. Aktiv wird er erst später dieses Jahr, sobald WhatsApp die Funktion Land für Land freischaltet. Eine Sache bleibt aber, für die Anmeldung bei WhatsApp braucht es weiterhin die Handynummer.
2: Und weiter geht es jetzt im Nachrichtenstudio. Martin Balder, bitte.
5: In der ukrainischen Hauptstadt Kiew sind bei den schweren russischen Angriffen gestern nach jüngsten Angaben mindestens 30 Menschen getötet worden. Rund 130 Gebäude wurden zerstört. Mehrere Personen werden noch vermisst. Präsident Wolodymyr Selenskyj warf den westlichen Verbündeten vor, die zugesagten Raketenabwehrsysteme nicht geliefert zu haben. Wenn unsere Partner ihre Versprechen rechtzeitig erfüllt hätten, hätten wir mehr Leben retten können, so Selenskyj. In Albanien ist es bei den anhaltenden Protesten gegen ein Luxusimmobilienprojekt in einem Naturschutzgebiet zu Zusammenstößen gekommen. Demonstranten in Tirana bewarfen die Polizei mit Steinen und Eiern. Sie wurden mit Wasserwerfern und Pfefferspray zurückgedrängt. Das Bauvorhaben in der Lagune von Narta, bei dem Donald Trumps Schwiegersohn Jared Kushner federführend ist, sorgt seit Wochen für tägliche Kundgebungen. Die Demonstranten werfen Regierungschef Edi Rama Korruption vor. Beim deutschen Autobauer Mercedes wollen heute tausende Beschäftigte gegen den geplanten Sparkurs protestieren. Der Konzern will die Arbeitszeit ohne Lohnausgleich ausweiten. Die Gewerkschaft IG Metall kündigt einen heißen Sommer für die Autobranche an, falls diese weiter auf Arbeitsplatzabbau setze. Die Beschäftigten seien nicht schuld an der Misere. Die Weltgesundheitsorganisation hat den tödlichen Hunter-Virus-Ausbruch auf dem Kreuzfahrtschiff Hondius für beendet erklärt. Die letzte Person, die dem Virus auf dem Schiff ausgesetzt war, sei negativ getestet worden, so WHO-Chef Tedros Adhanom Ghebreyesus. Insgesamt habe es mehr als 650 Kontaktpersonen in 33 Ländern gegeben. Auf der Hondius waren 3 Passagiere gestorben, sie dürften sich in Argentinien angesteckt haben. Der deutsche Fußball-Bundestrainer Julian Nagelsmann wird laut Medienberichten noch heute seinen Rücktritt erklären. Der 38-Jährige sei nach einer Krisensitzung beim Deutschen Fußballbund zu dieser Entscheidung gekommen, so der TV-Sender Sky und die Bild-Zeitung. Deutschland war bei der Fußball-Weltmeisterschaft ebenso wie Österreich im 16. Finale ausgeschieden. Das Wetter heute eine Mischung aus Sonne und Wolken, speziell von Vorarlberg bis in den Wienerwald ein paar Regenschauer. Ganz im Osten und im Süden einige Sonnenstunden und höchstens einzelne Schauer. Lebhafter bis kräftiger Nordwestwind und 21 bis 30 Grad.
2: Dankeschön, und mit diesen Aussichten verabschiedet sich Ihr Morgenjournal-Team. Martina Petschile, Regie, Charlie Wimmer, Technik und Christine Tönicke-Frenkenberger. Danke für Ihr Interesse. Jetzt ist es 8.20 Uhr.
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7: Herzlich willkommen. Colors of Bach. So heißt das neue Album der norwegischen Geigerin Eldbjørg Hemsing. Darauf finden sich 23 verspielte Weiterspinnungen von Bachstücken, allesamt eher auf der leichteren Seite seiner Musik zu Hause. Und hier bekommen diese Stücke sozusagen einen neuen, bunten Anstrich.

Eldbjørg Hemsing und das Norwegian String Quartet mit der zweistimmigen Invention F-Dur von Johann Sebastian Bach in einer Fassung von Jan-Peter Klöpfel. Und auch Johannes Brahms ist ein großer Bach-Fan und sogar Bearbeiter. Er verwandelt die gewaltige Chaconne aus der D-Moll-Suite für Solovioline in ein virtuoses Klavierstück für die linke Hand. Aus Bewunderung für Bachs Fähigkeit, eine ganze Welt tiefer Gedanken und mächtigster Gefühle auf einem kleinen Instrument auszudrücken. So Brahms. Aber er selber ist auch gar nicht schlecht darin, ganze Welten in Miniaturform zu gießen. Zum Beispiel in seinen Liedern.

Thomas Quasthoff und Justus Zeyern mit der Sapphischen Ode aus den 5 Liedern für Bariton und Klavier, Opus 94 von Johannes Brahms, komponiert 1884 auf Sommerfrische in Mürzzuschlag. Im selben Jahr besucht Brahms auch seinen Kompositionskollegen Julius Röntgen in Amsterdam. Röntgen spielt bei dieser Gelegenheit den unfassbar schweren Solopart in Brahms zweitem Klavierkonzert. Brahms selbst steht am Dirigentenpult. Später verbringt Julius Röntgen immer wieder Zeit am Semmering. Das muss also fast ein Urlaubstipp von Johannes Brahms gewesen sein.

Das Brandenburgische Staatsorchester Frankfurt unter dem niederländischen Dirigenten David Porcelein mit Musik seines Landsmanns Julius Röntgen, genauer gesagt mit dem Allegretto con Grazia aus dessen Semmering-Serenade. Entstanden ist diese kleine Hommage an einen Urlaubsort 1902, als Röntgen sich am verschneiten Semmering von seinen Wien-Konzerten erholt. Julius Röntgen ist Vater von insgesamt 6 Söhnen, 2 aus der ersten, 4 aus der zweiten Ehe. Gattin Nummer 1 ist die schwedische Geigerin und Komponistin Amanda Meyer. 1872 ist sie die erste Frau, die das Königliche Konservatorium in Stockholm mit dem Titel Musikdirektör abschließt. Da ist sie gerade einmal 19. Im Jahr darauf beginnt sie die Arbeit an einem Klaviertrio.

das feurige Finale des Klaviertrios in S von Amanda Meyer. Kaum vorstellbar, dass diese Musik ungefähr 1,5 Jahrhunderte lang verschollen war. Erst 2016 hat sie Meyers Ururenkel in einem alten Koffer mit Papieren wiederentdeckt. Das Schweizer Trio Ernest rankt um dieses Werk sein aktuelles Album The Wonderful Adventures of Amanda Meyer, die wunderbaren Abenteuer der Amanda Meyer. Meyer beendet dieses Trio im Jahr 1874. Genau 200 Jahre früher bringt der italienische Gitarrenpionier Francesco Corbetta den zweiten Band seiner Sammlung La Guitare Royale heraus.

Stephen Stubbs fünfsaitige Barockgitarre und Maxine Eilander Harfe mit der Partie du Chaconne aus La Guitare Royale von Francesco Corbetta, Gitarrist an den Königshöfen von Madrid, Paris und London und stolz darauf, nie lauter gespielt zu haben und das im 17. Jahrhundert. Das Royalste am Leben der englischen Komponistin Ruth Gibbs ist sicher ihre Aufnahme in den Ritterorden des British Empire und vielleicht auch noch ihr Studium am Royal College of Music. 1968 schreibt Gibbs dann ein Hornkonzert für ihren Sohn Lance und auch die Uraufführung ist ein Familienunternehmen. Der Junior spielt das Solo, die Mutter dirigiert.

Martin Owen und das BBC Philharmonic Orchestra und der Roman Gamba mit dem Finale des Concertino für Horn und Orchester Opus 58 von Ruth Gibbs. Und wir bleiben auch für den Schluss dieser Sendung noch bei einem Blechblasinstrument. Am 3. Juli 1926, also vor genau 100 Jahren, erblickt in Trenton, New Jersey, Johnny Coles das Licht der Welt. Später wird er Trompeter und Flügelhornist, unter anderem bei John Coltrane, Bill Evans, Herbie Hancock oder Duke Ellington und natürlich auch mit eigenen Formationen.

0: das Johnny Coles Quartet mit If I Should Lose You von Raff Ranger. Das Album heißt passenderweise The Warm Sound. Morgen gibt's an dieser Stelle kein Pasticcio, sondern die erste Ausgabe der samstäglichen Sommerreihe Musikalische Lieblingsstücke. Den Aufschlag gibt die Schauspielerin, Chansonnière und Autorin Erika Ploha. Und für heute bedankt sich jetzt noch Ulla Pilz bei Robert Pawlecka für die technische Begleitung.
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5: Freie Bahn für Igel. Die Wildtierökologin Fabienne Seelinger geht hinaus ins Freie und stößt in der Stadt auf viele Hindernisse für die stacheligen Säugetiere.
6: Wir sind jetzt da im Otto-Wagner-Areal unterwegs, raus Richtung Steinhofgründe. Wir sind gerade zur Tür raus, wir sind noch keine 5 Meter gegangen und stehen jetzt schon vor einem Hindernis, wo der Igel nicht weiterkommen würde. Und zwar vor einer Stufe, vor einer Stiege. Und ich schaue da jetzt hin mit meiner Hand, ich strecke mal den Zeigefinger und den Daumen so weit auseinander, wie ich kann, und gehe da hin und merke, das ist noch 2-3 Zentimeter drüber, somit für einen ausgewachsenen Igel auch schon ein rechtes Problem, hier diese Stufe zu überwinden. Da, wo wir jetzt sind, da ist auch eine recht große Dachsdichte. Hier ums Eck, da gibt es eine Schafweide, da lebt ein Dachsclan. Da sind etwa 6 Tiere, 6 Individuen und dementsprechend für den Igel hier vermutlich nicht so angenehm, um zu leben.
7: Man sieht eben die alten, wunderbaren denkmalgeschützten Ziegelbauten von den Pavillons, aber auf der Straße sieht man hier auch eine Rigole, also eine Rinne. Würde er da drüber kommen?
6: Ja, also diese Rigole, diese Regenrinne hier, die ist nicht ganz so steil. Also hier würde er vermutlich vielleicht ein bisschen runterplumpsen, aber würde er auf jeden Fall schaffen hier. Man muss natürlich auch an die Jungigel denken, weil gerade die ersten paar Monate sind die Igel natürlich noch sehr klein. Und da würde ich mich fragen, ob da nicht zum Teil dann wirklich in der Regenrinne weitergegangen werden muss, bis es dann irgendwann ein bisschen weniger steil ist, dass die Jungen auch rauskommen. Ja. Genau vor uns tut sich so ein bisschen ein offener Pfad auf, ein Trampelpfad. Da wird der Igel, könnte ich mir auch gut vorstellen, entlang gehen, weil er sich eben wieder an diesen Längsstrukturen orientiert. Und hier hat er einen starken Kontrast zwischen der Wiese und dem Boden und dementsprechend eine Randlinie, wo man auch entlang gehen kann.
7: Gehen wir?
6: Ja. Ja, also in diesem offenen Boden lässt sich relativ schnell auch ein bisschen graben. Es liegt auch ein bisschen was rum eben. Alles, was an Totholz auch am Boden liegt, ist natürlich auch wieder ganz wichtig für die Insektenentwicklung. Und hier könnte der Igel auf jeden Fall auch ein bisschen Nahrung finden. Da ist jetzt dann so ein Gitterzaun. Da schauen wir uns gleich an, ob da auch genug Abstand ist zum Boden, dass da auch ein Igel durchschlupfen könnte. Diese Gitterstäbe, die sind nämlich jetzt genau zu nah aneinander, dass der Igel vielleicht vermuten könnte, er passt durch und dann doch stecken bleibt. Also genau diese Art von Zaun, das sind auch die Meldungen, wo wir bekommen haben, wo die Igel stecken geblieben sind. Aber wir gehen darauf zu und wir sehen hier sogar, dass hier ein Durchgang relativ oft genutzt werden muss. Es ist nämlich ein Abstand von etwa 30 cm bis zum Boden. Es wächst relativ viel Brennnessel vor uns. Aber an einem kleinen Pfad, wie der Trampelpfad, durch den wir gerade gekommen sind, nur eben auf Igelgröße vielleicht angepasst, sehen wir hier jetzt da durch diesen Zaun unten durch einen kleinen Weg. Ich habe hier auch einen Igelspurentunnel aufgestellt, war aber leider vergeblich. Also er ist da wirklich 2 Wochen lang gestanden und nach 2 Wochen immer noch keine Igelspuren. Deswegen muss ich davon ausgehen, dass hier keine unterwegs sind. Hatte aber Rattenspuren und auch Dachsspuren. Und der Dachs gab mir dann auch den Hinweis, dass ich es, glaube ich, lassen kann mit der Untersuchung.
7: Würde man auch eine Igellosung erkennen?
6: Würde man als Laie vermutlich nicht. Ich tue mir selber auch schon relativ schwer. Es ist ein bisschen zum Erahnen wegen dem Inhalt, was in dieser Losung drinnen ist. Natürlich auch die Größe und die Form. Auch der Geruch kann mir einen Hinweis geben, von welchem Tier das ist. Und im Beispiel Igel habe ich eben sehr viele Insektenteile. Also diese Elytren, diese, ja, da liegt Verrat, Elytren kennt man nicht, gell? Das sind diese harten Flügel von Käfern. Die werden relativ schlecht verdaut und die bleiben dann eben auch in der Losung noch erhalten. Da kann ich zum Teil sogar rückschließen, welchen Käfer der Igel gefressen hat.
5: Fabienne Seelinger arbeitet als selbstständige Wildtierökologin beim Projekt Stadtwildtiere. Sie sprach diese Woche über das bürgerwissenschaftliche Projekt Freie Bahn für Igel in der Stadt. Gestaltung Ilse Huber.
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8: Am Mikrofon Martin Balder. In Venezuela ist die Zahl der Todesopfer nach dem verheerenden Doppelerdbeben auf 2595 gestiegen. Interimspräsidentin Delcy Rodriguez betont, dass die Rettungsarbeiten noch lange nicht beendet seien. Wir hoffen weiterhin, noch Lebende unter den Trümmern zu finden. Mehr von Barbara Jandl.
9: Es ist ihre erste Pressekonferenz seit dem Sturz von Nicolas Maduro durch die USA im Jänner. Und es ist keine leichte Aufgabe für Delcy Rodriguez. 855 Gebäude seien bei den beiden Erdbeben zerstört worden. Über 12.000 Menschen sind verletzt, gibt sie bekannt. Und sie wehrt sich gegen Kritik an einem zu langsamen Krisenmanagement nach dem Beben. Es ist erbärmlich, eine so dramatische humanitäre Situation wie diese zu politisieren. Obwohl wir keine Mühen gescheut haben, alle öffentlichen, privaten, internationalen und nationalen Kräfte zu mobilisieren. So Rodriguez. Gleichzeitig betont sie, dass die Rettungsarbeiten noch lange nicht zu Ende seien. Man könne immer noch Menschenleben finden, sagt sie. Auf einer inoffiziellen Liste im Internet wurden zuletzt noch rund 38.500 Menschen als vermisst gemeldet.
8: Kanada will beim NATO-Gipfel kommende Woche eine neue globale Verteidigungsbank vorstellen. Die Defence Security and Resilience Bank soll bis zu 100 Milliarden Euro an günstigen Finanzmitteln für die Verteidigung verbündeter Staaten mobilisieren. Kanadas Regierungschef Mark Carney will mit der Initiative den NATO-Mitgliedern helfen, ihre Verteidigungsausgaben auf 5% der Wirtschaftsleistung zu erhöhen. Welche anderen Länder mitmachen, ist noch unklar. In Syrien tritt heute erstmals seit dem Sturz von Diktator Bashar al-Assad vor 1,5 Jahren ein neues Parlament zusammen. Die Führung spricht von einem politischen Neuanfang, doch ob sie ihre Versprechen für mehr Beteiligung und Inklusion damit einlöst, ist umstritten. Paul Huima berichtet.
10: Das neue Syrien nimmt Gestalt an. 210 Abgeordnete, darunter 10% Frauen und Vertreter von Minderheiten. Die Versprechen seien damit erfüllt, so die neue Führung. Eine frei gewählte Volksvertretung ist es aber nicht. 2/3 wurden von regionalen Wahlgremien bestimmt, der Rest direkt vom Präsidenten ernannt. Die Regierung verweist auf die Umstände. Millionen sind immer noch vertrieben im In- und Ausland. Unter Diktator Assad galt das Parlament als reine Abnickinstanz. Auch jetzt dürfte es eher beratendes Gremium als echte Kontrollmacht sein, sagt Nahost-Experte Markus Schneider.
11: Aber es ist jetzt noch nicht so, dass es jetzt ein Parlament wäre, das man mit einem Parlament in Europa vergleichen kann.
10: Trotzdem, ein Fortschritt, sagt er. Nach Jahrzehnten der Diktatur und des Bürgerkriegs wäre selbst der kleinste Schritt Richtung Demokratie ein riesiger Sprung nach vorn.
8: Forscherinnen und Forscher sehen die wissenschaftliche Astronomie in Gefahr. Schuld daran ist die Lichtverschmutzung durch Satelliten. Deren Zahl könnte in nächster Zeit stark zunehmen. Damit würde der Nachthimmel 3 bis 4 Mal heller. Unter diesen Umständen sei keine seriöse Himmelsbeobachtung mehr möglich, so die Europäische Südsternwarte ESO. Robert Zschäpel informiert.
12: 14.000 Satelliten befinden sich derzeit im erdnahen Orbit. In nächster Zukunft könnten es noch deutlich mehr werden, bis zu 1,7 Millionen, wenn man alle offenen Anträge zusammenrechnet.
13: Das ist wirklich zu viel.
12: Das Hauptproblem ist, so ESO-Astronom Peter Harbison, dass Satelliten Sonnenlicht reflektieren. Bei 1,7 Millionen Satelliten würde das den Nachthimmel 3 bis 4 Mal heller machen, schreibt die Europäische Südstern.

0: Sternwarte in einer Studie.
1: Kann man sich das vorstellen, dass ein wirklich finsterer, dunkler, schwarzer Nachthimmel, wenn man den mit dem freien Auge wahrnimmt, zu einem grauen, milchigen Himmel würde. Und das ist eine Katastrophe.
0: Die gute Nachricht, noch sind die Anträge nicht genehmigt. Eine gerade noch verträgliche Zahl, so rechnet die ESO vor, wären insgesamt 100.000 Satelliten.
2: In Wien, Niederösterreich und dem Burgenland beginnen heute die Sommerferien. Rund 520.000 Kinder und Jugendliche haben nach der Zeugnisverteilung 9 Wochen frei. Die 670.000 Schülerinnen und Schüler aus den anderen Bundesländern starten eine Woche später in den Urlaub. Und nun zum Wetter.
3: Ein Wolkenband liegt über Österreich und bringt uns bis zum frühen Nachmittag noch ein paar Schauer von Vorarlberg bis ins westliche Niederösterreich. Allmählich kommt aber auch immer öfter die Sonne durch, wie jetzt etwa schon im Innviertel. Meist trocken und überwiegend sonnig bleibt es von Kärnten bis ins südliche Burgenland. Die Temperaturen erreichen 21 bis knapp 30 Grad, speziell im Osten frischt auch lebhafter bis kräftiger Nordwestwind auf. Am Wochenende geht es ähnlich warm und windig weiter, am Samstag überwiegt größtenteils der Sonnenschein. Der Sonntag wird unbeständig, es ziehen einige Wolken und speziell an der Alpen-Nordseite einige teils gewittrige Schauer durch. So viel zum Wetter von Georg Brack.
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5: die Ihnen einen schönen Freitag wünscht. Falls Sie in den vergangenen Tagen Zeitung gelesen haben, haben Sie vielleicht ein interessantes Bild, ein Foto gesehen? Der Reflecting Pool in Washington, D.C. wurde kürzlich wieder eröffnet. Das ist das berühmte längliche Wasserbecken zwischen Lincoln Memorial und Washington Monument. 14 bis 16 Millionen US-Dollar hat die Renovierung verschlungen. Er sollte wunderschön in Amerika-Flaggenblau erstrahlen. Aber stattdessen ist er nun giftgrün. Im Wasser breiten sich Algen aus, eine dicke Algenschicht. Und jetzt streiten sich alle. War es Vandalismus, Fehler in der Renovierung? Zumindest einen freut es, die Enten. Eines ist jedenfalls sicher, es wird nicht langweilig, solange Donald Trump im Amt ist. Auch Elon Musk sorgt regelmäßig für medialen Sprengstoff. Der Börsengang von SpaceX, der Weltraumfirma von Elon Musk, war nominell der größte, der je in der Geschichte stattgefunden hat. Und so nebenbei hat dieser Börsengang Elon Musk zum Billionär gemacht. Dies ist insofern erstaunlich, als die Weltraumfahrt lange staatlich dominiert war von der NASA. Aber private Investoren haben ein klares Ziel, den Mars zu besiedeln, und da investieren sie viel Geld hinein. Der Historiker und Soziologe Rainer Zittelmann schreibt darüber in seinem Buch Weltraumkapitalismus. Mehr bei Wolfgang Ritschl.
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7: Ein Studiogespräch mit Rainer Zittelmann über Science-Fiction-Träume und mögliche Immobiliengeschäfte im All folgt in circa einer Viertelstunde. Danach lassen wir uns vom Kognitionsforscher Fritz Breithaupt erklären, wie wir Erfahrungen machen. Und wir stellen Ihnen mit American Stories ein neues Album von Rostam vor, auf dem der Singer-Songwriter seine Identität als US-Amerikaner mit iranischen Wurzeln reflektiert. Davor erinnern wir an den Fall des Eisernen Vorhangs und an ein Picknick an der österreichisch-ungarischen Grenze, das diesem vorangegangen war. Und jetzt gleich beschäftigen wir uns mit der amerikanischen Verfassung. Morgen feiern die USA den 250. Jahrestag ihrer Unabhängigkeitserklärung. 11 Jahre lang haben die Gründerväter an einer Verfassung gefeilt. Am 4. März 1789 trat sie schließlich in Kraft. In den letzten Jahren ist die US-Verfassung aber von höchster Stelle unter Druck gekommen. Die Harvard-Historikerin Jill Lepore erzählt in ihrem Buch We the People die Geschichte der USA im Spiegel ihrer Verfassung. Das mit dem renommierten Pulitzer-Preis ausgezeichnete Buch hat Madeleine Amberger gelesen und sich mit der Autorin darüber unterhalten.
8: It is a very good constitution. It's the most influential constitution in the world. It's the model of many constitutions around the world.
9: Die Verfassung der USA ist eine sehr gute Verfassung, erklärte Jill Lepore. Sie ist die einflussreichste Verfassung der Welt, auf deren Basis Verfassungen anderer Länder beruhen. Die Gründerväter der USA haben sich dazu viel überlegt. Sie zogen Lehren aus der Geschichte ebenso wie aus der wissenschaftlichen Revolution.
8: They would attempt to devise a constitution that was almost mechanical in its nature, where the checks and balances, one branch of the government checking the power of another branch of government, they thought of that mechanistically in a kind of like

0: Newtonian physics way.
1: Die Gründerväter entwarfen eine Verfassung, wonach der Staat wie eine Mechanik funktionieren sollte. Im Sinne der Gewaltenteilung sollte eine Gewalt die andere kontrollieren. Ein System der Checks and Balances also. Eine Aufgabe des Parlaments, der Legislative also, war es beispielsweise, die Exekutive, also den Präsidenten, gegebenenfalls zu zügeln. Das war den Verfassern wichtig, denn die Unabhängigkeit war noch jung und die Furcht, dass zu viel Macht zu Tyrannei führe, daher groß. Jill Lepore, Historikerin an der Harvard University, erzählt über 900 Seiten lebendig und mit vielen Beschreibungen und anekdotischen Details, wie diese Verfassung entstand, wer alle Ideen beisteuerte, auch Frauen etwa oder freie Schwarze. Sie erklärt, wie schwierig sich Verfassungsänderungen über die nächsten mehr als 200 Jahre gestalteten und wie eben dieser Prozess der Veränderung zum Stillstand kam. Ein Zustand, den die Autorin kritisiert. Wie zentral für sie die Möglichkeit der Veränderung ist, geht aus der ungewöhnlichen Widmung zu Beginn des Buches «We the People» hervor. Das Zitat stammt aus einem Cartoon über die Verfassung. Bugs Bunny erklärt für Kinder verständlich einen wichtigen Mechanismus der Verfassung. Sie kann geändert, also amended werden.
2: Our Constitution's really splendid, but sometimes we do amend it. Mend.
0: It has this refrain, it was intended to be amended, which I just loved as a way to open the book, because my argument is that the United States is founded on the philosophy of amendment, and that that philosophy of amendment is something that's really fallen away.
1: Bugs Bunnys Ode an die Verfassung, dass Änderungen beabsichtigt waren, habe ihr wirklich gut gefallen, so die Autorin. Die Möglichkeit der Veränderung sei für sie die philosophische Basis der USA. Und auch diese Philosophie sei abhanden gekommen. Die Verfassung gibt vor, wie man sie ändern kann. Das ist in Artikel 5 niedergeschrieben. Dieser Artikel legt den Prozess für neue Zusatzartikel, sogenannte Amendments, fest. Dass die Gründerväter Änderungen als etwas Positives betrachteten, zeigt schon die Wortwahl. Jill Lepore erläutert die sprachlichen Ursprünge des Begriffs.
3: Das Verb amend reicht im Englischen bis etwa ins 12. Jahrhundert zurück, als es für das Korrigieren eines Fehlers stand, das Beseitigen einer Auslassung oder eines Versäumnisses, das Reparieren von Kaputtem oder für das Verbessern in einem moralischen Sinn, etwas besser zu machen. Die Amerikaner kamen überein, dass eine so zerbrechliche Sache wie eine geschriebene Verfassung, wenn sie Bestand haben sollte, während die Zeit verging, beim Ticken der Uhr revidiert und repariert, verbessert und aktualisiert werden musste.
1: Um eine Verfassungsänderung zu erwirken, braucht es viel. Eine Zweidrittelmehrheit in beiden Kammern des Parlaments, dem Repräsentantenhaus und dem Senat. Und dann müssen noch 3/4 der Bundesstaaten den Zusatzartikel ratifizieren.
0: The bar was set too high in error when that.
3: Es war ein Irrtum, die Hürde so hoch anzusetzen. Damals glaubten die Autoren nicht, dass es einmal politische Parteien geben werde. Diese existierten noch nicht. Sie konnten also nicht ahnen, dass diese Hürde in der Praxis sehr viel höher sein würde, als sie sich das damals in der Theorie dachten.
1: In den letzten knapp 240 Jahren wurden zwar tausende Vorschläge zu Änderungen gemacht, aber es kam nur zu 27 Zusatzartikeln zur Verfassung. Der letzte, der für die Bürger von Bedeutung war, stammt aus dem Jahr 1971. Das 26. Amendment setzte das Wahlalter auf 18 Jahre herunter. Der 27. und bisher letzte Zusatzartikel von 1992 regelte die Bezahlung der Gesetzgeber. Warum gab es in den letzten gut 50 Jahren kein für die US-Amerikaner relevantes Amendment?
0: Polarization began rising in the late 1960s. And so, if you think about, well, a party system makes it much harder to reach this double supermajority requirement. A polarized party system makes it effectively impossible.
1: Ab den 1960er Jahren wurde die politische Landschaft immer polarisierter. Unter solchen Bedingungen waren keine Supermehrheiten zu erzielen. Konservative suchten nach neuen Möglichkeiten, ihre Agenda vom Abtreibungsverbot bis zum in der Verfassung verankerten Schulgebet umzusetzen. Also entwickelten sie, beginnend mit Präsident Ronald Reagan, die Strategie, den obersten Gerichtshof mit Vertretern des sogenannten Originalismus zu besetzen.

0: If you think about the philosophy of amendment is that the Constitution is constantly making progress and we're moving.
1: Die Philosophie des Amendments basiert auf dem Verständnis, dass sich die Verfassung laufend weiterentwickelt, damit das Regieren zunehmend gerechter, zunehmend fairer wird. Das ist nicht das Ziel des Originalismus. Man geht ins Jahr 1787 zurück, als die Verfassung verabschiedet wurde. Eine aktuelle Frage, ob etwas verfassungskonform ist oder nicht, kann nur beantwortet werden, indem man sich auf die ursprünglichen Dokumente stützt.
0: We can only look at the documents that were written by this handful of men who were involved in the drafting.
2: 2022 etwa kippte der oberste Gerichtshof das landesweite Recht auf Abtreibung mit der Begründung, da die Verfassung nicht auf die Abtreibung Bezug nimmt, gäbe es kein solches Recht. Eines sieht die ursprüngliche Verfassung sehr wohl vor, das System der Checks and Balances, und dieses gerät unter Präsident Donald Trump zunehmend in Schieflage.
0: Donald Trump was asked, I think at the beginning of his second term, is it your duty to uphold the Constitution? And he said, I don't know. And in fact, it is his duty. That's part of the oath of office. That's the main part of the oath of office the president takes.
2: Donald Trump wurde zu Beginn seiner zweiten Amtszeit gefragt, ob es seine Pflicht sei, die Verfassung zu respektieren. Er sagte, ich weiß es nicht. Tatsächlich sei die Wahrung der Verfassung ein zentraler Inhalt des Amtseides, so Jill Lepore. Der Schluss der Historikerin nach 1,5 Jahren Trump II ist, den Präsidenten interessiert die Verfassung nicht. Etwas ist verfassungswidrig oder verfassungskonform, wenn er es so befindet.
0: You know, he famously insisted that presidential immunity is in the Constitution.
1: Donald Trump behauptete, die Verfassung garantiert dem Präsidenten Immunität gegen Strafverfolgung. Das tut sie nicht. Aber das Höchstgericht gab ihm dennoch Recht. Er behauptet, die Staatsbürgerschaft durch Geburtsrecht sei verfassungswidrig. Das stimmt nicht. Ich glaube nicht, dass die Höchstrichter ihm in diesem Fall beipflichten. Aber seine Haltung, dass etwas richtig ist, nur weil er es behauptet, zeigt seine Verachtung der Verfassung.
2: In der Tat bestätigten die obersten Richter am 1. Juli 2026 das Geburtsrecht. Die Gründerväter waren aus gutem Grund stolz auf den Mechanismus der Veränderung. Sie glaubten, durch zeitgerechte Anpassungen Aufruhr und Chaos zu verhindern. Doch nun durchleben die USA chaotische Zeiten, so die Historikerin. Hoffnung gäbe es freilich immer. Denn auch früher habe es Zeiten gegeben, als die Verfassung nicht angepasst wurde. Doch dann bildet sich Druck, als wollten viele Menschen sich gegen eine Tür stemmen, die von innen verriegelt ist. Irgendwann gibt diese nach und in diesem neuen Raum könne sich viel Neues ergeben. Jill Lepore glaubt, dass die USA bald an diesem Punkt angelangt sein werden.
0: Then something gives and it's a little bit like a bunch of people leaning on a door that's barred from the other side. Once you get the door open, you can go into the room and do all kinds of things. And I feel like there's nearly that kind of pressure right now.
3: We the People, eine Geschichte der amerikanischen Verfassung. Dieses Buch von Jill Lepore ist übersetzt von Werner Roller und Annabelle Zettel im CH Beck Verlag erschienen. Mit den Ups and Downs der amerikanischen Demokratie setzt sich nächste Woche übrigens das Radiokolleg im Rahmen einer Spezialausgabe auseinander. Wer zu spät kommt, den bestraft das Leben, das wusste Michail Gorbatschow. Zu früh zu kommen ist freilich auch keine Lösung, wusste Miklós Németh. Als der ungarische Ministerpräsident im Jahr 1989 nach Moskau reiste, stand ihm das Schicksal seines Vorgängers Imre Nagy vor Augen. Dieser hatte sich 1956 auf die Seite der ungarischen Aufständischen gestellt und war dafür hingerichtet worden. War jetzt, mehr als 30 Jahre später, der richtige Zeitpunkt für einen Schritt in Richtung Demokratie gekommen? Im Nachhinein wissen wir natürlich vieles besser. Der in den Niederlanden lehrende US-amerikanische Politikwissenschaftler Matthew Lango recherchierte 6 Jahre lang über die Umwälzungen des Jahres 1989 und hat dazu ein Buch mit dem Titel »Das Picknick – Der Traum von Freiheit und der Fall des Eisernen Vorhangs« veröffentlicht. Georg Renekel hat es gelesen.
4: Der eiserne Vorhang ging ganz von selbst kaputt. Die Stromzäune und Signalanlagen der waffenstarrenden Grenze waren im Frühjahr 1989 am Ende ihrer Lebensdauer angelangt. Angesichts ständiger Fehlalarme und Stromausfälle an der österreichisch-ungarischen Grenze war klar, dass der alte Zaun weg musste. Während die alte Garde in der ungarischen KP davon ausging, dass man eben einen neuen Zaun bauen würde, hatte der junge Ministerpräsident Miklós Németh andere Pläne. Um die Möglichkeiten dafür auszuloten, musste er aber erst den Kreml-Chef fragen.
5: Michael, wie wird die Sowjetunion reagieren, wenn wir Wahlen abhalten und die Kommunisten abgewählt werden? Gorbatschows Antwort war ebenso klar. Miklós, solange ich auf diesem Platz sitze, wird es nicht zu einem zweiten 1956 kommen. Er hatte Németh nicht unbedingt seinen Segen, aber ein Versprechen gegeben. Die Sowjetunion würde keine Panzer schicken. Nachdem das geklärt war, konnte sich Németh spezifischen Fragen zuwenden. Als erstes bat er Gorbatschow, die sowjetischen Atomwaffen und Truppen aus Ungarn abzuziehen. Gorbatschow wies alle Anwesenden an, Stift und Papier wegzulegen und keine Notizen zu machen.
4: Welches Risiko der junge ungarische Ministerpräsident mit seinem schließlich in die Tat umgesetzten Vorhaben eingeht, den Grenzzaun einfach abzureißen, zeigt ein Treffen der osteuropäischen Regierungschefs in Bukarest. Das Quartier von Miklós Németh ist radioaktiv verseucht. 6 Jahre lang hat Matthew Longo für sein Buch recherchiert und dafür mit zahlreichen Protagonisten der Ereignisse von 1989 gesprochen. Mit ungarischen Politikern und Grenzpolizisten, mit ehemaligen Stasi-Mitarbeitern sowie mit DDR-Bürgern, die nach der Nachricht vom Loch im Eisernen Vorhang ihre Urlaubspläne spontan zu Fluchtplänen umarbeiteten. Da Longo seinen Gesprächspartner nicht nur in der Vergangenheit, sondern auch während seiner Recherchen über Jahre hinweg folgt, entsteht so ein nicht nur vielstimmiges und multiperspektivisches, sondern auch ungemein plastisches Bild der Ereignisse von 1989 und ihrer Auswirkungen bis in die Gegenwart. Ihr Kristallisationspunkt ist eine Wiese in der Nähe von Schopron. Inspiriert von einer Begegnung mit dem Paneuropäer Otto von Habsburg veranstalten Mitglieder einer ungarischen Oppositionsbewegung dort im August 1989 ein Picknick, das den Traum von einem grenzenlosen Europa für einen kurzen Moment in Erfüllung gehen lassen soll. 3 Stunden lang wird die Grenze für ein sorgfältig inszeniertes Fest mit Blasmusik, Bier und Würsteln geöffnet. Doch hunderte DDR-Bürger begreifen den symbolischen Festakt als konkrete Chance zur Flucht. Unter ihnen ist Katja, die mit ihrem westdeutschen Freund Oskar gerade in Ungarn Urlaub macht.
5: Bei der Ankunft in Schopron bot sich ihnen ein verblüffendes Bild. Überall standen aufgegebene Trabis. Der Anblick dieser aufs Geratewohl am Straßenrand und auf den Pannenstreifen abgestellten Autos machte eine Realität greifbar, die Katja bis dahin nicht gesehen, geschweige denn verstanden hatte. Mehr als die Vorstellung, das eigene Leben aufs Spiel zu setzen, im Gefängnis zu landen, mehr als jede andere Abstraktion, war es einfach unvorstellbar, ein Auto zurückzulassen. Niemand, der außerhalb der DDR aufgewachsen war, konnte das verstehen. Dort investierte man seine Lebensersparnisse, um an einen Trabant heranzukommen. Man wartete und wartete. In diesem Augenblick verstand sie die gewaltige, unwiderstehliche Anziehungskraft der Freiheit. Plötzlich genügte es Katja nicht mehr, die Grenze zu sehen, sie wollte auf der anderen Seite sein.
4: Es sind Augenblicke höchster Dramatik, die Matthew Longo anhand der Erinnerungen von Zeitzeugen schildert. Manche kämpfen sich stundenlang durchs Unterholz, andere sind Teil der Masse, die vor den Augen der überforderten Grenzbeamten einfach losstürmt. Manche landen im Gefängnis, viele verpassen die Gelegenheit, da die historischen Momente aus allernächster Nähe betrachtet alles andere als übersichtlich sind. Genauso wenig wie 1989 das Ende der Geschichte darstellt, endet Matthew Longos Buch mit dem Fall der Grenzbefestigungen. Er erzählt die Geschichten seiner Protagonisten, die mit der erlangten Freiheit vor gänzlich neuen Herausforderungen stehen, bis in die Gegenwart weiter. In Ungarn setzt schon früh ein unerbittlicher Kampf um die Erinnerung ein und schon bald werden nicht nur dort neue Grenzbollwerke errichtet. Matthew Longo weiß im Rückblick, die viel zitierte Wende, deren ungeheure Dramatik er in seinem Buch eindrücklich eingefangen hat, betrifft nicht nur Osteuropa.
5: Meine eigene Einstellung hat sich im Lauf dieses Projekts geändert. Ich sehe im Fall der Berliner Mauer nicht länger einfach den Triumph der Demokratie über den Autoritarismus, und ich setze den Westen nicht mehr mit Freiheit gleich. Heute betrachte ich das Jahr 1989 als das Jahr, in dem es uns misslang, die gefährlicheren Impulse des Liberalismus unter Kontrolle zu bringen.

0: Im Westen denken wir normalerweise nicht, dass wir selbst nach dem Ende des Kalten Krieges ebenfalls eine Veränderung durchmachten, aber vielleicht sollten wir das tun.
1: Das Picknick, der Traum von Freiheit und der Fall des Eisernen Vorhangs. Dieses Buch von Matthew Longo ist im Residenz Verlag erschienen.
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1: Ich darf nun in seinem Büro in Berlin Rainer Zietelmann begrüßen.
3: Hallo.
1: Herr Zietelmann, Sie sind Historiker und Soziologe, publizieren vorwiegend zu ökonomischen Themen, haben 32 Bücher veröffentlicht, die in 35 Sprachen auch erschienen sind. Im Vorjahr haben Sie den Publizistikpreis Innovator des Jahres erhalten. Nun haben Sie im Langen-Müller Verlag ein Buch mit dem Titel Weltraumkapitalismus veröffentlicht. Ein Buch über die privat finanzierte weitere Erforschung und Eroberung des Weltraums, die ihren vorläufigen Höhepunkt unlängst im Börsengang von Elon Musks Firma SpaceX erlebt hat, der ihn zumindest vorübergehend zum ersten Billionär der Geschichte gemacht hat. Bevor wir uns den möglichen Auswirkungen dieses privaten Weltraumengagements widmen, sollten wir uns vielleicht noch die Geschichte der Raumfahrt näher anschauen. Privates Engagement war in dieser Geschichte nicht die Ausnahme, sondern bereits am Anfang die Regel, schreiben Sie dann nämlich, wenn man so wie Sie die Erforschung des Weltraums durch Observatorien in den USA mit einbezieht.
3: Ja, das stimmt. Es gab da eine Bewegung für Observatorien und die meisten waren, die allermeisten privat finanziert. Jetzt kann man sagen, das ist ja was anderes als Raumfahrt natürlich, aber das Ziel, nämlich die Erforschung vom Weltraum, war das gleiche, wie man das heute mit Sonden macht. Und deswegen kann man also nicht sagen, dass die Raumfahrt immer rein staatlich war. Es gab dann auch in Amerika zum Beispiel der große Pionier der Raumfahrt, Goddard, der die erste Rakete, jetzt ist ungefähr, ist da jetzt fast genau 100 Jahre her, mit Flüssigkeitstreibstoff gestartet hat. Der war auch ganz überwiegend privat finanziert. Und dann gab es eine Phase, die wir so im Auge haben. Das war die Zeit der Mondlandung und die Jahrzehnte danach, wo dann die Raumfahrt tatsächlich überwiegend staatlich war.
1: Das war rund um die Mondlandung herum. Und da hatte man ein Ziel vor Augen in den 1960er Jahren. Man wollte dem Systemkonkurrenten Sowjetunion zuvorkommen. Nachdem dieses Ziel unter sehr hohem Aufwand erreicht worden war, wurde die NASA kurz gesagt zum Spielball der US-Politik, schreiben Sie. Investitionen wurden nur in jenen Bundesstaaten getätigt, wo Senatoren einen Erfolg bei der nächsten Wahl gebraucht haben. So ein richtiges Ziel hat die NASA eigentlich dann nicht mehr gehabt.
3: Ja, das ist tatsächlich eines der Probleme. Ich meine, Menschen machen nur etwas, wenn sie einen Grund haben. Und wenn man sehr viel Geld ausgibt, muss man einen großen Grund haben. Und ja, der große Grund war in den 60er Jahren der Kalte Krieg. Präsident Johnson hat damals gesagt, wer Erster im Weltraum ist, ist Erster überall. Zweiter im Weltraum ist, ist Zweiter überall. Und deswegen hat man dann alle Ressourcen mobilisiert. 400.000 Leute haben an dem Mondlandungsprogramm mitgearbeitet, in 20.000 Firmen. Und es wurde fast 5% vom amerikanischen Haushalt nur dafür ausgegeben. Also in heutigen Dollar wären das mehr als $300.000, die man ausgegeben hat. Sowas kann man natürlich nicht dauerhaft machen, so eine fast kriegsähnliche Mobilisierung. Und danach kam dann das Space Shuttle-Programm. Und das zeige ich, dass das ökonomisch ein totales Desaster war. Also nur mal eine Zahl. Man hat prognostiziert gehabt, Kosten pro Flug von $10 Millionen. Am Schluss waren es mehr als $1 Milliarde Kosten pro Flug. Man hat prognostiziert 140 Flüge pro Jahr. Am Schluss waren es in den gesamten 30 Jahren nicht mal so viele, nämlich 135. Dann gab es ja noch die zwei Unglücke, bei denen 14 Astronauten umgekommen sind. Und ja, dann war das Jahr 2011, da überschreibe ich das Kapitel in meinem Buch, das Ende der Zukunft, weil ab dem Moment waren die Amerikaner nicht mehr in der Lage, mit eigenen Raketen ihre Astronauten von amerikanischem Boden zur internationalen Raumstation zu bringen, sondern waren dann darauf angewiesen auf völlig veraltete, zwar zuverlässige, aber letztlich veraltete russische Sojus-Raketen. Die Russen haben dann verständlicherweise auch wirklich Monopolpreise genommen. Jeder Flug war noch mal ein paar Millionen teurer als vorher. Ja, und das war dann der Moment, dieses totale Desaster, was dann aber auch andererseits der Ursprung war, dass die private Raumfahrt überhaupt eine Chance bekommen hat.
1: Das

0: werden. Vorher wird es noch, was auch ein großes Projekt von ihm ist, Rechenzentren im Weltraum geben. Also das sind so die nächsten Schritte. Und ja, das klingt alles vielleicht sehr nach Science Fiction, aber ich habe ja die Zahlen genannt. Immerhin bisher hat der Musk geliefert, wenn man mal bedenkt, das ist gerade mal noch nicht mal 30 Jahre her, dass er mit seinen Kumpels an einem Badesee gesessen hat und ein Kumpel hat ihn gefragt, was machst du jetzt als nächstes, also nach dem Verkauf von PayPal? Und da sagte, meine Aufgabe ist, die Menschheit zur multiplanetaren Spezies zu machen und den Mars zu besiedeln. Da hat natürlich der Kumpel von ihm gemeint, du hast nicht mehr alle Tassen im Schrank. Ja, aber er hat ja doch so viel erreicht wie niemand anders. Und das Ziel, zum Mars zu kommen, das halte ich nicht für unrealistisch. Ich hatte bei den Recherchen für mein Buch korrespondiert mit dem Harry Jones von der NASA, der ist schon über 80, der ist seit 60 Jahren bei der NASA. Also der hat alles miterlebt und der hat mir dann so ein Paper geschickt, No Showstoppers auf dem Weg zum Mars. Also er sagt, es gibt 7 große Hindernisse und Herausforderungen, die sind alle groß, aber die sind alle technisch zu bewältigen. Und ich stelle halt in meinem Buch die Frage, ja, wenn das technisch so Sachen alle zu bewältigen sind, zum Mars zu kommen oder auch Bergbau auf Asteroiden zum Beispiel, warum wurde es dann bisher immer noch nicht gemacht? Und da ist meine Antwort, das liegt wie immer am Geld, weil mit Steuergeldern kann man solche großen Projekte nicht finanzieren. Vielleicht, ja, Menschen zum Mars zu bringen schon, aber nicht das, was Musk jetzt vorhat. Also muss man es irgendwie anders finanzieren.
1: Sie sagen, Herr Zittelmann, die privat finanzierte Raumfahrt, die wird aber nur dann eine Zukunft haben, wenn man auf fremden Planeten Grund und Boden erwerben kann. Sonst wird man auf lange Sicht die Kosten nicht hereinspielen können. Dem steht aber der Weltraumvertrag von 1967 gegenüber, den immerhin 137 Staaten unterzeichnet haben, darunter auch die USA, China und Russland. Eine Änderung dieses völkerrechtlich bindenden Vertrags erscheint jetzt nicht unbedingt aussichtsreich. Heißt das, dass Musk und Konsorten Fakten schaffen werden und im Stile eines Donald Trump sagen, ach, Fakten interessieren mich nicht, das gehört jetzt mir?
0: Also das stimmt, es gibt den Artikel 2 in dem Weltraumvertrag, da steht drin, dass es for countries is prohibited to claim ownership over celestial bodies. Also das heißt, Länder dürfen nicht Himmelskörper erwerben oder Land auf Himmelskörpern. Umstritten ist es allerdings unter Weltraumjuristen, ob das auch für Privatfirmen und Privatpersonen gilt. Da gibt es also unterschiedliche Meinungen. Die einen versuchen irgendwie abzuleiten, dass das auch für Privatfirmen und Personen verboten ist. Die anderen sagen, nee, was nicht verboten ist, ist erstmal erlaubt. Es steht halt nichts drin im Vertrag, weil man sich damals in den 60er Jahren auch nicht vorstellen konnte, dass es irgendwann einen Milliardär oder sogar Billionär wie Musk gibt oder Leute wie Jeff Bezos, die dazu überhaupt in der Lage sind. Das hat man sich damals nicht vorstellen können. Deswegen steht nichts drüber drin. Und es gibt da, wie gesagt, schon die Auffassung von manchen, dass das rechtlich möglich wäre. Aber es ist nicht klar, muss man sagen. Und ich vermute, das wird so stattfinden, wie auch in der Geschichte, wenn man mal, ich bin ja Historiker und gucke dann gerne mal, wie ist es in der Geschichte, wenn private Eigentum entstanden ist. Und wenn man mal zurückgeht in die Geschichte der Kolonisierung Amerikas, dann war das ja auch so, dass da erst die Siedler und sogenannte Squatter, dass die sich einfach Land genommen haben, auch ohne, dass es ihnen irgendwo der Staat verkauft oder gegeben hätte. Und später erst wurde das dann legalisiert durch Maßnahmen wie zum Beispiel durch den Homestead Act. Das haben wir durchaus ziemlich oft in der Geschichte. Und ich könnte mir vorstellen, dass das auch so passiert. Und das wäre auf jeden Fall eine realistische Möglichkeit, die ganze Sache zu finanzieren. Also ich entwerfe da in meinem Buch so ein Modell, dass ich sage, beispielsweise, wenn der Musk jetzt mit SpaceX den Mars erreicht, klar, der kann nicht den ganzen Mars dann in Besitz nehmen. Aber sagen wir mal, ein überschaubares Gebiet von der Größe von Singapur zum Beispiel. Singapur passt also 200.000 Mal in den Mars, da ist für andere noch mehr als genug da. Und dann das an die Börse bringt als Immobilienaktie, also als Real Estate Investment Trust, dann wäre das wunderbare Art, das zu finanzieren. Oder auch Asteroid Mining, also Bergbau auf Asteroiden, wenn man dann Asteroiden an die Börse bringt. Es fehlt halt einfach der wirtschaftliche Grund und das wirtschaftliche Modell heute. Ja, das ist das wesentliche Incentive, wieder was fehlt. Und das ist so auch ein Fokus deshalb in meinem Buch.
1: Sie zeichnen in Ihrem Buch, Herr Zittelmann, 3 Phasen der Raumfahrt. Nach der staatlichen befinden wir uns momentan in einer gemischten Phase. Die dritte Phase, die wird aber rein privat sein.

0: Was an Positivem erwarten Sie sich denn von diesem Weltraumkapitalismus für die 8 bis 10 Milliarden Menschen, die auch in Zukunft auf der Erde leben werden? Schon alleine deswegen, weil sie sich keinen Flug zum Mars leisten werden können oder wollen.
1: Ja, also das fängt jetzt an schon mit Rechenzentren im Weltraum, was also wahrscheinlich wesentlich effizienter ist als auf der Erde. Da arbeiten verschiedene Firmen dran, SpaceX, Google, Nvidia, Planet Lab. Das ist also ein Thema, was sicherlich kommt, weil auf der Erde haben wir diese langen Genehmigungen und auch ja, das Problem mit der Kühlung, mit dem Wasser, was dadurch verbraucht wird. Auch die Sonnenstrahlung ist nicht so effizient auf der Erde im Weltraum. Da gibt es halt 24 Stunden Sonne, da gibt es keinen Tag- und Nachtzyklus, gibt auch keine Wolken, sodass man also mit Solarenergie diese Rechenzentren wesentlich effizienter betreiben kann. Das Entscheidende ist meiner Meinung nach, dass man das in einer ganz großen Perspektive sieht. Also dass wir Menschen die Erde verlassen, auch um irgendwann woanders anzusiedeln, das sehe ich nicht grundsätzlich anders als vor 70.000 Jahren, wo unsere Vorvorvorfahren aus Afrika irgendwann ausgezogen sind und haben den Rest von unserem Planeten, der ja auch damals also für diese Menschen sehr unwirtlich war, besiedelt. Und jetzt haben wir halt die Möglichkeit, das auszudehnen in den nächsten Jahrhunderten, sage ich mal. Und der Musk hat ja auch eine Überlegung dahinter, die plausibel ist. Er sagt, früher sind Asteroiden auf die Erde eingeschlagen. Wir wissen ja zum Beispiel dieser große Einschlag, wo dann die Dinosaurier ausgestorben sind. Und sowas wird wieder passieren. Wir wissen nicht, ob in 1 Million Jahren, in 100.000 oder vielleicht schon in 500 Jahren, das wissen wir nicht. Wir wissen auch nicht, ob dann die Menschen wie in dem Film Armageddon mit Bruce Willis in der Lage sind, den Asteroiden irgendwo in letzter Sekunde in die Luft zu sprengen. Ja, und für solche Fälle, sagt er, ist es halt gut, dass wir nicht auf einem Planeten allein festsitzen. Es wäre ja schade, wenn diese Flamme des menschlichen Bewusstseins, die es noch in kosmischen Dimensionen vielleicht erst seit einer Sekunde gibt, wenn die ausgelöscht wird. Und das ist so seine zentrale Überlegung, wie kann man die Wahrscheinlichkeit erhöhen, dass die Menschheit überlebt. Und da wäre ein erster Schritt die Besiedlung vom Mars.
0: Weltraumkapitalismus. Dieses Buch von Rainer Zittelmann ist im Langen Müller Verlag erschienen. In der Ferienzeit trifft man oft auf dieses Wort Erlebnis. Erlebniswandern gibt es und Erlebnisradeln, Erlebniscamps und Erlebnisbauernhöfe, Erlebniswälder und Erlebnisgipfel und natürlich ganze Erlebniswelten. Viel Abenteuer wird uns also versprochen, aber was bleibt davon? Der Germanist und Kognitionsforscher Fritz Breithaupt leitet an der Universität von Pennsylvania ein Forschungslabor, in dem er Prozesse der Wahrnehmung, Emotion und Erzählung untersucht. In seinem Buch »Einmal, zweimal, keinmal, wie wir Erfahrungen machen« erklärt er, was geschehen muss, damit aus einem Erlebnis eine wirkliche Erfahrung wird. Mit seinen Thesen auseinandergesetzt hat sich Andrea Rödig.
2: Im Lauf eines Lebens machen wir bekanntlich etliche Erfahrungen. Aber wir machen sie nicht immer auf die gleiche Weise. Erfahrungen sind abhängig davon, wann und in welcher Weise uns ein Ereignis zustößt. Und so erklärt sich auch der Titel dieses Buches. Wir machen Erfahrungen nämlich zum ersten Mal, zum zweiten, also wiederholten Mal, oder wir machen sie überhaupt nicht. Der Reihe nach handelt der Autor diese drei Erfahrungsmodalitäten ab, und weil er Literaturwissenschaftler ist, beschreibt er sie anhand von Geschichten und Erzählungen. Für die Erfahrungsform »Das erste Mal« etwa zitiert er, wie der US-amerikanische Starkoch Anthony Bourdain den Geschmack seiner ersten Auster beschrieb. Oder er rekurriert auf die Kinsey-Reporte und Erzählungen über die erste sexuelle Erfahrung im Leben. Dabei fällt etwas Eigenartiges auf.
3: Das erste Mal wird als Faktum markiert. Jeder und jede weiß, wo und wann es war und was sie eigentlich als erstes Mal zählen. Was aber genau passiert ist und wie es sich angefühlt hat, wird regelmäßig ausgelassen. Die Details folgen dann in den späteren Erfahrungen. Mit dem ersten Mal beginnt vielleicht eine Serie, aber meist sind erst die nachfolgenden Elemente der Serie erzählbar.
2: Um ein erstes Mal zu sein, muss es im Nachhinein als solches erzählt und begriffen werden. Es bedarf, schreibt der Autor, bestimmter kognitiver Akte, also bewusster Bearbeitung, damit aus einem bloßen

0: großen Erlebnis auch eine Erfahrung wird. Für das Label »Dies war das erste Mal« müssen wir dem Ereignis einen Rahmen geben, es aus einer bestimmten Perspektive betrachten, es als erstmalig deklarieren und auch bewerten nach dem Muster: Das war meine erste Auster und der Geschmack hat mich so umgehauen, dass ich einfach Starkoch werden musste. Im Vergleich zum ersten Mal ist das zweite Mal langweiliger, könnte man meinen. Aber die Regel ist es nicht, im Gegenteil. Erst die Wiederholung macht eine Erfahrung rund, argumentiert Breithaupt. Erst jetzt komme das Vergleichen und Beurteilen ins Spiel. Dies war besser, dieses schlechter. Zudem können wir die Erlebnisse des ersten Mals in einer Wiederholung der Erinnerung auch umdeuten. Breithaupt spricht hier vom kognitiven Edieren. Und wenn auch die Gefühlsintensität in der Wiederholung nachlässt, so steigert sich doch gleichzeitig der Genuss.
1: Horrorfilme werden häufig mehrfach geschaut. Menschen sind dann gerade über die Überraschungsmomente begeistert. Das ist natürlich paradox, weil sie ja bereits wissen, wann die unheimliche Szene im Dunkeln harmlos bleibt und wann das Monster wirklich zuschlägt. Dieses Phänomen wurde unter dem Begriff des Paradox der Spannung und bisweilen auch als Paradox der Überraschung bekannt. Wir genießen Spannung und Überraschung dann, wenn wir bereits wissen, was da kommt.
0: Können wir auch Erfahrungen machen, wenn das Erlebnis gar nicht in der Realität, also kein Mal stattgefunden hat? Die dritte Erfahrungsmodalität, die Fritz Breithaupt ins Spiel bringt, ist die schwierigste und der Autor muss sich einigermaßen verbiegen, um plausibel zu machen, dass auch in der Imagination, also im Drogenrausch, im Wachtraum oder in der Fantasie, echte Erfahrungen entstehen können. Klar ist, wir haben nicht einfach Erfahrungen, wir machen sie im wahrsten Sinn des Wortes, aktiv, wenn auch nicht immer bewusst. Und klar ist auch, eine Erfahrung, die sich lohnt, ist mit Schmerz verbunden. Sie entsteht durch einen Riss, eine Differenz von vorher und nachher.
1: Wenn man das alte Bild des menschlichen Lebensfadens aufnimmt, sind die Erfahrungen die Knoten in diesem Faden. Diese Knoten werden von unseren kognitiven Akten geknüpft. Es sind die Punkte, an denen die Zeit nicht geradlinig verläuft. Anhand der Knoten können wir uns schnell orientieren und zurückrufen in andere Zeiten. Und bisweilen können wir auch einen der Knoten lösen und uns von einer Erfahrung befreien.
0: Fritz Breithaupt beschließt sein Buch mit Anmerkungen zur politischen Dimension von Erfahrung. Denn wie wir kollektive Erfahrungen verarbeiten und erzählen, hat weitreichende Konsequenzen. So weit, so gut. Der Ansatz und etliche Aspekte dieser Erfahrungsseelenkunde sind interessant. Insgesamt aber, man muss es leider sagen, ist dieses Buch eine rechte Plappermühle. Kapitel werden mit Thesen abgeschlossen, die die Kapitel zusammenfassen. Zusätzlich gibt der Autor an jeder erdenklichen Stelle noch Zusammenfassungen der Zusammenfassung. Viele der Thesen sind vorläufig und klingen bei näherer Betrachtung reichlich banal, wie etwa folgende: Nur Erfahrung macht das Leben tief. Ach, dafür ein ganzes Buch zu lesen, ist schmerzlich, also eine Erfahrung, aber leider kein glorreiches Erlebnis.
2: Einmal, zweimal, keinmal. Wie wir Erfahrungen machen. Dieses Buch von Fritz Breithaupt ist im Suhrkamp Verlag erschienen. Folgende Bücher haben wir Ihnen im Kontext heute sonst noch vorgestellt.
3: We the People, eine Geschichte der amerikanischen Verfassung, von Jill Lepore, C.H. Beck Verlag. Das Picknick, der Traum von Freiheit und der Fall des Eisernen Vorhangs, von Matthew Longo, Residenzverlag. Sowie Weltraumkapitalismus von Rainer Zittelmann, Langen-Müller Verlag.
2: 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Nun folgt Musik.
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2: Es kommt von Rostam und trägt den Titel American Stories. Es ist das dritte Album des US-amerikanisch-iranischen Musikers und Produzenten Rostam Batmanglij, der bekannt wurde als Mitbegründer der Band Vampire Weekend. Rostam, wie er sich als Solokünstler nennt, wurde in der Hauptstadt Washington D.C. geboren. Er wuchs mit klassischer Musik auf und hat diesen Einfluss auf seinen früheren Solo-Alben verarbeitet. In den 5 Jahren, die seit der letzten Veröffentlichung vergangen sind, hat er sich nun Country und Folk vorgenommen, die uramerikanischen Genres. Als Hochzeit zwischen Ost und West hat der Künstler sein neues Werk bezeichnet und so hört man an mehreren Stellen das persische Erbe von Rostam heraus. Am plakativsten wohl im Titelsong Like a Spark, einem Song über bedingungslose Liebe und persönliche Freiheit. Der beginnt wie ein Folksong aus Nashville, endet aber nicht wie ein solcher. Like a Spark.

Like a Spark, die erste Single von Rostems neuem Album American Stories. Das Cover ziert eine verblasste, auf den Kopf gestellte amerikanische Flagge, ein bekannter Code für Protest. Ist das Album daher eine Meditation über den Zustand der USA zu ihrem 250. Geburtstag? Kann man so sehen, muss man nicht. Meist geht es in Rostems American Stories um die Identität des Künstlers als Amerikaner mit persischen Wurzeln. Am ehesten noch ein Protestsong ist das Schlusslied mit dem Titel The Wait, das einen Vorfall bei einer Studentendemonstration zum Thema hat. Warm Heads on the Pavement, Calling Out a Broken Government lautet da der Text, aber auch hier fehlt die Sita nicht, sie kommt am Ende dazu. The Wait.

The Weight von Rostam, dem US-amerikanischen Musiker, der auf seinem Album American Stories persische Instrumentierung in Folk und Country hereinholt. Wobei die Musik vor den Texten da ist, wie Rostam selbst bekennt. The chords are set in stone, but the words I'm working on. So heißt es gleich zu Beginn des Songs, Forgive is to know.

0: Forgive is to Know von Rostam. Seine Songsammlung American Stories ist das Kontextalbum der Woche. Nähere Angaben zur Musik und zu den vorgestellten Sachbüchern finden Sie online im Ö1 Tagesprogramm. Das war Kontext mit Wolfgang Ritschl.
1: Ja, und kommende Woche wird im Kontext der Kapitalismus ein weiteres Mal durchleuchtet, dann aus japanischer Perspektive, und die Popkultur der 2000er Jahre wird Thema sein. 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
6: Am Mikrofon Martin Balder. In der deutschen Autobranche wächst der Spardruck. VW will laut Medienberichten bis zu 100.000 Stellen streichen und bei Mercedes soll die Arbeitszeit ohne Lohnausgleich verlängert werden. Die Gewerkschaft IG Metall droht der Industrie mit einem heißen Sommer und hat für heute zu landesweiten Protesten aufgerufen. Maria Kern berichtet.
7: Auslöser der geplanten Proteste bei Mercedes-Benz ist ein Schreiben des Vorstandes an die Belegschaft. Darin heißt es, dass man weiterhin mit Hochdruck die Kosten senken müsse, um wettbewerbsfähig zu bleiben. Die Situation sei dramatisch. Als Sofortmaßnahme wurde angekündigt, dass eine Sonderzahlung, die im Juli fließen hätte sollen, auf das kommende Jahr verschoben wird. Weiters will das Management mit dem Betriebsrat über eine Verlängerung der Arbeitszeit ohne Lohnausgleich verhandeln. Bis dato gibt es bei Mercedes-Benz eine 35-Stunden-Woche. Die Gewerkschaft wirft der Konzernspitze vor, keine echten Problemlösungen zu suchen. Die Beschäftigten seien nicht schuld an der Misere. Daher soll heute an Mercedes-Standorten in ganz Deutschland protestiert werden.
6: In Venezuela ist die Zahl der bestätigten Todesopfer 8 Tage nach dem verheerenden Doppelerdbeben auf fast 2600 gestiegen. Noch immer werden Zehntausende Menschen vermisst. Übergangspräsidentin Delcy Rodriguez erklärte, die Suche nach möglichen Überlebenden werde fortgesetzt. Sie kündigte weiters einen Fonds von 200 Millionen Dollar für den Wiederaufbau an. Kritik, wonach die Regierung zu langsam auf die Katastrophe reagiert habe, wies Rodriguez zurück. Die USA wollen laut einem Bericht der Nachrichtenagentur Reuters die UNO-Hilfe für die Friedensmission in Somalia blockieren. Man werde sich im Sicherheitsrat gegen jede weitere Unterstützung durch die UNO aussprechen, hieß es aus Washington. Der Einsatz der Afrikanischen Union dürfte damit vor dem Ausstehen. Die rund 12.000 Soldaten sind bei der Versorgung mit Lebensmitteln, Treibstoff und Medizin stark auf die UNO angewiesen. Die US-Regierung kritisiert, dass Somalia trotz Milliardeninvestitionen nicht in der Lage sei, im Kampf gegen extremistische Milizen Fortschritte zu machen. Die Posse rund um den sogenannten Reflecting Pool in Washington ist um eine Facette reicher. Einem ehemaligen Olympiateilnehmer drohen jetzt bis zu 10 Jahre Haft. Ihm wird vorgeworfen, das auf Anweisung von Präsident Donald Trump renovierte Wasserbecken beschädigt zu haben. Mehr von Barbara Chandl.
8: Der 67-jährige David Hearn ist einer von mehreren Menschen, die wegen mutmaßlicher Beschädigung des Reflecting Pool festgenommen worden sind. Jetzt ist gegen ihn Anklage erhoben worden. Unsere Beweise zeigen, dass David Hearn die Bodenfolie im Pool tatsächlich mit beiden Händen gewaltsam und heftig hochgezogen und entfernt hat, sagt die zuständige Staatsanwältin. Hearn selbst weist die Vorwürfe zurück. Er habe bei einer Fahrradtour lediglich angehalten und sich hinuntergebeugt, um ein Stück der sich ablösenden blauen Farbe zu berühren, sagt er gegenüber der Washington Post. Danach sei er festgenommen worden. Presseberichten zufolge hat die Renovierung des Pools rund 14 Millionen Dollar gekostet. Er wurde blau gestrichen. Diese Farbe ist allerdings an vielen Stellen wieder abgeblättert. US-Präsident Trump macht Vandalismus dafür verantwortlich.
6: Und nun zum Wetter.
9: Ein Wolkenband liegt über Österreich und bringt uns bis zum frühen Nachmittag noch ein paar Schauer von Vorarlberg bis ins westliche Niederösterreich. Allmählich kommt aber auch immer öfter die Sonne durch, wie jetzt etwa schon im Innviertel. Meist trocken und überwiegend sonnig bleibt es von Kärnten bis ins südliche Burgenland. Die Temperaturen erreichen 21 bis knapp 30 Grad. Speziell im Osten frischt auch lebhafter bis kräftiger Nordwestwind auf. Am Wochenende geht es ähnlich warm und windig weiter. Am Samstag überwiegt größtenteils der Sonnenschein. Der Sonntag wird unbeständig, es ziehen einige Wolken und speziell an der Alpen-Nordseite einige teils gewittrige Schauer durch. So viel zum Wetter von Georg Brack.
6: Und jetzt der Blick auf die Themen des Mittagsjournals heute mit Franz Renner.
10: Danke und guten Tag aus dem Journalstudio. Nach dem Spiel ist vor dem Spiel. Wir schauen zurück auf das Ausscheiden von Österreichs Fußballteam gestern gegen Spanien und analysieren das mit dem ehemaligen Meisterspieler und Trainer Peter Stöger und schauen mit ihm voraus. Die nächsten Qualifikationsspiele stehen gewissermaßen schon vor der Tür. Nach Deutschland schauen wir auch, nicht auf die dortige Teamchefdebatte, sondern auf die sich weiter vertiefende Krise der Autoindustrie, aktuell am Beispiel VW und Mercedes zu sehen. Wir analysieren die Gründe und die Folgen für Österreichs Autozulieferindustrie. Und eisig wird es auch, beziehungsweise abschmelzend, der Gletscher in Österreich, die Pasterze am Großglockner, wird noch heuer Platz 1 der Größe nachgemessen unter den österreichischen Gletschern verlieren. Zu schnell schmilzt die Pasterze ab. Wir sprechen mit der Gletscherforscherin Andreas Fischer. Das und mehr im Mittagsjournal. Bis dann.
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1: Und weiter geht es an dieser Stelle mit Musik aus heimischen Gefilden. Die hört man jeden Freitag in der Intrada. Seit über 40 Jahren ist die Styriarte ein fixer Bestandteil des sommerlichen Kulturlebens in der Steiermark. Und in dieser langen Zeit haben das Festival und das Festivalteam eine spannende Entwicklung durchgemacht.
11: Wir hatten ganz klar in den ersten 30 Jahren eine Priorität, die hieß Hanukkah. Und ich habe gedacht, das ist das Schönste, was man machen kann in seinem Leben, für Hanukkah ein Festival zu machen. Dann ist er gestorben und ich finde es jetzt, ehrlich gestanden, genauso schön. Und ich finde das, was wir jetzt machen, genauso das Schönste, was man machen kann.
1: Das sagt der Styriarte-Intendant Mathis Huber. Was das Schönste ist, das man machen kann, das verrät Ihnen jetzt Werner Ranacher aus dem Landesstudio Steiermark.
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Naturwissenschaftlich ist die Sache völlig klar. Licht meint jenen Teil der elektromagnetischen Strahlung, der für das menschliche Auge sichtbar ist, also mit Wellenlängen zwischen 360 und 780 Nanometern ungefähr. Weil diese physikalische Definition aber relativ jung ist, musste sich die Menschheit über die weitaus längste Zeit ihres Bestehens andere Erklärungsversuche für ein so zentrales Phänomen wie das Licht einfallen lassen. Und wie so oft bei transzendenten Fragen sind die Religionen und die Künste gleichermaßen auf den Plan der Deutung getreten. Weil das Göttliche, scheint's, am ehesten in der Musik, der Malerei, der Literatur oder ähnlichen Disziplinen seinen Niederschlag findet. Das Licht mit seinen unterschiedlichen Zugängen ist heuer auch das Generalthema des Festivals Styrearte, dem diese heutige Spezialausgabe der Intrada gewidmet ist.

0: Womöglich eine der eindrucksvollsten Umsetzungen von Licht in Musik. Ein Ausschnitt aus Joseph Haydns Oratorium »Die Schöpfung«. Dieses Werk wird am kommenden Dienstag und Mittwoch in der Grazer Listhalle zu erleben sein. Patrick Hahn wird das Styriate Festspielorchester leiten. Das Steirische Sommerfestival widmet sich also heuer dem Licht. Da sind nicht nur viele Licht-, sondern auch Wortspiele denkbar. Der Styriate geht ein Licht auf oder die Styriate bringt Erleuchtung. Intendant Mathis Huber, was ist denn richtig?
1: Es ist alles richtig, inklusive Lichtspiele. Wir haben auch Film, einen Stummfilm mit Live-Musik. Also wir haben die Lichtspiele in allen Interpretationsfacetten. Und insbesondere haben wir die Lichtspiele gewählt, weil wir in einer Zeit leben, in der so grau von allen Seiten bis anthrazitschwarz herein leuchtet, dass wir Licht ohne Ende gebrauchen können. Die Sonnenaufgänge, die der Joseph Haydn schildert, und den Regenbogen und alles, was leuchtet, ist gut für unsere Seelen. Und ich glaube, ein Festival, das sich um die Seelen der Menschen kümmert, das ist momentan am richtigen Platz.

0: Die Strahlen der Sonne vertreiben die Nacht, zernichten der Heuchler erschlichene Macht. So verkündet Sarastro am Ende der Zauberflöte den Sieg des Lichts über die Finsternis aus Aberglauben und Fanatismus. Das war jetzt die Ouvertüre von Wolfgang Amadeus Mozarts populärster Oper in einer Bearbeitung für Harmoniemusik vom Mozart-Zeitgenossen Josef Heidenreich. Bei der Styriarte hat das Zephyro-Bläser-Oktett dieses Werk am letzten Wochenende aufgeführt. Wir haben das Konzert für Sie aufgenommen und präsentieren es Ihnen in voller Länge am 14. Juli ab 19.30 Uhr hier auf Ö1. Gemeinsam mit anderen musikalischen Lichtgestalten, wenn man das so sagen darf. Mit den grandiosen Stimmen von Watches 8. Das Repertoire dieser britischen A Cappella-Formation unter der Leitung von Barnaby Smith reicht von der alten Musik über Klassik, Jazz und Pop bis hin zu zeitgenössischen Auftragskompositionen. Eine ziemlich große Bandbreite.
1: Ja, aber wie heißt es so schön? Wo ein Wille ist, da ist auch ein Weg. Und weil da so viel Wille ist, weil wir das Singen so sehr lieben, finden wir auch die richtigen Wege, unsere Zeit und unsere Energie zu investieren, um mehr darüber herauszufinden. Wenn Sie mich nach meinem persönlichen Vorlieben fragen, als Kind habe ich im Knabenchor der Westminster Abbey gesungen und deshalb liegt mir die englische Renaissance sehr im Blut. Aber jetzt bin ich auch Countertenor und habe viel im Bereich der Barockmusik studiert. Wenn Sie mich fragen, wer der größte Komponist aller Zeiten war, würde ich Bach sagen. Aber ich denke, das, was diesen Job für mich so unglaublich interessant hält, ist die Vielfalt der Genres, in denen wir singen. Und damit auch die Art und Weise, wie man die Stimme jeweils unterschiedlich einsetzen muss. In unserer Gruppe haben wir Menschen mit unterschiedlichen Ausbildungen und unterschiedlichen Fähigkeiten. Blake zum Beispiel, unser erster Tenor, ist im Hauptstudium Jazzsänger. Wenn ich neben ihm stehe, kann ich so viel lernen. Und genau darum geht es ja im Leben.
0: Was bedeutet für Barnaby Smith eigentlich das heurige Styriarte-Generalthema Licht?
1: Es gibt so viele Bedeutungen und Assoziationen beim Wort Licht. Ich denke immer an zwei Aspekte. Der eine ist Optimismus. Es ist immer möglich, Licht zu sehen, wenn man bereit ist, hinzuschauen. Außerdem fasziniert mich das in einem Prisma gebrochene Licht. Was scheinbar nur ein einziger Farbton ist, beinhaltet tatsächlich so viele verschiedene Farben und unterschiedliche Ideen. Natürlich war das Licht selbst über Jahrhunderte hinweg eine Inspirationsquelle für Komponisten, sowohl sakrale als auch weltliche, und darauf freuen wir uns, das mit Ihnen zu teilen.

0: Das Irving Berlin-Lied Cheek to Cheek in einer Interpretation von Watches 8. Give Me Your Stars hieß das Konzert der 8 Briten am vergangenen Montag. Und auch dieses Konzert können Sie hier auf Ö1 nachhören. Und zwar ebenfalls am 14. Juli ab 19.30 Uhr. In ihren Anfangstagen vor über 40 Jahren war die Styriade ganz auf den Dirigenten Nikolaus Hanoncourt, sein Ensemble Concentus Musicus und damit auf klassische Musik ausgerichtet. Mittlerweile hat sich das Programmangebot aber beträchtlich erweitert. Externe Kuratorinnen und Kuratoren bringen neue und spannende Impulse ins Festival ein, sodass die Bandbreite von der Renaissance-Musik bis hin zum Jazz und aktuellen Kompositionen reicht. Heute Abend ist zum Beispiel die zeitgenössische Kammeroper Sochi Yao Yotl zu erleben. Darin spielt der aztekische Sonnengott eine wichtige Rolle, erzählt Styriarte-Intendant Mathis Huber.
1: Also Götter sind im Allgemeinen keine freundlichen Wesen. Der Huitzilopochtli, das wäre der Sonnengott der Azteken, der ist ein besonders unfreundlicher, der lässt die Sonne nicht aufgehen, wenn er nicht ein Menschenopfer am Tag bekommt. Das ist ein Teil dieser Kultur. Der andere Teil, den wir behandeln in einem Stück, das Sochiao Yotl heißt Blumenkriege, ist ein Nahuatl-Wort aus der aztekischen Sprache eben, ist eine Kampftechnik, die seit 400 Jahren ausgestorben ist, weil die aztekische Kultur durch die spanische Eroberung untergegangen ist. Und dieses Untergehen der Kultur, das ist eine schreckliche Erinnerung, die heute noch in vielen indigenen Gesellschaften Lateinamerikas offenbar spürbar ist. Das habe ich gar nicht so gewusst, aber es ist noch keine Versöhnung dort gewesen. Und das ist die einzige dunkle Facette in unserem Festival. Eine ganz zeitgenössische Oper ist heuer vor einem Monat uraufgeführt worden. Wir haben das gemeinsam produziert, die Styriade und die Münchner Biennale, von einem chilenischen ganz jungen Komponisten, der dieses Thema aufgearbeitet hat und mit elektronisch basierter Musik für 3 Sänger und ein kleines Instrumentalensemble in die Welt gesetzt hat. Ist sehr experimentell, aber es ist unglaublich eindrucksvoll.

0: ungewohnteste Rialte Klänge, das war ein Ausschnitt aus der zeitgenössischen chilenisch-mexikanischen Kammeroper Sochi Yao Yotl von Maximiliano Soto Mayorga, David Camargo und Armauto Garcia. Wer bei der heurigen Styriade mehr zeitgenössische Auftragsmusik erleben möchte, muss früh aufstehen.
1: Ja, für unternehmungslustige, gut bei Fuß seiende Musikfreunde können wir anbieten, am 26. Juli einen Spaziergang oder eine Wanderung, sagen wir besser so, um 3 Uhr früh auf den Schöckl. Und dort wird um 5 Uhr ungefähr die Sonne aufgehen und Maria Gstettner hat für uns eine Musik geschrieben, die dort die Sonne begrüßen wird. Ein neues Stück, eine Uraufführung für 2 Bläserensembles, ein, sagen wir, in die alpine Gegend passendes Alphorn-Quartett und ein Brassquintett, also ein mehr urbanes Ensemble. Und diese beiden Ensembles werden ein Naturereignis, das dort sowieso stattfindet, es sei denn, die Wolken erlauben es nicht. Aber das, wir gehen einmal davon aus, dass es schönes Wetter gibt und dass es findet aber bei jedem Wetter statt, also ob schön ist oder nicht. Die Sonne geht ja auch auf, es ist nur nicht sicher, ob wir sie sehen. Das kann ich den Unternehmungslustigen empfehlen. Wir starten um 3 bei der Talstation der Schöckl-Seilbahn, allerdings zu Fuß, weil die Seilbahn, die fängt erst irgendwann um 9 an zu fahren. Da sind wir schon fertig mit allem.
0: Etwas weniger anstrengend ist es, einen ganzen Tag mit Josef Haydn zu verbringen.
1: Ja, Haydn hat ja wahrscheinlich am meisten Sonnenaufgänge von allen Komponisten hinterlassen. Eines seiner Streichquartette heißt Sonnenaufgang. In seiner Symphonie Le Matin erleben wir einen wunderbaren Sonnenaufgang. In der Schöpfung, die wir spielen, 2-mal als ungefähr das Hauptstück der Styriade, erleben wir einen Sonnenaufgang, der ist so umwerfend, dass man eigentlich das Stück 2-mal, also dass man beide Vorstellungen sich anhören müsste. Und für den Josef Haydn oder aus dem Josef Haydnschen Schaffen haben wir einen Tag kreiert mit 3 Konzerten, mit insgesamt 6 Streichquartetten, 2 Ensembles, 2 junge Streichquartett-Ensembles, das Aris-Quartett und das Javus-Quartett spielen. Und der Gregor Seeberg liest aus dem längsten Interview, das jemals gemacht wurde mit einem Komponisten, aus dem Albert Christoph Dies, der hat ungefähr 5

0: Josef Haydn, Streichquartett in B, Opus 76, Der Sonnenaufgang, daraus der erste Satz Allegro con Spirito. Einen ganz besonderen Spirit wird heuer der Organist Cameron Carpenter in die Styriade einbringen.
1: Ja, Cameron Carpenter ist der Organist unserer Zeit. Also der ist kein Kirchenorganist, sondern ein wilder Konzertorganist. Das ist ein Amerikaner, ein US-Amerikaner. Der hat, glaube ich, nicht an der Orgel spielen gelernt, sondern eher so an einem Synthesizer, an irgendeiner Maschine. Und der hatte auch die längste Zeit eine Orgel sich im Gepäck mitbringen lassen, die war elektronisch und hat in sich alle möglichen Orgelklänge der großen und bedeutendsten Orgeln der Welt gesampelt. In unserem Fall spielt er jetzt in der Stephaninsaal-Orgel, also in einer ganz großen, schönen Konzertorgel. Und er spielt als Hauptstück seines Projekts, ist Bilder einer Ausstellung von Mussorgsky in seiner Version für Orgel. Er improvisiert auch immer als Organist, ist das ja ein für einen Organisten ist das Improvisieren ja das kleine Einmaleins. Und er ist eine extrem schrullige Persönlichkeit. Kann ich einen komischen Witz erzählen? Sein Agent oder sein Wohnungsnachbar und in einem und sein Schuster, weil Organisten brauchen ja tolle Schuhe. Ne? Die müssen ja, schon gar wenn sie die Virtuosität von Cameron Carpenter haben, sehr flexibles Schuhwerk haben für die Pedalbedienung. Und ich habe seinen Schuhberater kennengelernt und der sagte mir, in Deutschland ist es so, wenn Carpenter lebt in Berlin, wenn Carpenter irgendwo spielt, dann gehen die Kirchenorganisten und Kantoren ja, ins Konzert, aber ganz heimlich, so wie Männer, wenn sie ins Buff gehen, also durch den Hintereingang idealerweise, damit man sie nicht sieht. Aber das heißt, der Mann strahlt etwas aus, was jenseits der ganzen Kirchenorgelpraxis liegt, aber eine solche Faszination hat, dass man sich es nicht entgehen lässt. Er ist ein Popmusiker mit der Virtuosität und der intellektuellen Kapazität eines großen Virtuosen.
0: Am 14. Juli zu erleben mit den Bildern einer Ausstellung. Jetzt aber hier zu hören mit dem Präludium für Orgel in G-Dur, Bachwerkeverzeichnis 541 von Johann Sebastian Bach.

0: Das Präludium für Orgel in G-Dur, Bachwerke Verzeichnis 541 von Johann Sebastian Bach. Sie hörten Cameron Carpenter, den Bad Organ Boy, wie er wahrscheinlich durchaus zu seinem eigenen Gaudium immer wieder genannt wird, in einem Live-Mitschnitt aus der Church of St. Mary the Virgin in New York. Bei der Styriade wird Cameron Carpenter, wie gesagt, Modest Mussorgskis Bilder einer Ausstellung auf der Orgel des Grazer Stephaniensaales spielen. Seine größtmögliche Breitenwirkung erreicht das Steirische Sommerfestival auch heuer wieder mit der Klangwolke. Zum 19. Mal überträgt der ORF am 17. Juli im Radio und im Fernsehen ein Styriarte-Konzert, und zwar Gustav Mahlers zweite Symphonie in C-Moll, die Auferstehung. Die Klangwolke entsteht, indem möglichst viele Veranstalter, Institutionen, Vereine, aber auch Privatpersonen zum Public Viewing and Listening laden.
1: Also das kann ein konventionelles Ambiente sein, es kann aber auch ein Swimmingpool sein, wo man sich gleichzeitig die Zehen ins Wasser hält. Es kann ein künstlerisches Projekt sein, wo man die Mahlersymphonie per Bild und Ton erlebt, aber gleichzeitig eine Tonskulptur macht oder etwas zeichnet oder ein Gedicht schreibt. Alles ist möglich. Die kuriosesten Versionen der Rezeption werden da gefunden und funktionieren genial. Es ist ganz großartig zu sehen, in wie viel verschiedenen Weisen man diese Musikstücke, in diesem Fall dann die Mahlersymphonie, aber wir haben es auch schon mit einer Mozartmesse gemacht oder wir haben es auch schon mit Dvořák. Mit Dvořák, okay. Also Dvořák funktioniert überall. Aber sagen wir Mozart-Requiem als Klangwolke, das kommt einem zunächst einmal komisch vor, aber wenn man dann sieht, wie das da draußen mitten ins Herz trifft und die Leute mit Tränen in den Augen, wirklich mit Tränen in den Augen, so ergriffen sind wie mindestens wie im Konzert und man Leute erreicht über dieses Verfahren, die niemals in unsere Tempel kommen würden, weil sie sich dort halt einfach nicht wohlfühlen. Aber wir erreichen sie. Wir erreichen sie auf diesem Weg und das ist ganz wunderbar. Also das ist so eine, Sie merken ja, dass ich nicht ganz emotionslos bin bei diesem Thema. Es ist so eine schöne Zusammenarbeit. Und ich freue mich noch mehr, dass ich bekehrt worden bin, weil als ich das erste Mal mit der Idee konfrontiert worden bin, habe ich mir gedacht, was soll denn das werden? Wie soll denn das funktionieren? Das ist Wahnsinn. Aber ich war damals offensichtlich noch nicht reif dafür und noch ein bisschen dümmer als heute. Also es ist großartig. Ich empfehle, ja, ich würde mich freuen, wenn sich noch schnell Leute entschlössen, an diesem Projekt teilzunehmen. Man kann ja jederzeit einfach einsteigen, indem man zum Beispiel auf seinem Balkon oder in seinem Garten einen großen Bildschirm aufstellt, Gäste einlädt, Freunde einlädt, Wein ausschenkt, alkoholfrei, was auch immer gerade angesagt ist. Also ich empfehle die Teilnahme an der Klangwolke Ihnen auch als Privatmitgestalter von dem, wenn es wer möchte.

0: Wenn er schon angesprochen wurde, soll er auch musikalisch zu Ehren kommen. Antonín Dvořák, slawischer Tanz Nummer 8 in G-Moll, eine Erinnerung an die Klangwolke 2024. Gespielt hat damals und wird es auch heuer wieder tun, das Styriarte Youth Orchestra. Ein Herzensprojekt von Intendant Mathis Huber.
1: Das ist also ein Orchester, das wir jedes Jahr neu kreieren aus jungen Musikern bis zu 26 Jahren, die aus der ganzen Welt einer Ausschreibung, die wir rausschicken, folgen, sich mit Videos, mit musikalischen Videos eigener Produktion bewerben. Also die spielen Probestellen auf Videos ein und wir, unsere Coaches, qualifizieren das und stellen das Orchester aus dem zusammen. Und die arbeiten hier eine Woche zusammen mit einer ganz tollen Chefin, mit der May N. Chen. Die hat eine Leidenschaft für die Arbeit mit jungen Musikerinnen und Musikern und hat eine Ausstrahlung, eine Energie für 10 und die schaukelt uns diese Jugendorchesterprojekte zu unglaublichen Geisterbahnfahrten hoch.
2: It's like climbing Glockenklochner in Austria, meaning
3: es ist, als ob wir auf den Großglockner steigen würden. Es ist riskant, es ist unvorhersehbar, aber es ist so aufregend, weil ich all diese unglaublichen jungen Talente aus vielen Ländern zusammenbringen darf. Die zweite Mahler-Sinfonie zieht viele Studierende an, darunter 4 aus Taiwan. Und ich bringe zusätzlich noch 8 junge Dirigenten mit, die beim Einstudieren helfen und sich dann um das Fernorchester kümmern sollen. Sie werden erstaunt sein, was wir in kurzer Zeit leisten können, wenn wir diesen unmöglichen Berg erklimmen.
0: Die 53-jährige, aus Taiwan stammende Dirigentin May An Chen leitet in Graz Rekreation, das Orchester, und in ihrer Wahlheimat USA die Chicago Sinfonietta. Die Klangwolke ist aber auch für sie immer wieder etwas Besonderes.
3: Es ist nicht die längste aller Mahler-Sinfonien, aber mit etwa 80, 90 Minuten ist sie nah dran. Sie ist ein Marathon in Bezug darauf, wie sehr sie die Fähigkeiten der jungen Musiker dehnt. Ihre technischen Fähigkeiten, ihre emotionalen Kapazitäten und die Teamarbeit. Sie müssen das alles über diese ganze Zeit aufrechthalten. Nicht leicht, wenn man bedenkt, dass die Aufmerksamkeitsspanne der jungen Generation ziemlich kurz ist. Menschen, die mit Tablets, Smartphones und Videospielen aufgewachsen sind. Bei uns müssen sie aber eine alte Kunst ausüben, in der sie ihre Konzentration, Hingabe und Teamarbeit trainieren können.
1: Der Nicolas Anunke sagt, Schönheit gibt es nicht geschenkt, Schönheit gibt es nicht in der Komfortzone, also in dieser Komfortzone, die sie so schildern, ich kenne alles, ich kann alles berechnen, lauter tolle Musiker, die seit 100 Jahren zusammenspielen. Hanukur sagt, Schönheit gibt es nur am Rande des Abgrunds. Und den Abgrund bauen wir auf. Sicher, das ist das Riskanteste, was man machen kann. Wir haben lauter junge Musiker, die spielen wahrscheinlich zu annähernd 100% zum ersten Mal in ihrem Leben diese Symphonie. Wir kennen sie nicht wirklich. Ehrlich gestanden, wir kennen einige schon, weil wir machen das Projekt ja schon seit 10 Jahren und da kommen ja welche immer wieder, bis sie 26 sind. Aber natürlich, es ist Risiko drinnen und dieses Risiko macht das ganz, bringt das ganze Jahr ins Leben. Und wenn was passiert, geht ja die Welt nicht unter. Dann freuen wir uns alle, dass sie sich getraut haben. Es ist im Gegenteil so, dass der Spirit, den die jungen Leute, die vollkommene Profis sind, das sind ja keine Anfänger, das sind ja vollkommene studierte Profis, die werden alle eine professionelle Musikerkarriere, Musikerinnenkarriere vor sich haben, dass die einen Spirit, ein Feuer in das Projekt bringen, wie sie mit einem 100% perfekten, souveränen 1A-Orchester nicht zu schaffen sind. Sie können von einem Orchester, das das so super beherrscht, nicht erwarten, dass die das Feuer des ersten Mals. Es gibt das Feuer des ersten Mals nur beim ersten Mal.

0: Ein Ausschnitt aus der letztjährigen Klangwolke, die unter dem Motto Unendliche Weiten stand. Das Styriate Youth Orchestra spielte den Imperial March von John Williams, Musik aus der Filmreihe Star Wars. Die heurige Klangwolke wird sich, wie gesagt, am 17. Juli ausbreiten und die zweite Sinfonie von Gustav Mahler in der Steiermark erklingen lassen. Alle weiteren Styriate-Highlights, das detaillierte Programm bis zum 26. Juli, finden Sie zum Nachlesen und Gustieren im Internet. Und damit wünschen wir den Künstlerinnen, den Gestaltern, dem Team des Festivals viel Erfolg und uns, dem Publikum, eine tolle Styriate 2026. Ich bedanke mich für Ihr Interesse und wünsche Ihnen noch einen schönen Tag.
1: Und nach diesem Blick in die Steiermark, ein Blick nach Wien. Heute startet das 43. Donauinselfest. Das kostenlose Open-Air-Festival verwandelt die Insel bis Sonntag wieder in eine Festivalmeile. Die Highlights sind unter anderem zum Beispiel dieser hier, die Earth, Wind and Fire Experience. Auf 14 Bühnen erwarten Sie 700 Stunden Programm. Das klingt nach einem rasanten Wochenende. Und das erwartet Sie auch in Ö1.
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0: präsentiert das Konzert um 19.30 Uhr.
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2: Am Mikrofon Martin Balder. Die Regeln für die Vergabe von Krediten für Gewerbeimmobilien sind mit Monatsbeginn neuerlich verschärft worden. Grund dafür war eine steigende Zahl von Zahlungsausfällen. Das Wirtschaftsforschungsinstitut stellt in einer Analyse im Auftrag des Raiffeisenverbands nun fest, dass sich die strengeren Regeln negativ auf den Wohnungsneubau auswirken und damit auch zu höheren Mieten führen dürften. Maria Kern berichtet.
3: Die verschärften Regeln für die Vergabe von Krediten für Gewerbeimmobilien würden die Kreditvergabe bremsen und damit auch den ohnedies auf einem Tiefstand befindlichen Wohnbau neuerlich dämpfen, sagt Ökonom Thomas Url vom WIFO.
4: Und wir wissen, dass ein Wegfall von Neubautätigkeit auch mietpreissteigernd wirkt.
3: Diese Mietpreissteigerungen könnten auch die Inflation geringfügig steigen lassen, so Url. Der Ökonom plädiert daher dafür, die strengeren Eigenkapitalvorschriften nur für jene Banken anzuwenden, die viele Zahlungsausfälle bei Krediten für Gewerbeimmobilien zu verzeichnen hätten. Die Finanzmarktaufsicht entgegnet, bisher seien keine Rückgänge bei der Kreditvergabe festzustellen. Sie sieht daher auch keinen Grund, die verschärften Eigenkapitalregeln zu lockern.
2: Beim deutschen Autobauer Mercedes protestieren heute tausende Beschäftigte gegen den geplanten Sparkurs. Der Konzern will die Arbeitszeit ohne Lohnausgleich ausweiten. Die Gewerkschaft IG Metall kündigt einen heißen Sommer für die Autobranche an, falls diese weiter auf Arbeitsplatzabbau setze. Die Reformpartnerschaft von Bund, Ländern und Gemeinden war in den vergangenen Tagen viel im Gespräch. Eines der vier Themen ist dabei ein wenig untergegangen, die Energie. Laut Bundesregierung sollen Netzkosten gedämpft und Gesetzesbeschlüsse vereinfacht werden. Es gibt aber auch kritische Stimmen. Mehr von Felix Nowak.
5: Um gut 4 Milliarden Euro will die Regierung die Netzkosten bis 2040 dämpfen, und zwar mit mehr Transparenz, Digitalisierung und Standardisierung sowie besserer Planung, so Energiestaatssekretärin Elisabeth Zehetner von der ÖVP.
6: 4,1 Milliarden Euro ist ein echter Hebel für Haushalte, Betriebe und vor allem den Standort Österreich.
5: Wie genau die Maßnahmen aussehen, ist auch Fachleuten unklar. Für den Ex-E-Control-Vorstand Walter Bolz sind die Ergebnisse jedenfalls recht mager.
7: Es ist auch nicht ganz klar, wie manche dieser vorgeschlagenen Maßnahmen wirklich zu einer Kostensenkung oder Effizienzverbesserung beitragen würden.
5: Sinnvoll ist für Bolz der Plan der Regierung, die Zuständigkeit für Energiethemen neu zu regeln. Damit würde künftig eine einfache Mehrheit für Reformen ausreichen. Die Opposition würde damit an Einfluss verlieren. Sie selbst müsste dieser Entmachtung allerdings zustimmen.
2: WhatsApp bekommt jetzt Benutzernamen. Ab sofort kann man sich in der Messenger-App seinen Wunschnamen sichern. Bei vielen poppt gerade ein entsprechendes Hinweisfenster auf. Im Laufe des Jahres wird die Funktion für alle 3 Milliarden Nutzerinnen und Nutzer freigeschaltet. Der Benutzername soll vor allem mehr Datenschutz bringen. Laura Graf informiert.
8: Wer sich auf WhatsApp mit jemandem austauschen will, hat bis jetzt zwingend seine Handynummer freigeben müssen. Man kennt das vielleicht von Geburtstagseinladungen. Da wird man in eine neue Gruppe hinzugefügt und gibt seine Nummer automatisch an teilweise fremde Personen weiter. Damit soll jetzt Schluss sein. Künftig kann man WhatsApp auch nutzen, ohne dass der Chatpartner oder die Chatpartnerin die Handynummer sieht. Wer mag, kann statt der Nummer den Benutzernamen anzeigen lassen. Die Funktion findet man in der neuesten WhatsApp-Version in den Einstellungen im Menüpunkt Benutzername. Dort kann man den Namen festlegen und prüfen, ob er noch verfügbar ist. Wenn ja, wird der Name reserviert. Aktiv wird er erst später dieses Jahr, sobald WhatsApp die Funktion Land für Land freischaltet. Eine Sache bleibt aber: Für die Anmeldung bei WhatsApp braucht es weiterhin die Handynummer.
2: In Südfrankreich müssen immer mehr Menschen wegen heftiger Waldbrände ihre Häuser verlassen. Zuletzt war in Sainte-Marie-la-Mer ein neues Feuer ausgebrochen. Fast 3000 Menschen mussten in Sicherheit gebracht werden. Die Hälfte davon von Campingplätzen, wo Dutzende Wohnmobile zerstört wurden. Und nun zum Wetter.
9: Teils sonnig, teils bewölkt, mit ein paar Regenschauern geht es durch den Vormittag. Die werden jetzt aber immer weniger. Im weiteren Verlauf zeigt sich in immer mehr Regionen noch einmal für ein paar Stunden die Sonne. Das Ganze bei teils lebhaftem bis kräftigem Nordwestwind und Höchstwerten zwischen 21 und knapp 30 Grad. Am Wochenende geht es windig und warm weiter. Dazu scheint am Samstag in den meisten Regionen die Sonne. Im Nordosten sind am Nachmittag mehr Wolken dabei. Es bleibt aber weitgehend trocken. Der Sonntag wird dann unbeständig. Es ziehen einige Wolken und speziell an der Alpen-Nordseite teils gewittrige Schauer durch. An den Nachmittagen hat es, ähnlich wie heute, 21 bis knapp 30 Grad. In 2000 Meter Höhe werden es 9 bis 14 Grad. So viel zum Wetter von Georg Brack.
10: Und weiter geht es hier mit Literatur.
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10: Und wir sind mittlerweile beim 7. Teil dieser Serie angelangt. Christoph Radakowitz liest einen Text von Federico Tozzi aus seinen Prosa-Miniaturen. Tiere, Dinge, Menschen. Zuvor eine Einführung von Karl Markus Gauss.
11: Federico Tozzi, der 1920 im Alter von 37 Jahren in Rom starb, hat zu Lebzeiten Gedichtbände und 5 Romane veröffentlicht, die ihm gute Kritiken, aber wenig Erfolg eintrugen. Sein Ruhm wuchs jedoch über die Jahrzehnte, bis er 50, 60 Jahre nach seinem Tod als Klassiker der modernen italienischen Literatur kanonisiert wurde. Seine Sammlung mit Miniaturen, Tiere, Dinge, Menschen wurde erst 1981 in einer annähernd vollständigen Fassung ediert, nachdem in seinem Nachlass ganze Aktenordner mit handschriftlichen Texten aufgefunden worden waren. Es handelt sich um Aufzeichnungen von höchstens 2 Seiten, häufiger aber um Notate, die nicht mehr als 1-2 Absätze umfassen, und immer geht es dem Autor darum, unscheinbare Dinge und vermeintlich unbedeutende Ereignisse in wenigen Worten zu bannen und aus ihnen gleichsam Augenblicke der Ewigkeit zu formen. Die Geschichten, wenn man diese kaum bemerkbaren Vorgänge so nennen kann, spielen, wenn man das so bezeichnen dürfte. Diese Geschichten also spielen allesamt in der Toskana, wo Tozzi als Sohn eines zu Geld gekommenen Gastwirts aufwuchs und im Umland von Siena die Natur mit ihren Pflanzen, Tieren und oft unglücklichen Menschen beobachtete. Seine Beklemmung, Zweifel, Ängste, die der Erzähler nebenhin erwähnt, lösen sich in der Betrachtung der Tiere, und sei es eine Eidechse auf der Mauer, der Bäume und Sträucher, oft in eine stille Erfahrung von Daseinsglück. Ein Glück für die deutschsprachige Leserschaft ist es auch, dass der in diesem Sprachraum bis dahin ganz unbekannte Federico Tozzi von einem österreichischen Dichter entdeckt wurde. Der 1954 in Wels geborene Christoph Wilhelm Aigner, der viele Jahre in Italien lebte, hat nicht nur eine erste Auswahl von Tozzis Miniaturen zusammengestellt und herausgegeben, es ist ihm auch gelungen, sie in ein präzises, geradezu allürenloses Deutsch zu übertragen, das doch den poetischen Zauber, den Tozzi im Alltag der Natur entdeckt und preist, mit nachdichtender Intensität zum Leuchten bringt.
12: Mit 19 bildete ich mir ein, ich hätte nur noch wenige Monate zu leben. Weshalb ist mir ein Rätsel, denn ich war weder krank, noch hatte ich je gehustet. Ich war einfach überzeugt davon und das genügte. Im Taumel meiner Jugend spürte ich meine Freundschaft zu allen Dingen wachsen. Und einige Abende hintereinander, wenn sich das Licht der untergehenden Sonne über die Dächer jenes Teils der Stadt ergoss, den ich von meinem Sessel aus, in dem ich zweifellos sterben würde, überblickte, bereitete ich mich auf den Abschied vor. Während der Ferien würdigte ich nicht einmal mein übervolles Bücherregal eines Blicks, das vorm Schreibtisch mit der schrägen Arbeitsfläche stand. Die Tintenflecke darauf hatte ich schon ängstlich mit schlechtem Gewissen gezählt. Aber die Dächer waren da, sie begannen an meinem Fensterbrett, wie eine Neigung, die meine Seele in die stille und kalte Finsternis der Landschaft hinabrutschen lassen wollte. Manchmal ging ich abends bis nach Pescaia hinaus, zu dem Bauern mit den 7 Kühen. Meine Schwermut nahm mit fortschreitendem Abend zu, und die Öllampen, die ich im Stall jenes Bauern brennen sah, weil er für gewöhnlich die Tür offen ließ, peinigten mich wie etwas Wunderbares, das ich mit mir nicht auslöschen konnte. Nach mir hätten sie genau so gebrannt und jemand hätte sie vielleicht gern betrachtet. Da ich wegen meiner schlechten Verdauung

nicht essen konnte, bat ich den Bauern um ein Glas frisch gemolkener Milch. Nachdem ich getrunken hatte, wie stets in zwei möglichst gleich großen Schlucken, betrachtete ich die Kühe, die ihre Schnauzen im Futtertrog hatten. Ich habe nie in einen Brunnen geschaut, ohne an den Tod zu denken. Wenn ich den Krug von der Bäuerin heraufgezogen wieder am Seilhaken schaukeln sah, schien er mir wie gerettet. Und vor dem ersten Schluck, während ich den Krug an die Lippen führte, galt mein Blick jenem anderen Wasser, in dem der Himmel zerbrochen wiedergespiegelt wurde. Der erste Blick morgens, wenn ich das Fenster öffnete, galt dem Brunnen. Bei meiner Rückkehr abends entfernte ich mich eilig aus dem Bereich des Brunnens. Der Mittag ließ mich vergessen, was ein Brunnen sein könnte. Und die Landstreicher, die zum Trinken herkamen, und ihre Zungen ganz weich von seinem Wasser, und der herrliche Regen, rein und fröhlich, der durch die gekrümmten Regenrinnen rund um mein Haus in ihn hineinfloss, und die Gießkanne, die keine Angst vor ihm hatte, und die Ziege, die meckernd seinen Rand erkletterte. Der Frühling ist wirklich überall, selbst dort, wo es nicht notwendig wäre. Auch zwischen den Steinen der niedergebrochenen Mauer will das Gras unbedingt wachsen. Auf den steilsten Wegen, zwischen den Strünken der mit der Axt gefällten Bäume, mit einem schon ans Naive grenzenden Ehrgeiz sich sehen zu lassen. Ein wenig ähnelt der Frühling heuer dem Zimmer, das unsere Freundin, weil sie unseren Besuch erwartete, mit eigens dafür gekauften Blumen ausstaffierte. Da herrscht ein Überfluss an Knospen und eine Bereitschaft aufzublühen, fast wie bei einem jener herzlichen Empfänge, die wir anschließend in unseren Kalender eintragen. Frühling in allen Stilen, sogar Rokoko, mit gewissen Attitüden, um gewaltsam Eindruck zu schinden. Und im Bewusstsein, dass all dieser Luxus existiert, fühlt man sich zufrieden. Die weißen Gänseblümchen versuchen alles, um aufzufallen. Und ihre Wiesen haben sich mit Tau und Frische aufgetakelt, dass es wie Übermut und Vergnügungssucht wirkt. Die Pinien pressen ihr Harz heraus, als wollten sie es unbedingt verschenken. Und man nähert sich ihnen, um sie besser betrachten zu können. Indessen wirkt sogar das Azur des Himmels ein wenig betäubt. Fast als wüsste es nicht, was tun. Oder es ist möglicherweise nur beschämt, weil es nicht einmal duften kann wie ein Veilchen. Allerdings gibt's für alle einen Weg, sich darzustellen. Aber warum gerade jetzt ein toter Maikäfer? Es war ein Sommermorgen, heiß und blendend. Ich spazierte langsam und mehr erschien mir die Natur als ein unermesslicher Traum meiner Seele. Das Herz schlug mir vor Freude. Die Zypressen ragten über die Hecken der Anwesen. Sie schienen von der Atmosphäre selbst dort eingepflanzt worden zu sein, rund um diese toskanischen Häuser mit ihren Pergolen. Gerüche nach Wacholder, Weißdorn, Bluthirse, Wasserminzen. Auf einer kleinen Mauer sah ich eine Smaragdeidechse. Ich blieb stehen, damit sie nicht fliehe. Als ich in ihre angstvollen und intelligenten Augen schaute, überkam mich eine schmerzliche Ernüchterung. Und ich wurde rot vor Scham. Mir gefallen jene Personen sehr, die sich anderer Ausdrucksweisen beim Sprechen bedienen, differenzierter als das Übliche. Ihre Gespräche erscheinen mir wiedererkennbar wie alte Freundschaften, in die man mehr Vertrauen setzt. Und so habe ich gelernt, dass die Dinge für jede Person eine unterschiedliche Gestalt haben. Eine Person zeichnet sich viel entschiedener durch ihre Art des Sprechens als durch ihr Gesicht aus. Mit welcher Stimme beispielsweise müsste ich von einer schönen grünen Wiese sprechen? Und mit welcher von dem Goldkreuzchen, das meine Mutter trug und das ich zufällig wiedergefunden habe? Ich bin gewiss, dass sie tatsächlich lebt, meine Mutter. Seit 20 Jahren soll sie tot sein? Nein. Das ist nicht wahr. Sie ist noch lebendig. Da sind noch ihre Kleider, die sie tragen wird, da ihr Schrank, die Parfümfläschchen,

ihr Hut. Die Tür zu meinem Zimmer hat sie offen gelassen. Heute Abend esse ich nicht, wenn sie mir nicht Gesellschaft leistet. Ich werde sie mit einem großen Teller reifer Feigen überraschen. Davon kann sie nicht genug kriegen. Frisches Brot. Ich stelle es auf ihren Platz am Tisch. Ihr hohes, gerilltes Glas von durchscheinendem Grün und mit rötlichem Boden vom Wein nicht mehr herauszuwaschen. Ich habe gelernt, mit meiner Seele zu leben. Nun muss ich lernen, mit meiner Mutter zu leben. Ich werde nie ein Haus bewohnen, wo nicht auch sie ist. Ich werde ihr mit einem Gehorsam folgen, den die Kinder nicht haben. Außer mit meiner Mutter werde ich nicht mehr sprechen. Und sie wird mir wieder ein Taubenpaar kaufen. Sie wird den Tauben die Flügelmuskeln durchtrennen, damit sie mir nicht davonfliegen. Das Gewitter hatte sich verzogen. Der letzte Donner krachte über dem Land, ohne es auszufüllen, verschluckt von den tiefhängenden Wolken. Die Tenne war gänzlich durchnässt und aus den Feldern stieg erdiger Geruch. Einige Birnen sind abgefallen. Der Topf auf dem Stützpfahl des Heuschobers tönte hohl. Im Schacht rauschten die Dachrinnen. Nachts das Ächzen eines Balkens, das Klappern eines lockeren Dachziegels. Und man spürt die Rosen sprießen hinter der Wand. Man hört die unterirdischen Quellen und die Nachtigallen über den blauen Bergen. Man fühlt die Luft und das Morgenlicht sich ausdehnen. Man hört die Stimmen derer, die einander kennenlernen werden. Indessen kehren die Träume wieder, denn sie sind immer wach. Und man spürt die Geranientöpfe in einer Reihe auf den Fensterbänken. Man fühlt die Leine, die straff geblieben ist. Und den Schlaf, der kommt wie etwas Großes, Sanftes, Stilles. Ich hatte immer Angst, in der Dunkelheit zu meiner Haustür hinaufzusteigen. Mir schienen die Mauern zu flüstern, und auch die Tür wehrte sich mit Händen und Füßen, wenn ich den Schlüssel umzudrehen versuchte. Sie knurrte, wenn ich sie wieder schloss, und ihr Ton schwang noch eine geraume Zeit tief in meinen Ohren nach. Die Stimmen der Leute aus den anderen Wohnungen machten mir gleichfalls Angst, und ich weiß nicht, was sie bedeuten mochten. Alles in allem gelang es mir nicht, für mich zu bleiben. Da war immer irgendetwas während des Tages vorgefallen, dessen ich mich erinnerte. Das reichte schon aus, um mein Wohlbefinden zu stören. Wenn ich meinen Gedanken nachzusinnen begann, kam auch schon ein Bursche singend die Straße herunter. Also überkam mich die Lust, wieder hinauszugehen. Und ich stellte mich, Hände in den Hosentaschen, mitten auf die Straße und sinnierte, was ich machen sollte. Wie rasch mein Leben vergangen ist. Es erscheint mir geradezu bar jeglicher erzählenswerter Begebenheit. Ob heute oder gestern, ob vor 20 Jahren oder vor 50, als ich ein Kind war, alles erscheint mir eins. Ich bin immer der Gleiche. Und mir kommt auch das Zeitgefühl durcheinander. Wie sich das verknüpft? Eigentlich sind die entfernteren Dinge lebendiger als die gegenwärtigen. Und sie gefallen mir besser. Zuweilen entstehen in meiner Wohnung riesige Distanzen, als wäre es von einem Raum zum anderen ein Kilometer. Von einer Sache zur anderen muss man unzählige Seelenzustände durchmessen, die sie fast wie verschiedene Epochen erscheinen lassen. Hin und wieder habe ich auch Angst, mich zu bewegen, weil die Wirklichkeit durchsichtig wird und die Realität meiner Vergangenheit sich darunter schiebt. Und ich habe Angst, dass sich ein Ding in ein anderes verwandelt, während ich's in Händen halte. Ich nehme ein bisschen vom Zauber der Luft, um ihn in meiner Seele einzuschließen. Wenn ich doch die Baumblüte auch überzeugen könnte, mit mir zu kommen. Wenn ich mir all das geben könnte, was ich möchte. Wenn ich mir den Atem bewahren könnte für die Zeit, in der ich mich gut fühlen und den Schnee wiedersehen werde, wenn er auf das jetzige Saat

Feld sinkt wie eine weitere sich verflüchtigende Ernte. Wenn ich unter Bäumen, von einem zum anderen, dem Tropfen des Regens zuhören werde, eines Regens, der allzu heftig auf die Schollen und entlang den Böschungen einschlägt, dass sie gänzlich durchweicht werden. Als ich eng an den Mauern entlang ging, ohne dass ich etwas zu tun gehabt hätte und stets auswich, wenn ich ein Blatt liegen sah, um ihm nicht draufzusteigen. Oder ich nahm alles Azur an mich und gab es niemandem mehr. Und ich hörte mein Herz wie vereinzelte Tropfen, die von einem Ast hoch über mir fielen, von einem schönen Ast in die Welt gekommen wie meine Jugend. Und die Tage vergingen mir nie. Ein Baum mit Früchten hat mich immer mehr als alles andere entzückt. Wie könnte ich die Schönheit eines Apfelbaumes ausdrücken, der dorthin gesetzt ist, wo der Schatten meines Hauses endet? Unter seinen Ästen habe ich viele Stunden meines Daseins verbracht. Und dort ist's, wo ich mir das vor mich hinpfeifen angewöhnt habe.

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0: Niederösterreich. Die Sommernachtskomödie Rosenburg präsentiert in dieser Saison ein turbulentes Bühnenstück. Sugar. Manche mögen's heiß.
1: In letzter Minute gelingt es Joe und Jerry, zwei Männern in Frauenkleidern, die berühmte Girlband Society Syncopators vor dem Aus zu retten. Doch ihre Tarnung bringt sie in eine gefährliche Welt voller Verstrickungen und Rivalitäten. Während sie versuchen, ihre wahre Identität zu verbergen, geraten sie zwischen verschiedene Gangsterbanden, die sie auf der Abschussliste haben. Und sie treffen auf Sugar, die sich in die beiden Männer verliebt, ohne zu ahnen, auf wen sie sich da einlässt.
0: Die Komödie erzählt die Geschichte von Mut, Freundschaft und der Suche nach dem eigenen Glück. Überraschende Wendungen inklusive. Auf der Rundbühne im Theaterzelt zu sehen sind unter anderem Adriana Zartl, Daniel Keberle und Johannes Terne. Regie führt Markus Ganser. Sugar, manche mögen's heiß, wird noch bis Anfang August bei der Sommernachtskomödie Rosenburg auf dem Renaissance-Schloss in Niederösterreich aufgeführt.

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0: zu den Sommerspielen Perchtoldsdorf nach Niederösterreich, die in dieser Saison ihr 50-jähriges Bestehen feiern. Als Jubiläumsstück wird Till Eulenspiegel auf die Bühne gebracht, getragen von einem Freigeist, der sich kompromisslos, wortgewaltig und voller Witz zu verteidigen weiß. Choreografische Bilder von Regisseur Alexander Paul Kubelka und atmosphärische Kompositionen von Michael Pogo Kreiner schaffen eine Welt, die vor allem einer Frage nachgeht.
1: Wer ist Till Eulenspiegel heute? Und was hat er uns aktuell zu sagen?
0: Till Eulenspiegel wird bei den Sommerspielen Perchtoldsdorf also nicht als harmloser Schelm erscheinen, sondern als lebendige und freie Kraft. In der Titelrolle zu sehen ist Fabian Krüger, derzeit auf Burg Perchtoldsdorf.
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0: Gestaltung Clemens Marschall. Präsentation Raphael Sass.
3: Und gleich ist es 11.30 Uhr, es folgt eine halbe Stunde Musik. Egal, ob er zum Degen oder Geigenbogen griff, mit seinen außergewöhnlichen Begabungen sorgte er für viel Aufsehen im Paris des 18. Jahrhunderts. Die Rede ist von Joseph Bologne de Saint-Georges. Mehr über sein aufregendes Leben und seine Musik

In Guadeloupe übersiedelte er im Alter von 10 Jahren nach Frankreich, wo er als freier afrikanischer Mann zu einem hochangesehenen Mitglied der französischen Gesellschaft avancierte.

Der Geiger und Dirigent Théotime Langlois du Swarte und das Orchestre de l'Opéra Royal mit Nina non dir di no, eine Komposition von Joseph Bologne de Saint-Georges. Joseph Bologne de Saint-Georges war Geiger, Dirigent, Komponist. Er war Athlet, Tänzer und der beste Fechter in Paris. Und er war schwarz. Er war der erste schwarze Freimaurer. Er war während der Französischen Revolution Kommandeur des damals einzigen Regiments in Europa, in dem schwarze Soldaten dienten. Und er war der erste klassische Komponist afrikanischer Abstammung, der in der europäischen Musikwelt breite Anerkennung erlangte. Seit seinem Tod lange Zeit marginalisiert, wird das Œuvre von Joseph Bologne de Saint-Georges seit einiger Zeit wiederentdeckt. Am bekanntesten sind vermutlich seine virtuosen Violinkonzerte. Der 30-jährige Théotime Langlois du Swart dirigiert sie bravourös von der Geige aus.

das Rondo aus dem Violinkonzert in C-Dur Opus 3 Nummer 2 von Joseph Bologne de Saint-Georges. Solist und Dirigent dieser schwungvollen neuen Aufnahme ist Théotime Langlois de Swart. Die Virtuosität von Joseph Bologne de Saint-Georges, später Chevalier de Saint-Georges, auch kurz nur Chevalier genannt, hat sich spätestens seit dem gleichnamigen Film Chevalier aus dem Jahr 2022 eingebrannt, als er gleich zu Filmbeginn seinen Zeitgenossen Wolfgang Amadeus Mozart zu einem Geigenduell herausfordert und gewinnt. Die Szene ist frei erfunden, wobei sich die beiden in Paris sehr wohl begegnet sein dürften. Meine heutige CD-Empfehlung mit dem schlichten Titel Portrait zeichnet ein vielseitigeres Bild des Geigenkomponisten, das mehr als virtuos ist, könnte man sagen. Hier gibt es auch Sonaten zu hören, Opernarien, Ballettmusik und ein schlichtes Streichquartett.

Theotim Longlois du Swart, erste Geige, Roxana Rastegar, zweite Geige, Anna Sipniewski, Bratsche und Anna Salsonstein, Cello. Gemeinsam waren sie mit dem zweiten Satz Rondo zu hören aus Joseph Bologne de Saint-Georges Streichquartett in C-Moll Opus 1 Nummer 4. Joseph Bologne de Saint-Georges bewegt sich zwischen galantem Stil und französischer Klassik. Zu seinem Œuvre zählen auch Opern, ganze 6 Stück hat er komponiert, überliefert ist allerdings nur eine. L'amant anonyme, der anonyme Liebhaber, eine Opera-Comique in 2 Akten aus dem Jahr 1780. Eine Reproduktion der Manuskriptpartitur wurde erst 200 Jahre später, 1984, veröffentlicht. 2023 erschien dann die erste Aufnahme des Werks. Auf meiner heutigen CD sind Ausschnitte aus der Oper zu hören, sprich ausgewählte Arien, die zur Oper gehörende Ballettmusik und die eröffnende Symphonie.

Ein Live-Mitschnitt aus dem Schloss von Versailles, gespielt vom Orchestre de l'Opéra Royal unter der Leitung des Geigers Théotime Langlois de Swart. Der dritte Satz war das aus der Sinfonie zur Oper L'Amant Anonyme, der anonyme Liebhaber von Joseph Bologne, Chevalier de Saint-Georges. Das Libretto der Oper hat Desfontaines Lavallée geschrieben und beruht auf einem Theaterstück von Madame de Genlis. Sie handelt von der wohlhabenden jungen Witwe Leontine, die sich nach einer gefühlskalten Ehe weigert, sich erneut zu verlieben. Von einem anonymen Verehrer erhält sie aber Geschenke und Liebesbriefe. Sie ahnt nicht, dass es sich dabei um ihren guten Freund Valcourt handelt, der aus einfachen Verhältnissen stammt und fürchtet, Leontine könnte ihn niemals lieben. Deshalb tut er offiziell so, als ob auch er der Liebe verschlossen wäre. Es ist kompliziert.

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Welch ein Aufruhr bewegt mich. Ein bewegendes Trio aus Joseph Bologne de Saint-Georges Oper La Monte Anonyme, der anonyme Liebhaber. Die Oper geht gut aus, die Liebenden finden am Ende zueinander. Gesungen haben hier die Sopranistin Lorraine Olivard in der Rolle der Leontine, der Tenor Bastien Rimondi in der Rolle des anonymen Liebhabers Volcourt und der Bariton Victor Sicard als Leontines Mentor. Musiziert haben in diesem Live-Mitschnitt das Orchestre de l'Opéra Royal unter der Leitung des Geigers Théotime Langlois de Swart. Der Geiger und Dirigent ist auf dieser Neuerscheinung auch im Duo zu hören, gemeinsam mit seinem langjährigen Kammermusikpartner Justin Taylor. Justin Taylor ist Cembalist. Erst vor kurzem habe ich an dieser Stelle sein jüngstes Album präsentiert, auf dem er Musik des 20. Jahrhunderts spielt. Auf diesem noch neueren Porträtalbum geht es etwas weiter zurück in der Musikgeschichte. In die 1770er Jahre, zu jener Zeit, komponierte Joseph Bologne, Chevalier de Saint-Georges, seine Violinsonate Nummer 3 in G-Moll, ein fesselndes Stück, das auch für das Cembalo anspruchsvoll gestaltet ist.

Die Franzosen Justin Taylor, Cembalo und Théotime Langlois du Swart, Geige, beide Anfang 30 und bereits profilierte Musiker. Hier waren sie gemeinsam zu hören mit dem ersten Satz aus der Violinsonate in G-Moll von Joseph Bologne de Saint-Georges. Um ihn, den Komponisten, dreht sich dieses neue Doppelalbum. Erschienen beim Label Château de Versailles Spectacle, zeichnet diese Neuerscheinung ein vielseitiges Porträt von Joseph Bologne de Saint-Georges, einer glanzvollen Figur in der französischen Musik und Gesellschaft des 18. Jahrhunderts.

0: Einmal noch das Orchestre de l'Opéra Royal unter der Leitung des Geigers Théotime Langlois de Suard mit dem vierten Satz aus der Ballettmusik in D-Dur zur Oper La Monte Anonyme von Joseph Bologne, Chevalier de Saint-Georges. Damit endet nicht nur dieses neue Doppelalbum, sondern auch die heutige Ausgabe von Vorgestellt mit Marie-Therese Himmler.
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2: Mit Alexandra Augustin, die sie durch diesen Vormittag begleitet, der sich nun auch schon dem Ende zuneigt. Gleich ist es 12 Uhr und in diesem Sinne auch, es ist geschafft. Gratulation zum Schulschluss an alle Kinder, Eltern, Lehrerinnen und Lehrer in Wien, Niederösterreich und dem Burgenland. Darauf stoßen wir an mit einem Erfrischungsgetränk, Coca-Cola. Darum dreht sich alles in Punkt 1 in einer Stunde. Übrigens, Cola-Kraut kann man auch selbst anbauen und selbstgemachtes Cola ist gesund und nachhaltig. Und die Nachhaltigkeit, die steht jetzt auch bei Juliane Nagila zum Abschluss des Vormittags im Mittelpunkt.
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5: Österreich ist stark von fossilen Energieimporten abhängig. Besonders hoch ist der Anteil fossiler Energieträger im Verkehr. 85% des importierten Öls werden dort verbraucht. Um unabhängiger zu werden, wäre der Umstieg von Verbrenner auf Elektroautos wichtig, sagt Christoph Dollner-Gruber von der österreichischen Energieagentur.
6: Elektrifizierung ermöglicht eine selbstkontrolliertere Versorgung, indem wir wechseln auf einen Energieträger, den wir selbst erzeugen können, nämlich Strom.
5: Der Umstieg auf das Elektroauto bringt mehr geopolitische Unabhängigkeit. Gleichzeitig steigt dadurch der Strombedarf. Man muss Windkraft- und Photovoltaikanlagen bauen und die Netzinfrastruktur erweitern. Im Idealfall werden die Elektroautos Teil des Energiesystems, sagt Ute Teufelberger, Geschäftsführerin von EVO E-Mobility, ein Technologieanbieter für E-Mobilität und Ladedienstleistungen.
7: Diese Fahrzeuge, die früher nur in der Gegend gestanden sind, um sie zu parken, haben jetzt einen Mehrwert 24 Stunden am Tag. Und das ist einfach eine neue Entwicklung für den Energiemarkt, die sehr spannend ist.
5: Angesichts der aktuellen Diesel- und Benzinpreise steigen mehr Konsumentinnen und Konsumenten auf Elektroautos um. Derzeit ist jedes vierte neu zugelassene Auto ein Elektroauto. Insgesamt ist der Anteil der Elektroautos in Österreich aber noch gering und liegt bei rund 5% aller PKWs.
6: Österreich hat aktuell 290.000 Elektroautos. Unter der Annahme, dass diese 290.000 Elektroautos gleich viele Dieselautos ersetzen, erhöht das zwar unseren Strombedarf um 850 Gigawattstunden. Wir reduzieren aber den Dieselbedarf um 2.500 Gigawattstunden.
5: Um Österreichs Energieimportabhängigkeit zurückzudrängen, müsste der Anteil an Elektroautos in Österreich in den kommenden Jahren stark steigen, erklärt Christoph Dollner-Gruber. Die Energieagentur rechnet in ihrem Energiewendeszenario, dass 2030 bereits jedes zweite neu zugelassene Auto ein Elektroauto ist und 2035 fast nur mehr Elektroautos zugelassen werden. Dass das möglich ist, zeigt Dänemark. Dort ist der Anteil der Elektroautos bei Neuzulassungen innerhalb von 4 Jahren von 20 auf rund 80% gestiegen.
6: Man hat nicht millionenschwere Zuschüsse ausgezahlt für die Anschaffung dieser Elektroautos, sondern hat das sehr stark über steuerliche Anreize geschafft. Über steuerliche Anreize, die Kontinuität hatten, die Planbarkeit hatten, die über Jahre hinweg voraussehbar waren.
5: Der Umstieg auf Elektromobilität braucht politische Rahmenbedingungen und Planungssicherheit. Und er braucht den konsequenten Ausbau erneuerbarer Energien und der Netzinfrastruktur. Elektroautos, schlau eingesetzt, könnten den Netzausbaubedarf reduzieren und die Netze stabilisieren, sagt Ute Teufelberger. Ziel müsse sein, dass die Elektroautos Teil der Energiewende werden.
7: Das heißt, sie sind nicht mehr nur ein Vehikel, um von A nach B zu kommen, sondern sie haben eine Batterie, die ein Speicher ist und das einen Wert hat. Das heißt, wenn man jetzt ein Elektroauto kauft, ist nicht nur ein Fahrzeug, sondern auch ein Asset. Man kann mit der Batterie was tun, man kann diese Flexibilität nutzen. Das heißt, man muss das Auto nicht immer zu einem bestimmten Zeitpunkt laden, sondern man kann dann laden, wenn zum Beispiel viel Erneuerbare produziert wird und die dann günstig zu haben ist.
5: Wer im Einfamilienhaus wohnt und eine PV-Anlage betreibt, könnte die Autobatterie dann laden, wenn er selbst Strom produziert. Umgekehrt könne eine halbvolle Autobatterie einen Haushalt 3 Tage lang versorgen, sagt die Mobilitätsexpertin. Wer in einer Wohnung wohnt, könne dynamische Tarife nutzen und Strom um die Mittagszeit beziehen, wenn er günstig ist.
7: Die Preise sind hoch in der Früh, wenn alle quasi sich fertig machen für die Arbeit. Und normalerweise würde man um die Zeit in die Arbeit fahren, anstecken und dann laden. Nicht gescheit, weil vernünftig wäre, wenn man die Ladevorgänge zur Mittagszeit verlegt, dort wo man angesteckt ist, oder in die Nachtzeit. Das heißt, im Grunde kann man ganz leicht die Flexibilität nutzen.
5: Flexibilität, die auch Lastspitzen im Netz abflacht und einen teuren Netzausbau erspart. Wer sein Auto mittags lädt, wenn viel Strom erzeugt wird, nimmt Druck aus dem System. Elektroautos und erneuerbare Erzeugung müssen gut zusammengeführt werden, sagt Ute Teufelberger. Dafür braucht es bidirektionales Laden.
7: Bidirektionales Laden heißt, dass man in das Auto nicht nur einspeichern kann, die Batterie, sondern auch wieder ausspeichern kann. Das heißt, der Wert der Autobatterie steigt. Es ist ein echter Teil des Energiesystems. Man kann intelligent mehrere Elektroautos, die möglichst viel am Tag angesteckt sein sollten, bündeln zu einem Schwarmkraftwerk, und es kann Ersatz liefern für Pumpspeicherkraftwerke, die wir derzeit betreiben.
5: Technisch sei bidirektionales Laden bereits möglich. Was derzeit jedoch noch fehle, seien die Marktregeln und standardisierte Kommunikationsprotokolle. Also die Regeln, wie Informationen zwischen Auto, Ladestation und Netzinfrastruktur ausgetauscht werden. Das war Nachhaltig Leben mit Juliane Nagilla.
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8: Aus dem Journalstudio begrüßt sie Franz Renner. Freitag, der 3. Juli, darüber berichten wir unter anderem. Gestern ist die Reise des österreichischen Herren-Fußballteams bei der Weltmeisterschaft zu Ende gegangen mit der Niederlage gegen Spanien. Und weil nach dem Spiel bekanntlich vor dem nächsten Spiel ist, hat Teamchef Ralf Rangnick schon einen bestenfalls milden Umbau des Teams angekündigt. Der ehemalige Teamspieler Peter Stöger rät im Interview bei uns, die Nachwuchsarbeit zu überdenken, die Jungen gewissermaßen von der Leine zu lassen und nicht schon Zehnjährigen die Spielidee des Nationalteams aufzuzwingen. Nach Deutschland schauen wir nicht auf die dortige Teamchefdebatte, Julian Nagelsmann soll kurz vor dem Rücktritt stehen, sondern auf die sich weiter vertiefende Krise der Autoindustrie, aktuell am Beispiel VW und Mercedes zu sehen, mit angekündigten Massenkündigungen oder der beabsichtigten Verpflichtung zu mehr Arbeit bei gleichem Lohn. Wir analysieren die Gründe, vor allem auch die Auswirkungen auf die österreichische Automobilzulieferindustrie. Und eisig wird es auch, besser gesagt eisig abschmelzend. Der Gletscher in Österreich, die Pasterze am Großglockner, wird an der Größe gemessen noch heuer Platz 1 unter den österreichischen Gletschern verlieren, was das absehbare Verschwinden der Gletscher aus den Alpen für Natur und Mensch bedeutet, besprechen wir mit der Gletscherforscherin Andrea Fischer. Das und mehr gleich, eingangs aber die Wetterprognose. Daniel Zeinlinger, bitte.
9: Am Nachmittag geht es in Richtung Sonnenschein, die Wolken werden langsam weniger und die vereinzelten Regenschauer hören in den nächsten Stunden auf. Der lebhafte bis starke Nordwestwind bleibt aber bis zum Abend und die Temperaturen steigen noch auf 21 bis 30 Grad. Ähnliche Temperaturen gibt es auch am Wochenende und vor allem im Norden und im Osten auch weiterhin windiges Wetter. Der sonnigere Tag wird der morgige Samstag, Schauer sind die Ausnahme, mehr Schauer und Gewitter sind dann am Sonntag zu erwarten. Länger sonnig sein wird es da vor allem im Süden und am Vormittag auch noch in Vorarlberg und Tirol.
8: Und so schnell kann es gehen und als ob ich es verschrien hätte in der Begrüßung. Julian Nagelsmann ist als deutscher Fußballteamchef zurückgetreten und dreimal raten, wer für diese Funktion bereitsteht. Jürgen Klopp, ganz genau. Wir kommen zum österreichischen Team. In der Niederlage erst zeigt der Fußballfan seine wahre Größe. Fußball Österreich also heute schon niedergeschlagen nach der Niederlage gestern gegen Spanien, aber eben auch stolz auf das Team, das so weit gekommen ist und das uns in den vergangenen Tagen und Wochen unvergessliche Höhepunkte, aber eben auch schmerzhafte Niederlagen beschert hat. Das Fußballfieber dürfte jetzt einmal wieder zurückgehen. Das Team um Teamchef Ralf Rangnick hat gestern nach dem Ausscheiden gegen Spanien zurück auf diese WM und nach vor auf kommende Herausforderungen geblickt. Mehr von unserem WM-Reporter Daniel Kulowitz.
10: Es mag für die meisten, vor allem auch für die Fans, enttäuschend gewesen sein. Man kann aber dem ÖFB-Team wenig vorwerfen nach diesem Spanien-Match. Dort sind die Grenzen und der ÖFB-Goalie Alexander Schlager hat mit seinen Paraden ja noch Schlimmeres verhindert.
11: Das war jetzt kein Jausengegner, sagt man in Österreich. Wir wissen, und das haben wir in der Vergangenheit bewiesen, dass wir mithalten können, wenn jeder Prozent perfekt ist. Wenn wir eine gute Leistung bieten und nicht jeder Prozent perfekt ist, dann verlierst du gegen diese Mannschaften. Und deswegen, glaube ich, haben wir trotzdem eine ordentliche WM gespielt. Ja, und wenn der Trend so weitergeht, dann wird man sich automatisch weiterentwickeln. Dann wird irgendwann die Reise bei diesen Turnieren hoffentlich immer weitergehen.
10: Aber wo stehen wir denn jetzt aktuell wirklich? Eine Einschätzung von dem Mann, der uns überhaupt zu dieser WM geschossen hat, Michael Gregoritsch.
12: Vermutlich, wo halt diese FIFA-Weltrangliste auch uns eingestuft hat. Wir sind im 16. Finale ausgeschieden gegen eine Mannschaft, die in der jüngsten Vergangenheit den größten europäischen Titel gewonnen hat. Und leider ist das ja nur mal zu groß für uns. Und da fehlen uns sicher auch diese Nations League-Spiele gegen diese Mannschaften, wo man sich ein bisschen mehr Routine auch aneignen könnte. Und die haben wir nicht, da sind wir auch selbst schuld dran. Dementsprechend gegen eine Mannschaft wie Spanien, das ist dann leider Gottes eine Nummer zu groß.
10: Trotzdem wurmt es Spieler wie David Alaba, der mehrfacher Meister mit Bayern oder Real Madrid geworden ist, der die Champions League mehrfach gewonnen hat und als Leaderfigur das ÖFB-Team auch immer wieder angespornt hat.
13: Also auf der anderen Seite haben wir aber mittlerweile auch schon ein Mindset und auch eine Mannschaft, die groß denkt und Träume hat. Und wenn man sich diese Träume dann irgendwo nicht verwirklicht, tut das natürlich dann auch sehr weh. Klar, können wir stolz sein auf uns. Auch wenn wir auch anerkennen müssen und auch akzeptieren müssen, dass die Qualität dann der Spanier schon wirklich sehr, sehr hoch war und wir haben gegen eine Mannschaft gespielt, die überragenden Fußball spielt. Das muss man dann auch am Ende des Tages vielleicht irgendwo akzeptieren.
10: Akzeptieren muss das Team aber nun auch das endgültige Aus von Marko Arnautovic, der seine ÖFB-Karriere nach 137 Länderspielen und 49 Treffern beendet. Von einem Mega-Umbruch will Ralf Rangnick jetzt danach aber nicht sprechen.
14: Ob wir überhaupt einen Umbruch brauchen, weiß ich nicht. Es gibt genügend Spieler auch, die im allerbesten Alter sind oder auch noch in jüngerem Alter. Ich habe zur Mannschaft gesagt, eins ist klar, das Ziel muss lauten, dass Österreich regelmäßig jetzt an Europa- und Weltmeisterschaften teilnimmt. Das war in der Vergangenheit nicht der Fall und das ist auf jeden Fall das Ziel. Ob außer Marco noch irgendjemand dann womöglich nicht mehr zur Verfügung steht, weiß ich nicht.
10: Aber wer könnte in die Fußstapfen eines Marko Arnautovic schlüpfen? Da ist der Teamchef noch ein bisschen ratlos und seine Amtszeit ist ja gerade um 2 Jahre verlängert worden.
14: Wir werden mit den Spielern auch in 2 Jahren noch spielen, die wir jetzt haben. Das ist Sascha Kalajdzic, der hoffentlich dann gesund bleibt. Und Michael Gregoritsch, das sind die Stürmer, die wir auf der zentralen Position im Moment haben. Und ich sehe, wie gesagt, im Moment schaue sehr viele Spiele in Österreich an, wie Sie wissen, auch viele Spiele der U17. U19, U21. Ich sehe da jetzt im Moment niemanden bei aller Fantasie, der jetzt in den nächsten 2 Jahren in die Fußstapfen treten könnte.
10: Im Herbst wird eine Bestandsaufnahme gemacht. Da startet dann die Nations League mit Heimspielen gegen Israel und Kosovo. Endziel ist aber die EM-Teilnahme 2028 im Vereinigten Königreich mit Fußball-Fan-Hochburgen wie England, Schottland, Wales, Irland oder Nordirland.
15: Unser WM-Reporter Daniel Kulowitz vom Pressegespräch des ÖFB-Teams in Los Angeles nach der gestrigen Niederlage gegen Spanien. Das war die Innensicht des Teams. Wir hätten da gerne noch eine Außensicht von einem, der auch mal innen war. Vom ehemaligen Teamspieler Peter Stöger als Spieler und Trainer war er beispielsweise Meister mit der Austria. Stöger war am Vormittag bei uns im Studio. Meine erste Frage war naheliegenderweise zum Match gestern. Was, so die Frage, hat ihn da mehr geschmerzt? Dass Österreich ausgeschieden ist oder wie es ausgeschieden ist, ohne einen einzigen Schuss direkt aufs Tor der Spanier?
16: Ja, dass wir ausscheiden, das war jetzt nicht so überraschend. Das muss man schon richtig einordnen. Ich denke, dass jedem klar ist, welche Qualität die Spanier haben, auch welche Qualität die Argentinier haben in der Gruppenphase, ähnliches Kaliber. Das, glaube ich, wo man vielleicht ansetzen könnte, wenn man was Kritisches mitfließen lassen möchte, ist, dass wir in beiden Spielen gefühlt nicht wirklich in der Lage waren, auf gleicher Ebene mitzuhalten, in irgendeiner Form über längere Spielzeit.
15: Der echte Fußballfan zeigt sich ja in der Niederlage, demzufolge bin ich ein echter Fan. Trotzdem stolz auf das Team, aber natürlich kommt jetzt ein Aber über die Ursachen und die Zukunft muss man schon auch offen reden. Ich knüpfe da dann, was Sie angesprochen haben, gegen Spanien und Argentinien mitzuspielen, das war nicht unbedingt anzunehmen. Was aber aufgefallen ist, das sage ich jetzt als fußballbegeisterter Laie, dass wir auch gegen Jordanien, eine in der Weltrangliste weit hinter uns liegende Mannschaft, und auch gegen Algerien nicht wirklich spielerisch überzeugt haben.
16: Sport kann man nicht nüchtern betrachten, würde ich sagen. Aber wenn man es rational ansieht, dann würde ich sagen, es ist in irgendeiner Form alles nach der Papierform gegangen, wenn man das so sagen kann. Das ist in vielen Bereichen dieser WM nicht so gewesen, aber bei uns in der Gruppe und auch danach ist es nach Papierform gegangen. Also Argentinien ist uns zu groß, wenn wir nicht an unser Limit kommen oder vielleicht sogar über unsere Grenzen von der Qualität gehen können. Dasselbe gilt für Spanien, das haben wir in beiden Spielen, das haben wir eigentlich in der ganzen WM nicht geschafft, dass wir an unsere echte Qualität rangekommen sind, die wir schon einmal vor einem Jahr oder so vielleicht gezeigt haben.
15: Ein Argument, und das ist auch von vielen Fußballexperten in den letzten Tagen ins Treffen geführt worden, war, einige Spieler wirken nicht fit. Gibt es das oder ist das halt eine Erklärung für was, ein Erklärungsversuch für etwas, was man sich nicht wirklich erklären kann?
16: Was jeder damit meint, ist, dass wir dieses laufintensive Spiel, wo wir Bälle gejagt haben, wo wir den Gegner unter Druck gesetzt haben, das ist das, glaube ich, was den, wenn man so will, diesen Kritikern, wo wir heute jetzt in der Diskussion sind, die das ansprechen. Und das war wirklich so jetzt nicht zu sehen und das war unser DNA, das haben wir so nicht hingekriegt. Und ich sage mal, diese spielerische Komponente, einen Gegner zu dominieren, das war jetzt auch in der Vergangenheit nicht unbedingt das, was uns ausgezeichnet hat. Das heißt, wir haben alles nicht so hingekriegt. Für mich bleibt trotzdem übrig, ich bin ja auch ein echter Fußballfan und ich liebe unser Land und ich muss dann schon sagen, dass man der Mannschaft schon auch dankbar sein muss. Also wenn ich sehe, was rundherum passiert, dass es schaffen, dass man die Leute zwingt, um 4 und um 6 in der Früh aufzustehen und das zu verfolgen und jeder spricht drüber, jeder spricht mich an auch, dann haben sie was geschafft. Das ist hängen geblieben und das wird auch hängen bleiben. Und der Magic Moment mit Kalajdzic, über den werden wir auch in 50 Jahren noch sprechen, dass wir uns da qualifiziert haben für das 16. Finale.
15: Damit kommen wir zur Frage, wie weiter? Wir haben Ralf Rangnick gehört, den Teamchef, der sagt, einen großen Umbruch kann es gar nicht geben, weil es dazu auch die Spieler, die sich zusätzlich aufdrängen, nicht gibt. Braucht es aus Ihrer Sicht vielleicht doch auch Änderungen an Strategie und Taktik, weil vor unserem früher viel gelobten Hohen Pressing fürchtet sich offenbar niemand mehr?
16: Ja, ich glaube, es würden sich genug fürchten, wenn wir es wieder so in die Mannschaft reinbringen, wie es vielleicht schon mal war. Kann natürlich auch sein, dass sich der ein oder andere schon damit beschäftigt hat, was uns ausgezeichnet hat und Lösungen dafür hat.

0: Ich glaube, damit kann Ralf Rangnick ganz gut umgehen.
1: Da schiebe ich die Frage ein. Hat er aus Ihrer Sicht alles richtig gemacht vor der WM und auch während der WM? Wer hat Ihr Vertrauen?
0: Ja, also ich glaube, da gibt's ja keine zwei Meinungen. Ich glaube, er ist so verwurzelt und er ist so fest im Amt in seiner Position. Ich sehe auch diese Teamchef-Position. Natürlich ist das Wichtigste die Nationalmannschaft. Aber ich denke, dass wir schon ein paar Sachen haben, wo er nachschieben kann. Und das ist auch das, wo ich hoffe, dass er das auch macht. Weil er ist, glaube ich, der erste Teamchef, der auch die Unterstützung hat, dass er gehört wird. Ob es jetzt vielleicht im Bereich der Ausbildung da oder dort einmal noch was verfeinert werden muss oder dass es in der Infrastruktur verfeinert werden muss, dass wir vielleicht über Stadion sprechen. Das hat er die Kraft und er hat die Unterstützung, die keiner gehabt hat bis jetzt. Und deswegen denke ich, ist es wichtig, dass er da ist und auch in dem Bereich unterwegs ist.
1: Machen wir es vielleicht zum Schluss noch ein bisschen konkreter. Die Punkte, die Sie angesprochen haben, an welchen Schrauben muss vor allem gedreht werden? Ist es die Nachwuchsarbeit? Sind es die Akademien? Sind es die Sportplätze? Ist es die Bundesliga vielleicht, die international ja auch ziemlich abschmiert?
0: Naja, die Bundesliga ist ja schon klar. Also wenn man schaut jetzt an der Kader oder wie der Großkader sich dargestellt hat, das sind da 40 Spieler und wenn von den 40 Spielern vielleicht 5 in der österreichischen Bundesliga spielen, ist ja klar, dass die 35 Besten im Ausland spielen. Während die in unserer Liga wird es den heimischen Vereinen auch leichter fallen, international zu realisieren. Also, dass wir.
1: Aber es ist ein Wunschkonzert, das können wir uns nicht leisten.
0: Ja, klar, darum sage ich, wir sind eine Ausbildungsliga, da kannst du aber dann auch nicht erwarten, dass du beim Konzert der Großen dabei bist. Ich glaube, dass wir gut daran denken sollten, zumindest, dass wir individuell in der Ausbildung sind und die Stärken der Spieler mal mehr forcieren sollten. Ist ja auch keine Überraschung. Wir werden über Stürmer reden. Wir werden über diese Positionen reden, die jetzt nicht zwingend mit der Systematik zu tun haben. Und wenn du dir die Torschützenliste anschaust, die ganzen Granaten, die liefern ab. Die sind dafür verantwortlich, dass die Mannschaft erfolgreich ist, also bei dieser WM. Alle großen Nationen haben ihre Topstars und in dem Bereich haben wir jetzt dann mit Nanatovic, der auch noch geht, da haben wir einiges zu tun.
1: Eine Nachfrage für Connoisseure gewissermaßen, weil Sie gesagt haben, die Spielidee nicht über alles drüber stülpen. Davon ist im internationalen Fußball gleichzeitig immer die Rede und das bedeutet, dass man von den 10-Jährigen weg alle quasi mit der gleichen Spielidee, mit der gleichen Fußball-DNA infiziert. Aus Ihrer Wortmeldung entnehme ich, man soll den Buben ein bisschen mehr Freiraum lassen und schauen, was sie am besten können.
0: Das ist mein Grundzugang. Den muss man überhaupt nicht richtig finden. Die meisten sehen ihn auch nicht als richtig. Aber ich finde, wenn du Menschen entwickeln willst, dann musst du ihnen einen Freiraum geben, dass sie ihr Talent entwickeln können. Und dann musst du schauen, ob er einen Platz findet in der Systematik und in einer Fußballmannschaft. Und wenn man von Kreativität spricht, dann erst recht musst du die Jungs dorthin bringen oder auch die Mädels dorthin bringen, dass sie ihr Talent ausleben können. Und da musst du sie begleiten.
1: Da wären wir dann beim Käfigkick, beim legendären. Letzte Frage, Herr Stöger. Das Ziel müsse sein, dass sich Österreich künftig öfter oder immer für Europameisterschaften und Weltmeisterschaften qualifiziert, sagt der Teamchef Ralf Rangnick. Sind wir da schon so weit?
0: Ja, nachdem ja da die Turniere immer aufgestockt werden, muss man sagen, das nicht zwingend schwerer wird und die mit der Besetzung, wie wir
1: quasi. Aber Sie wissen, das war nicht meine Frage.
0: Ja, klar. Nein, ich glaube schon, dass das muss zumindest der Anspruch sein und ich glaube, dass wir da ganz gut aufgestellt sind, dass wir da dabei sind. Die Frage ist dann, was ist die Erwartungshaltung von dem, was wir abliefern können, zwingend dabei sein werden wir. Die Großen zu ärgern, glaube ich, das wird schwierig.
1: Peter Stöger war das, ehemaliger Meisterspieler und Trainer in Österreich. Dankeschön.
0: Gerne.
1: Wir wechseln nach Deutschland und wie versprochen, nein, es geht nicht wieder um Fußball. Das deutsche Team ist ja noch vor unserem bei der WM ausgeschieden. Es geht jetzt ums Herz des Industrielandes Deutschland, um die Autoindustrie. Wenn wir beim Bild des Herzens bleiben, könnte man es quasi medizinisch so formulieren. Die Probleme der deutschen Autoindustrie, das geht über leichte Herzrhythmusstörungen schon weit hinaus. Das sieht man aktuell gerade am Beispiel VW, wo bis zu 100.000 Jobs gestrichen werden könnten und auch bei Mercedes, das den Beschäftigten mehr Arbeit bei gleichem Lohn abfordert.

0: Das geht erwartungsgemäß nicht ohne Widerstand ab. Bei Mercedes protestieren heute die Beschäftigten in ganz Deutschland. Bei VW soll es am Donnerstag kommender Woche Proteste geben. Johannes Rupprecht über die vielfältigen und nicht nur, aber auch hausgemachten Probleme der deutschen Autoindustrie.
1: Der Unmut der Mercedes-Belegschaft ist groß. Die Reformpläne des Konzerns stehen unter keinem guten Stern. In diesen Minuten beginnen in ganz Deutschland Proteste der Belegschaft. Dabei geht es bei Mercedes, anders als etwa bei Volkswagen, noch nicht um Stellenabbau. Mercedes will mit dem Betriebsrat in den kommenden Wochen über eine Verlängerung der Arbeitszeit verhandeln, bei gleichbleibendem Lohn wohlgemerkt. Aus bisher 35 Stunden pro Woche sollen wieder 40 werden. Und schon vereinbarte Sonderzahlungen sollen für den Großteil der Mitarbeiter um ein Jahr nach hinten verschoben werden. Nicht nur Mercedes, sondern praktisch alle deutschen Autobauer könnten derzeit nicht mit der Konkurrenz aus China mithalten, sagt Philipp Rasch. Er hat selbst 10 Jahre bei Mercedes gearbeitet und berät und analysiert heute die Branche als selbsternannter Autopreneur.
2: China war der wichtigste Absatzmarkt für alle deutschen Automobilhersteller und China hat es geschafft, in kürzester Zeit eine eigene Automobilindustrie aufzubauen, die inzwischen als Technologieführer weltweit gilt und ganz, ganz viele Marktanteile und Kunden den deutschen Autobauern weggenommen hat. Und die Gewinne der deutschen Autoindustrie kamen jahrzehntelang maßgeblich aus China und diese Schecks, die kommen jetzt nicht mehr.
1: Volkswagen will Medienberichten zufolge bis zu 100.000 Stellen streichen. Die deutschen Werke sollen besser ausgelastet werden. Überlegt wird sogar, dort bald chinesische Automodelle zu fertigen. Die deutschen Autobauer hätten Trends wie die Elektromobilität verschlafen, sagt Rasch.
2: Wir hatten jahrzehntelang einfach ein sehr stabiles Geschäft, wo es wirklich darum ging, kleinteilig nur noch zu optimieren. Und jetzt haben wir einen maßgeblichen Strukturwandel, wo sich das gesamte Automobilgeschäft einmal um 180 Grad gedreht hat. Also es kommt jetzt einfach auf ganz andere Sachen an. Jetzt geht es darum, sich komplett neu zu erfinden und wieder unternehmerisch zu handeln. Diese Konzerne müssen ein bisschen wieder ticken wie Startups.
1: So sehen das wohl auch einige Autobauer. Kommende Woche Donnerstag will etwa VW einen Plan für den Umbau des Konzerns vorlegen. Dem Vernehmen nach müssen Milliarden Euro gespart werden. Auch bei VW will die Belegschaft gegen die Pläne protestieren.
0: Johannes Rupprecht hat berichtet, man weiß ja gerade nicht genau, welche Krise in Deutschland als schlimmer empfunden wird, die des Nationalteams oder doch die der Autoindustrie, wie eben beim Volkswagen-Konzern, der auch viel Geld in Fußballsponsoring steckt. Volker Obermeier aus unserer Wirtschaftsredaktion bei mir im Studio, hallo.
3: Hallo.
0: Wenn wir bei VW beginnen, was kommt da jetzt auf die weltweit mehr als 650.000 Mitarbeiterinnen und Mitarbeiter zu?
3: VW-Chef Oliver Blume will den Konzern mit seinen zahlreichen Marken de facto neu aufstellen, um nicht zu sagen neu erfinden. Der einst so rentable Hersteller, der verkauft ja weniger Autos, hat über Jahrzehnte gewachsene, um nicht zu sagen verwachsene Strukturen und vergleichsweise hohe Produktionskosten. Er ist mit Zöllen in den USA ebenso konfrontiert wie mit der Elektrokonkurrenz aus sowie in China. Hinzu kommt noch die schwache Konjunktur auf dem wichtigen europäischen Markt und auch ein anderes Mobilitätsverhalten. Das alles sind ein paar der Faktoren, die ein Umlenken notwendig machen und bei der Volkswagen AG wohl in Summe die 100.000 Jobs weniger bedeuten, ein Sechstel weniger in den kommenden 4 bis 5 Jahren. Das trifft das Management und die Menschen an den Produktionsstraßen, vor allem in Deutschland.
0: Offiziell gewissermaßen bestätigt ist noch keiner dieser kolportierten Punkte. In der kommenden Woche am Donnerstag soll sich der Aufsichtsrat mit den Plänen des Vorstandschefs befassen. Was ist zu erwarten?
3: Ja, es soll da weniger jetzt um die Zahl der Köpfe, sondern mehr um die Höhe der Kosten gehen. Die Vorhaben, die bisher übrigens kaum bis nicht dementiert wurden, die sind radikal. Die gehen also wirklich an die Wurzel und damit an das Selbstverständnis des Konzerns. Die Palette reicht da von einer Ausgliederung der Kernmarke VW über eine Bündelung der diversen Automarken, über Werkschließungen in Deutschland bzw. Produktionseinschränkungen bis hin zu Verlagerungen nach Osteuropa. Entwickler in Wolfsburg bauen primär in der Bundesrepublik und weltweit verkaufen. Das wird zunehmend ein Auslaufmodell. Der VW-Konzern ist mit Marken und Beteiligungen komplex, um nicht zu sagen sehr komplex aufgestellt. Er hat wichtige Entwicklungen zu spät erkannt, Stichwort E-Mobilität. Er hat Probleme nicht in den Griff bekommen, etwa bei der eigenen Softwareentwicklung und die wichtigsten Marken wie VW, Audi, Porsche, Skoda, die haben zu wenig Schnittmengen. Also das wird ein langer, sehr langer Weg werden, sollte er eingeschlagen werden.
0: Schon lange bekannt ist auch die schwierige Gemengelage bei den Eigentümern von VW. Da gibt es die Familien Porsche und Piëch, aber auch das Land Niedersachsen, das 20% der Anteile hält. Und auch die Gewerkschaft spielt im VW-Konzern eine bekanntermaßen zentrale und wichtige Rolle. Wie soll da diese, nennen wir es, Sanierung gelingen?
3: Ja, da sind wirklich viele, viele Hände am Lenkrad. Die Gewerkschaft sieht die SPD-geführte Regierung in Hannover an ihrer Seite und Werkschließungen sollen natürlich verhindert werden. Aber weniger Absatz heißt weniger Auslastung und weniger Gewinn bei der Kernmarke Volkswagen. Da nähert sich die Marge bereits nahe der Nullgrenze. Also da wird es noch ein sehr hartes Ringen geben, sei es bei Standorten, Kosten oder Ausgliederungen. Da geht es bei VW immer natürlich auch um Machtfragen. Ohne Stellenabbau und Produktionsanpassung wird es aber nicht gehen. Wohl werden auch Beteiligungen verkauft werden, vielleicht auch das eine oder andere Werk an die chinesische Konkurrenz. Auf dem Weg zum Ziel werden Eigentümer, Management und Gewerkschaft neu denken und lenken müssen und einige Tabus brechen.
0: Und die Gewerkschaft hat schon angekündigt, nicht nur VW, sondern auch Mercedes-Benz einen heißen Sommer zu bescheren. Denn auch bei Mercedes rumpelt es, wie man so sagt. Der Absatz sinkt, die Kosten steigen. Was plant die Mercedes-Führung?
3: Ja, Vereinfachung der Modellpalette wie bei VW und eben vor allem eine Rückkehr zur 40-Stunden-Woche ohne Lohnausgleich. Auch Mercedes hat massive Absatzprobleme in China. Für alle deutschen Hersteller war ja die Volksrepublik lange ein verlässlicher Gewinnbringer. Das ist vorbei, auch wegen der schwachen Konjunktur in China selbst und das verschärft noch einmal den Sparkurs der Schwaben.
0: Und ebenfalls bekanntermaßen ist Österreichs Industrie, die Autozulieferindustrie, sehr eng mit den deutschen Herstellern verbandelt, verflochten. Welche Folgen wird das für die österreichische Zulieferindustrie haben?
3: Ja, die Folgen sehen wir ja schon. Wie in Deutschland verliert der Sektor Jobs. Ein Beispiel ist etwa AVL List in Graz, wo hunderte Stellen in der Entwicklung und Forschung wegfallen. Auch zeigt der Trend hin zum Elektroantrieb Wirkung, weil weniger Teile als beim Verbrenner gebraucht werden. Der Kostendruck bei den Herstellern, den spüren die Zulieferer, egal wo die Autos gebaut werden, denn in der Branche entscheiden oft Centbeträge, ob es einen Auftrag gibt oder eben nicht.
0: Als Alternative gelten die chinesischen Hersteller. Sind die eine Alternative für die österreichische Fahrzeugindustrie?
3: Ja, eines vorweg, auch die schauen massiv auf die Kosten, wenn es um Zulieferungen geht. Die Hersteller, die drängen natürlich und jedenfalls nach Europa, für sie ein wichtiger Markt und man will sich auch Importzölle sparen. Magna zum Beispiel fertigt für zwei chinesische Marken, auch Voestalpine etwa liefert Stahl an das BYD-Werk in Ungarn. Wir erleben in der Branche gerade sehr, sehr viel an Transformation beim Antrieb und den Komponentenherstellern.
0: Volker Obermeier war das, der Automobilexperte unseres Wirtschaftsressorts. Dankeschön.
3: Sehr gerne.
0: Zur sogenannten, weil selbsternannten Reformpartnerschaft. Damit gemeint ist eine Art Dauerarbeitskreis von Bund, Ländern und Gemeinden. Vor zwei Tagen hat diese Reformpartnerschaft mit großem Stolz einen Verhandlungsdurchbruch verkündet, beispielsweise beim Gesundheitswesen. Dieser Verhandlungsdurchbruch hat nicht nur großen Beifall ausgelöst, sondern auch viel Skepsis bei Expertinnen und Experten. Die Regierungskoalition aus ÖVP, SP und NEOS sah sich am Vormittag daher veranlasst, ihre Big Points von kürzeren Wartezeiten bis zur Entlastung der Spitäler in einem Hintergrundgespräch eingehend zu erläutern. Die Infos von Julian Paschinger.
4: Die Regierungsparteien machen heute erneut Werbung für die geplanten Reformen im Gesundheitsbereich. Da sei sehr wohl einiges gelungen, daher wolle man darauf heute noch einmal einen besonderen Fokus legen. Betont wird etwa der geplante Ausbau der Primärversorgungszentren auf 600 bis zum Jahr 2040. Gemeinsam mit den neuen Fachärztezentren soll das die Spitäler entlasten und für raschere Arzttermine sorgen. Wann werden die Patienten das alles bemerken? SPÖ-Gesundheitsministerin Corinna Schumann bittet um Geduld.
5: Jetzt ist einmal unser Weg, dass wir die Versorgung verbessern und das braucht natürlich ein bisschen Zeit. Aber die Zielrichtung ist, dass wir unsere Pläne zur Verbesserung der Versorgungsstruktur so rasch wie möglich auf den Weg bringen.
4: Besonders betont hat man heute auch die jetzt verankerte gemeinsame Planung des regionalen Gesundheitssystems. Länder und Sozialversicherungen sollen die Spitäler und den niedergelassenen Bereich künftig nicht mehr parallel, sondern gemeinsam steuern.
5: Da geht es um ein Miteinander und eine gemeinsame Planung und das verbindlich und das ist die Qualität dieser Gesundheitsreform. Nicht mehr einzelne Silos, sondern ein Zusammenwirken aller Teile im Interesse der Patientinnen und Patienten.
4: Die zuvor lange diskutierte Kompetenzverschiebung hin zu einem Player im Gesundheitsbereich brauche es gar nicht, wenn die gemeinsame Planung gut gelinge, sagt auch ÖVP-Verhandler August Wöginger. Auch Bund und Länder sollen künftig noch intensiver zusammenarbeiten und planen, um verbindliche Ziele für 15 Jahre festzulegen. Bei Konflikten soll es statt Blockaden neue Schiedsgerichte geben, die dann auch zu einer Entscheidung kommen, sagt NEOS-Gesundheitssprecher Johannes Gasser.
6: Über die Bundeszielsteuerungskommission werden einerseits Schlichtungsverfahren eingeführt. Die genaue Ausgestaltung ist hier natürlich noch offen.

0: offen, aber da geht es darum, dass verbindliche Wege auch wirklich umgesetzt werden.
1: Ob und welche Sanktionen es geben soll, wenn sich etwa ein Bundesland nicht daran hält, dass ein Spital geschlossen werden soll, muss aber erst geklärt werden. ÖVP-Bundeskanzler Christian Stocker hat das zuletzt ja nicht ausschließen wollen. SPÖ-Gesundheitsministerin Corinna Schumann sagt heute dazu:
2: Also von Spitalschließungen ist überhaupt nicht die Rede, sondern es geht darum, dass wir Versorgungsstrukturen haben, die gut für die Patientinnen und Patienten wirken. Und es kann natürlich sein, dass Dinge sich weiterentwickeln, dass man sagt, ein kleineres Spital wird vielleicht ein spezialisierteres oder wird ein Facharztzentrum oder wird ein PVE oder entwickelt sich in einen Standort der Übergangspflege. Das ist etwas, was natürlich dann gemeinsam geplant werden muss.
1: Viele Details müssen noch fertig verhandelt werden. Bis zum Herbst will die Regierung dann konkrete Gesetzesvorhaben vorlegen.
3: Julian Pasching hat berichtet, was immer am Ende genau herauskommt bei der sogenannten Reformpartnerschaft. Zur Umsetzung wird es in einigen Fällen eine Zweidrittelmehrheit, allgemeinhin Verfassungsmehrheit genannt, im Nationalrat brauchen. ÖVP, SPÖ und NEOS benötigen also zumindest die Zustimmung entweder von FPÖ oder Grünen. Die zwei Oppositionsparteien haben sich dazu heute sehr zurückhaltend zu Wort gemeldet, in einigen Punkten auch mit Kritik. Felix Nowak berichtet.
4: Kein großer Wurf, sondern bestenfalls Reförmchen, so bewerten die Grünen die Ankündigungen. Parteichefin Leonore Gewessler sieht lediglich den kleinsten gemeinsamen Nenner der Verhandler, den man teilweise mit der Lupe suchen müsse.
5: Ich sehe da keine echte Partnerschaft zwischen dem Bund und den Bundesländern. Mir kommt eher vor, da ist eine mutlose Regierung auf Landeshauptleute getroffen, denen gut durchgesetzt haben, was alles nicht geht.
4: Bestes Beispiel sei die Gesundheit, so Gewessler. Hier sei den Verhandlern der Mut ausgegangen. Die selbst gesteckten Ziele habe man klar verfehlt.
5: Die zentrale Aufgabe ist, dass wir Bundesländer übergreifend aus einer Hand planen und finanzieren. Die Frage muss man lösen, damit man in diesem Land für alle Menschen die gleiche Versorgung sicherstellen kann, und zwar unabhängig davon, ob sie in Oberwart oder Fürstenfeld oder im Bregenzer Wald oder in der Südoststeiermark sitzen, wo ich herkomme. Und das ist die zentrale Aufgabe. Da wurde viel angekündigt, aber nichts geliefert.
4: Bis Jahresende brauche es von der Regierung noch einen ordentlichen Packen Reformwillen. Auf die Frage, ob dazu auch die Schließung von Spitälern zählen soll, gibt es von den Grünen heute keine klare Antwort. Bislang kann die Partei jedenfalls nur vereinzelt Positives erkennen, etwa beim weiteren Ausbau der Primärversorgungszentren, den sie selbst in der Regierung forciert haben. Eine Zustimmung zu Zweidrittelmaterien, wie etwa im Energiebereich, lässt Parteichefin Gewessler offen. Erst müssten konkrete Gesetze vorgelegt werden. Noch weniger können oder wollen die Freiheitlichen heute zu den Ankündigungen sagen, denn ihnen sei bislang rein gar nichts vorgelegt worden, wie FPÖ-Vizeklubchefin Dagmar Bilakovic am Rande einer Pressekonferenz sagt.
6: Ich sage Ihnen jetzt ganz ehrlich, wir kennen ein bisschen, also es ist uns gar nichts präsentiert worden in dieser Woche. Es mag sein, dass die Medien da mehr wissen. Uns wurde nur gesagt, dass es ganz viel zu tun gab aufgrund dieser Reformpartnerschaft. Den Inhalt kennen wir nicht.
4: Eine mögliche Zustimmung zu Zweidrittelmaterien lassen daher auch die Freiheitlichen offen.
3: Viel über das Gesundheitssystem haben wir schon gehört in diesem Mittagsjournal. Wir bleiben in diesem Themenfeld und schauen darauf, wie angehende Ärztinnen und Ärzte ausgewählt werden bzw. zum Studium zugelassen. Seit 9 Uhr früh sitzen und schwitzen in der Grazer Stadthalle rund 2800 junge Leute über dem Medizinaufnahmetest. Nur jeder oder jede siebente wird genommen werden.
7: Die letzten Monate waren sehr intensiv. Ich war letzte Woche noch auf Matura-Reise, also ich habe es eher ein bisschen ruhiger angegangen.
8: Also ich bin mittelmäßig gut vorbereitet. 1,5 Monate. Physik bin noch nicht so gut, aber schauen wir mal, was heute wird.
9: Einige wirken sehr locker, andere nervös, viele wirken müde. Und das schon vor Beginn des stundenlangen Aufnahmetests. 382 Bewerberinnen und Bewerber werden ab Herbst Humanmedizin in Graz studieren. Dazu kommen 24 im Bereich Zahnmedizin.
10: Was dieser Test macht, ist schon die Studierfähigkeit zu testen,
9: erklärt Andrea Kurz, Rektorin der MedUni Graz. Wer einen Studienplatz hat, zieht das Studium auch durch.
10: So um die 90% schafft es eigentlich auch in der Mindestzeit.
11: Wir haben heuer 18 Studienplätze mehr zu vergeben und bis 2028 kommen wir zum Vollausbau und das sind dann tatsächlich 400 Plätze für den Fachbereich der Humanmedizin.
9: So MedUni-Vizerektor Erwin Petek. Das reiche laut den MedUni-Verantwortlichen aus, um dem Ärztemangel entgegenzuwirken. wirken, vorausgesetzt, es werden verschiedene Spezialisierungen gewählt.
10: Derzeit macht jeder das Fach, das er machen will oder geht in eine Praxis, wo er will. Und das könnte man theoretisch ändern.
12: Könnte man das steuern in irgendeiner Form?
10: Ich glaube, wir werden steuern müssen.
9: An unterschiedlichen Fachinteressen würde es den Jungen

0: eine Antikorruptionsstaatsanwaltschaft nicht doch was Gutes wäre. Rund 900 Gletscher gibt es in Österreich nur. Wie lange noch? Dazu ein Gespräch mit der Gletscherforscherin Andreas Fischer. Und tolle, Sie wissen schon, das Klonschaf wäre bald 30 geworden. Was die Wissenschaft bis heute von diesem Experiment hat, hören wir später auch. Jetzt gleich aber ins Baltikum, gemeint die drei Staaten Estland, Lettland und Litauen. Die fühlen sich spätestens seit Beginn des russischen Angriffskriegs gegen die Ukraine von Russland bedroht. Die baltischen Staaten investieren große Summen in ihre militärische Verteidigung. Litauen geht nun einen Schritt weiter und setzt auf nukleare Abschreckung. Litauen will nämlich Atomwaffen auf seinem Staatsgebiet erlauben. Dafür muss die Verfassung geändert werden. Die ersten Schritte wurden schon eingeleitet. Hartmut Fiedler liest einen Bericht von Thomas Lafroukaitis.
1: Präsident Gitanas Nauseda hat die Vertreter von Regierung und Parlament am Donnerstagmorgen in den Präsidentenpalast in Vilnius geladen, um über die Abschaffung des Verfassungsparagrafen zu beraten. Fast alle im litauischen Parlament vertretenen Parteien sind sich einig. Paragraf 137 soll gestrichen werden. Die Verfassung und der Paragraf sind in den 1990er Jahren entstanden, unter völlig anderen geopolitischen Bedingungen. Damals ging es darum, den Abzug der sowjetischen Truppen zu besiegeln. Das sagt der Sozialdemokrat und Parlamentspräsident Juozas Olekas bei der gemeinsamen Pressekonferenz. Präsident Nauseda betont, Litauen bleibt ein friedliches Land und hält weiterhin an den Konventionen gegen die Verbreitung von chemischen, biologischen und atomaren Waffen fest. Die Abschaffung des Verbots ist ausschließlich für den Krisenfall gedacht. Nun geht es darum, in Gesprächen mit Bündnispartnern freie Hand zu haben. Präsident Nauseda zeigt sich dabei sowohl für die nukleare Abschreckung der USA als auch Frankreichs offen. Präsident Emmanuel Macron hat im März ein eigenes europäisches Nuklearabschreckungssystem vorgestellt. 9 Länder haben sich bereits angeschlossen, zuletzt Norwegen. Finnland erwägt den Beitritt, nachdem es sein eigenes Verbot für atomare Waffen aufgehoben hat. Doch wenn man Verteidigungsminister Robertas Kaunas fragt, fällt die Antwort eher zugunsten der USA aus. Schon Anfang Juni hat der Sozialdemokrat offengelegt, dass Litauen mit den USA in Gesprächen über nukleare Abschreckung ist. Die Sicherheitsexpertin Neringa Bladaitė von der Universität Vilnius:
2: Das Atomwaffenarsenal der USA ist 15-mal größer als das Frankreichs. Und die US-Atomwaffendoktrin ist schon länger auf die Verteidigung anderer Länder ausgelegt.
1: Dazu kommt:
2: Litauen pflegt ein besonderes strategisches Verhältnis mit den USA. Verhandlungen über Atomwaffen würden aber in jedem Fall über die NATO laufen,
1: betont Bladaitė. In Litauen ist nun das Parlament am Zug. Das Verbot könnte also frühestens zu Weihnachten aufgehoben werden.
0: Weiter in die Slowakei, wo morgen eine Volksabstimmung abgehalten wird, bei der es um die Abschaffung lebenslanger Zahlungen an Spitzenpolitikerinnen und Politiker geht und um die Wiedereinführung der Antikorruptionsstaatsanwaltschaft. Initiiert wurde die Volksabstimmung von einer kleinen Oppositionspartei und laut Umfragen ist zu erwarten, dass sie schon aus formalen Gründen scheitern wird, weil die Abstimmungsbeteiligung voraussichtlich unter den erforderlichen 50% bleiben wird. Trotzdem werden Beobachter in der Slowakei die Abstimmung als politischen Gradmesser vor den Kommunalwahlen im Herbst. Aus der slowakischen Hauptstadt Bratislava berichtet Paul Krise.
3: Straßenmusik hallt durch die Altstadt von Bratislava. Asiatische Reisegruppen schieben sich langsam durch die engen Gassen. Auf den ersten Blick weist in der slowakischen Hauptstadt wenig darauf hin, dass morgen eine landesweite Volksabstimmung stattfindet. Werbeplakate gibt es kaum und die meisten von uns befragten Passanten haben nicht vor, zur Abstimmung zu gehen.
4: No, I'm not planning to.
5: No, I don't think so.
6: I have to check it because I missed.
3: In den sozialen Medien versuchen die Initiatoren des Referendums derweil Wahlberechtigte zu mobilisieren. Die kleine Oppositionspartei der Demokraten, die im Parlament nicht vertreten ist, hat das Referendum ins Rollen gebracht und bewirbt ihr Anliegen in Videos mit einer goldenen Badewanne, dem Symbol für Korruption. Der Publizist Michael Chworecki, selbst ein landesweit bekannter Kritiker der Fico-Regierung, hält das Referendum für eine wichtige Protestaktion der Opposition. Die Erfolgsaussichten schätzt er allerdings als gering.

0: ein.
1: Dieses Referendum wird sicherlich scheitern an niedriger, sehr niedriger Wahlbeteiligung. Auch dieses Datum, Beginn der Ferienzeit, wenn viele weg sind, es gibt Schulferien, das droht tatsächlich ziemlich kolossal zu scheitern.
0: Meinungsforscher in der Slowakei sehen das ähnlich. Laut aktuellen Umfragen dürfte das Referendum die notwendige Mindestbeteiligung von 50% der Wahlberechtigten weit verfehlen. Tatsächlich gab es seit der Unabhängigkeit der Slowakei nur ein einziges landesweites Referendum, das gültig war, nämlich die Abstimmung über den EU-Beitritt im Jahr 2003. Abgestimmt wird morgen über zwei Fragen. Die erste betrifft die Abschaffung einer lebenslangen Pension für alle, die mindestens zwei aufeinanderfolgende Amtszeiten als Regierungschef gedient haben. Bisher profitiert von dieser Politikerpension nur ein Mensch in der Slowakei, nämlich der amtierende Regierungschef Robert Fico. Die zweite Frage betrifft die Wiedereinführung der Sonderstaatsanwaltschaft für Korruption und der Nationalen Kriminalagentur. Beide Institutionen wurden unter Robert Fico abgeschafft. Ursprünglich sollte auch die Verkürzung der laufenden Legislaturperiode und die Ausrufung vorgezogener Parlamentswahlen Gegenstand der Volksabstimmung sein. Staatspräsident Peter Pellegrini strich diese Frage jedoch mit der Begründung, sie würde der Verfassung widersprechen. Die Fragestellung ist also abgeschwächt, das Interesse voraussichtlich gering, und doch erfüllt das Referendum nach Ansicht des Publizisten Michal Chvorecki eine wichtige Funktion.
1: Ich glaube, das ist auch eine Möglichkeit für die Opposition, sichtbarer zu werden. Ich glaube, gerade diese oppositionelle Partei Demokratie, die Demokraten, nutzt das Referendum auch, um eigene Sichtbarkeit stärker zu machen im Land. Und die Protestbewegung auch wieder sozusagen zu motivieren.
0: Die Wahllokale in der Slowakei sind morgen von 7 bis 22 Uhr geöffnet. Das Ergebnis der Volksabstimmung sollte noch in der Nacht auf Sonntag feststehen.
2: Vor knapp 5 Jahren haben die radikal-islamistischen Taliban die Macht in Afghanistan übernommen. Wieder übernommen, muss man sagen. 5 Jahre danach bröckelt die internationale Isolierung des menschenfeindlichen Schreckensregimes. Im Vorjahr hat Russland als erster Staat die Taliban als Regierung Afghanistans anerkannt, und auch in der EU bemühen sich die Taliban um mehr Anerkennung. Der Besuch einer Delegation in Brüssel vergangene Woche wird von ihnen daher als wichtiger Erfolg gewertet. Miriam Beller berichtet.
3: 5 Vertreter der Taliban waren vergangene Woche zu Gesprächen in Brüssel geladen. EU-Mitgliedsländer, allen voran Deutschland, aber auch Österreich, suchen ein Gegenüber, um wieder vermehrt Abschiebungen nach Afghanistan durchführen zu können. Dabei geht es, so heißt es, um afghanische Staatsbürger, die Straftaten begangen haben. Die Taliban wiederum möchten mehr eigene Diplomaten in afghanischen Botschaften in Europa unterbringen. Man reiche mit solchen Gesprächen den Taliban nicht die Hand, erklärte kürzlich der deutsche Bundeskanzler Friedrich Merz. Einladungen nach Europa sind für das Taliban-Regime ein diplomatischer Erfolg, sagt dagegen der Afghanistan-Experte Thomas Ruttig.
4: Ja, gerade dass die Europäische Kommission jetzt im Namen der EU-Mitgliedstaaten eine Taliban-Delegation nach Brüssel eingeladen hat, ist natürlich eine Art von Legitimierung. Gerade die Taliban fahren da ziemlich stark drauf ab und haben entsprechende Statements abgegeben, wie sehr ihnen das hilft. Und sie haben die Hoffnung ausgedrückt, dass da jetzt konstruktivere Beziehungen daraus erwachsen. Das ist ja alles etwas, was sowohl die EU als auch die Regierung der einzelnen Mitgliedstaaten, darunter auch Österreich, eigentlich vermeiden wollen.
3: Seit ihrer Machtübernahme 2021 schränken die Taliban politische Freiheiten und vor allem die Rechte von Frauen und Mädchen immer weiter ein. Auch die humanitäre Lage in Afghanistan ist katastrophal. Rund 22 Millionen Menschen sind laut den Vereinten Nationen dringend auf humanitäre Hilfe angewiesen. Gesprächskanäle mit den Taliban sind also durchaus notwendig, sagt Thomas Ruttig vom Afghanistan Analysts Network.
4: Ja, Europa und auch die UN, die das ja auch tut, muss mit den Taliban reden. Aber wenn nur Migration wirklich wichtig ist, Abschiebungen wirklich wichtig sind, dann geht das am Thema vorbei. Damit verletzt man die eigenen Werte, wenn man dann nämlich menschenrechtliche Themen, die die humanitäre, die menschenrechtliche und wirtschaftliche Situation von 90% der afghanischen Bevölkerung, die unter oder an der Armutsgrenze leben, damit in den Hintergrund drängt und damit das eigentliche Thema verfehlt.
3: Für die dringend benötigte humanitäre Hilfe in Afghanistan, vor allem vor dem nächsten Winter, bräuchten die Vereinten Nationen heuer noch rund 1,5 Milliarden Euro von den Geberländern. Mehr als 80% dieser

0: Summe sind derzeit aber noch nicht finanziert.
1: 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Von Afghanistan, einem Land mit 3000 Gletschern, Sie merken, ich versuche elegant das Thema zu wechseln. Von Afghanistan, also einem Land mit 3000 Gletschern, zurück nach Österreich, da gibt es rund 900 Gletscher. Doch erstaunlich viele, aber wie lange noch? Dazu hat uns gestern die Nachricht erreicht, dass die Pasterze am Großglockner, das Wahrzeichen, quasi der Stephansdom unter den österreichischen Gletschern, kurz davor ist, auseinanderzubrechen. Den Rang als größter Gletscher Österreichs wird die Pasterze demnach noch heuer an den Gepatschferner im Tiroler Kaunertal abtreten müssen. Tobias Mayer und Robert Schuler berichten.
2: Die Eismassen der Pasterze erstrecken sich heute noch über gut 14 Quadratkilometer. Der Gletscher hat damit bereits die Hälfte seiner ursprünglichen Eisfläche eingebüßt. Jetzt droht der untere Teil komplett abzureißen. Denn die Pasterze hat eine Sollbruchstelle, den sogenannten Hufeisenbruch, eine Engstelle, die rasant abschmilzt, wie Gerhard Lieb von der Universität Graz schildert.
3: Wir hatten eine Breite im Jahr 2025 von 120 Metern, nicht? Also 120 Meter ist diese Verbindung noch breit. 2020 war sie 230 Meter.
2: Lieb geht wie andere Gletscherforscherinnen und Forscher davon aus, dass die untere Gletscherzunge noch heuer vom oberen Gletscherkörper abgetrennt werden wird. Erstmals seit 5000 Jahren wäre der Hufeisenbruch dann eisfrei. Gletscherforscher Bernhard Hinek von der Geosphere Austria.
4: Die Gletscher sind einfach wahnsinnig gute Anzeiger der Klimaerwärmung, weil sie relativ schnell reagieren. Das kann man einfach sehen, vor allem wenn man an die Pasterze fährt, und viele Leute sind immer wieder erstaunt, wenn sie vor 20, 30 Jahren dort war, was das noch für ein großer Gletscher war, und jetzt sind da nur mehr vergleichbar kleine Eisreste übrig.
2: Sobald die Verbindung abreißt, ist die Pasterze offiziell nicht mehr der größte zusammenhängende Gletscher Österreichs. Dieser Titel geht dann an den Gepatschferner im Tiroler Kaunertal. Das Schicksal des noch größten Gletschers Österreichs hängt also sprichwörtlich an einem seidenen Faden.
1: Und ich bin jetzt live verbunden mit der Glaziologin, also der Gletscherforscherin Andrea Fischer. Willkommen wieder einmal im Mittagsjournal.
5: Guten Tag.
1: Frau Doktorin Fischer, was da jetzt mit der Pasterze passiert, ist in der Geschwindigkeit dann doch überraschend oder eh so erwartet und seit Jahren prognostiziert?
5: Es war zu erwarten, war aus den Eisdickenmessungen, den Massenbilanzmessungen prognostiziert. Natürlich ist das schon ein Schritt, ein Einschnitt auch in der Gletschergeschichte Österreichs und wird auch von weiteren drastischen Einschnitten gefolgt werden.
1: Ich erinnere mich an ein Gespräch mit Ihnen vor längerem schon, wo Sie relativ lakonisch gesagt haben, das Abschmelzen der Gletscher sei unaufhaltsam. Lässt sich zur Veranschaulichung sagen, wie viel Gletscherfläche es vor, sagen wir, 50 Jahren in Österreich gegeben hat und wie es in 2050 aussehen wird?
5: Wir sind leider schon mittlerweile dabei, in sehr kurzen Zeitabschnitten unsere Prognosen zu revidieren, und das markanteste Ereignis war, dass von den 900 Gletschern, die im Eingangsstatement erwähnt wurden, die es noch vor wenigen Jahren gab, in den letzten 5 Jahren 100 ungefähr abgeschmolzen sind, und dass wir noch erwarten müssen, dass in den nächsten 5 Jahren bis zu einem Drittel der Gletscher insgesamt verloren gehen. Und ich denke, diese Zahl wiegt viel stärker als die Verluste von ungefähr 3/4 der Fläche seit dem Jahr 1850, weil es einfach diese durchaus dramatische Beschleunigung im Gletscherrückgang widerspiegelt.
1: Bevor wir zu den möglichen Folgen kommen, eine touristische Zwischenfrage. Der Blick auf die Pasterze ist für viele ein Höhepunkt eines Ausflugs auf die Großglockner Hochalpenstraße. Was wird da 2050 noch zu sehen sein?
5: Im Jahr 2050 werden wir 3 verschiedene schöne Gebirgsseen wahrnehmen, die unter Umständen schon von einem Wald umrandet sind, wie wir es auch aus dem mittelholozänen Wärmeoptimum kennen, wo das schon einmal der Fall war. Mit der derzeitigen Klimaänderung müssen wir davon ausgehen, dass wir diese maximale Wärmephase des Holozäns überschreiten und damit die Waldgrenze noch etwas höher ansteigt, als sie damals war.
1: Aber wird man noch einen Rest Pasterze sehen?
5: Wir werden voraussichtlich einen kleinen Rest passieren.

0: Erze sehen, ganz oben beim Johannesberg und in den Nordflanken eventuell noch des Großglockners. Allerdings werden diese Eisreste sehr klein werden. Aber die Pasterze und der Gebatschferner werden unter den letzten Eisresten Österreichs sein und die werden um 2050 noch etwa 10% der heutigen Fläche ausmachen.
1: Die steigenden Temperaturen als Grund, als Ursache für die Gletscherschmelze will ich hier mal als bekannt voraussetzen. Was aber bedeutet das Verschwinden der Gletscher für das Mikroklima in den Alpen?
0: Rund um die heute existierenden Gletscher werden wir Änderungen in den Ökosystemen sehen. Die Vegetation steigt sehr rasch nach oben, den Pflanzen folgen die Tiere. Gleichzeitig taut natürlich der Permafrost auf, der teilweise im Untergrund ist, teilweise auch relativ nah an der Oberfläche. Und mit diesem Auftauen des Permafrostes, das sich sehr ungünstig ergänzt mit den von der Geosphere nachgewiesenen Verstärkung von starken Niederschlagsereignissen, erwarten wir auch eine verstärkte Murentätigkeit, die teilweise auch bewohnte Gebiete erreichen könnte. Auch eine Zunahme von Bergsturzaktivitäten ist in den nächsten Jahren zu erwarten und eine Änderung der Ökohydrologie, also der ökologischen Regime in den Wässern, die von oben kommen, die ja wärmer sind, derzeit mehr Sediment enthalten und insgesamt auch natürlich die Umlagerung der Sedimente stellt zum Beispiel für den Hochwasserschutz und für den Betrieb von Speicherkraftwerken, auch Flusskraftwerken, eine Herausforderung dar.
1: Aus dem Vorjahr, und das steht vielleicht im Zusammenhang mit dem, was Sie gerade gesagt haben, habe ich ein Zitat von Ihnen gefunden, das mich aufs Erste sehr erstaunt hat. Auf einem Tourismusseminar am Arlberg haben Sie demnach gesagt, dass es für Alpenbewohner und Gäste wahrscheinlich gut wäre, würden die Gletscher schnell abschmelzen. Wie können wir das verstehen?
0: Das ist wichtig, etwas auszuholen bei dieser Aussage. Wir stehen vor sehr markanten Umbrüchen im Hochgebirge. Ein Worst-Case-Szenario wäre für mich, wenn diese Umbrüche sich über 100 Jahre ziehen würden, weil wir davon ausgehen müssen, dass eben während dieser Phase extremer Umbrüche das Hochgebirge vorübergehend instabil wird und es sehr schwierig wird, dort Schutzmaßnahmen zu treffen, man sehr gut beobachten muss, warnen muss, monitoren muss. Wenn nun diese Erwärmung rascher eintritt als prognostiziert, so wie es momentan aussieht, muss das im Hinblick auf die nötigen Veränderungen auch bei den Schutzbauten, bei den Monitoring-Maßnahmen nicht unbedingt ein Nachteil sein, weil dann diese Anpassungsmaßnahmen zwar sehr rasch und konzentriert, aber über einen relativ überschaubaren Zeitraum fällig werden. Wenn jetzt der Umbau zum Beispiel der Gletscherskigebiete in eisfreie Skigebiete sehr rasch erfolgen kann, sind diese Maßnahmen besser bewältigbar, als wenn es sich im wahrsten Sinn um Jahrhundertprojekte handelt.
1: Wir und es wird aus jetziger Sicht schneller gehen. Und es wird aus jetziger Sicht schneller gehen.
0: Es wird aus jetziger Sicht mit dem rascher gehenden Klimawandel relativ rasch gehen, dass die Gletscher verschwinden. Wir haben noch vor wenigen Jahren 10% der Gletscherfläche erwartet gegen Ende dieses Jahrhunderts. Mittlerweile sind wir bei 10% der Gletscherfläche zur Mitte dieses Jahrhunderts. Das klingt wie ein Nachteil im Hinblick auf die Stabilität und den Aufwand, der damit zusammenhängt, kann das ein Vorteil sein, auch wenn natürlich die Tatsache, dass die Gletscher verschwinden, tragisch ist.
1: Sagt die Gletscherforscherin Andrea Fischer. Danke, dass Sie für uns Zeit gehabt haben.
0: Vielen Dank, schönen Tag.
1: Dankeschön, Ihnen auch. Von der Gletscherforschung zur Genetik. Am Sonntag vor 30 Jahren wurde Dolly geboren, das wohl berühmteste Schaf der Welt. Geklont aus einer einzigen Zelle galt Dolly vielen als Durchbruch für die Wissenschaft und vielen aber auch als Schreckensszenario. Zum befürchteten Klonmenschen ist es zwar nie gekommen, wie Dollys Geburt die Wissenschaft aber trotzdem bis heute prägt, berichtet Raphael Krapscher.
2: Ein blökendes Schaf. Nichts Besonderes möchte man meinen. Und doch hat genau dieses Schaf vor 30 Jahren die Wissenschaft auf den Kopf gestellt. Denn Dolly war der

0: erste Klon, der aus einer Euterzelle eines erwachsenen Schafes entstanden ist. Der Biotechnologe Eckart Wolf von der Ludwig-Maximilians-Universität München erklärt.
1: Nun, das Revolutionäre daran war, dass das Dolly-Experiment eigentlich gezeigt hat, dass Entwicklung umkehrbar ist. Dass der Kern der differenzierten Zelle in einen totipotenten Zustand zurückversetzt wird und sich daraus eben ein kompletter Organismus, nämlich Dolly, entwickeln kann.
0: Denn wie sich Zellen entwickeln, wurde bis zu Dollys Geburt als eine Art Einbahnstraße gesehen. Die Annahme war, dass sich eine Zelle, die sich zum Beispiel bereits zu einer Euterzelle entwickelt hat, nicht mehr zurückentwickeln kann. Klonschaf Dolly hat aber das Gegenteil bewiesen. Und diese Erkenntnis prägt die Forschung bis heute. Denn aus der Frage, wie genau die Zellentwicklung funktioniert, ist schließlich eine der wichtigsten Technologien der modernen Medizin entstanden, die sogenannten induzierten pluripotenten Stammzellen. Auch in Wien wird damit geforscht, etwa am Institut für molekulare Biotechnologie der Österreichischen Akademie der Wissenschaften, wo Laborleiter Nicolas Rivron täglich mit den Stammzellen arbeitet.
2: Was wirklich zählt, ist das Wissen, das aus den damaligen Experimenten entstanden ist. Wir konnten danach beginnen zu verstehen, wie sich der menschliche Embryo in den ersten Wochen entwickelt und damit dann auch ganz konkrete medizinische Probleme lösen, zum Beispiel den Prozess der künstlichen Befruchtung verbessern.
0: Das klassische Klonen selbst, also das Kopieren eines ganzen Lebewesens, spielt in der Forschung heute hingegen eine kleinere Rolle. Es wird zwar noch geklont, aber nur in Ausnahmefällen, etwa in Eckart Wolfs Labor.
1: Wir arbeiten zum Beispiel an genetisch modifizierten Schweinen, entweder als Krankheitsmodelle für die Medizin oder aber als Spender von Zellen oder Organen für die Xenotransplantation.
0: Das Team um Wolf klont Schweine also nur, um die Tiere besser zu erforschen und ihre Organe für kranke Menschen zu züchten. Das Klonen von Menschen ist hingegen bis heute weltweit verboten, denn es gilt als biologisch hochriskant und auch als ethisch inakzeptabel.
3: Auf den Semmering jetzt und zum Theater. Das ehemalige Südbahnhotel am Semmering wird auch heuer wieder zum Schauplatz der Festspiele Reichenau. Im morbiden Jahrhundertwende-Ambiente wird die Dramatisierung von Tolstois Historienroman Krieg und Frieden gegeben. Unter den Schauspielern ist auch Martin Schwab.
4: 2000 Seiten hat ja der Roman und das muss man eindampfen auf 3 Stunden Vorstellung. Und das ist auch ein Kunststück,
5: sagt Burgschauspieler Martin Schwab. Er hat reichlich Reichenau- und Südbahnhotelerfahrung und spielt heuer den Grafen Balkonski. Das ist eine von insgesamt 580 Figuren, die Tolstoi in seinem Historienpanorama aufstellt, das zwischen 1805 und 1812 spielt. 14 dieser Figuren greift Regisseur Philipp Haus heraus.
6: Wir haben kein Best-of gemacht, sondern wir haben versucht, wie kann man die Menschen, die wir da auf der Bühne haben, wie kann man die möglichst so erzählen, dass ich mich zu denen in Verbindung setzen kann als Zuschauer, als Zuschauerin.
7: Und warum sich überhaupt in einen Krieg einmischen und dann auch noch auf der falschen Seite?
8: Auf der falschen Seite?
7: Ja, Napoleon ist der größte Mensch unserer Zeit.
5: Haus fokussiert seine Bühnenfassung, die zwischen politischem und privatem pendelt, zwischen Krieg und Frieden also, auf das Beziehungsdreieck zwischen dem modernen Pierre, dem Zyniker André, und der unabhängigen, aufgeweckten Natascha, die zu Beginn des Stückes erst 13 Jahre alt ist und von Johanna Mahaffy verkörpert wird.
9: Sie verändert sich natürlich auch wie alle anderen im Stück, verliert aber irgendwie nicht diese Hoffnung und auch diesen Glauben und kämpft so für den Frieden.
6: Es gibt niemanden, der pazifistischer über Russlands Geschichte geschrieben hat, glaube ich, als Tolstoi, weil für ihn wirklich Krieg das Allerschrecklichste ist, was es gibt.
7: Warum ziehst du diesen Krieg an? Du hältst doch Napoleon nicht für den Antichristen.
10: Das hat nichts mit Napoleon zu tun.
7: Warum also?
11: Ich weiß es nicht, weil ich muss.
5: Anhand der napoleonischen Kriege, so Haus, erkläre Tolstoi, wie viele Räder ineinander greifen, um Geschichte zu formen und wie Mechanismen von Krieg funktionieren, egal um welchen Krieg es sich handle. In der multiperspektivischen Anti-Heldengeschichte werde Krieg nicht abgebildet, sondern über seine Wirkung beschrieben.
6: Also lange bevor wir das ja im 20. Jahrhundert kannten, was so posttraumatische Belastungsstörungen oder solche Sachen angeht, beschreibt er eigentlich sehr eindrucksvoll, wie diese jungen Menschen, die da in den Krieg ziehen, alle verwundet, aber auch seelisch verwundet wiederkommen.
7: Und in welchem Zustand die Mütter waren, das ganze Dorf
12: nur Schluchzen und Tränen.
13: Man kann nicht ohne so.
6: Unser Ehrgeiz ist es, dass man reingehen kann, wenn man das Werk gelesen hat und es genießen kann, aber auch, dass man kommen kann, wenn man es nicht gelesen hat und es trotzdem genießen kann und trotzdem verstehen kann.
5: Das Publikum wird vom prunkvollen Speisesaal, in dem der erste und zweite Teil spielen, in den oberen Walldorfsaal geführt, der mit seiner Terrasse und dem Panoramablick auf den Semmering zum Herzstück des Hauses zählt. Und vielleicht wird dieses Erlebnis zum Anreiz, sich der Herausforderung der Romanlektüre zu stellen. Denn, so Martin Schwab abschließend:
4: Keiner soll sagen, ah, jetzt kenne ich das Stück, jetzt habe ich es ja am Semmering gesehen. Nein, in die nächste Buchhandlung gehen und sich diese 2000 Seiten kaufen und sie in einer kühlen Ecke verschlingen.
3: Krieg und Frieden am Semmering, der Schauspieler Martin Schwab in einem Beitrag von Katharina Mehnhofer. Wir nähern uns dem Ende des Mittagsjournals. Tom Brandenberger hat den Nachrichtenüberblick.
14: 2 Tage nach der nächtlichen Einigung zur Reformpartnerschaft hat die Regierung heute noch einmal den Fokus auf die Ergebnisse im Gesundheitsbereich gerichtet. Besonders betont wurde bei einer Pressekonferenz die nun gemeinsame Planung von Bund, Ländern und Sozialversicherungen. Bei Konflikten soll es statt Blockaden neue Schiedsgerichte geben. Ob es im Falle des Falles auch Sanktionen geben wird, ist aber noch unklar. Mit Zurückhaltung und Kritik reagiert die Opposition auf die Ergebnisse der Reformpartnerschaft. Die grüne Parteichefin Gewessler spricht von einem Reförmchen. Hier hätten Landeshauptleute einer mutlosen Regierung erklärt, was alles nicht gehe. Generell warte man aber jetzt auf konkrete Gesetzesvorschläge, sagt Gewessler. Gar nichts sagen will vorerst die FPÖ. Die Regierung habe bisher nichts übermittelt, daher könne man die Ankündigungen auch nicht bewerten. Beim deutschen Autobauer Mercedes gehen heute tausende Beschäftigte gegen den geplanten Sparkurs auf die Straße. Nach Gewerkschaftsangaben beteiligen sich rund 20.000 Menschen an den Protesten. Der Konzern hat die jährliche tarifliche Sonderzahlung verschoben und will die Arbeitszeit ohne Lohnausgleich ausweiten. Einen drastischen Sparkurs inklusive Personalabbau will auch der VW-Konzern umsetzen. Die Gewerkschaft kündigt als Reaktion einen heißen Sommer für die Autobranche an. In Teheran haben die mehrtägigen staatlichen Trauerfeierlichkeiten für Ayatollah Ali Khamenei begonnen. 4 Monate, nachdem der 86-Jährige von den USA getötet wurde. Der Leichnam Khameneis wurde zur Aufbahrung auf dem Platz der großen Moschee gebracht. Laut den Behörden wollen zwischen 15 und 20 Millionen Menschen an den Trauerfeierlichkeiten in insgesamt 5 Städten teilnehmen. Auch zahlreiche ausländische Gäste werden erwartet, nicht aber hochrangige aus der Europäischen Union.
3: Danke, Tom Brandenburger. Ferienbeginn in Ostösterreich haben wir am Wochenende mit vielen Veranstaltungen und Festivals, das Donauinselfest zum Beispiel in Wien. Die Frage daher an Daniel Zeinlinger bei mir im Studio, das Wetter? Dafür sollte eigentlich passen.
15: Auf jeden Fall, was die Temperaturen betrifft, ganz genau. Die sind nämlich gemäßigt in den nächsten Tagen mit Höchstwerten zwischen 21 und 29 Grad. Aber das Wetter ist nicht ganz beständig, denn schaueranfällige Luft kommt immer wieder zu uns. Und das nicht nur am Wochenende, sondern auch Anfang nächster Woche. Heute Nachmittag geht es auf jeden Fall in Richtung Sonne in den nächsten Stunden. Die vereinzelten Regenschauer, die jetzt noch da sind, die hören bald auf. Die Temperaturen steigen noch ein wenig. Der Bügewind, der bleibt bis zum Abend. Erst dann wieder nachlassen. Morgen, der Samstag, wird dann der sonnigere Tag vom Wochenende, auch wenn Wolkenfelder durchziehen. Besonders in Niederösterreich und in Wien können diese Wolken manchmal dicht sein. Schauer sind morgen aber die Ausnahme. Der Sonntag schaut dann anders aus, da wird es nämlich unbeständig. Und zwar in ganz Österreich können da im Laufe des Tages Regenschauer und Gewitter vorkommen. Die Sonne wird auch wieder mit dabei sein, länger vor allem am Vormittag in Vorarlberg, Tirol, Kärnten und im Süden der Steiermark.
3: Danke, Daniel Zeinlinger. Das war das Mittagsjournal am 3. Juli für das Team mit Stefanie Leodolter, Regie, Wilhelm Wimmer, Technik und alle anderen Beteiligten. Verabschiedet sich Franz Renner. Haben Sie einen guten Tag. Hier ist es und hier kommt gleich Punkt 1.

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1: Willkommen zur heutigen Sendung mit dem Titel Coca-Cola und Ideologie. Ab 1948 flossen Geld und Waren im Wert von 13 Milliarden Dollar, nach heutigem Wert ca. 155 Milliarden, von den USA nach Europa. In jenem Jahr startete das European Recovery Program, besser bekannt als der Marshallplan. Österreich profitierte besonders, denn es bekam 962 Millionen davon, nicht in Form von Krediten, sondern als Schenkung. Und mit dem Geld für den Wiederaufbau von Europa

0: Tickerte auch der American Way of Life nach Westeuropa. Coca-Cola, Kaugummi, Jeans, Nylonstrümpfe sind nur ein paar Stichworte für Äußerlichkeiten, für diesen globalen Siegeszug der amerikanischen populären Kultur, der zu den wichtigsten Entwicklungen des 20. Jahrhunderts zählt, wie unser heutiger Gast in seinem Buch Coca-Colonization und Kalter Krieg, die Kulturmission der USA nach dem Zweiten Weltkrieg schreibt. Ich begrüße Professor Emeritus Reinhold Wagenleitner, Historiker an der Universität Salzburg im ORF-Studio eben da. Guten Tag nach Salzburg.
1: Hallo nach Wien, guten Tag.
0: Herr Wagenleitner, was hat man damals getrunken, wenn man sich eine Coke geöffnet hat? Was hat man alles mitgetrunken?
1: Zunächst einmal in Österreich sagen wir ein Coca-Cola und in Deutschland eine. Was man mitgetrunken hat in Österreich ist Wohlstand. Österreich war so arm, die Österreicherinnen und Österreicher waren so arm nach dem Krieg, dass die erste Coca-Cola-Produktion für Österreich 1953 überhaupt, wurde in Lambach produziert, 1953 überhaupt auf den Markt kam. Vorher wurden Coca-Cola-Flaschen einzeln an österreichische Kinder und Jugendliche gegeben, die an US-amerikanischen Kultureinrichtungen teilnahmen, an Sportprogrammen und so weiter. Das waren Geschenke der US-Armee. Aber die, oder junge Frauen, junge Damen, die das von ihren GI-Freunden bekamen. Aber es war nicht am Markt bis 1953. Was man mitgetrunken hat, war sozusagen die Ideologie des Konsums. Die Menschen auch in den Westzonen, Besatzungszonen Deutschlands und dann in der Bundesrepublik Deutschland ab 1949, Österreich und so weiter, Italien, waren so arm, dass man sich überhaupt nicht vorstellen konnte, dass man für ein Getränk, für ein Soda-Getränk, wie die USA sagen, oder Pop, wie es in gewissen Gebieten der USA heißt, überhaupt Geld ausgeben kann, weil man eben keines hatte. Und Geld in den Nietenhosen, in den Jeans, die Sie erwähnten, da gibt es eine ganz berühmte soziologische Studie aus dem Jahr 1959. Das dauerte dann doch noch ungefähr 10 Jahre, bis das überhaupt an Jugendliche kamen und da mussten die auch arbeiten und das ging weniger an Schüler und Schülerinnen. Ich denke, dass ein Teil Ihrer Frage sich auch darauf bezog, was man noch mitgetrunken hat, also was wir in den 60er Jahren mittranken, war zunächst Cola Zitrone und dann Cola Rum. Und da gibt es eine ganze Breite an Verwendung von Alkoholika bis Wein und Bier und so weiter und so weiter. Das habe ich alles selbst nicht getrunken, aber da gibt es also praktisch überhaupt keine Einschränkung. Cola war das moderne Getränk schlechthin. Es war das Getränk, mit dem man cool war. Und was Coca-Cola gebracht hat, ideologisch neben sozusagen das Getränk des amerikanischen Kapitalismus, war, dass Coca-Cola die Temperaturen gesenkt hat. Die Trinktemperaturen der Getränke gingen runter und Coca-Cola hat auch bewusst im Winter geworben damit, Coca-Cola eiskalt. Das war der zentrale Werbespruch von Coca-Cola und alle Wirte mussten sozusagen ihre Anlagen danach richten und es haben sich die Getränketemperaturen dadurch nicht nur in Österreich, sondern in ganz Europa gesenkt. Das andere, was besonders in der Bundesrepublik dann in der Mitte der 50er Jahre kam, war, dass im Wirtschaftswunder, im Wirtschaftsaufschwung, der passierte vor Österreich, ein paar Jahre vor Österreich, dass Coca-Cola dann plötzlich damit warb, doch einmal eine Pause zu machen. Mach mal Pause. Coca-Cola. Das war sozusagen, das hätte wahrscheinlich den Gewerkschaften besser gefallen als den Unternehmen. Aber Coca-Cola hat wirklich das Sensorium einfach die Mitarbeiterinnen und Mitarbeiter gehabt in den Werbefirmen, die exakt wussten, wie die Menschen in der Nachkriegszeit tickten.
0: Wir sprechen über den American Way of Life, der auch nach Österreich sickerte. Alle, die uns zuhören, sind wie immer eingeladen, sich an unserer Diskussion zu beteiligen. Sie können uns kostenlos aus ganz Österreich anrufen unter 0800 22 69 79. Wenn Sie lieber schreiben, dann bitte ein kurzes Mail an punkt1@orf.at. Unser Hörer Herr Hochwallner hat es schon getan. Er

0: schreibt, die Omnipräsenz des amerikanischen Lebensstils präsentiert sich doch auch mit einer erstaunlichen Verzerrung. So ist der Autoverkehr in den Staaten ziemlich reguliert, schreibt er, aber es gibt kaum einen Hollywood-Film ohne quietschende Reifen. Im Bild nach außen, schreibt er, wird kaum abgebildet, dass so viele Bürger ein traditionelles, religiöses Leben führen, zum Beispiel auch in dem Glauben, dass Mensch und Dinosaurier in der Arche Noahs gemeinsam Platz gefunden hätten, schreibt unser Hörer Herr Hochwallner. Reinhold Wagenleitner, zum Bild, zum Fremdbild und zum Eigenbild der USA werden wir sicherlich noch zu sprechen kommen. Über den Wohlstand, den man mit der Cola trank, haben Sie sich schon interessant geäußert. Die Betriebstemperatur der Getränke ging mit dem Getränk Coca-Cola nach unten. Aber was steckt noch alles im American Way of Life? Die Unbekümmertheit habe ich mir aufgeschrieben. Ein Jugendkult, Pragmatismus. The Pursuit of Happiness, natürlich. Was fällt Ihnen noch ein?
1: The Pursuit of Happiness ist ganz, das Streben nach Glück ist, denke ich, heute schon ganz entscheidend, weil wir einen Tag vor der 250-Jahre-Feier der amerikanischen Unabhängigkeitserklärung stehen. Und das ist ja auch ein Anlass für Ihre großartigen Sendereien, die Sie dazu machen in Ö1. The Pursuit of Happiness, wenn ich an unsere Zeit denke, die wir heute behandeln, wird zu einem Pursuit of Consumption. Es wird ein Streben nach Glück, wird ersetzt durch ein Streben nach Konsum. Und die Coca-Colonisation, ich habe diesen Begriff bewusst verwendet, um den Begriff Amerikanisierung nicht zu verwenden, denn der Begriff Amerikanisierung würde bedeuten, dass über die Welt die nationalen Eigenschaften der in den USA lebenden Menschen gestülpt werden. Das ist überhaupt nicht so. Das E-Mail, das Sie vorher bekommen haben, dem kann ich nur zustimmen. Es wird in den Filmen nicht normalerweise abgedeckt, was alles in den USA passiert, in den Filmen, die zu uns durchdringen. Aber es ist wirklich ganz entscheidend, dass wir wenn wir daran denken, an Coca-Cola und Coca-Colonisation, was damit gemeint ist, ist durch die Einführung des Marshallplans, ist eine entscheidende Veränderung in der Politik der Nachkriegszeit nach dem Zweiten Weltkrieg passiert, auch mit dem Inhalt, dass man weg wollte von dem, was nach dem Ersten Weltkrieg passiert. Man hat nach dem Ersten Weltkrieg, wenn man vom Zweiten Weltkrieg jetzt an die Zeit schaut, ungefähr 20 Jahre, und dann ist der Zweite Weltkrieg da. Den Planern während des Zweiten Weltkriegs, den intelligenteren Planern, war klar, dass nach dem Zweiten Weltkrieg etwas anderes passieren muss, als nach dem Ersten, mit dem Friedens Bedingungen, die in den Versailles, Saint-Germain, Anlais, Trianon und so weiter gemacht wurden das heißt, es musste ein Weg gefunden werden, wie man mit den besiegten Ländern Deutschland, Österreich, Italien, im Weiteren nicht in Europa, aber in Japan umgehen muss, um die einzubinden, weil man vor der Sowjetunion Angst hatte.
0: Und das waren Brot und Spiele als Konzept.
1: Selbstverständlich. Aber es war auch Brot und Spiele. Sie dürfen nicht vergessen, die Franzosen, die französische Bevölkerung, die Briten wollten Reparationen von den Deutschen. Was der Marshallplan eigentlich bringt, ist, dass die Deutschen ebenso wie die Franzosen, wie die Briten, wie auch die anderen besiegten Österreich oder Italiener und dann viele andere europäische Staaten wie die Benelux-Staaten und so weiter, Marshallplan-Gelder bekommen und Deutschland dadurch sozusagen eingebremst wird, sich wieder mittelfristig, langfristig zu einer völlig unberechenbaren Macht entwickeln zu können. Das heißt, der Marshallplan ist in einer ganz bestimmten Art und Weise dazu entwickelt worden, eine Art europäische Integration, da weiß ich noch nicht klar, wie das ablaufen würde, aber eine europäische Integration anzukurbeln. Und deswegen waren einige der Bedingungen für die Unterzeichnung, die Teilnahme an Marshallplan, die wirtschaftliche Integration zwischen Deutschland, den Westbesatzungszonen und dann der Bundesrepublik mit Frankreich und dem United Kingdom und anderen europäischen Ländern richtig eingeschrieben. Ein boshafter britischer Beobachter hat einmal gesagt, der Marshallplan wurde entwickelt, um die Deutschen unten zu halten, um die Franzosen hineinzubekommen. Die Franzosen waren dagegen, dass die Deutschen Geld bekommen. Aber das haben die Amerikaner, darauf haben die Amerikaner bestanden, und die Russen draußen zu halten. To keep the Germans down, to keep the French in and to keep the Russians out.
0: Schauen wir uns die US-amerikanische Zone an. Salzburg gehörte auch dazu, ein Teil der Westen Oberösterreichs und ein Teil von Wien. Dort waren zuerst Zehntausende GIs zugange, die ganz am Anfang nach dem Krieg überhaupt nichts mit der Bevölkerung zu tun haben durften. Stichwort Fraternisierungsverbot. Und dennoch ließ sich dieses Verbot überhaupt nicht einhalten. Es wurde dann auch später aufgehoben. Und es kam zu verschiedensten Interaktionen, sagen wir einmal, die ja auch dazu geführt haben, dass eben diese Kulturmission sich bewusst oder auch vor allem unbewusst immer mehr verbreitete. Nämlich, dass man auf einmal andere Menschen, für viele auch wahrscheinlich zum ersten Mal schwarze Menschen gesehen hat.
1: Das ist richtig. Es gab auch vorher ganz, ganz wenige schwarze Menschen, aber die meisten Bewohner Österreichs und die meisten Bewohner der Bundesrepublik Deutschland hatten kaum jemals schwarze Menschen gesehen. In Österreich gab es auch durch die französischen Truppen in Vorarlberg und in Tirol Schwarze. Aber die amerikanischen Truppen und da auch die schwarzen GIs waren insbesondere in den US-amerikanischen Kasernen in den Städten konzentriert, außerhalb von Stadt Salzburg in Saalfelden und so weiter. Ein interessantes Detail am Rande war, dass die US-amerikanische Armee noch eigene Abteilungen für schwarze GIs hatte, die dann aber ab 1947 durch Präsident Harry S. Truman wirklich die Organisation in den Vereinigten Staaten wurde, die für die Integration der Schwarzen als allererste gesetzlich sorgte. Das waren die US-amerikanischen Militäreinheiten. Was es für Österreich oder auch in der Bundesrepublik Deutschland bedeutete, da war der Rassismus in der US-amerikanischen zum Teil noch massiv. Zum Beispiel, ich bin ein zwar schlechter, aber immerhin ein verhinderter Jazzmusiker und habe die Dinge auch genau mir angeschaut. Es durfte zum Beispiel ein weißer amerikanischer GI nicht mit einem schwarzen amerikanischen GI in Salzburg oder irgendwo anderswo in Österreich gemeinsam auf der Bühne stehen. Es durfte ein schwarzer GI mit einem Österreicher, und die österreichischen Musiker, die haben mir das auch erzählt, waren begeistert, weil sie konnten mit schwarzen Musikern spielen. Aber wenn ein weißer US-amerikanischer Soldat mit einem Schwarzen erwischt wurde, auf einer Bühne eines Salzburger Clubs, es gab 12 Jazzclubs in Salzburg, stellen Sie sich das einmal vor, im konservativen Salzburg, kulturell sehr konservativen Salzburg damals. Und wenn einer erwischt wurde, kam die amerikanische Militärpolizei und der MP oder die MPs waren meistens zwei oder drei ziemlich kräftige Männer, haben dann den Weißen und den Schwarzen sozusagen aus dem österreichischen Lokal entfernt. Und der Weiße ging auch in den Kotter in der Armee. Also das kann man sich eigentlich überhaupt nicht vorstellen, dass die gemeinsam damit kämpften, mit der britischen Armee, mit der Roten Armee und mit den Franzosen, um Österreich, um Deutschland, um Europa vom Faschismus zu befreien. Und dann durfte ein weißer amerikanischer Soldat nicht mit einem schwarzen amerikanischen Soldaten auf der Bühne stehen in einem kleinen Jazz oder in kleinen Café, das heute als Jazzclub galt damals. Little Red Rooster hat er geheißen. Der berühmteste.
0: Unsere Hörerin Frau Jirsa hat uns dazu angerufen, als ob es abgesprochen wäre, aber ist es nicht. Guten Tag, Frau Jirsa.
2: Oh, guten Tag, schönen Nachmittag Ihnen und Ihrem Gast. Ja, mein Ex-Mann ist Jahrgang 1941 und ist Jazzmusiker gewesen und hat als seinen Bühnennamen oder der Name, unter dem in der Community bekannt war. Harry de Kogierse geheißen, weil er anders als alle anderen Jazzmusiker nur Coca-Cola und keinen Alkohol getrunken hat. Und ich wollte ihm sagen, dass mit Coca-Cola und mit den GIs und mit dieser amerikanischen Lebensart auch der Jazz wieder salonfähig war und nicht mehr verboten, so wie während der Nazi-Zeit. Und dass das unter den Älteren ja das als Megamusik gegolten hat. Das finde ich auch eine wichtige Geschichte, weil das hat sich ja dann fortgesetzt mit den tollen Musikern, die dann in Österreich zu Gast waren, also amerikanische Musiker.
0: Frau Hirser, ich nutze die Gelegenheit zu fragen, was ist für Sie neben dem Jazz und der Coca-Cola der American Way of Life?
2: Also ich muss also sehr begeistert bin ich nicht im Hinblick auf das Jetzige und wie sich es entwickelt hat und auch die damaligen USA, und das muss man eigentlich trennen. Ich habe immer Amerika, aber das ist ja gemeint, ich bin die USA. Also für mich ist es Ostküste, sehr viele.
0: Leider ist die Verbindung, Frau Hirser, melden Sie sich noch einmal, rufen Sie noch einmal an, bitte. Die Verbindung ist sehr schlecht, man kann Sie jetzt kaum mehr verstehen. Kommen Sie auf uns zurück, bitte. Reinhard Wagenleitner, ja, der Jazz kam mit nach Europa und Sie haben da interessante Geschichten erzählt dazu. Und ich möchte zu dem eingangs erwähnten Zitat noch eines hinzufügen. Der Triumph der Kulturmission hatte mannigfaltige Gründe, schreiben Sie, von denen die meisten im Gegensatz zu den vorherrschenden Vorurteilen in Europa zu suchen sind. Was meinen Sie damit, dass ohne Immigranten kein American Way of Life möglich gewesen wäre?
1: Ja, der American Way of Life ist ein aus Europa in den USA, aus europäischen Menschen in den USA eingeführter. Und wenn man an das denkt, von Kolumbus weg, dann ist das nicht nur, sind das nicht nur europäische Menschen, sondern das sind afrikanische Menschen, die versklavt wurden und nach Amerika gebracht wurden. Ich meine jetzt nicht die USA alleine, sondern Amerika als diesen Doppelkontinent. Und wenn man von den ersten hunderten Jahren des europäischen Imperialismus und der europäischen Kolonialisierung in den Amerikas, Plural, sind ja 35 ja. Staaten, in dem Doppelkontinent ansieht, dann waren bis in die 1830er Jahre, bis dann wirklich die Dampfschifffahrt begann, waren pro einem europäischen Menschen, der in Nord- und Südamerika und Mittelamerika anlandete, wurden Minimum 5 bis 7 Afrikaner dorthin gebracht. Das heißt, wir haben es jetzt zum Beispiel mit Brasilien, hat nach Nigeria die meisten aus Afrika stammenden Menschen eines Landes auf diesem Globus und liegt in Amerika. Das ist sozusagen ein Teil des American Way of Life und heißt für den Jazz, der Jazz konnte nur dort entstehen, weil Europa sozusagen einerseits die weißen Menschen hingebracht hat, andererseits die schwarzen Sklaven hingebracht hat. Und aus dieser Vermischung, vorwiegend geführt von afrikanischen Künstlern, afrikanischen Künstlerinnen, hat sich das, was wir als Jazz anschauen und dann aus dem entsteht dann Rhythm and Blues und alles Mögliche bis zum Rock, entwickelt. Europa hat sozusagen Amerika zuerst europäisiert und dann kommt aus Amerika ein Euro-Amerika zurück und bevor also Europa amerikanisiert werden kann, wurde Amerika europäisiert. Das meine ich mit, dass das in Europa ausgeht. Außerdem, noch ganz kurz, ich sehe die zwei Weltkriege vorwiegend in ihren Ursprüngen als europäische Bürgerkriege. Und was die beiden Weltkriege in Europa angerichtet haben, im Sinne von Zerstörung von Kulturen, Zerstörung von bestimmten Vorstellungen, wie man überhaupt friedlich miteinander leben kann, bedeutet, dass besonders nach 1945 ein Vakuum besteht, vor allem bei jungen Menschen, die den Glauben an alles Mögliche verloren haben, was ihnen ihre Elterngeneration erzählt hat. Die Mehrheit, manche Jugendliche blieben bei den Alten. Wir reden immer über, nie über alle Menschen. Wir reden immer nur über einen Teil von Menschen. Und die sogenannte Amerikanisierung hat sich stärker zunächst in den Städten als auf dem Land durchgeführt. Am Land kommt es dann ganz stark über den Tourismus. Das ist aber dann eine Entwicklung später erst in den 60er und vor allem in den 70er Jahren. Also wenn Sie in Österreich schauen, wo es die stärkste Disco-Szene überhaupt gegeben hat, dann können Sie nach Ischgl in Tirol gehen und müssen nicht unbedingt nach Stadt Salzburg oder nach Wien gehen.
0: Ist der American Way of Life ein Segen für den Austrian Way of Life gewesen oder ein Fluch? Was ist für Sie typisch amerikanisch und ist das eher bewundernd oder abwertend gemeint? Rufen Sie uns an 0800 22 69 79 oder schreiben Sie uns an punkt1@orf.at. Und wir haben es gehört, zum American Way of Life gehört auch die Musik, Swing, Boogie Woogie, Rock'n'Roll. Hier die Andrew Sisters, die schon die US-Truppen während des Zweiten Weltkriegs musikalisch bei Laune gehalten hatten, mit dem sommerlichen Titel Rum and Coca-Cola.

0: Punkt 1, heute mit Professor Reinhold Wagenleitner. Er ist Historiker an der Universität Salzburg und Amerikakenner, außerdem Autor mehrerer Schriften über die USA und das Wechselverhältnis zwischen Europa und den USA. Eines davon, Coca Colonization und Kalter Krieg, die Kulturmission der USA nach dem Zweiten Weltkrieg. Und unser nächster Anrufer ist Herr Holinetz. Schönen guten Tag, Sie sind auf Sendung.
1: Guten Tag, grüß Gott. Ich bin Jahrgang 1941 und habe sowohl die Kriegszeit, die letzten Kriegstage, die Nachkriegszeit erlebt und auch als Jugendlicher diese ganze Zeit miterlebt. Was mich besonders damals uns so bewegt hat, das war auf der einen Seite dieser neue Einbruch der amerikanischen Kultur, die uns auch viel Gutes gebracht hat, muss man dazu sagen. Auf der anderen Seite aber auch wieder auch die Angst vor der Atombombe. Das darf man auch nicht vergessen. Das hat sich damals auch noch so im Hintergrund immer wieder mitbewegt. Ich selber habe in dieser Zeit, in den 50er Jahren, alles durcherlebt, was uns als Jugendlicher durcherleben kann. Vor allem hat uns beeindruckt die Musik, das ist ja schon gesprochen worden, und auch die Musikpräsentation. Es hat die Schallplatte gegeben, es hat vor allem die Musicbooks gegeben. Und das war für uns Jugendliche der große Anker. Wir sind hinausgefahren in kleine Buffets, oft an den Tankstätten. Da hat es eine Musicbox gegeben, da hat man sich ein Coca-Cola gekauft, 5 Schilling hineingeworfen und dann hat man getanzt, bis die Betzen geflogen sind. Das war so unser Werfleif und da haben wir also sehr viel vergessen, was eigentlich an Nöten noch da war. Das ist also so mein wichtigster Eindruck aus dieser Zeit.
0: Die Musik, die Tankstellen, ja. Die Getränke, den Film, der hat Sie wahrscheinlich auch geprägt. Der amerikanische Film, Hollywood-Filme, wie sie in die europäischen Kinos gekommen sind.
1: Ja, was? Vor allem in Diskrepanz zu den Heimatfilmen, die damals in Deutschland und Europa produziert waren, die uns eigentlich überhaupt nicht zugesagt haben. Wir waren da schon eher auf Western eingetrimmt und solche Sachen, die also von Amerika rübergekommen sind.
0: Was hat Sie an den Western fasziniert, Herr Holinetz?
1: Vor allem die Schauspieler, wie ein John Wayne oder damals Gary Cooper, das waren faszinierende Menschen. Das war eigentlich für uns das, was uns an den Western besonders interessiert hat. Es hat auch interessanterweise, ich weiß nicht, ob Sie das wissen, auch eine starke Reminiszenz von deutschen Kriegsfilmen gegeben. Damals, könnte man sich heute gar nicht mehr vorstellen, da hat es also eine ganze Reihe so U-Boot-Filme gegeben. Oder zum Beispiel der Film Einer kann durch mit, das waren also Filme, die zum Teil die Kriegsmaschinerie der NS-Zeit glorifiziert haben. Auch solche Filme haben wir uns angeschaut und natürlich auch kritisch diskutiert damals.
0: Wunderbar. Vielen Dank, Herr Holinetz, für diese Eindrücke aus der Zeit der Musikboxen in den Tankstellen, die Sie so, wie Sie erzählen, eigentlich geprägt haben. Vielen Dank, Herr Holinetz. Reinhold Wagenleitner, das ist jetzt sozusagen Populärkultur, aber es gab auch die Kulturmission in Sachen Hochkultur. Ich möchte 12 Amerika-Häuser erwähnen, die zwischen 1945 und 1955 im ganzen Land aufgebaut wurden und die als Bibliotheken, Leseräume, Konzertsäle, Galerien, Kinos, Hörsäle und vieles mehr genutzt werden sollten. Amerika-Häuser, die dann wieder verschwunden sind. Aber wie waren die, wurden die genutzt?
2: Die wurden sehr genutzt. In Wien anfänglich nicht nur, um US-amerikanische Literatur sich anzusehen. H.C. Atman hat mir erzählt, dass er mit seinen Freunden dort jeden Tag hineingegangen ist, auch weil er die Literatur lesen wollte, aber zum Aufwärmen. Also die waren geheizt und die ärmeren Künstler, Atman war natürlich dann später ein berühmter Künstler, aber damals war er ein ganz junger Bursch und hatte überhaupt kein Geld, wie viele, viele andere junge Menschen. Die sind dort hineingegangen, auch um sich aufzuwärmen, aber sie sind hineingegangen, wie viele andere österreichische Menschen. In Wien, das größte Amerika-Haus war in der Kärntnerstraße, in Salzburg war es am Alten Markt. Und das waren Schaubühnen gewissermaßen für US-amerikanische Kultur, für US-amerikanische Literatur, die in Österreich zum Teil seit 1934, in Deutschland seit 1933, spätestens dann in Österreich im Anschluss 1938 überhaupt nicht mehr zu erhalten war. Das heißt, es gab beim Lesepublikum einen immensen Lesehunger. Und es kam zu dem Phänomen, dass die neueste US-amerikanische Literatur, die auch sozusagen auf den Bühnen gebracht wurde, wie Arthur Miller, die neueste amerikanische Literatur, sagen wir jetzt von 1947, 48, 49, gleichzeitig gelesen wurde von dem deutschen und dem österreichischen Publikum mit den Büchern seit

den 33, 34. Das heißt, es war eine fast 20 Jahre Zeit, wo all diese Bücher gleich neu waren für das Publikum. Was auch entscheidend ist, ist, dass

0: US amerikanischen Zeitschriften, technischen Zeitschriften, die wurden den Bibliothekaren in Amerika gewissermaßen aus den Händen gerissen. Da sind viele, viele junge Menschen, vorwiegend Burschen, aber auch einige Mädchen aus den Staatsgewerbeschulen, den HTLs, die hießen Staatsgewerbeschulen noch damals, hingegangen, um die neuesten technischen Entwicklungen zu sehen. Die deutschen Journale kamen eigentlich dann erst ein paar Jahre später aus der Bundesrepublik, aber die Amerika-Häuser waren gewissermaßen die Schaufenster in den US-amerikanischen Wohlstand. Wir dürfen nicht vergessen, dass die 1945 6-7% der Weltbevölkerung, das war die Bevölkerung der USA, hatten 50% der globalen Wirtschaftsleistung. Sie hatten 60% der Industrieproduktion. Die Wirtschaft in Europa war so niedergeschlagen, so zerstört, dass US-Amerika sozusagen mit einem weniger als 10% der Weltbevölkerung hat die Hälfte der Weltproduktion, die Hälfte des Weltreichtums, 90% aller Telefone waren in den USA, 90% aller Kühlanlagen, auch so viele gab es noch in den USA, aber immerhin. Das heißt, es war Coca-Cola stand dafür, für einen immensen Reichtum. Man sah in Europa selbstverständlich überhaupt nicht, dass es sehr, sehr viele arme Menschen in den Vereinigten Staaten gab. Was man sah, war der Reichtum. Und der Anrufer von vorhin, es war faszinierend zu hören, ich meine, die Musikboxen, ich kenne das auch noch, die Musikboxen, das war unglaublich, wenn man einen Schilling hatte. Eine Nummer kostete einen Schilling. Wenn man einen Schilling hatte, dann und man eine Musikbox, das Glück hatte, eine Musikbox in eigenen Ort zu haben, wir hatten das, dann war das sozusagen die Welt in den Ohren, von die exotische Welt in den Ohren, ob das besonders mit dem Rock'n'Roll, dann ab 1954, 55, 56 war das ganz, ganz wichtig, aber mit dem Jazz vorher selbstverständlich auch. Der war aber nicht in den Musikboxen, der war eh in den amerikanischen Radios. Und was der Anrufer auch noch gesagt hat mit den Filmen, dazu ist mir eine Zeile eines Wolf Wondratscheks Gedichts von 1972, das Gedicht hieß Monopoly, und der erinnert an TKT oder das Monopoly-Spiel, in dem Wondracek, der ziemlich genauso alt ist wie ich, ein bisschen ab ein, zwei Jahre älter vielleicht, schrieb, genial, gehe überhaupt davon aus, dass Amerika ein Film ist mit deutschen Untertiteln.
1: Viele europäische Filmemacher haben sich den USA auch gewidmet. Zu nennen ist auch Wim Wenders, den Sie auch in einem Ihrer Artikel genannt haben, mit dem, der die amerikanische Ikonografie wieder benutzt hat, um sozusagen sie nach Europa zurückzubringen. Also immer dieses Wechselverhältnis zwischen alter und neuer Welt betont hat.
0: Ja, und das ist das Entscheidende, drum heißt es Coca-Colisation und nicht Amerikanisierung. Amerika ist das einzige Gebiet in der Welt, ist der einzige Kontinent, mit dem sich Europa seit Kolumbus permanent vergleicht. Wir haben in der ganzen Welt interveniert, aber wir vergleichen uns permanent mit Amerika. Die Amerikaner vergleichen sich viel, viel weniger, die US-Amerikaner vergleichen sich viel, viel weniger mit uns, jetzt vor allem in den letzten Dekaden. Aber Amerika hat immer viel mehr für den sogenannten Rest der Welt bedeutet als der Rest der Welt für Amerika. Das ist ein Zitat eines amerikanischen Journalisten, Herzgard, und das finde ich sehr, sehr entscheidend. Wobei der Gedanke, wenn Sie sich das vorstellen, in der Imagination dieser Filme, ist, wenn man von America and the rest of the world spricht, also Amerika und der Rest der Welt, dann spricht man von 4,5% der Weltbevölkerung. Mit 95% der Weltbevölkerung, normalerweise in der Mathematik, die ich einmal gelernt habe, sind die 95% die Summe und 5% der Rest.
1: Unser nächster Anrufer ist Herr Fuchs. Guten Tag, Sie sind auf Sendung, Herr Fuchs.
2: Ja, hallo, guten Tag. Danke, dass ich dabei sein darf. Ich habe in Amerika gelebt, 2 Jahre.

0: und habe in einem bekannten Skigebiet in der Gastronomie gearbeitet und dort eigentlich erlebt, was damals die Esskultur bedeutet hat, nämlich hat sich auf Junkfood beschränkt. Und diese Junkfood hat jetzt hier auch in Österreich Platz genommen. Ich will jetzt keinen Namen nennen. Und das Zweite, ich habe auch Halloween kennengelernt damals, war mir vollkommen unbekannt. Mittlerweile weiß jeder, dass Halloween ein keltischer Brauch ist. Und die Amerikaner haben es geschafft, das Ganze wieder zu kommerzialisieren und zu uns zu bringen. Und noch eine Kleinigkeit, Sie haben vorhin Salzfelden erwähnt, war ja in der Nachkriegszeit von den Amerikanern. Es gibt jetzt noch die Schule, wo damals die Kasernen waren. Und es hat einen Jazzclub gegeben, den Flamingo Jazzclub. Mhm. Und ein Bekannter von mir, leider schon verstorben, bekannter Jazz-Trompeter, hat mir erzählt, er hat dort mit seiner Band gespielt. Und jetzt, Jahre danach, haben Salzfeldner hier, ja, Jazz-Legende geschrieben, indem sie seit 45 Jahren mittlerweile das Jazz-Festival haben. Ja, das war mein kleiner Beitrag. Dankeschön.
1: Danke, Herr Fuchs, für die Schilderungen aus den USA und aus Europa. Und wir machen Musik mit von Joe Zawinul and the Austrian All-Stars. There's a Small Hotel.

0: Joe Zawinul und And the Austrian All-Stars. There's a Small Hotel hieß dieser Titel. Und Punkt 1 heute, anlässlich unseres Schwerpunkts 250 Jahre USA, über den American Way of Life, der zusammen mit dem Marshallplan auch nach Österreich einsickerte, beziehungsweise sich hier eigentlich breit machte und auch gerne oder auch nicht so gerne aufgenommen wurde und sich verselbstständigt hat. Wir haben viele Beispiele schon gehört von unseren Hörern und Hörerinnen über ihre Erfahrungen des American Way of Life jenseits des großen Teichs und diesseits. Aber Reinhold Wagenleitner, ich möchte Sie fragen, wieso kamen eigentlich immer die Trends aus dem Westen? Wieso kommen Moden und neue Worte immer aus dem Westen, aus den USA? Wieso werden sie von dort so automatisch oder fast automatisch übernommen, nie aus dem Osten?
1: Das ist ein neueres Phänomen, dass sich die Modernisierung, wir behandeln eine Frage der Modernisierung, dass sich diese Dinge aus dem Westen durchsetzen. Wir dürfen nicht vergessen, dass die Vereinigten Staaten von Amerika mit 5% der Weltbevölkerung über 50% der Ausgaben für Reklame und Werbung weltweit ausgeben. Es ist gewissermaßen eine flächendeckende Medienlandschaft. Sie dürfen genauso, ich weiß, dass Sie das ohnehin wissen, aber das nicht vergessen, wenn Sie sich anschauen, was die Meta, also Facebook, Apple, Microsoft, Amazon, Alphabet sozusagen ausmachen an ideologischer Macht, an kultureller Macht, dann noch überwölbt von der künstlichen Intelligenz. Wenn wir uns überlegen, dass viele Dinge aus den Vereinigten Staaten nach Europa gekommen sind, die zuerst von Europa in die Vereinigten Staaten vertrieben wurden. Stellen Sie sich vor, wie viele Revolutionäre aus dem Jahr 1848, die aus Baden und aus Württemberg und aus Berlin und aus Leipzig und aus Dresden und aus Wien vertrieben wurden. Man durfte sich vorher in der Biedermeierzeit aussuchen, noch unter Metternich konnte man sich aussuchen, ein Jahr Festungshaft in Kufstein oder Emigration nach Amerika als Bestrafung. Das heißt, es sind viele der Leute, die in Europa liberalisieren wollten, politische Liberalität forderten, nach gescheiterten Revolutionen in die USA gegangen. Und das hat sich durchgesetzt bis zu den zwei Weltkriegen, dass viele Menschen, nicht nur jüdische Menschen und jüdische Intellektuelle und Künstler und Künstlerinnen, aber auch Linke, Liberale, Leute einfach, die auch angefressen waren vom Nationalsozialismus oder vom Faschismus, vom österreichischen katholischen Faschismus oder vom italienischen, sind viele, viele Menschen dorthin gegangen und haben dann über die Medien, über den Sieg der USA im Zweiten Weltkrieg und über die Medien dann sozusagen die modernen Kanäle beherrscht, beherrschen sie weiter und nicht mehr diese Menschen persönlich, aber die USA beherrschen diese Kanäle weiter und deswegen ist das in den ganzen Medienbereich selbstverständlich, dass die Trends dann auch von dort kommen.
0: Unsere Hörerin Frau Wolfsberger lobt Sie, Herr Wagenleitner, für Ihr Buch, ein tolles Buch. Es hat mir als Geschichtsstudentin die Augen geöffnet, schreibt sie. Ich hatte später die großartige Gelegenheit, in Berkeley und an der NYU zu studieren und möchte besonders auf die sehr besondere Universitätskultur der USA hinweisen. Oftmals wird in Österreich Amerika als sehr verdummt dargestellt, was einfach grundfalsch ist, schreibt sie. Viele sehr gescheite und sehr herzliche Menschen, die zurzeit sehr unter Trumps Politik leiden. Liebe Grüße, Frau Wolfsberger. Ich möchte einen Namen noch unbedingt erwähnen in diesem Zusammenhang. Viktor Grün. Ja. Der mit fast nichts in die USA gegangen ist als Stadtplaner und Architekt, dort Shopping Malls nach seiner Fasson gegründet hat und dann wieder zurückgekommen ist und Wien verändert hat. Er ist auch angeeckt, aber er wollte etwas, was auch dann verbogen wurde. Nämlich diese Shopping Malls sind eigentlich überhaupt nicht so mehr, wie er sie sich gedacht hat. Ich weiß, dass Sie ihn auch in Ihren Büchern erwähnen und er ist eine faszinierende Figur, scheint mir, der viel zu wenig bekannt ist.
1: Ja, Viktor Grün und Grünbaum, Viktor David Grünbaum, wie er hieß, musste Österreich in der gleichen Woche verlassen wie Sigmund Freud. Er ging mittellos in die Vereinigten Staaten, hat sich dort in relativ kurzer Zeit als unglaublich einflussreicher Architekt bewährt, hat dann auch Architekturbüros schließlich an der Ost- und an der Westküste geleitet und hat 1957 mit Southdale, mit einem Shopping Center Southdale, außerhalb zwischen Minneapolis und St. Paul, die erste Shopping Mall der Welt eröffnet. Und alle Shopping Malls, also sozusagen alles, was man jetzt vorwirft in diesem Konsumkapitalismus, den die Coca-Cola so beschreibt, stammt ursprünglich von einem Wiener Sozialisten, der aus Wien vertrieben wurde und der an dieser amerikanischen Shopping Mall-Entwicklung eigentlich auch zerbrach gewissermaßen und den Hut draufhaute, nach Wien zurückkehrte und in Wien dann sich niederlassen wollten im Süden Wiens und dort wurde die Shopping City Süd gebaut. Das war nicht ganz in seinem Sinn. Allerdings hat er für seinen Freund Felix etwas getan. Er hat für den Freund Felix, ich erwähne den Familiennamen gleich später, für seinen Freund Felix hat er einen Plan entworfen, wie man die Autos aus der Kärntnerstraße rausbringen könnte. Die erste Fußgängerzone in Wien.
0: Es war zufällig der Wiener Bürgermeister, dieser Freund.
1: Es war zufällig der Wiener Bürgermeister Felix Slavik, sein Freund, der in einem Kabarett, wo Viktor Grün noch als Grünbaum auftrat, er war nicht nur Architekt, sondern er war auch Kabarettist, politischer Kabarettist, und Felix Slavik, ein junger Student seiner Zeit und ein Freund, ein Jugendfreund von Viktor Grünbaum, war Kulissenschieber in diesem kleinen Kellertheater und wurde später Bürgermeister in Wien. Und Viktor kam zurück aus Los Angeles und es gab natürlich, wie immer, wenn Autos vertrieben werden, irgendwo massivste Widerstände. Und Viktor Grün, mein Lieblingssatz von ihm, ist tatsächlich ganz, ganz gutes Kabarett: Autos kaufen nicht.
0: Und der nächste Anrufer ist Frau Fritz. Guten Tag, Frau Fritz.
2: Grüß Gott. Mein Beitrag wäre die amerikanische Küche nach dem Zweiten Weltkrieg, die viele Erleichterungen für die Hausfrau brachte. Zum Beispiel der Mixer, ja, Staubsauger, auch das Water Closet fällt mir ein. Und ich kann mich erinnern, ich bin Jahrgang 55, dass es Nahrungsmittelpakete, Care-Pakete für viele Familien und Kinder gegeben hat. Außerdem haben die Amerikaner in Wien Leseräume eingerichtet. Und ein Überbleibsel davon ist das Amerika-Haus, in das wir öfter beim Studium gegangen sind.
0: Danke, mein Beitrag. Danke, Frau Fritz, für diese Details. Und zu Bibliotheken haben wir auch mehrere Mails bekommen. Meine Mutter, Jahrgang 1931, schreibt Frau Gundel. Sie konnte nicht gut lesen, aber sie konnte sehr gut Kopf rechnen. Erst später habe ich verstanden, wenn die Kinder im schulpflichtigen Alter oft im finsteren Luftschutzkeller sein müssen, da gab es kein Licht, konnte Lesen und Schreiben nicht gut geübt werden, aber Kopf rechnen. Meine Mutter ist in Wien beim Franz-Josefs-Bahnhof aufgewachsen. Und eine andere Hörerin, Frau Barbara, schreibt, ich kann mich sehr gut erinnern, dass in den 60er Jahren regelmäßig ein amerikanischer Bücherbus nach Bruck an der Mur kam und sehr geschätzt wurde. Danke für Ihre Sendungen, schreibt Frau Barbara. Und uns läuft die Sendezeit etwas davon. Ich möchte die Sendung nicht beenden, ohne das Wort Jugendkult noch ins Spiel zu bringen, Herr Wagenleitner. Die USA werden von einem 80-Jährigen regiert. Und doch ist für mich und für viele, viele Menschen sicherlich auch die USA ein Land, wo die Jugend sehr, sehr groß, ein großes Wort ist. JFK und zum Beispiel der mit seiner Hemdsärmeligkeit, seiner Coolness und seiner Jugendlichkeit gepunktet hat. Wie kann es sein, dass in den USA überhaupt ein 80-Jähriger es so weit gebracht hat?
1: Na, er versucht auch jugendlich aufzutreten. Ja, es ist Jugendkult, sogar Bob Dylan hat ein Lied dazu geschrieben, Forever Young. Alles klar, neue Welt, auch wenn das nicht die neue Welt war. Wie das geht, würde jetzt eine eigene Sendung brauchen, dass sich Donald Trump durchsetzen konnte. Er hat einen Teil seiner Jugendlichkeit sozusagen sich eingekauft über die Jugend der Damen in den Schönheitswettbewerben. Er hat sich immer mit jüngeren Damen umgeben und er war selbst tatsächlich auch einmal jung. Aber wenn man sich die Entwicklung der USA jetzt ansieht zu einer eigentlich immer repressiveren Politik unter Präsident Donald S. Trump, dann handelt es sich schon eher um Glaubensfragen, denn um Ideologiefragen ausschließlich und der Jugendwahn in den USA und auch in Österreich und anderswo halte ich für eine Frage der Ideologie. Das ist etwas, was ich nicht beantworten kann, nicht weder in 3 Minuten noch in 30 noch in 300.
0: Mit Musik von Glenn Miller geht unsere Sendung zu Ende. Der American Way of Life ist etwas, das uns noch lange begleiten wird. Danke Ihnen, Professor Reinhold Wagenleitner, für Ihre Zeit und danke Ihnen fürs Mitmachen und Zuhören, liebe Hörerinnen und Hörer. Am Montag in Punkt 1 blicken wir nach Venezuela. Staatstrauer und Chaos nach dem Erdbeben vor knapp 2 Wochen. Zu Gast bei Andreas Obrecht sind Anja Dargatz, Leiterin der Friedrich-Ebert-Stiftung in Caracas, und Christian Zwick. Er ist Historiker mit Schwerpunkt Südamerika. Danke an das Team der heutigen Sendung, Technik Karl Zwitzini am Telefon, Kerstin Olbricht, Regie führte Noel Krischnick am Mikrofon, und die Musikauswahl stammt von Helmut Jasper. Am Mikrofon verabschiedet sich Alexander Musik.

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3: Katzen haben oft Übergewicht und das wird nicht immer erkannt. Und auch Kaulquappen bekommen Sonnenbrand. Am Mikrofon begrüßt sie Robert Schäppel. Ferienbeginn ist heute im Osten Österreichs. Da werden sich die Freibäder wieder füllen. Und da gilt natürlich, auf den richtigen Sonnenschutz achten. Das betrifft im Übrigen nicht nur uns Menschen, sondern auch Tiere. Eine neue Studie zeigt jetzt, dass sogar Kaulquappen unter Wasser Sonnenbrand bekommen können. Judith Winkler-Ebner und Barbara Reichmann berichten.
4: Auch bei Kaulquappen kann die Haut durch zu viel Sonne verbrennen. Sie wird dunkel und fleckig oder sie bleicht aus. Ist die UV-Strahlung sehr intensiv, schädigt das nicht nur das Erbgut der kleinen Tiere, sie können sogar sterben. Ganz entscheidend ist die Menge der UV-Strahlung, aber auch ihre Intensität, wie Forscher der University of Queensland in Australien in einem Experiment herausgefunden haben. Dabei haben alle Kaulquappen dieselbe Menge an UV-Licht erhalten. Die nur für kurze Zeit sehr intensiver Strahlung ausgesetzt waren, hatten deutlich mehr Schäden im Erbgut. Ihr Sterberisiko hat sich verdreifacht. Die Gruppe, die über mehrere Tage verteilt einer milden UV-Strahlung ausgesetzt war, wies weniger Schäden auf. Die Forscher vermuten, dass sich kurze, starke Sonneneinstrahlung auch auf Wasserlebewesen wie Fische oder Korallen ähnlich auswirken könnte.
3: Und nun Cat-Content. Katzen sind die mit Abstand beliebtesten Haustiere in Österreich. Das zeigt auch die Statistik. Gut 800.000 Hunde gibt es hierzulande, aber über 2 Millionen Katzen. Da sollte man meinen, dass die Besitzer schon einschätzen können, ob es ihrer Katze gut geht. Eine Studie hat das nun genauer untersucht, mit durchaus überraschenden Ergebnissen. Tina Göbel berichtet.
5: Ein Geräusch, das sofort vermuten lässt, dass es hier einer Katze richtig gut geht. Doch wie gut können Besitzerinnen und Besitzer wirklich den Gesundheitszustand ihres Tieres einschätzen? Der aus Neapel stammende Biologe Andrea Sommese ist dieser Frage für eine Studie der Veterinärmedizinischen Universität Wien nachgegangen.
6: Grundsätzlich haben wir Besitzer gebeten, die Lebensqualität ihrer Katzen zu bewerten, also wie sie meinen, wie das Leben ihrer Katzen aussieht. Wir wollten aber auch mehr Informationen über das Umfeld sammeln, in dem diese Katzen leben, welche Art von Beziehung sie zu den Menschen haben, wie sie ernährt werden, wie sie aussehen und so weiter. Also haben wir die Leute im Grunde gebeten, 80 Fragen zu ihren Katzen zu beantworten.
5: Rund 400 Personen haben an der Umfrage teilgenommen. Das Ergebnis: im Schnitt schneiden die Besitzerinnen und Besitzer gut ab mit 89 von 100 Punkten. Doch die Studie ergab auch, dass oft Wesentliches übersehen wird. Zum Beispiel wird das Gesundheitsrisiko von Übergewicht nicht richtig eingeschätzt.
6: Ich glaube, dass Besitzer nicht wissen, wie schlimm Übergewicht vor allem für ältere Katzen sein kann. Denn das bringt Probleme für die Gelenke und die Mobilität mit sich. Katzen sind freiheitsliebend und möchten gerne ihre eigenen Verhaltensweisen ausdrücken, wie springen, jagen und spielen. Übergewicht erschwert dies.
5: Übergewicht kann vor allem bei Langhaarkatzen leicht übersehen werden. Abtasten ist daher wichtig. Die Rippen sollten ohne Druck leicht spürbar sein. Die Daten belegen zudem, dass Halterinnen und Halter oft nicht merken, wenn sich das Wesen und Verhalten ihres Tieres schleichend verändert. Darum sind Routinebesuche beim Tierarzt vor allem bei älteren Katzen ratsam. Weiters empfiehlt der Biologe, bei Samtpfoten, die sich nur in Innenräumen aufhalten, darauf zu achten, dass das natürliche Verhalten wie der Jagdtrieb und das Spielen ausgelebt werden können. Auch eine individualisierte Ernährung ist wichtig. Grundsätzlich kommt auch eine andere Studie zu dem Schluss, dass Besitzerinnen und Besitzern das Wohl ihrer Stubentiger am Herzen liegt. Das Durchschnittsalter von Katzen steigt in Österreich kontinuierlich.
3: 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Und auf science.orf.at lesen Sie einen Gastbeitrag über die US-Verfassung. 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Änderungen waren also Teil der Idee.
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9: Am Mikrofon im Nachrichtenstudio ist Tom Brandenberger. Die deutsche Autobranche ist massiv unter Druck. Nach VW plant auch Mercedes einen massiven Sparkurs. Unter anderem soll die Arbeitszeit ohne Lohnausgleich ausgeweitet werden. Aus Protest dagegen protestieren heute tausende Beschäftigte vor dem Mercedes-Werk in Sindelfingen. Von dort berichtet Geli Hensoldt.
10: Vor dem Mercedes-Werk in Sindelfingen kamen nach Angaben der Gewerkschaft etwa 20.000 Mitarbeitende zusammen. Das Unternehmen spricht von 10.000 Teilnehmenden. In Sprechchören forderten sie während der Kundgebung mehrmals Ola raus, also die Entlassung des Mercedes-Vorsitzenden Ola Källenius. Die baden-württembergische IG Metall-Chefin Barbara Resch kritisierte, die Beschäftigten sollten die Zeche für Fehlentscheidungen im Vorstand zahlen. Zukunftssicherheit erreiche man nicht durch Druck und längere Schichten, sondern durch Investitionen, gute Produkte und Respekt vor der Leistung der Mitarbeitenden, so Resch. Der Mercedes-Vorstand will die Arbeitskosten senken und hat dafür unter anderem eine Verlängerung der Wochenarbeitszeit ohne Lohnausgleich ins Spiel gebracht. Ein Mercedes-Sprecher erklärte vorab, man nehme mögliche Unsicherheiten und Sorgen ernst. Dem Unternehmen sei es wichtig, die Beschäftigten frühzeitig und transparent zu informieren, auch bei schwierigen Entscheidungen.
9: Mit Zurückhaltung und Kritik reagiert die Opposition auf die Ergebnisse der Reformpartnerschaft, die die Regierung diese Woche präsentiert hat. Die grüne Parteichefin Gewessler spricht von einem Reförmchen. Hier hätten Landeshauptleute einer mutlosen Regierung erklärt, was alles nicht gehe. Generell warte man aber jetzt auf konkrete Gesetzesvorschläge, so Gewessler. Gar nichts sagen will vorerst die FPÖ. Die Regierung habe bisher nichts über

0: ermittelt, daher könne man die Ankündigungen auch nicht bewerten. Mehrere Vorhaben brauchen eine Zweidrittelmehrheit, also die Zustimmung von zumindest einer Oppositionspartei. US-Präsident Donald Trump hat die millionenschweren Geschäftstätigkeiten seiner Familie verteidigt und Interessenskonflikte abgestritten. An seinen Geschäften mit Kryptowährungen sei nichts verboten, so Trump im Weißen Haus. Seine Finanzangelegenheiten würden seine Kinder regeln und er habe keine Kenntnis darüber. Aus seiner Einkommenserklärung geht hervor, dass Trump im Jahr 2025 allein durch Kryptogeschäfte über $1 Milliarde einnahm. Zugleich hat seine Regierung seit seinem erneuten Amtsantritt den Handel mit Digitalwährungen massiv vorangetrieben. 4 Feuerwehren sind seit dem Vormittag auf der Pyrrhonautobahn A9 bei Ried im Traunkreis in Oberösterreich im Einsatz. Aus einem Gefahrguttransporter sind bei einem Bremsmanöver gefährliche Stoffe ausgetreten, darunter auch verflüssigter Chlorwasserstoff. Die Pyrrhonautobahn ist komplett gesperrt. Zum Einsatz sagt der Kommandant der Feuerwehr Volzdorf, Martin Tempelmeier.
1: Wir haben einen LKW vor uns, einen Sattel-LKW, der 5 verschiedene gefährliche Stoffe geladen hat und durch einen Bremsmanöver ist die Ladung verrutscht und beziehungsweise sind flüssige Stoffe ausgetreten. Wir sind momentan daran, die Lage zu erkunden, was für eine Stoffe und wie viel gebrochen ist.
0: Der LKW hat 300 Kanister zu je 5 Litern auf Paletten geladen. Noch ist nicht absehbar, wie lange der Einsatz dauert. In Großbritannien sollen Menschen mit Belohnungen zu mehr Bewegung im Alltag motiviert werden. Nach Angaben der BBC soll es für diejenigen, die sich einen Monat lang täglich 30 Minuten zu Fuß fortbewegen, Belohnungen etwa in Form von Gutscheinen oder Vergünstigungen geben. Julian Nagelsmann ist nicht mehr Bundestrainer der deutschen Fußballnationalmannschaft. Der 38-Jährige erklärte wenige Tage nach dem Aus im WM-16-Finale seinen sofortigen Rücktritt. Christoph Ott berichtet.
2: Der 38-Jährige zieht damit die Konsequenzen nach dem bitteren Ausscheiden im 16-Finale, in dem sein Team als klarer Favorit im Elfmeterschießen gegen Paraguay verloren hat. Damit sind die Deutschen, die mit Titelambitionen nach Nordamerika gereist sind, nach dem Vorrunden aus 2018 und 2022 einmal mehr deutlich unter ihren Erwartungen geblieben. In einer DFB-Krisensitzung dürfte Nagelsmann der Rücktritt nahegelegt worden sein und dem Wunsch ist der Bayer nun nachgekommen. Wer beim nächsten Spiel der DFB-Elf Ende September an der Seitenlinie stehen wird, ist noch offen. Als Wunschnachfolger des DFB und als aussichtsreichster Kandidat für den Posten gilt der ehemalige Liverpool-Trainer Jürgen Klopp.
0: Wir kommen abschließend zum Wetter.
3: Zunehmend sonnig sind die nächsten Stunden. Die letzten Regenschauer wie etwa rund um den Lunzersee jetzt hören demnächst auf. Die Temperaturen steigen am Nachmittag auf 21 bis 30 Grad und der lebhafte bis starke Wind von Salzburg ostwärts wird erst am Abend nachlassen. Das Wochenende bringt weiterhin gemäßigte Sommertemperaturen von 21 bis 29 Grad. Vor allem im Norden und Osten weiterhin windiges Wetter. Der sonnigere Tag wird der Samstag, auch wenn immer wieder Wolken durchziehen. Besonders in Niederösterreich und in Wien können die Wolken manchmal dicht sein morgen. Schauer bleiben aber die Ausnahme. Am Sonntag dann deutlich mehr Regenschauer und Gewitter. Länger sonnig sein wird es vor allem im Süden und am Vormittag auch noch in Vorarlberg und Tirol. So viel zum Wetter von Daniel Zeindlinger.
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5: der Sie recht herzlich begrüßt. Und nach den Nachrichten drehen wir die Ohren erstmal Richtung Norden. Manchester des Nordens wird die finnische Stadt Tampere wegen ihrer bedeutenden Industrie gern genannt. Tampere ist aber auch für Musikfestivals bekannt, wie die Tampere Biennale für zeitgenössische finnische Musik oder das Tampere Vocal Music Festival. Vor allem aber für das Tampere Jazz Happening. Von diesem Festival erhalten wir über die EBU, die European Broadcasting Union, regelmäßig herausragende Konzertmitschnitte. Zwei davon präsentiert Ihnen jetzt Michael Neuhauser im Konzerttermin am Freitagnachmittag.

0: in Concert.
1: Herzlich willkommen. Ein Sextett und ein Trio heute in Konzert. Beide Ensembles waren am 31. Oktober 2025 beim finnischen Festival Tampere Jazz Happening zu Gast. Beide mischen raffiniert ihre vielfältigen Klangfarben, beide setzen ihre klug konzipierte Musik auf emotional mitreißende Weise

das Amaryllis Sextett der Gitarristin Mary Halverson und das Trio Organic Soul Food des Saxophonisten Daniel Erdmann. Er wird die Sendung abrunden, sie steht im Mittelpunkt. Die 1980 in Boston geborene Mary Halverson, gemeinsam mit Patricia Brennan Vibraphon, Adam O'Farrell Trompete, Jacob Garchik Posaune, Nick Dunstan Bass und Toma Fujiwara Schlagzeug. Die fünf Betten Halversons kantiges E-Gitarren spielen nicht nur perfekt ein, der Klang des Sextetts offenbart auch ihre Größe als Arrangeurin. Mit einer idealen Balance zwischen improvisatorischem Wagemut und kompositorischer Präzision für die Umsetzung komplexer musikalischer Ideen.

Das waren die Stücke Amaranthine, Orbital but Still und Verdant Glitters, alle aus der Feder der Bandleaderin. Heute in Konzert die Gitarristin Mary Halverson und die Amaryllis Sextett am 31. Oktober 2025 beim Tampere Jazz Happening in Finnland. Die sechs wurden von der Kritik ziemlich einhellig zur besten Band gekürt, die bei dieser Festivalausgabe gespielt hat. Keine große Überraschung. Gleich 9-mal in Folge wurde Mary Halverson auch bei der Leserumfrage des Downbeat Magazines als Gitarristin des Jahres ausgezeichnet. Dabei ist sie keine, die das Rampenlicht sucht. Sie spielt sitzend und wirkt eher introvertiert. Nie geht es bei ihr um Virtuosität, obwohl sie höchst originelle Ideen bei ihrem Spiel beweist. Es geht immer um die Musik des Ensembles mit seiner außergewöhnlichen farbenreichen Instrumentierung. Patricia Brennan, Vibraphon, Adam O'Farrell, Trompete, Jacob Garchik, Posaune, Nick Dunstan, Bass und Toma Fujiwara, Schlagzeug. Das bewährte Line-up von dreien ihrer beim Label Nonesuch veröffentlichten Alben. Zitat: Wenn Halverson die Zukunft des Jazz ist, dann sind wir in überaus begabten Händen, hat das Online-Magazin Pop Matters geschrieben. Und der US-amerikanische Radiosender NPR hat bekräftigt: The most future-seeking guitarist working right now. Davon kann man sich jetzt auch im zweiten Teil ihres Konzerts in Tampere überzeugen. Bei den Stücken Eventidal, Floral Waning, Polyhedral und The Gate.

Applaus für Gitarristin Mary Halverson und ihr Amaryllis Sextett am 31. Oktober 2025 beim finnischen Festival Tampere Jazz Happening.

Es war eine kluge Entscheidung der Festivalleitung in Tampere, am selben Tag auch das Konzert von Organic Soul Food anzusetzen. Dieses Bandprojekt des Deutschen, die meiste Zeit aber in Frankreich lebenden Saxophonisten Daniel Erdmann, übernimmt traditionsbewusst das klassische Orgeltrio-Format des Soul Jazz, blickt damit aber genauso ideenreich in die Zukunft wie Halvorsens Sextett. Eine ideale Ergänzung also auch für diese Sendung. Daniel Erdmann, Jahrgang 1973, ist bekannt für seine langjährigen Trios, das Kapital und Velvet Revolution. Sein Organic Soul Food Trio hebt sich davon ab, denn damit wollte Erdmann bewusst tiefer in die afroamerikanische Tradition des Jazz eintauchen und in die Zeit der 1960er Jahre zurückblicken. Aber schon bald während der Arbeit am Debütalbum erkannte Erdmann, dass es keine so gute Idee ist, sich in der Position des Zurückblickenden in falscher Sicherheit zu wiegen oder aber die Geschichte einfach nur zu wiederholen. Es wurde also alles andere als ein Nostalgieprojekt und ist dennoch voller Soul geblieben. Dafür sorgt nicht nur Erdmann selbst am Tenorsaxophon, sondern auch der französische Keyboarder Antonin Rayon an Hammond-Orgel und Moog-Synthesizer und der britische Schlagzeuger Jim Hart. Into the Sweet Unknown hat Erdmann das 2025 erschienene Album dann konsequenterweise genannt. Daraus hören wir jetzt live in Tampere die Stücke Souvent, mais peu à la fois und den aus dem Hawaiianischen entlehnten Titel Oumuamua.

0: Voller Soul war das Konzert von Anfang an. Bei diesem Stück namens Oumuamua gab es auch noch eine Metamorphose von spacigen Klängen zu Beginn hin zu tief empfundenem Gospel am Ende. Organic Soul Food, das Trio des Saxophonisten Daniel Erdmann mit Antonin Rayon an Hammond-Orgel und Moog-Synthesizer und Jim Hart Schlagzeug. Mit einem Ausschnitt ihres Konzerts am 31. Oktober 2025 beim finnischen Festival Tampere Jazz Happening. Das war für heute in Konzert. Michael Neuhauser dankt fürs Hören und Horchen.
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2: Und geschmackig geht's an diesem Freitag auch gleich weiter. Denn ob Baguette mit Käse oder Ciabatta zum Caprese-Salat, helle, knusprige Weizenbrote aus Sauerteig passen gut zu erfrischenden Sommergerichten. Traditionell wird Sauerteig hierzulande für Roggenbrote verwendet. Seit einigen Jahren bieten viele Bäckereien zunehmend auch helle Sauerteigbrote nach italienischem und französischem Vorbild an. Diese uralte Methode verdeutlicht, wie mit Geduld aus wenigen Zutaten etwas Besonderes entsteht.
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3: Wenn ich jetzt mit Hefen arbeite, dann versuche ich, diese natürlichen Prozesse einfach zu beschleunigen. Mit Sauerteig ist man quasi dazu genötigt, eigentlich dem Handwerk wieder die Zeit zu geben. Wenn man es radikal betrachtet, man wird dazu gezwungen, nichts zu tun.
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5: Man hat kriegt überall die weißen, nennen sie mal Gummibaguette. Also schnell fermentiert, keine Zeit lassen. Also die, was man am Nachmittag eigentlich wieder weggeschmissen hat können. Nachher ist eben da ein Hype gekommen und das hat es nachher für mich auch wieder wesentlich einfacher gemacht, gutes Brot zu finden.
4: Weizenbrote aus Sauerteig. Eine Sendung von Johanna Steiner.
5: Wenn wir da jetzt schauen, das ist zum Beispiel ein klassisches österreichisches Sauerteigbrot, sage ich mal, mit einem Mischverhältnis von 80 Roggen, 20 Weizen. Sie sehen, die Porung ist schon etwas kleiner. Im Vergleich die Madame Crusto vom Öffel, 80 Weizen, 20 Roggen, schon grobporiger. Man sieht aber in Roggen noch leicht aus, mit der leicht gräulichen Note. Und wenn es wirklich reines Weizen ist, Weizen mit Weizensauerteig, kriegt es halt wirklich so eine schön weißliche Note.
6: Brot Andi steht in Weiß auf die schwarze Schürze gestickt. So nennen die Gäste des Steirer-Ex den Brotsommelier und so stellt er sich auch vor.
5: Das Erste ist einmal, wenn man einen ganzen Leib Brot hat, ist immer die Druckprobe. Also bei mir wird jedes Brot einmal kurz andruckt. Nachher wird es angeschnitten, also zuerst drei Kreuze drauf, nachher angeschnitten. Nachher wird gerochen und dann wird es geschmeckt. Was ganz wichtig ist beim Brot verkosten, sehr lange kauen. Viel einspeicheln, weil das haben die meisten schon verlernt, wirklich Brot essen. Brot gehört lange gekaut, lange genossen, eingespeichelt, weil dann gibt es erst die ganzen Aromen her.
6: Andreas Djordjevic verantwortet den Brotwagen des Wiener Restaurants, eines der höchst dekorierten Restaurants der Welt. Rund 25 Sorten Brot schiebt er damit von Tisch zu Tisch. Dunkel bis hell, kräftig im Geschmack bis neutral.
5: Man riecht den Sauerteig auf jeden Fall. Bei jedem Sauerteig, bei den einen ein bisschen stärker, beim anderen ein bisschen mehr. Aber das ist jetzt der Weizensauerteig, der ist ein bisschen, sage ich mal, zurückhaltender, auch im Geruch wie im Vergleich zum Roggensauerteig. Also wo es sich ganz toll eignet, ist natürlich alles mit ein bisschen Soße. Weil die Weizensauerteig halt sehr gut die Soße dunken können, ein bisschen neutraler sein, also es lässt die Soße auch noch Soße sein. Sehr gut für Käse natürlich, weil es ein bisschen zurückhaltender ist.
6: Helle Brote, Weizenbrote mit Sauerteig.

0: Mittlerweile pensionierter Waldviertler Bäcker ist Österreichs Natursauerteig-Pionier. Sauerteig-Papst wird er sogar genannt. Vor ein, zwei Generationen war die uralte Methode in Bäckereien fast vergessen, verdrängt von der zunehmenden Industrialisierung der Lebensmittelproduktion nach dem Zweiten Weltkrieg. Heute ist Brotbacken mit Sauerteig wieder weit verbreitet. Einerseits unter Hobbybackenden, die ein Glas Sauerteig im Kühlschrank aufbewahren, aber auch Bäckereien verwenden zunehmend wieder echten Sauerteig anstatt industrielle Säurungsmittel. Was Sauerteig genau ist, dazu später mehr.
1: Der Trend geht halt dorthin, wieder qualitativ hochwertiges Brot zu machen, auch dafür Geld zu verlangen. Was auch wichtig war, ist, dass die Großbäckereien nachziehen haben müssen. Dass die gesehen haben, halt, der Kunde möchte wieder Qualität haben. Auch ich muss besser werden. Wenn man vergleicht das Brot vor 10 Jahren im Supermarkt und heute im Supermarkt, ist ein gewaltiger Sprung passiert.
0: Andreas Djordjevic ist im niederösterreichischen Pottendorf aufgewachsen. Er erinnert sich an seine Anfänge am Brotwagen.
1: Der Steirik war schon immer bekannt für seinen Brotwagen. Wie wir hierher in Wiener Stadtpark übersiedelt sind, wollten die Chefs den Brotwagen eigentlich weglassen, weil sie gemeint haben, das ist nicht zeitgemäß. Nach ein paar Wochen sind die Stammgäste gekommen, sie möchten aber einen Brotwagen wieder haben. Ich angefangen als Jungkellner, wir haben das probiert und ja, bin dabei hängen geblieben. Ja, und mich hat es halt gewundert, es war die Zeit vor den Großbäcker in Wien. Aber mich hat es halt gewundert, dass unser Dorfbäcker ein besseres Brot gehabt hat wie der Steirik. Und haben nachher angefangen, zu den Backstuben gehen und fragen, ob ich mitbacken darf. Also mitbacken vielleicht ein bisschen übertrieben am Anfang, aber reinschnippern, Philosophie aufschnappen, einmal lernen, wo sind überhaupt die Unterschiede dabei. Ja, und so ist das gekommen.
2: Hallo.
3: Hallo, bonjour.
2: Servus, bonjour.
4: Guten Morgen. On va mettre les baguettes, Valérie.
0: Rémy Solier führt in die Backstube des Paremy. Er ist in Österreich und Frankreich aufgewachsen, hat das Bäckerhandwerk in Lyon gelernt und mit seiner Frau in der Wiener Innenstadt eine französische Bäckerei eröffnet.
5: Also wir sind gerade mit Mathieu, unser Bäcker, und wir geben gerade die Baguette-Brote auf den Teppich, heißt das auf Französisch. Dann wird er die Baguettes so ritzen mit einer kleinen Rasierklinge und dann werden wir die Baguettes im Ofen schieben.
0: Mathieu Ouchache ritzt die Brote ein, dass sie beim Backen genau an diesen Stellen aufreißen.
5: Bei uns machen wir 4 Schnitte. Manche machen 5, manche machen 3, manche machen 6. Also es gibt keine Regel. Jetzt werden die Baguettes eingeschoben. Das war jetzt die Beschwadung, also Dampf, damit das Baguette schöne Farbe bekommt und glänzt, schön glänzt.
0: Schwaden, das ist so etwas wie ein Saunaaufguss für die Brote. Durch den Dampf geht das Brot beim Backen auch mehr auf.
6: Das ist ein Sauerteig, aber mit Roggenmehl.
0: In einer Kunststoffwanne auf dem Arbeitstisch ist gräulich-bräunlicher Roggensauerteig. Daneben eine zweite Wanne mit hellerem Inhalt, durchzogen von Bläschen. Das ist der Weizensauerteig. Er riecht milder als jener mit Roggen, nur leicht säuerlich. Und nur er darf ins Baguette. Roggenmehl in einem Baguette, unvorstellbar für Franzosen, sagt Rémy Solier.
5: Also wir machen wirklich 1 bis sogar 2 Mal am Tag, erfrischen wir den Sauerteig neu. Und dadurch haben wir eine sehr gute Regelmäßigkeit. Und auch die Temperatur, also man darf nicht zu viel, zu lang, zu heiß, weil dann entsteht dieses Acide Lactique, wie sagt man, Milchsäure, genau. Und das wird dann sauer, ja. Ich mag's persönlich, aber stimmt, in Frankreich sucht man eher Brote, die wenig Säure haben. Das ist halt Geschmackssache auch.
0: Während die Baguette im Ofen backen, bereitet Mathieu bereits den nächsten Teig zu. Für die Baguette am Tag darauf.
6: Ja, Baguette-Tag. Now I take it out and in the fridge. This is for morgen, this dough.
5: Unser Baguette-Teig ist sehr, sehr weich, sehr schön elastisch und macht schöne kleine Bläschen, die, wenn man so ein bisschen drauf drückt, dann kann man sie poppen.
0: Lange Teigführung heißt es im Bäckersprech, wenn dem Teig Zeit gegeben wird, oft bei niedrigen Temperaturen. Je kühler, desto langsamer arbeiten die Hefestämme, desto länger haben die Milchsäurebakterien, die anderen Helferlein im Sauerteig, Zeit für ihre Prozesse.
6: Ja, non, justement, il y a énormément de boulangers français qui font le pain avec la levure.
0: In Frankreich, erzählt Mathieu Ouchache, arbeiten viele Bäcker nur mit Hefe. Das geht schneller, ist einfacher und billiger. In jedem Brot aus der Backstube der Wiener Bäckerei Paremy ist Sauerteig. In den Baguette-Teig geben sie allerdings auch ein kleines

0: Ein bisschen Hefe, sagt Rémy Soulier, damit es besonders gut aufgeht.
1: Das ist die sogenannte Angsthefe, wo man halt ein kleines Press alleine hat, weil man sich denkt, na, ich weiß nicht, ob das mit dem Sauerteig genauso funktioniert.
0: Simon Wöckel, Bäckermeister.
1: Es ist ganz wichtig, einfach die Fermentation vom Teig zu beobachten. Ich sehe das schon nach ein paar Stunden, ob sie was tut oder nicht. Und man faltet ja den Teig manchmal dann, das heißt, man dehnt und faltet den Teig und merkt dann gleich am Widerstand, am Angreifen. Mit allen Sinnen kann man die Fermentation von dem Teig erfassen und das ist ganz wichtig, weil wenn man sich stur einfach nach Rezept und nach Zeit hält, dann erlebe ich nach 8 bis 10 Stunden wahrscheinlich eine Überraschung. Und darum ist es cool, den Teig während dem Fermentationsprozess schon ein bisschen versuchen zu begleiten und ein bisschen zu lesen. Und wenn man dann merkt, naja, er ist noch nicht so wirklich aufgegangen, dann suche ich vielleicht ein bisschen einen wärmeren Platz und gebe ihm ein bisschen mehr Zeit. Und so funktioniert es dann definitiv ganz ohne Hefe.
0: Der Oberösterreicher entwickelt Rezepte für Bäckereien und gibt Backkurse. Sauerteig ist ein natürliches Lockerungsmittel. Durch die wilden Hefepilze entstehen die Bläschen im Inneren des Brotes, die Porung.
1: Sauerteig ist Mehl und Wasser, welches in einer stabilen Fermentation ist. Somit habe ich einen Teig, der beginnt zu gären, der fermentiert. Und in dieser Fermentation bildet sich eine Bakterien- und Hefegemeinschaft, wo alle verschiedenen Bakterien und Hefen verschiedene Funktionen annehmen und ausführen. Es entstehen verschiedenste Aromen, es hat ganz viele große Vorteile fürs Brotbacken.
0: Die Milchsäurebakterien bauen Mehlbestandteile ab, verdauen sie sozusagen vor. Sauerteigbrot, das viel Zeit für diese Prozesse bekommen hat, ist nicht nur leichter verdaulich als schnell gebackenes Hefebrot, es ist auch geschmacklich vielschichtiger, außerdem länger saftig und haltbar. Gut gelagert schimmelt es nicht. Die Mikroorganismen kommen über das gemahlene Getreide in den Sauerteig hinein, sie sitzen auf den äußeren Schichten des Korns. Die Kunst des Bäckers, der Bäckerin, besteht darin, den Sauerteig zu pflegen. Das heißt, mit Mehl zu füttern und ihm Wärme und Zeit zu geben, sodass sich nur die gewünschten Organismen vermehren, sie regelrecht zu züchten. Welche das sind, hängt von sehr vielen Faktoren ab, unter anderem, welches Mehl verwendet wird. Jeder Sauerteig ist also einzigartig.
1: Im Alpenraum bei uns hat man hauptsächlich Roggen gebacken. Und da war natürlich der Sauerteig auch wichtig, um das Brot aufgehen zu lassen, aber gleichzeitig hat es die entstehende Säure gebraucht, dass der Teig eben backfähig wird.
0: Roggen ist so etwas wie der robuste Cousin von Weizen. Er wächst auf ärmeren Böden und bei kühlerem Wetter. Und er braucht die Säure des Sauerteigs, damit Brotbacken überhaupt funktioniert. Österreich ist ein Roggenland. Weizenmehl, früher wurde es schönes Mehl genannt, wurde weniger zu Brot, mehr zu Semmeln, Salzstangeln und Kipferln verarbeitet. Und zwar ohne Sauerteig, mit Bäckerhefe, bekannt als Germwürfel. Dieser besteht aus nur einer einzigen Hefespezies. Sauerteig hingegen enthält neben Milchsäurebakterien ebenfalls Hefen, jedoch viele unterschiedliche wilde Stämme. Im Unterschied zur Zuchthefe ist Sauerteig ein komplexes Ökosystem, das Säure, Aroma und Struktur des Teiges zugleich prägt.
1: Diese neue Welle der Weizenbrote beobachte ich persönlich jetzt so kurz nach die 2000er, wo einfach diese französischen Brotstile, das Baguette und die Landbrote, die italienischen Brote und Gebäck waren, wie sei es jetzt ein Pane Toscana, was man vom Urlaub so kennt, oder zum Beispiel Ciabatti oder andere sehr luftige Gebäcke, da in Österreich auch viel mehr Platz gekriegt haben. Was aber schon sehr, sehr deutlich ist, ist diese neue Interpretation von den Weizenleiben, wo bei uns in Österreich ein Weizenleib ein klassischer Sandwichwecken war, was quasi ein Semmelteig ist, der in einer großen Form gebacken worden ist. Und wo man wirklich durch diese lange Fermentation ganz andere Aromen kriegt, die wir sonst in Österreich in der Backkultur mit Weizen nicht so gehabt haben.
0: Sauerteig hat viele Namen und viele verschiedene Formen. Lievito madre heißt er in Italien, Levain in Frankreich, Sakwaska in Russland.
1: Weizenbrote auf Sauerteigbasis kann ich mit jeglichen Sauerteig herstellen. Das kann ich mit einem Roggensauerteig machen, ich kann es mit einem Dinkelsauerteig machen. Ich kann meine Weizenbrotrezeptur mit einem glutenfreien Sauerteig, zum Beispiel auf Hirse, backen. Oder natürlich genauso mit einem Weizensauerteig, wie es in Italien. Lievito madre ist diese Mutterhefe, fester Sauerteig, ein Weizensauerteig, der zum Backen verwendet wird.
2: Begonnen haben wir eben mit unserem Hausbrot, war eigentlich immer das wichtigste Brot. Beim Heurigen auch ein Roggen-Weizen-Mischbrot, ein klassisches Bauernbrot sozusagen. Wobei wir halt auch, wir sind auch viel unterwegs oder gehen auch gerne essen natürlich. uns hat halt das einfach

0: besser angesprochen, wie man jetzt diese moderneren Brote jetzt kennt. Also eine lockere, krume, eine stärkere Kruste, ein kräftiger Geschmack, ein tieferer Geschmack.
1: Theresa List führt über den Innenhof in die Backstube am Bauernhof im burgenländischen Leiter-Prodersdorf. Mit ihrem Mann Bernhard bewirtschaftet sie ihn biodynamisch. Sie erzeugen Naturweine, betreiben einen Heurigen und bauen Getreide an, aus dem sie Brot backen.
2: So. Wir sind jetzt in unserer Backstube. Wir haben jetzt gerade eine Autolyse gemacht, ein Vordeck quasi von unserem Hausbrot. Je nach Temperatur, heute, wenn es besonders heiß, dauert es zwischen einer halben Stunde und anderthalb Stunden. Jetzt ist eigentlich der richtige Zeitpunkt, dass wir den Sauerteig hinzugeben und noch ein paar Vorteige und dann mit Mischen beginnen.
1: Wer den gesamten Prozess von Anfang bis Ende begleiten möchte, müsste 1,5 Tage auf dem Hof verbringen. So lange dauert es vom ersten Anrühren des Sauerteigs, bis das Brot aus dem Ofen kommt.
2: So, jetzt gebe ich quasi das Restwasser noch zum Teig hinzu. Und dann kommen schon die anderen 2-3 Zutaten.
1: Die Lists führen 2 Sauerteige. Einen mit Weizenmehl, einen mit Roggen. Letzteren holt Bernhard List aus dem Kühlraum.
2: So. In dem Fall haben wir jetzt einen Roggensauerteig aus Waldstaudenrocken.
1: Waldstaudenrocken ist eine alte Sorte mit kleineren Körnern. Er bindet mehr Wasser als gängige Roggen, wodurch das Brot länger saftig bleibt.
2: Gibt eine ganz eigene Charakteristik, ein bisschen herzhaft, mehr Säure, schön abgepuffert. Ist jetzt vor der Lockerung nicht so wie ein Weizensauerteig, aber bei uns ist es auch nicht jetzt irgendwo eine mathematische Formel, was wir hernehmen. Es ist jetzt sehr jahrgangsabhängig, so geht es wirklich jahrgangsabhängig, weil wir bauen das Getreide eben selber an, wir mahlen es. Ja. Und es gibt natürlich sehr viele Unterschiede im Jahrgang selber. Wir haben auch voriges Jahr ein Jahr gehabt, wo wir ein Drittel immer Weizensorte hinzugegeben haben, also Roggen und Weizen gemischt. Es kommt jetzt einfach darauf an, wie das Mehl beschaffen ist. Also das ist für uns eigentlich der wichtigste Indikator.
1: Wichtig beim Backen ist Flexibilität, sagt der Landwirt, Weinbauer und autodidaktische Bäcker.
2: Die wesentlichen Schritte sind jetzt einmal getan. Wir haben jetzt eigentlich, wenn man es runterbricht, haben wir Mehl, Wasser in unterschiedlichen Vorteigen drinnen. Wir haben noch ein Salz und wir haben ja Landwirtschaft, wo wir auch Öle pressen und es kommt noch Sonnenblumenöl auch noch dazu von unserer Landwirtschaft.
1: Rund 400 Kilogramm Teig bereitet das Paar an diesem Tag zu, in mehreren Durchgängen.
2: Wir machen auch ab und zu Kurse und für uns ist es ganz wichtig, dass die Teilnehmer erfahren, dass die wichtigsten Zutaten Zeit, Sauerstoff sind, also und Temperatur natürlich, das ist auch wesentlich. Und dass es für ein gutes, aufgelockertes Brot gar nicht viel mehr braucht als 2 Hände, Mehl und Wasser und Salz.
1: Ja. 96 Kilogramm Teig kann die Maschine mischen. Sie hat keinen Spiralknethaken wie klassische Küchenmaschinen. 2 Greifarme imitieren die Bewegung von Händen.
2: Ja, man hat das eigentlich, das ist ein Handwerk, das hat man eigentlich verlernt in der heutigen schnelllebigen Zeit. Vermutlich haben wir da, dass wir 2 Quereinsteiger sind, also es hat natürlich schon ein paar Personen gegeben, die uns da sehr wesentlich geholfen haben. Aber wir haben auch sehr viel über YouTube und Instagram gelernt und natürlich auch viel beobachtet. Fehler machen, das gehört alles dazu, eben um dann am Schluss ein Gespür für den Teig zu entwickeln. Und es war natürlich für uns auch so, dadurch Fermentation per se in unserem Betrieb eine ganz wesentliche Rolle spielt, eben Naturwein auch, dass eine Säure auch wesentlich für Lagerfähigkeit, für Frische. Eben beim Brot ist die Säure, die durch die Mikroorganismen entsteht, von Sauerteig, einfach wichtig für die Stabilität. Es geht einfach um Konservierung. Irgendwas, was man erntet, möglichst lang konserviert und das funktioniert am besten eben beim Brot mit Sauerteig und Geduld. Ja.
1: Die Lists verlassen sich auf ihre Erfahrungen und auf ihre Mitschriften, die sie von Anfang an führen.
2: Die Oberfläche wird schon ein bisschen, wie soll man sagen, homogener. Er bekommt eine Oberflächenstruktur, die annähernd glatt wird, aber nur annähernd. Man sieht es eh noch, es ist noch rissig. Wenn das soweit ist, das wird in den nächsten 1-2 Minuten sein, dann gebe ich noch unser Sonnenblumenöl dazu, eben um den Teig noch mehr eine Geschmeidigkeit zu geben.
1: Gluten hat

0: derzeit ein schlechtes Image, ist aber der Bestandteil, der Brot luftig macht. Das Klebereiweiß bildet ein elastisches Gerüst, in dem sich später die Gärbläschen fangen. Beim Backen werden daraus die Poren.
1: Sonnenblumenöl, das umschließt quasi die Glutenstruktur nochmal. Man hört es vielleicht eh, das schnalzt da. Das ist für mich immer der schönste Zeitpunkt während den ganzen Kneten. Weil da wird alles so schön glatt.
0: Der Teig ist fertig gemischt, zumindest in der Maschine.
1: Fertig.
0: Den Rest erledigen Bernhard und Theresa List händisch.
1: So, man sieht, die Spannung ist gut.
0: Bernhard List portioniert den Teig zum Ruhen in Kunststoffwannen.
1: So, wir falten jetzt den Teig.
0: Zwischendurch hebt er den elastischen Teig mit befeuchteten Händen heraus und schlägt ihn unter.
1: Also wir heben ihn und bringen ihn so ein bisschen auf Spannung, ein bisschen Sauerstoff rein. Wichtig in dem Prozess ist einfach, dass möglichst viel Sauerstoff dazu kommt. Ja. Und dann geht es eigentlich wieder um die zeitliche Komponente. Wir warten noch einmal eine halbe, dreiviertel Stunde bis zum nächsten Mal. Und in dieser Zeit kann das Glutengerüst wieder entspannen, Sauerstoff, die chemischen Prozesse abwickeln, heißt Oxidation. Ja. Man sieht da ganz oben die ganzen CO2-Einschlüsse, das heißt, das ist uns immer ein gutes Zeichen, dass die Fermentation sehr gut abläuft. Ja.
2: Was kann man falsch machen, wenn man mit Sauerteig backt und Weizen-Sauerteigbrote herstellt? Man gibt ihnen entweder zu viel Zeit und die Teige werden abgebaut und sind überreif, also mehr ist nicht immer besser da. Oder man gibt dem Teig zu wenig Zeit, der Teig kann nicht gescheit reifen. Das ist genauso, ist genauso schlecht, wie wenn man Teig zu viel gibt.
0: Simon Wöckel, Bäckermeister und Rezeptentwickler.
2: Und insofern muss man da den richtigen Punkt finden und den Teig lernen zu lesen, wo ist er jetzt bereit, weiterverarbeitet zu werden, wo kann ich Leib draus formen, wo kommt es dann in den Ofen. Wenn man nämlich die Teige zu lange reifen lässt, dann werden sie sauer, flach und rinnen auseinander. Und wenn man die Teige zu jung verwendet und bockt, dann gehen sie nicht gescheit auf, werden auch vielleicht wieder speckig und haben auch ganz ein fahles und fades Aroma.
3: So, wir bereiten unseren Arbeitstisch vor. Also wir haben da in der Mitte von unserer Backstube einen großen Holztisch, auf dem gearbeitet wird.
0: In der Backstube im Burgenland.
3: Wir wiegen jetzt die einzelnen Laibe ab, also wir wiegen jetzt 1150 Gramm ab für unsere 1 Kilo Laibe. Die verlieren natürlich ein bisschen Feuchtigkeit. Genau, wir machen da jetzt einen Pre-Shape, das heißt wir formen alle Teiglinge einmal rund, bringen es auf Spannung und lassen einer dann so ja, 20 Minuten oder 30 Minuten, je nachdem, Zeit zu entspannen, bevor wir es dann mit einem Final Shape in die Simple, in die Gärkörbe aufarbeiten.
0: Theresa und Bernhard List arbeiten mit routinierten Handgriffen.
3: Normalerweise ist es eigentlich unsere Besprechungszeit, wo die Kinder bei der Oma sind und wir haben dann, das ist sehr meditativ, da haben wir eine Stunde Zeit, wo wir immer die gleichen Handgriffe wiederholen. Nein, das ist schon sehr schön. Also das Backen allgemein ist ja eine sehr schöne Arbeit. Wenn man quasi ein landwirtschaftliches Produkt bis zum Schluss veredeln kann und das dann auch noch direkt an die Kunden halt verkaufen kann, das ist wirklich schon sehr, sehr toll und sehr besonders.
0: Aus den Kugeln formen sie im nächsten Schritt Laibe. Und diese dürfen in den ovalen Backkörbchen wieder rasten.
1: Es gibt natürlich unterschiedliche Möglichkeiten, den Teig auf Spannung oder in Form zu bringen. Ob man den jetzt einrollt, einschlägt oder das ist fast Nebensache. Wichtig ist, wie er sich anfühlt, wenn man reingibt. Ja. Man sieht so, er hat eine Spannung ein bisschen eine, er hat schon Fermentation. Man sieht es an den CO2-Blasel, was an der Oberfläche sichtbar sind, ganz leicht. Und am Volumen, das Brot lassen wir jetzt noch einmal circa eine Dreiviertelstunde bis eine Viertelstunde bei Raumtemperatur anspringen, dass die Fermentation nochmal so richtig einen Schub gewinnt und dann kommt es für 22 Stunden in die Kühlung.
4: Minute. Ouais,
1: von der Körper.
0: In der Backstube der französischen Bäckerei Paremy in

0: Nach einer guten Viertelstunde sind die Baguette fertig gebacken.
1: Alors maintenant, on appelle ça un séchage.
0: Mathieu Ouchache öffnet die Türe. Er lässt die brennheißen Baguette 1-2 Minuten trocknen, damit sie nicht nach wenigen Stunden lätschert werden. Nicht zu lang, nicht zu kurz. Das sei die Kunst.
1: Le bon compromis.
0: Singt es? Fragt Rémy Soulier. Für Franzosen singt das Brot, wenn es aus dem Backofen kommt.
1: C'est des jolies baguettes. Je sais pas. Tu l'entends?
2: Schau, schau.
0: Ja, es knistert.
3: Im Ruhen liegt die Kraft. Weizenbrote aus Sauerteig. 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Nächste Woche in Moment Culinarium: Violett, weich, wandelbar. Die Melanzani. Redaktion heute Lukas Tremetsberger.
4: Es ist 15.54 Uhr. Nach dem hellen Sauerteigbrot steht nun ein Gebäude im Mittelpunkt, das ebenfalls durch sein helles Aussehen auffällt.
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4: Wenn weiße Mauern sprechen könnten. Die Geschichte des Weißen Hauses in Washington D.C. ist geprägt durch Umbauten, Renovierungen und wachsende Sicherheitsanforderungen. Und das nicht erst seit Donald Trump. Was bedeutet das für ein Gebäude, das gleichzeitig Machtzentrum, Zuhause und Museum ist? Darüber spricht der Historiker Matthew Costello.
6: In den ersten 100 Jahren stehen das Weiße Haus und das Gelände des Weißen Hauses so gut wie jedem offen. Man kann einfach auf das südliche Gelände spazieren. Dort finden Konzerte statt. Der südliche Teil wird fast wie ein öffentlicher Park behandelt. Und wenn man den Präsidenten treffen will, muss man einfach nur am Nordeingang vorstellig werden. Dort ist in der Regel ein Portier oder Hausverwalter, aber das ist nicht der heutige Secret Service. Es ist auch nicht die Metropolitan Police. Daher war die Sicherheit schon immer ein Problem. Aber wenn man dann vorspult ins Jahr 1901, bis dahin wurden bereits 3 Präsidenten ermordet.
7: Präsident Abraham Lincoln 1865, James A. Garfield 1881 und William McKinley im Jahr 1901.
6: Okay, so obviously we need to do a better job protecting presidents. Also musste natürlich der Schutz verbessert werden. Man sieht, wie das Gelände nach und nach abgesperrt wird. Nach der Ermordung von William McKinley wird dem United States Secret Service die Aufgabe des Vollzeitpersonenschutzes übertragen. Man sieht, wie dieser Schutzbereich um das Weiße Haus herum immer größer und größer wird. Präsident Harry Truman hat es scherzhaft als das große weiße Gefängnis bezeichnet. Er ist nicht der einzige Präsident, der sich gewissermaßen über die getroffenen Vorsichtsmaßnahmen und Sicherheitsvorkehrungen beschwert hat.
7: Ende der 1940er Jahre ist das Weiße Haus einsturzgefährdet. Während der Amtszeit von Harry Truman wird das Gebäude bis 1952 saniert. Das Innere wird dabei fast vollständig entkernt. Bei der Neugestaltung werden ein Stahlrahmen und moderne Versorgungssysteme eingebaut.
6: Und
8: dann gibt es wahrscheinlich das größte Projekt, das während der Obama-Präsidentschaft begonnen und während der Amtszeit von Präsident Biden abgeschlossen worden ist. Man hat den gesamten Zaun rund um das mehr als 7 Hektar große Gelände des Weißen Hauses komplett erneuert. Aktuell ist der Zaun mit fast 4 Metern deutlich höher. Trotzdem hat es immer wieder Probleme mit Menschen gegeben, die über den Zaun geklettert sind und versucht haben, ins Haus zu gelangen. Das hat dazu geführt, dass das Weiße Haus ein viel sichererer Ort werden musste. Ich habe das Weiße Haus immer als einen Ort der Kontinuität und des Wandels gesehen. Und ich denke, die Kontinuität findet man vor allem in den Menschen, die dort arbeiten. Gleichzeitig ist jede First Family anders. Die Obamas zum Beispiel haben großen Wert gelegt auf eine moderne Ästhetik und moderne Kunstwerke. Der 2. Stock hat das wirklich wiedergespiegelt. Aber im Repräsentationsstockwerk haben sie nicht viel verändert. Das ist die Etage, die Besucher bei den Führungen zu sehen bekommen. Und eines

0: Was das Weiße Haus als anerkanntes Museum wirklich einzigartig macht, ist, dass die Sammlung nach wie vor aktiv genutzt wird. Die Betreuer sind also wirklich die stillen Helden hinter den Kulissen des Weißen Hauses. Wir von der White House Historical Association freuen uns sehr, mit diesen Menschen zusammenzuarbeiten. Die Regierung würde keine Mittel für diese Art von Denkmalschutzmaßnahmen bereitstellen. Und eine andere wichtige Aufgabe besteht einfach darin, die Menschen über die Geschichte des Weißen Hauses aufzuklären. Und so kann ich nachvollziehen, wenn die Menschen gewisse Entwicklungen und Veränderungen als befremdlich oder schockierend wahrnehmen. Und ich denke, solange wir diese großartigen Menschen haben, die hinter den Kulissen arbeiten, wird das Weiße Haus auch weiterhin Bestand haben.
1: Wenn weiße Mauern sprechen könnten. Die fünfte und letzte Episode der Reihe über die Geschichte des Weißen Hauses in Washington, D.C. Matthew Costello hat in die Geschichte des Weißen Hauses Einblick gegeben. Er ist Chief Education Officer der White House Historical Association und Direktor des David M. Rubenstein Nationalzentrums für die Geschichte des Weißen Hauses in Washington, D.C. Gesprochen haben auch Gabriel Schett und die Gestalterin des Beitrags, Barbara Wolfing. Redaktion Xaver Forthuber. Nächste Woche in Betrifft Geschichte dreht sich dann alles um die erste Österreich-Radrundfahrt nach dem Zweiten Weltkrieg. Pedale überwinden Zonengrenzen, Montag bis Freitag um 15.55 Uhr hier in Österreich 1. Und jetzt geht's hier weiter mit den Nachrichten.
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3: Am Mikrofon im Nachrichtenstudio ist Tom Brandenberger. Mit Zurückhaltung und Kritik reagiert die Opposition auf die Ergebnisse der Reformpartnerschaft, die die Regierung diese Woche präsentiert hat. Bei der Umsetzung kommt ihnen eine wichtige Rolle zu. Mehrere Vorhaben brauchen nämlich eine Zweidrittelmehrheit, also die Zustimmung von zumindest einer Oppositionspartei. Felix Nowak berichtet.
4: Kein großer Wurf, sondern bestenfalls Reformchen, so bewertet die grüne Parteichefin Leonore Gewessler die Ankündigungen.
5: Ich sehe da keine echte Partnerschaft zwischen dem Bund und den Bundesländern. Mir kommt eher vor, da ist eine mutlose Regierung auf Landeshauptleute getroffen, denen gut durchgesetzt haben, was alles nicht geht.
4: Bestes Beispiel sei die Gesundheit, so Gewessler. Hier sei den Verhandlern der Mut ausgegangen. Die selbstgesteckten Ziele, Stichwort Finanzierung aus einer Hand, habe man klar verfehlt. Nur vereinzelt können die Grünen Positives erkennen, etwa beim Ausbau der Primärversorgung. Generell warte man aber auf konkrete Gesetzesvorschläge. Gar nichts sagen wollen heute die Freiheitlichen. Die Regierung habe ihnen bislang weder etwas übermittelt noch präsentiert. Daher könne man die Ankündigungen auch nicht bewerten.
3: Die beiden ÖVP-Landeshauptleute von Vorarlberg und Tirol, Markus Wallner und Anton Mattle, sehen in Sachen Reformpartnerschaft indes nun den Bund am Ball. Man erwarte sich rasche Vorschläge für die gesetzliche Ausgestaltung. Es sei noch viel Arbeit nötig, sagte Wallner bei der Übergabe des Ländervorsitzes in Vorarlberg. Zum Zeitplan befragt, verwies Wallner auf den Bund, der die Steuerungsgruppe führe. Kanzler Stocker hatte zuletzt bis Ende des Jahres als Ziel ausgegeben. Heute finden die Aufnahmetests für das Medizinstudium in Wien, Graz, Linz und Innsbruck statt. Die fast 17.000 Bewerberinnen und Bewerber hoffen, einen der 1.950 Studienplätze zu ergattern. Drei Viertel der Studienplätze sind für Personen mit österreichischem Maturazeugnis reserviert. Zudem gibt es bis zu 87 sogenannte gewidmete Studienplätze für Aufgaben im öffentlichen Interesse. Wer sich nach dem Studium für eine öffentliche Institution verpflichtet, muss nur eine geringere Punktezahl erreichen. Der Prozess gegen den ehemaligen Linzer Bürgermeister Klaus Luger ist heute Vormittag vertagt worden. Luger wird Untreue vorgeworfen bei der Besetzung des Leiters des Brucknerhauses. Das Gericht will jetzt noch die Gutachterin als Zeugin befragen. Barbara Ganzfuß.
6: Wann diese Befragung stattfinden wird, ist allerdings noch unklar, denn der Prozess ist auf unbestimmte Zeit vertagt. Zu Beginn der Verhandlung heute hat sich Klaus Luger nicht schuldig bekannt. Die Staatsanwaltschaft wirft ihm vor, er habe im Zusammenhang mit der Brucknerhaus-Affäre für 19.000 Euro ein Gutachten erstellen lassen, vor allem in seinem eigenen Interesse. Dieses Gutachten hätte ihn entlasten sollen. Luger hatte seinem Favoriten für das Brucknerhaus die Hearing-Fragen vorab verraten. Das sei ein großer Fehler gewesen, hat Luger heute eingeräumt.
3: In der Republik Moldau hat Ministerpräsident Alexandru Munteanu nach etwas mehr als 8 Monaten Amtszeit überraschend seinen Rücktritt erklärt. Er könne sein Mandat nicht mehr im Einklang mit seinen Grundsätzen und Überzeugungen ausüben, schrieb er zur Begründung auf Facebook. Einen konkreten Anlass nannte der 62-Jährige nicht. Der parteilose Investmentbanker hatte das Amt erst im November 2025 angetreten. Sein Rücktritt zieht automatisch das Aus der gesamten Regierung nach sich. Die italienische Polizei hat 340 Kilogramm Kokain im Hafen von Vado Ligure im Nordwesten des Landes beschlagnahmt. Das Rauschgift war in 300 Packungen in einer Ladung Kochbananen aus Kolumbien versteckt. Der Schwarzmarktwert wird auf 120 Millionen Euro geschätzt. Das Wiener Donauinselfest startet heute in seine 43. Ausgabe. Bei Gratiseintritt sind bis Sonntag auf der Hauptbühne etwa Mai Agi Clementine, Giant Rooks und Nico Santos zu sehen. Insgesamt wartet das von der Wiener SPÖ veranstaltete Fest mit 14 Bühnen und 700 Stunden Programm auf. Und während der Hitzewelle der vergangenen Tage in Frankreich sind rund 2000 Menschen mehr gestorben als in der Vorwoche. Nach Angaben der Gesundheitsbehörde bedeutet das einen Anstieg um 30%. Besonders betroffen war der Großraum Paris und da fast ausschließlich Menschen über 45 Jahren. Zum Wetter.
7: Eine Mischung von Sonnenschein und Wolken bringt der heutige Nachmittag, wobei die Wolken immer weniger werden und damit setzt sich heute noch in ganz Österreich die Sonne durch. Die Temperaturen gehen noch ein bisschen nach oben auf 22 bis 30 Grad. Der böige Wind in der Osthälfte wird allerdings erst am Abend nachlassen. Das Wochenende bringt uns dann ganz ähnliche Temperaturen und auch den Wind spüren wir so wie heute, besonders im Osten Österreichs. Morgen, der Samstag, bringt überwiegend sonniges Wetter. Es gibt nur ein paar Wolken zwischendurch. Schauer bleiben morgen die Ausnahme. Etwas mehr Regenschauer und Gewitter erwarten uns dann am Sonntag. Flächendeckend oder gar länger anhaltend regnen wird es aber nicht. Und auch etwas Sonne wird wieder mit dabei sein. So viel zum Wetter von Daniel Zeindlinger.
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1: Und in den nächsten Minuten mit der Frage, wann und wo der Kapitalismus entstanden ist. Dem geht der Historiker Sven Beckert in einer Reise rund um die Welt nach. Kapitalismus beschreibt er ohne allzu enge Definition ganz grundsätzlich als ein Wirtschaftssystem, bei dem privates Kapital investiert wird, um mehr Kapital zu erzeugen. So unterschiedlich seine verschiedenen Ausprägungen im Lauf der Geschichte auch waren, Kapitalismus war nie ein rein ökonomisches System. Er war immer auch ein politisches und soziales Projekt, das sich ohne Staat und Staatsgewalt niemals hätte durchsetzen können. Als solches erforscht und beschreibt ihn Sven Beckert zuletzt in seinem Ende 2025 erschienenen Buch »Kapitalismus – Die Geschichte einer Weltreligion«. Der gebürtige Deutsche Sven Beckert lebt seit gut 30 Jahren in den USA. Er ist Professor für Geschichte an der Harvard-Universität. Birgit Dahlheimer hat ihn bei einem seiner Europaaufenthalte in Freiburg getroffen und mit ihm über die Anfänge des Kapitalismus im arabischen Raum gesprochen, über die Kapitalisierung der Landwirtschaft auf Barbados, über Kriegskapitalismus und über die Frage, ob der Kapitalismus eine bestimmte Staatsform braucht oder hervorruft.

0: Im Gespräch.
1: Sven Beckert, herzlich willkommen hier im Studio des SWR in Freiburg im Breisgau. Sie sind da, weil Sie immer hier sind, wenn Sie in Europa Heimurlaub machen oder zu Gast sind. Sie haben vor kurzem ein über 1000 Seiten starkes Buch über den Kapitalismus geschrieben, Untertitel Geschichte einer Weltrevolution. Ich bin an diesem sommerlichen Tag heute durch Freiburg vom Bahnhof weg hierher spaziert und diese Stadt hat ja auch eine lange Geschichte. Da gibt es Häuser, die stammen aus dem 15. Jahrhundert. Jetzt muss ich Sie fragen, wann ist denn der Kapitalismus in Freiburg angekommen?
2: Das ist eine sehr gute Frage und obwohl ich mich in den letzten 8 Jahren oder sogar in den letzten 30 Jahren mit dem Kapitalismus beschäftigt habe, habe ich mir die Frage nie gestellt. Und in gewisser Weise das Buch Kapitalismus, Geschichte einer Weltrevolution ist eine sehr globale Geschichte des Kapitalismus. Aber wenn ich mich richtig erinnere, kommt in diesem Buch die Stadt Freiburg nicht ein einziges Mal vor, weil

0: sicherlich Freiburg kein besonders wichtiger Ort ist für die Geschichte des Kapitalismus. Aber ich würde denken, also grundsätzlich argumentiere ich, dass die Logik, die dem Kapitalismus unterliegt, die Logik des kapitalistischen Wirtschaftshandelns, ist sicherlich 1000 Jahre alt, aber für eine sehr, sehr lange Zeit war dies eine Logik, die es in vielen Regionen der Welt gab, aber die relativ marginal war, auch zum Wirtschaftsleben der Menschen auf der Welt. Und es war erst im 16. Jahrhundert, dass diese Logik dann auch stärker ganze Gesellschaften geprägt hat. Und Freiburg war da auf jeden Fall nicht im Zentrum des globalen Kapitalismus.
1: Dann schauen wir uns jetzt vielleicht ein paar der Städte an, die tatsächlich vorkommen in Ihrem Buch. Ihnen geht es in Ihrer Arbeit insgesamt und ganz speziell eben in diesem Buch hier darum, die Entstehung und Entwicklung des Kapitalismus als historischen Prozess darzustellen. Also als einen Prozess, der nie ein rein wirtschaftlicher war, sondern immer ein politisches und soziales Projekt, genauso wie ein wirtschaftliches Projekt war. Ich möchte ein paar Beispiele herausnehmen, an denen einige Ihrer Ansätze, finde ich, so besonders deutlich sichtbar werden. Da taucht zum Beispiel recht zu Beginn ein Ortsname auf, der für viele hier wahrscheinlich seit dem 28. Februar dieses Jahres wieder eine Bedeutung hat und davor weitgehend unbekannt war, nämlich Hormuz. Die Straße von Hormuz, wir haben das alle in den Nachrichten der letzten Wochen und Monate gelernt, zu blockieren heißt, den Handel zu blockieren mit globalen Auswirkungen überall auf der Welt. Sie beschreiben ein Hormuz, das schon vor 1000 Jahren eine wichtige Insel des Kapitals war. Genauso wie zum Beispiel Aden im heutigen Jemen, einige Städte entlang der indischen, der südostasiatischen und auch der ostafrikanischen Küste. Und alle diese Inseln des Kapitals beschreiben sie als zusammenhängendes eben Archipel des Kapitals. Was ist dieses Archipel des Kapitals in den ersten Jahrhunderten des vorigen Jahrtausends?
0: Ja, das ist eine sehr gute Frage, die wichtig ist für das erste Viertel vielleicht des Buches. Weil das Buch beginnt mit der Beobachtung, dass wenn wir uns unser Leben heute ansehen, dann können wir beobachten, dass diese kapitalistische Logik viele Bereiche unseres Lebens oder fast alle Bereiche unseres Lebens stark prägt und beeinflusst. Und das sind die allergrößten Strukturen, in denen wir leben, zum Beispiel wie wir arbeiten oder wie wir konsumieren oder wie wir produzieren. Aber es sind auch zum Teil die intimsten Bereiche unseres Lebens, die dieser kapitalistischen Logik unterliegen. Und das führt manchmal dazu, dass Beobachter heute denken, dass diese Art der Organisation des Wirtschaftslebens und diese Art der Organisation unseres Lebens insgesamt, dass dies quasi natürlich ist, dass die Menschen immer in dieser Art und Weise gewirtschaftet haben und in dieser Art und Weise ihr Leben organisiert haben. Und jetzt, um zu zeigen, wo diese Logik herkommt, habe ich mich am Anfang gefragt, wo können wir die ersten Spuren dieser Logik finden? Und dazu habe ich mich auf die Fernkaufleute der ersten Hälfte des zweiten Jahrtausends konzentriert, die schon vor 1000 Jahren ihr Leben innerhalb dieser Logik organisiert haben. Sie haben ihr privates Kapital dafür investiert, um weiteres Kapital zu produzieren. Das ist heute völlig unscheinbar. Das ist also quasi ein ganz normaler Teil unseres Wirtschaftslebens. Aber in der ersten Hälfte des zweiten Jahrtausends, also in den Jahren zwischen 1000 und 1500, war das eine radikale, revolutionäre Art der Organisation des Wirtschaftens im Vergleich zu anderen Formen des Wirtschaftens, die zu diesem Zeitpunkt dominant waren.
1: Das muss ich vielleicht ganz kurz sagen, also wir reden von einer Zeit, wo der überwiegende Teil der Menschheit auf dem Land gelebt hat, zum Großteil Landwirte waren, in einer Art von Subsistenzwirtschaft gelebt haben, also das produziert haben, was sie selbst zum Leben gebraucht haben, einerseits. Und andererseits gab es Feudalherren, die Tribute dafür genommen haben, dass zum Beispiel Landwirte auf ihren Ländern oder in ihren Ländereien arbeiten konnten. Also das war das
0: große System. Sowohl die Subsistenzwirtschaft als auch die tributäre Wirtschaft waren dominant im Wirtschaftsleben der Welt. Und diese Kaufleute jetzt haben eine ganz andere Logik in dieses Wirtschaftsleben gebracht, nämlich die kapitalistische Logik. Und was wir beobachten können, ist, dass diese Gruppen an Kaufleuten zwar marginal waren in der ersten Hälfte des zweiten Jahrtausends zum Wirtschaftsleben auf der Welt an sich, Aber es gab sie an den unterschiedlichsten Orten in verschiedensten Regionen der Welt. Und da kommen wir dann also in die arabische Welt, in die Straße von Hormuz oder auch in die Stadt Aden, weil in der ersten Hälfte des zweiten Jahrtausends waren insbesondere, war die arabische Welt und die arabischen Fernhändler waren quasi im Zentrum der globalen Ökonomie. Und das waren eine der dynamischsten Gebiete und Orte des sich entwickelten Kapitalismus. Aber wir finden sie auch anderswo. Also zum Beispiel schreibe ich auch über Kaufleute in China oder Indien oder Ostafrika, Westafrika und natürlich auch auf dem europäischen Kontinent. Aber in großem Detail versuche ich, die Logik dieses Wirtschaftens in der ersten Hälfte des zweiten Jahrtausends zu verstehen, indem ich mir ganz genau die Kaufleute von Aden angucke, im heutigen Jemen. Und was wir da sehen können, ist, wir haben einige Briefe dieser Kaufleute sind überliefert. Und wenn wir diese Briefe lesen, verstehen wir sofort, um was es in diesen Briefen geht. Weil die Briefe eben eine Logik repräsentieren, die uns sehr bekannt ist, weil sie eben auch die Logik ist, die unser Wirtschaftsleben heute prägt, nämlich Sachen zu kaufen und zu verkaufen und zu verschiffen und dabei Profite zu erzielen, Kapital zu investieren, Dinge zu versichern. Das sind alles Sachen, die eben das Wirtschaftsleben auch heute prägen, aber in der ersten Hälfte des zweiten Jahrtausends nur ganz wenige Orte auf der Welt geprägt hat, aber eben unter anderem auch die Stadt Aden.
1: Jetzt muss man natürlich gleichzeitig sagen, ja. Handel gab es auch schon in den Jahrtausenden davor. Also da gibt es ja bis in die Urgeschichte hinein Beispiele, dass in Europa Elfenbein, das offensichtlich aus Afrika stammen musste, um jetzt wieder ein europäisches Beispiel zu nehmen, gehandelt worden sein muss. Also der Handel allein ist nicht eine Entwicklung der ersten Hälfte des zweiten Jahrtausends.
0: Nein, soweit wir wissen, haben alle menschlichen Gesellschaften in der einen oder anderen über Jahrtausende in der einen oder anderen Form Handel betrieben. Und es gab auch, soweit wir das wissen, in allen menschlichen Gesellschaften gab es Formen der Märkte. Also sowohl der Handel als auch der Markt sind wichtig für den Kapitalismus, aber sind nicht das Alleinstellungsmerkmal des Kapitalismus. Aber natürlich war im Großen und Ganzen in der Menschheitsgeschichte sowohl der Handel als auch der Markt waren relativ marginal zum Wirtschaftsleben. Es gab sie, aber sie waren marginal. Wogegen heute sowohl der Handel als auch der Markt unser Wirtschaftsleben ganz entscheidend beeinflussen.
1: Vielleicht noch eine kleine Geschichte, die ich auch interessant fand, daran, wie Sie dieses Archipel des Kapitalismus, dieses früher beschrieben haben. Die Lingua Franca war Arabisch und Europa war bestenfalls ein Grenzgebiet in diesem Archipel. Also es gab zwar Handelsbeziehungen nach Europa, aber Europa hat dafür de facto keine Rolle gespielt.
0: Ja, genau. Also das Zentrum dieses Netzwerkes an Inseln des Kapitals für mehrere hundert Jahre lag in der arabischen Welt. Und Europa wurde in der ersten Hälfte des zweiten Jahrtausends immer wichtiger in dieser internationalen Welt des Kapitals, aber war immer noch relativ marginal im Vergleich zu der arabischen Welt und auch im Vergleich zur Welt der chinesischen Kaufleute und im Vergleich zur Welt der Kaufleute und der Produzenten in Indien. Also da kann man schon quasi den Beginn eines der Dynamiken des Kapitalismus sehen, dass er sich eben in seiner geografischen Organisation radikal gewandelt hat in den letzten Jahrhunderten.
1: Jetzt haben Sie ja gerade gesagt, dass das ganze Unternehmen Ihres Buches war, ein Licht drauf zu werfen, wie aus diesem Archipel des Kapitals, also aus diesen paar Händlern im Vergleich zur großen Menge der Menschheit, ein weltumspannendes und alles durchdringendes System des Kapitalismus wurde. Da möchte ich jetzt ein zweites Beispiel aus Ihrem Buch bringen, das Sie ganz zum Beginn erzählen. Da stellen Sie uns einen gewissen Robert Keane vor, einen Händler aus Boston. Das ist eine wirklich schöne Geschichte, deswegen möchte ich es jetzt kurz hier hereinbringen. Dieser Robert Keane ist ein Einwanderer aus England, der in Amerika mit Waren aus dem Mutterland handelt. Und der findet sich eines schönen Tages im Jahr 1639 vor dem Gericht in Massachusetts wieder und muss im Verlauf dieses Verfahrens, das gegen ihn angestrengt wird, zugeben, dass er falsche Grundsätze angenommen hat. Und zu diesen falschen Grundsätzen, die da zu Protokoll gegeben werden, zählt unter anderem, Sie grinsen schon, ich muss auch lachen, wenn ich, also da zählt dazu, falscher Grundsatz, dass ein Mann so teuer wie möglich verkaufen und so billig wie möglich kaufen möge. Oder, dass er in der Höhe verkaufen könne, zu der er gekauft hat, obwohl er zu viel bezahlt hat und obwohl die Ware im Preis gefallen ist. Sind zwei der falschen Grundsätze. Und für dieses Vergehen musste jener Robert Keane eine Geldstrafe von 200 Pfund bezahlen. Das waren damals fast 8 Jahreslöhne eines qualifizierten englischen Arbeiters. Diese Geschichte, Sven Beckert, haben Sie natürlich nicht zufällig an den Beginn Ihres Buches gestellt, sondern was Sie damit knapp, kurz und eindrücklich zeigen, ist, dass etwas, was wir heute ganz selbstverständlich finden, nämlich, dass man zum Beispiel billig einkauft und teuer verkauft, also dass man einfach versucht, bei einem Handel so viel Gewinn wie möglich zu machen, dass das eben nicht immer schon selbstverständlich war und damit natürlich auch nicht naturgesetzlich, ja, sondern eigentlich sogar verwerflich, auch ja, in der Mitte des 17. Ja. Jahrhunderts noch. Aber was war denn das, das würde mich jetzt interessieren, was war denn das dann für eine Welt, in der dieser Robert Keane in Boston 1639 gelebt hat? Das war immerhin schon fast 150 Jahre nach der Eroberung der Amerikas, ja, durch die, ja, Europäer. Nach all diesen Eroberungskriegen, nachdem die Europäer schon längst begonnen hatten, Schiffsladungen voller Reichtümer aus den Kolonien, ich sage es jetzt mal wertneutral, zu holen, ja, war es da nicht schon längst selbstverständlich, Handel zu treiben und so reich wie möglich zu werden damit?
0: Ja, auf jeden Fall. Es war also eine Logik, die sich zu diesem Zeitpunkt sehr weit in der Welt schon ausgebreitet hatte. Und wie wir vorhin diskutiert haben, auch ein paar hundert Jahre früher hat man schon diese Logik beobachten können unter Fernhandelskaufleuten. Aber was diese Geschichte eben so schön zeigt, das ist, dass selbst im 17. Jahrhundert und natürlich dann auch später noch, dass diese Logik, die dem Kapitalismus unterliegt, dass die radikal war, dass sie in gewisser Weise gegen die moralischen Vorstellungen, religiösen Vorstellungen, aber zum Teil auch wirtschaftlichen Vorstellungen vieler Menschen, dass er diesen widersprach und dass deshalb diese Logik enormen Widerstand auch erzeugt hat. Und Boston zu dem Zeitpunkt war eben eine Niederlassung der Puritaner und war eine Art Theokratie, in der religiöse Werte und auch Theologen eine politisch sehr mächtige Rolle gespielt haben. Und selbst da können wir eben noch beobachten, dass quasi die ganz fundamentale Logik des Kapitals, nämlich zum Beispiel billig zu kaufen und teuer zu verkaufen, dass die quasi amoralisch war. Und wir können natürlich auch, wenn wir uns jetzt die Bibel angucken oder auch Texte anderer religiöser Traditionen, können wir sehen, dass eben auch dort es enormen Widerspruch gab gegen diese Logik, die den Kapitalismus ausmachte. Und in gewisser Weise war deshalb nicht nur wir haben vorhin gesagt, ja, die kapitalistische Revolution war eine radikale Abkehr von der Organisation des Wirtschaftslebens zuvor, aber sie war also nicht natürlich, aber sie war auch in gewisser Weise unwahrscheinlich, ja, weil es eben enormen Widerstand gab gegen diese Art der Organisation des Wirtschaftslebens, gegen diese Art der wirtschaftlichen Logik. Und diesen Widerstand gab es natürlich von gemeinen Leuten, ja, vor allen Dingen von Bauern, die also bis in das 19. oder sogar 20. Jahrhundert hinein dieser Logik auch Kräfte entgegengesetzt hat. Aber es gab sie auch unter Eliten, wie wir eben gesehen haben am Fall der Puritaner in Boston.
1: Können wir da nochmal bei dem Beispiel von Robert Keane kurz, ja, bleiben, wenn Sie das eben so zeigen, dass in einer Zeit, wo eigentlich schon weltweiter Handel viel stärker betrieben wurde als in den Anfangsstadien des Archipels, des Kapitals, ein Mann in Boston verurteilt wurde von den dort regierenden Puritanern. Und der wurde ja dann auch, wenn ich das richtig in Erinnerung habe, gerade nicht exkommuniziert. Das stand irgendwie auch noch zur Debatte, ob das auch passieren müsste. Wie passt das zu einer in der Geschichte des Kapitalismus ja auch lange diskutierten Idee, dass der Protestantismus eine Religion ist, die wichtig dafür war, dass sich Kapitalismus überhaupt durchsetzen konnte? Wie, ja, passt denn das zusammen damit, dass ein früher Kapitalist, aber gar nicht so früher Kapitalist, also ein Kapitalist, ja, in der Mitte des 17. Jahrhunderts, noch aus religiösen Gründen verurteilt werden konnte für sein kapitalistisches Handeln?
0: Ja, sehr, sehr gute Frage. Und wie Sie wissen, gibt es seit Max Weber oder auch zuvor, ja, gibt es Interpretationen des Kapitalismus, die sich sehr stark eben auf bestimmte religiöse Traditionen und insbesondere den Protestantismus berufen. Ich bin von diesen Erklärungen nicht überzeugt und in gewisser Weise die Geschichte, die wir gerade diskutiert haben, weckt berechtigte Zweifel an dieser Interpretation. Aber es gibt auch andere Zweifel, die dieser Interpretation zum Beispiel, wie wir auch am Anfang eben diskutiert haben, ist eines der Kerngebiete der Entstehung dieser kapitalistischen Logik ist die muslimische Welt. Und der Prophet war offensichtlich auch ein Kaufmann. Also von daher gibt es durchaus Verbindungen zwischen dem Islam und der kapitalistischen Revolution. Und dann natürlich, wenn wir uns den europäischen Kontinent ansehen, dann sind auf jeden Fall die wichtigsten und frühesten Inseln des Kapitals in den Stadtstaaten Italiens zu finden. Und die waren also auf jeden Fall nicht protestantisch, sondern eben katholisch. Also von daher, natürlich, die Religion spielt eine Rolle und sie spielt auch eine Rolle in meinem Buch, weil ich glaube, die Religion ist eine der wichtigsten Kräfte, die quasi dieser kapitalistischen Logik einen gewissen Widerstand entgegensetzt. Aber ich zweifle, ob es möglich ist, quasi die Makrogeschichte des Kapitalismus zu erzählen, indem man sich im Wesentlichen auf religiöse Vorlieben konzentriert.
1: Die Geschichte von Robert Keane fällt, damit springe ich jetzt eine Entwicklung weiter, die fällt ziemlich genau in die Mitte einer Epoche, die Sie als die Umgestaltung der Landwirtschaft bezeichnen, ja, als eine wesentliche Voraussetzung für den Aufbau dieses globalen Kapitalismus. Diese Umgestaltung der Landwirtschaft hat stattgefunden, eben Ihren Analysen zufolge, zwischen 1550 und 1750, also ist ungefähr in 200 Jahren passiert. Und in diese Zeit fällt unter anderem, und das ist ein Beispiel, dem Sie auch viel Platz widmen, deswegen würde ich Sie jetzt bitten, das ein bisschen zu erzählen, die quasi landwirtschaftliche Industrialisierung des Zuckeranbaus auf der Insel Barbados, ausgelöst von englischen Kaufleuten. An diesem Beispiel lässt sich ja wahnsinnig viel beschreiben über die Entstehung des Kapitalismus oder die Weiterentwicklung des Kapitalismus in dieser Zeit. Können Sie das ein bisschen?
0: Ja, das ist auf jeden Fall eine sehr, sehr wichtige Frage. Und vielleicht sollte ich zunächst einmal sagen, wir hatten eben angefangen mit den Kaufleuten, diesen Inseln des Kapitals, die sich in verschiedenen Regionen der Welt befinden. Und wir haben beobachtet, dass diese Kaufleute eben in verschiedenen Regionen der Welt zu finden sind, aber gleichzeitig relativ marginal waren für das Wirtschaftsleben in der Welt an sich. Und das Problem ist jetzt quasi, wie hat sich diese Logik des Kapitals tiefer in die Gesellschaft eingegraben und in das Wirtschaftsleben eingegraben? Und wie Sie vorhin bemerkt haben, die überwiegende Mehrzahl, 97% der Weltbevölkerung lebten auf dem Land und machten Landwirtschaft. Und natürlich war damit auch quasi die Umgestaltung des Wirtschaftslebens der Welt konzentrierte sich zunächst einmal auf die Landwirtschaft und auf die Agrarregionen der Welt. Es war in der Landwirtschaft, dass zunächst dieses städtische Kapital investiert wurde, jetzt nicht nur im Handel, sondern auch in der Produktion. Und wir können diese Vertiefung der Logik des Kapitals, die Vertiefung dieser Kapitalinvestition, können wir in verschiedensten Regionen der Welt beobachten. Wir können beobachten, wie chinesische Kaufleute zum Beispiel in die Teeproduktion investiert haben. Wir können beobachten, wie die Kaufleute von Dijon in die Weinproduktion im Burgund investiert haben. Wir können beobachten, wie Londoner Kaufleute in die Wollproduktion in Südengland investiert haben. Also wir finden diesen Prozess in verschiedensten Regionen der Welt, aber ein ganz besonders wichtiger Ort, in dem diese Umgestaltung der Landwirtschaft stattfand, war eben in der Karibik. Weil in der Karibik eine Welt aufgebaut worden ist, die fundamental anders war von der Landwirtschaft Chinas oder die Landwirtschaft Europas. In der Karibik war es so, als europäische Kapitalbesitzer und europäische Staaten in die Karibik kamen, gab es eine extreme Ungleichheit der Machtverteilung. Die Inseln waren zwar bevölkert im Großen und Ganzen, aber die lokale Bevölkerung hatte wenig Möglichkeiten, sich der Macht der europäischen Kaufleute und der Macht der europäischen Staaten zu widersetzen. Im Gegensatz zur europäischen Landwirtschaft oder zur chinesischen Landwirtschaft. Und damit war es nun möglich, zum ersten Mal die Landwirtschaft quasi auf den Kopf zu stellen, sie völlig neu zu erfinden, so als gäbe es keine sozialen Strukturen oder Wirtschaftsstrukturen, die dabei berücksichtigt werden müssten, sondern man konnte sie komplett neu erfinden. Und was passiert ist, dass in diesen Regionen der Welt dann die Landwirtschaft komplett kommerziell ausgerichtet wird. Also sie konzentriert sich in der Karibik im Wesentlichen auf die Produktion von Zucker für europäische Märkte. Also nicht für die Selbstversorgung, nicht für die Subsistenzwirtschaft, sondern dafür, das Produkt quasi komplett zu exportieren. Und es ist auch eine Region der Welt, in der jetzt die ganzen Dinge, die man für die Produktion braucht, auch auf Märkten erworben wird. Und auch eine Region der Welt, in der nun die Arbeitskräfte auch auf Märkten erworben wird. Nämlich im Großen und Ganzen sind es versklavte Afrikaner, die jetzt in der Karibik diesen Zucker anbauen. Und wir sehen in dieser Region der Welt jetzt eine radikale Umgestaltung der Landwirtschaft. Sie wird ausschließlich kommerziell. Es sind eher so Art Fabriken im Feld, also Fabriken auf dem Land, die eben Agrarrohstoffe für europäische Märkte herstellen. Und für mich sind das einige der ersten wirklich kapitalistischen Gesellschaften, in denen die gesamte Logik des Wirtschaftslebens jetzt in dieser kapitalistischen Logik unterliegen.
1: Ich habe vorhin gesagt, Industrialisierung der Landwirtschaft, das ist natürlich noch nicht das richtige Wort, weil mit Industrialisierung hat sie nichts zu tun. Aber das, was ich gemeint habe, ist eben dieses wirklich alles, also angefangen vom Saatgut über die Maschinen, mit denen die Felder bearbeitet werden, über die Menschen, die dort arbeiten, die Produkte, die daraus gemacht werden und wo sie exportiert wird, das sind alles handelbare Waren.
0: Genau, und das ist eben völlig anders von der Landwirtschaft in fast allen anderen Regionen der Welt, in dem im Großen und Ganzen es entweder die Feudalherren sind, die noch die Bauern auspressen, oder in dem landwirtschaftliche Produzenten für ihre eigene Subsistenz produzieren. Das ist jetzt ein radikaler Wandel. Und damit ist es für mich eben, wie gesagt, eine der ersten wirklich kapitalistisch durchorganisierten Formen des Wirtschaftens.
1: Was man daran auch gut sehen kann, ist ja, was es heißt, wenn in der kapitalistischen Form des Wirtschaftens Menschen zu Arbeitskräften werden. Also Sie sagen an mehreren Stellen, die Sklaverei ist keine vorkapitalistische Erfindung. Also es ist nicht, zuerst waren die Barbaren, die Sklaven gehalten haben sozusagen, und als der Kapitalismus dann kam, ist man zur Lohnarbeit übergegangen und hat die Menschen bezahlt, mehr oder weniger schlecht für das, was sie arbeiten, sondern Sie sagen, Sklavenarbeit war ein ganz wesentlicher Bestandteil davon, dass sich Kapitalismus so entwickeln konnte.
0: Ja, also wie Sie eben gesagt haben, es gibt eben eine traditionelle Erzählung über den Kapitalismus, in dem quasi die Sklaverei als eine vorkapitalistische Art des Wirtschaftens gesehen wird und dann der Kapitalismus zur Umgestaltung der Arbeit in Form der Lohnarbeit führt. Und natürlich ist es nicht völlig falsch, denn natürlich hat der Kapitalismus zu einer enormen Ausdehnung der Lohnarbeit geführt. Aber in einem bestimmten historischen Moment war die Sklaverei extrem wichtig für die Entfaltung des Kapitalismus. Und der Grund, glaube ich, dafür war, dass die Umgestaltung der Landwirtschaft war eben kein einfaches Projekt. Es gab sehr viel Widerstand gegen die Umgestaltung der Landwirtschaft, wie man hier in Europa reichlich beobachten konnte. Sowohl die Feudalherren als auch die Klöster, als auch die Bauern haben oft dieser Umgestaltung der Landwirtschaft sich widersetzt. Indem man jetzt in der Karibik und dann auch in Süd- und Nordamerika die Arbeiter versklavt hat, hatte man quasi diesen Widerstand umgangen. Ja, und man konnte jetzt massive, also insgesamt sind 12 Millionen Afrikaner von Europäern in die neue Welt verschifft worden. Es sind sehr viel mehr Afrikaner in die neue Welt gekommen bis zum Ende der Sklaverei als zum Beispiel europäische Auswanderer. Also man konnte durch die Sklaverei jetzt diesen Widerstand quasi umgehen und man konnte nun zum ersten Mal wirklich die Landwirtschaft radikal neu denken. Natürlich gab es Sklaverei zuvor und es gab auch Sklaverei in anderen Regionen der Welt, genauso wie es Lohnarbeit gab vor dem Kapitalismus. Also in gewisser Weise ist der Kapitalismus nicht so sehr eine Form des Wirtschaftens, die Dinge völlig neu erfindet, sondern es ist eine Form des Wirtschaftens, die Institutionen aufnimmt, die es schon zuvor gegeben hat und in einen neuen Zusammenhang setzt.
1: Und das ist ja auch ein wichtiger Punkt, den Sie immer wieder machen, der Kapitalismus ist eine Wirtschaftsform, die Institutionen braucht. Also gerade an dem Beispiel zum Beispiel der Insel Barbados, wo eben Londoner Kaufleute kamen und dort Land gekauft haben und dann immer mehr und mehr Land gekauft haben, bis sie fast alles besessen haben, dort von Sklaven die Plantagen betreiben haben lassen und in Europa wieder den Zucker verkauft haben. Das hätte ja nicht funktioniert ohne staatliche Systeme, die ihnen jegliche Art von Sicherheit gegeben haben, das machen zu können. Rechtssicherheit gegeben haben, zum Teil auch militärischen Schutz gegeben haben. Ja. Also das funktioniert nur, wenn es ein staatliches System gibt, das zulässt, dass es funktioniert.
0: Ja, natürlich, ja. Also eines der Argumente des Buches ist, dass der Kapitalismus eine der staatsfixiertesten Wirtschaftsformen ist, die es je in der Menschheitsgeschichte gegeben hat, außerhalb des sowjetischen Kommunismus. Also der Staat spielt eine absolut zentrale Rolle in jedem Moment der Geschichte des Kapitalismus. Natürlich verändert sich die Rolle des Staates, aber insgesamt ist der Staat absolut konstitutiv zur Geschichte des Kapitalismus. Und auch andere Institutionen, also von Property Rights, Eigentumsrechten, über Regulierung, wie Warenaustausch auszuführen ist, sind Institutionen extrem wichtig für die Geschichte des Kapitalismus. Also der Kapitalismus ist eben auch eine institutionelle Ordnung. Und das betone ich in dem Buch für die gesamte Geschichte des Kapitalismus.
1: Also auch dafür gibt es zahlreiche Beispiele. Es geht ja nicht nur um sozusagen das Regulieren des Eigentums. Es geht ja um ganz viel. Es geht um teilweise auch um Protektionismus, also darum Zölle zu erheben, um die eigenen Landsleute zu schützen. Es geht aber eben auch um ein funktionierendes Rechtssystem, wo das Recht auch durchgesetzt werden kann. Es geht aber auch um so Dinge wie Infrastruktur zur Verfügung zu stellen, Verkehrswege, um die Waren zu transportieren, all diese Dinge. Und dann geht es aber auch da machen Sie einen wichtigen Punkt, immer wieder darum, Interessen mit Gewalt durchzusetzen. Sie sprechen in dem Zusammenhang von Kriegskapitalismus. Was ist der Kriegskapitalismus?
0: Ja, der Kriegskapitalismus ist für mich eine bestimmte Phase in der Geschichte des Kapitalismus, in der Sklaverei, Kolonialismus, militärischer Handel eine extrem wichtige Rolle spielen. Also oft denken wir, wenn wir über den Kapitalismus nachdenken, denken wir über friedlichen Handel nach, wir denken über Verträge nach, über vertraglich regulierte Interaktionen. Wir denken über die Lohnarbeit nach natürlich. Aber was für mich bemerkenswert war, als ich mir eben die Geschichte des Kapitalismus, sagen wir mal, vom 15. Jahrhundert bis in das 18. oder sogar 19. Jahrhundert angesehen habe, ist, dass es eine unglaubliche große, dass Gewalt und Krieg und Versklavung und Kolonialismus eine extrem wichtige Rolle in der Ausbreitung des Kapitalismus, in

0: der Expansion erst an die Westküste Afrikas und dann in die Karibik und noch Südamerika. Und es ist natürlich quasi eine langsame Umgestaltung des Kapitalismus, aber ich würde denken, dass Elemente des Kriegskapitalismus sind auf jeden Fall noch im 19. Jahrhundert zu finden. Im 19. Jahrhundert arbeiteten 4 Millionen versklavte Arbeiter in den USA, zum Großteil um Baumwolle für industrielle Produktion in Europa herzustellen. Offensichtlich der Kolonialismus spielte noch weit in das 19. oder sogar 20. Jahrhundert eine bedeutende Rolle. Aber im Großen und Ganzen würde ich sagen, so die Jahre zwischen 1500 und vielleicht 1830 sind die Kernjahre dessen, was ich Kriegskapitalismus nenne.
1: Inwieweit unterscheidet sich dieser Kriegskapitalismus von dem, was wir bis heute sehen, wo Kriege aus wirtschaftlichen Gründen geführt werden?
0: Ja, gute Frage. Natürlich hat die Gewalt weiterhin spielt eine wichtige Rolle in der Geschichte des Kapitalismus. Wir müssen nur die abendlichen Nachrichten uns ansehen, um das quasi tagtäglich bestätigt zu finden. Aber ich würde denken, dass trotzdem die überwältigende Bedeutung zum Beispiel der Sklaverei, es gibt zwar Sklaven in der Welt heute, aber die Sklaverei ist wirtschaftlich nicht im Zentrum der globalen Ökonomie heute. Es gibt zwar noch Reste des Kolonialismus und es gibt auch wieder Politiker, die quasi einen neuen Kolonialismus einfordern, aber insgesamt spielt der Kolonialismus heute keine bedeutende Rolle im globalen Kapitalismus und auch der bewaffnete Handel in der Form, wie ihn die East India Company zum Beispiel betrieben hat, spielt heute im Handel der Welt eine sehr untergeordnete Rolle, also hat keine große Bedeutung. Und das ist schon ein wichtiger Wandel im Kapitalismus. Also, ja.
1: Der bewaffnete Handel der East India Company, vielleicht sagen wir es kurz dazu, die East India Company hatte ein königlich zugesagtes Monopol auf den gesamten Handel eben in Indien und wurde in diesem Handel auch noch militärisch geschützt.
0: Ja, und war selber eine Militärmacht. Also die East India Company selbst war eine der größten Armeen der Welt. Die East India Company hat souveräne Rechte in verschiedenen Gebieten Asiens ausgeübt. Also die East India Company war zwar eine Vereinigung von Kaufleuten, aber sie war quasi auch ein privat betriebener Staat.
1: Der auch seine Privatarmee finanziert hat.
0: Ja.
1: Aber das alles mit dem Gutheißen, also East India Company war jetzt die britische Variante des britischen Königshauses. Es gab ja auch eine niederländische East India Company, die dann anders geheißen hat.
0: Aber natürlich war das unterstützt dann doch durch staatliche Macht, nämlich durch das englische Königshaus oder durch die niederländische Krone. Und sie hatten eben Monopolrechte. Also das ist eben auch eine andere Beobachtung, die wir über den Kapitalismus anstellen können, dass das Monopol eine sehr, sehr wichtige Rolle in der Geschichte des Kapitalismus gespielt hat.
1: Ich würde jetzt gerne kurz auf Ihre persönliche Geschichte eingehen, Sven Beckert. Sie sind 1965 in Offenbach am Main geboren, haben dann in Hamburg begonnen zu studieren, Geschichte, Soziologie und Politikwissenschaft. Während des Studiums sind Sie nach New York gegangen, an die Columbia University. Dort haben Sie promoviert und sind dann eigentlich in den USA geblieben. Also Sie hatten zuerst eine Stelle an der Harvard Business School und später dann auch schon vor 25 Jahren sind Sie an die Harvard University gekommen, wo Sie seit vielen, vielen Jahren Professor für Geschichte sind. Das wäre jetzt so in aller Kürze Ihr akademischer Werdegang gewesen. Was mich interessieren würde, ist, woher stammt, können Sie sich da noch erinnern, denn ursprünglich Ihr Interesse für Ihre Fachrichtung? Gab es da irgendwann mal so einen Moment, wo Sie gesagt haben, jetzt weiß ich, was ich machen will?
0: Also ich wollte quasi immer Historiker werden. Ich kann mich nicht erinnern, jemals was anderes machen zu wollen. Und zum Teil lag das daran, dass es politisch bewegte Zeiten waren, als ich in die Schule gegangen bin. Und da die Geschichte natürlich, also in Deutschland ganz besonders, die Geschichte immer eine wichtige Rolle gespielt hat. Die Geschichte der Nazi-Zeit war in gewisser Weise sehr präsent oder sie war auch in gewisser Weise nicht so präsent und das hat mich misstrauisch gemacht, dass sie hätte mehr präsent sein sollen. Ich habe auch.
1: Reden wir jetzt von den frühen 1980er Jahren, ne?
0: Ja, eben zu meiner Schulzeit, ja, die 80er Jahre. Und ich habe auch sehr früh, ich bin aufgewachsen in einer Industriestadt in Deutschland, in Offenbach, in der es eine sehr lange Tradition auch des Widerstandes gegen die Nazis gab. Und als Jugendlicher habe ich durch Zufall viele dieser ehemaligen Widerstandskämpfer kennengelernt. Und das hat quasi mein Interesse wiederum an der Geschichte noch weiter beflügelt. Und ich hatte auch gleichzeitig für eine Weile eine sehr, sehr schlechte Geschichtslehrerin, die selber noch eine Vergangenheit in der Nazizeit hatte und vom Prinzip ab

0: habe ich dieser Frau sehr misstraut und eigentlich nicht viel geglaubt dessen, was sie uns versucht hat zu vermitteln. Und deshalb war ich sehr früh dann auch sehr interessiert daran, möglichst viele gute Argumente zu haben, um sich mit ihr im Unterricht zu streiten. Und das ging eben nur, indem ich auch sehr viel gelesen habe oder sogar ins Archiv gegangen bin, was ich also als Jugendlicher schon gemacht habe. Und so hat sich eben das Interesse an der Geschichte für mich vertieft. Ich habe schließlich nach der Schule habe ich die Geschichte der Juden meiner Heimatstadt recherchiert und habe auch versucht, Kontakt zu den Flüchtlingen aus meiner Heimatstadt in Israel, in den USA aufzunehmen, was mir auch gelungen ist. Und ich habe darüber auch als Journalist gearbeitet und berichtet. Also ich habe immer ein Interesse an Geschichte gehabt. Und natürlich dadurch, dass ich in einer Industriestadt aufgewachsen bin, hatte ich auch sehr früh ein Interesse an Arbeitergeschichte und die Geschichte der Arbeiterbewegung. Und das war auch quasi das, was ich dann am Anfang gemacht habe und was ich auch in New York angefangen habe zu machen, dann im Kontext der amerikanischen Geschichte. Aber dazu kam dann auch noch ein Interesse an der Geschichte des Bürgertums und dann an der Wirtschaftsgeschichte insgesamt. Und schließlich wurde klar, dass all diese Interessen irgendwas mit der Geschichte des Kapitalismus zu tun haben. Und so ist dann letztendlich auch dieses Buch entstanden, weil ich eben gedacht habe, okay, ich versuche mal all diese Dinge, die mich seit vielen Jahren beschäftigen, zusammenzusehen und zu sehen, wie diese Dinge alle in Bezug miteinander stehen. Und natürlich dadurch, dass ich in den USA lebe, aber eben in Deutschland auf die Welt gekommen bin, hatte ich auch immer ein Sinn dafür, dass wir die Geschichte wirklich nur verstehen können, indem wir uns nicht nur eine nationale Geschichte ansehen, sondern indem wir uns die Geschichte in ihrem globalen Kontext ansehen. Und so war dann auch für mich klar, dass die Geschichte des Kapitalismus nur aus einer globalen Perspektive wirklich zu verstehen ist.
1: Das Kapitalismusbuch ist ja nicht Ihr erstes Buch. Sie haben 2014 ein Buch geschrieben über die Baumwolle oder 2014 wurde es veröffentlicht. Geschrieben haben Sie daran wahrscheinlich auch länger. Ein Buch, für das Sie 2015 einen ganz renommierten Preis, den Bancroft-Preis, erhalten haben. In der deutschen Übersetzung heißt dieses Buch King Cotton. Deutsche Übersetzung King Cotton. Untertitel Eine Globalgeschichte des Kapitalismus. Im englischen Original ist es Empire of Cotton, A Global History. Das jetzt aktuelle Buch heißt auf Englisch Capitalism, A Global History. Also den Untertitel haben Sie gleich gelassen. Diese globale Betrachtung ist also ganz offensichtlich, und Sie haben es jetzt auch schon mehrfach gezeigt, sowas wie der Dreh- und Angelpunkt Ihrer wissenschaftlichen Herangehensweise. Sie haben vorhin gemeint, das hat was damit zu tun, dass Sie in den USA und in Deutschland leben, dass Ihnen immer klar war, man muss diese Phänomene global betrachten. Jetzt könnte man noch sagen, Deutschland und die USA gehören beide zum globalen Westen, also da ist noch relativ viel Ähnlichkeit dabei. Wo war bei Ihnen dieser Moment, wo Sie gesagt haben, okay, das hat nur Sinn, sich anzuschauen, wenn man es wirklich global anschaut?
0: Also wie gesagt, in gewisser Weise ein Vergleich oder eine Beziehung zwischen der europäischen Geschichte und der amerikanischen Geschichte war bei mir von Anfang an angelegt. Aber natürlich ist jetzt die Geschichte, die ich schreibe, radikal globaler. Also das Buch, was wir diskutieren, habe ich in Archiven auf allen Kontinenten recherchiert. Und das Buch handelt zwar nicht von allen Ländern der Welt, aber ich glaube doch von der überwiegenden Mehrzahl der Länder. Die kommen in der einen oder anderen Form in diesem Buch vor. Und natürlich ist eines der zentralen Argumente des Buches, dass der globale Süden, die Bereiche der Welt, die in der traditionellen Geschichtsschreibung über den Kapitalismus quasi gar keine Rolle gespielt haben, dass diese Gegenden der Welt eine zentrale Rolle spielen müssen, um den Kapitalismus verstehen zu können. Und gewisserweise ist das also nicht, diese Perspektive ist nicht entstanden dadurch, dass ich quasi abstrakt darüber nachgedacht habe, dass wir also irgendwie die ganze Welt in die Geschichte des Kapitalismus einzubringen haben, sondern sie ist dadurch entstanden, dass ich bestimmte spezifische historische Fragen hatte und mir gesagt habe, dass ich diese Fragen beantworten werde, auch wenn sie über die Grenzen der Regionen der Welt, mit denen ich mich gerade beschäftigt habe, hinweggehen. Und das war besonders stark in diesem Buch, was Sie erwähnt haben, zur Geschichte der Baumwolle. Als ich damit angefangen habe, dieses Buch zu schreiben, habe ich gedacht, okay, das ist im Wesentlichen eine Geschichte der USA, nämlich die Produktion der Baumwolle, des Anbaus der Baumwolle und eine Geschichte der Industrialisierung in Europa. Und irgendwie spielt dann auch noch Indien als das Land, aus dem quasi die Baumwollindustrie herkommt, und vielleicht auch noch Ägypten als ein wichtiger Baumwollproduzent spielt dann auch irgendwie noch eine Rolle in dieser Geschichte. Aber was ich eben gemerkt habe, als ich in den Archiven war und als ich über diese Geschichte gelesen habe und als ich versucht habe, diese Geschichte der Baumwolle zu verstehen, war mir sehr schnell klar, dass wir zum Beispiel den amerikanischen Baumwollanbau können wir nicht verstehen, ohne auch darüber nachzudenken, wie sich die Baumwollproduktion in der Karibik und in Brasilien ausgedehnt haben. Wir können nicht die Politik der europäischen Baumwollindustrie verstehen, ohne auch über afrikanische Baumwollproduktion nachzudenken. Wir können nicht verstehen die Technologie der Baumwollproduktion, ohne zu wissen, was in der indischen Landwirtschaft und unter indischen Baumwollproduzenten in den Jahrhunderten zuvor passiert ist. Also es waren diese Art von empirischen Fragen, die mich dazu bewegt haben, quasi geografisch expansiver über diese Probleme nachzudenken. Und das war auf jeden Fall ganz stark auch der Fall dann in dem Buch über den Kapitalismus. Ich habe mir quasi selber erlaubt zu sagen, ich reise mit der Frage in diese Region der Welt, die dafür wichtig sind, um diese Fragen zu beantworten. Und egal, wo das war, ich bin dort hingegangen. Und das hat dann letztendlich zu der Einsicht geführt, dass wir diesen Kapitalismus eben nur verstehen können, indem wir ihn aus dieser ganz globalen Perspektive betrachten. Und deshalb endet das Buch zum Beispiel eben auch nicht in New York oder in London oder auch nicht in China, sondern das Buch endet in Kambodscha, ja, und beschreibt die Transformation des Kambodschas in den letzten 20 Jahren.
1: Jetzt muss ich Sie nur fragen, also Sie haben 8 Jahre an diesem Buch geschrieben, wo waren Sie denn überall? Können Sie ein paar der Länder aufzählen, die jetzt also nicht ganz selbstverständlich einem einfallen würden, wo Sie waren, um für das Buch zu recherchieren?
0: Ja, also ich war, wie gesagt, auf allen Kontinenten und es war mir auch wichtig, viele Orte zu besuchen, weil es ist eben eine Sache, über Orte zu lesen und eine andere Sache ist, Orte zu sehen. Und zum Beispiel meine allererste Archivreise ging nach Barbados, wo wir vorhin schon drüber gesprochen hatten, um dort im Nationalarchiv von Barbados zu arbeiten. Und es gab wichtige Dokumente, die ich in diesem Archiv gefunden habe. Aber diese Insel zu sehen und zu sehen, wie dieser relativ kleine Ort quasi komplett entwaldet wurde und dann komplett zu einer riesigen Zuckerplantage umgebaut wurde, das ist eben heute noch sichtbar. Und die Radikalität dieses Projektes, der kapitalistischen Umgestaltung der Landwirtschaft von Barbados, lässt sich eben auch nur quasi vor Ort beobachten. Also das kann man, glaube ich, nicht wirklich verstehen, indem man nur darüber liest. Also das war eine meiner ersten Reisen. Ich war in Lateinamerika, war ich auch in Brasilien zum Beispiel, um dort über die bürgerliche Kultur Rio de Janeiros im 19. Jahrhundert zu recherchieren. Ich war in Europa, in quasi überall. Aber zum Beispiel habe ich über die Entstehung des Fordismus, also der modernen Massenproduktion, habe ich in Turin bei den Fiat-Werken recherchiert. Ich war im Senegal, in Dakar und Saint-Louis, um dort zu recherchieren, wie frühe Versuche, die im 19. Jahrhundert die Landwirtschaft im Senegal umzugestalten, wie diese Versuche erst gescheitert sind und wie sie dann erfolgreich waren. Ich war in Usbekistan zum Beispiel, um quasi einen Eindruck zu bekommen von dem Handelskapital in Zentralasien und das auch vergleichen zu können mit dem Handelskapital zum Beispiel in einer Stadt wie Florenz. Ich war in Australien und habe dort über die Deportation von Zuckerarbeitern von den südpazifischen Inseln in die Zuckerindustrie Australiens recherchiert. Also ich war in Mexiko und habe dort über die Baumwollproduktion recherchiert. Also ich war in vielen, vielen Orten, natürlich nicht überall, aber ich war in vielen Orten der Welt, weil das Buch ist eine globale Geschichte des Kapitalismus. Aber es ist ein Versuch, diese globale Geschichte des Kapitalismus immer aus lokalen Perspektiven zu erzählen. Also es geht nicht darum, quasi wie so ein Satellit sich um die Welt zu bewegen und alles aus Satellitenhöhe zu beobachten, sondern es geht mir sehr stark darum, von unten heraus quasi die Geschichte des globalen Kapitalismus zu beschreiben, weswegen auch bestimmte Individuen, also manchmal auch versklavte Arbeiter oder Unternehmer oder Politiker, spielen in manchen Teilen des Buches dann auch eine sehr, sehr wichtige Rolle. Und die Orte, auf die ich mich konzentriert habe, waren immer Orte, die in gewisser Weise überraschend sind für den Leser. Also, dass ich nicht nur quasi wiederkaue Geschichten, die schon allgemein recht bekannt sind, sondern wirklich neue Geschichten auch erzähle.
1: Neue Geschichten und Geschichten, die zeigen, wie viele Teile der Erde eigentlich untererforscht sind, was das betrifft. Ja. Also gerade über Afrika sagen Sie das ja auch. Wir haben eine völlig falsche Vorstellung eigentlich von dem, was in Afrika passiert ist in den letzten Jahrhunderten, weil es viel zu wenig erforscht ist.
0: Ja, genau. Also in gewisser Weise ist das auch was, was ich gelernt habe, indem ich dieses Buch geschrieben habe, dass es noch so viel gibt, was wir nicht wissen. Und dass wir quasi erst ganz am Anfang stehen der Erforschung dieser globalen Geschichte des Kapitalismus. Wenn Sie denken, wie viele Bücher über die Kaufleute von Florenz geschrieben worden sind, ganze Bibliotheken voll von Büchern gibt es über die Kaufleute von Florenz. Und dann vergleichen Sie das mit der Geschichte, die wir kennen über Kaufleute aus Ostafrika oder Westafrika. Da wissen wir so gut wie gar nichts.
1: Was das auch zeigt, diese vielen globalen und teilweise sehr persönlichen Geschichten, die Sie erzählen, ist einerseits, darüber haben wir schon gesprochen, dass es immer eines Staates bedarf, um den Kapitalismus möglich zu machen, dass es aber andererseits nicht eines bestimmten Staates bedarf. Also es funktioniert Kapitalismus nicht besser in der Demokratie oder der illiberalen Demokratie oder irgendeiner anderen Staatsform. Ich würde gerne noch ein Beispiel nehmen. Wir müssen jetzt ganz viele Epochen der Kapitalismusentwicklung überspringen und kommen zur letzten großen Epoche, weil auch dazu haben Sie interessante Sachen aus dem Archiv geholt. Um zu dieser letzten Epoche zu kommen, gehen Sie ins Jahr 1973. Ja. Da wird im September 1973 der Präsident Salvador Allende in Chile vom Militär mit Unterstützung der USA, der CIA, geputscht und es kommt Augusto Pinochet an die Macht, der sich recht schnell mit einer Gruppe von Wirtschaftswissenschaftlern umgibt, die ihm raten und das auch durchsetzen, den Staat radikal umzubauen. Und es entsteht das, was wir heute alle als Neoliberalismus bezeichnen, als erstes staatlich verordnet sozusagen oder staatlich vorgegeben in diesem Chile nach dem Putsch Pinochets. Bevor wir darüber vielleicht weiterreden, weil der Neoliberalismus, würde ich jetzt mal so sagen, ja in den letzten Jahren für nahezu alles als Begriff herhalten musste, was schiefläuft auf dieser Welt. Ich habe Sie bis jetzt nicht nach einer Definition des Kapitalismus gefragt, weil ich aus Ihrem Buch gelernt habe, den Kapitalismus versteht man besser, wenn man viel darüber spricht, als wenn man eine Einsatzdefinition davon abgibt. Aber wovon reden wir, wenn wir von einem Neoliberalismus, wie er in Chile das erste Mal staatlich umgesetzt wurde, reden?
0: Ja, also vielleicht sollte ich trotzdem zunächst mal sagen, dass der Kapitalismus sich zwar radikal gewandelt hat in den letzten 500 Jahren und die unterschiedlichsten Ausprägungen gefunden hat. Man vergleiche nur die Insel Barbados zum Beispiel mit der Stadt Detroit. Das ist eine sehr, sehr unterschiedliche Form des Kapitalismus. Aber trotz dieser Unterschiede hat der Kapitalismus immer eine Sache gemein. Und das ist, dass die Kernlogik des Wirtschaftslebens darauf beruht, dass privates Kapital produktiv investiert wird mit dem Ziel, weiteres Kapital zu produzieren. Das ist, glaube ich, gemein allen diesen verschiedenartigen Formen des Kapitalismus, die wir bis jetzt diskutiert haben. Und der Neoliberalismus ist dann wiederum für mich auch eine bestimmte Form des Kapitalismus, der sich im Anfang der 1970er Jahre langsam durchgesetzt hat. Und wie gesagt, ich erzähle die Geschichte eben auch wiederum von einer eher weniger bekannten Perspektive, nämlich aus der Perspektive von Chile und nicht aus der Perspektive der Geschichte von, sagen wir, England und Maggie Thatcher oder Ronald Reagan in den USA. Und der Neoliberalismus hat wiederum auch verschiedene Ausprägungen. Aber man kann sagen, dass der Neoliberalismus ideologisch davon getrieben ist, eine bestimmte Art des Kapitalismus zu naturalisieren, also quasi als die bestmögliche Form des Wirtschaftslebens und die quasi natürliche Form des Wirtschaftslebens anzupreisen. Es ist eine Logik des Wirtschaftslebens, in der der Staat immer noch eine wichtige Rolle spielt, aber der Staat in anderer Art und Weise sich das Wirtschaftsleben strukturiert als, sagen wir, unter dem keynesianischen Kapitalismus der 1950er und 1960er Jahre. Es ist ein Moment in der Geschichte des Kapitalismus, in dem die soziale Ungleichheit extrem zunimmt. Es ist ein Moment in der Geschichte des Kapitalismus, in dem die Gewerkschaften, die in den 50er, 60er Jahren weltweit eine extrem wichtige Rolle gespielt haben, in denen der Einfluss der Gewerkschaften stark zurückgedrängt werden. Oder auch der wirtschaftliche Nationalismus, ja, wird zurückgedrängt in der dritten Welt, im globalen Süden. Das Kernziel des Neoliberalismus ist, den Welthandel eben zu liberalisieren, zu öffnen und je mehr Handel, je besser. Jede Form von Protektionismus wird eben kritisch gesehen im Neoliberalismus. Und wir können quasi beobachten in Chile, wie dieses Projekt eben anfangs durchgesetzt wird. Und wir können eben sehen, ich erzähle eben diese Geschichte auch, indem ich die Berichterstattung der amerikanischen Botschaft in Santiago de Chile mir angesehen habe, wie amerikanische Diplomaten jetzt auf diese Wirtschaftsreformen in Chile reagieren. Und das Interessante daran ist, dass es eben Angestellte der Botschaft in Santiago de Chile gab, die selber fanden, dass diese Reformen also viel zu radikal sind und dass sie selber nicht in so einer Welt leben wollten, in die dieses chilenische Projekt jetzt quasi erzeugt hat. Natürlich war es so, dass das dann aber unsere aller Zukunft war.
1: Also die schreiben explizit, dass sie nicht glauben, dass das zum Wohl der Menschen dort ist. Ja. Und sie würden das eben, sie würden da nicht leben wollen in einer Welt, die so funktioniert. Aus der Sicht des Historikers Sven Beckert, wo sind wir denn heute? Also der Neoliberalismus ist auch nicht mehr das, was er mal war, wenn man das so salopp sagen kann. Aber wo stehen wir heute?
0: Also ich glaube, dass, wir haben eben vorhin schon besprochen, der Kapitalismus ist eben auch eine institutionelle Ordnung. Und natürlich ist der Wandel im Kapitalismus kontinuierlich. Jedes Jahr produzieren wir mehr, wir konsumieren mehr, es gibt neue technische Erfindungen. Das ist quasi ein kontinuierlicher Prozess im Kapitalismus. Aber auf der anderen Seite, weil der Kapitalismus eben auch eine institutionelle Ordnung ist, gibt es bestimmte institutionelle Formen des Kapitalismus, die relativ stabil sind für relativ lange Zeiträume. Und ein gutes Beispiel dafür ist zum Beispiel der keynesianische Kapitalismus, der in den 40er Jahren aufgekommen ist und bis in die 70er Jahre das Leben großer Regionen der Welt sehr stark geprägt hat. Und ein anderes Beispiel dafür ist der neoliberale Kapitalismus, der eben, wie wir

0: eben diskutiert haben, in den 1970er Jahren aufgekommen ist und dann in den 80er Jahren weltweit dominant wurde. Und ich glaube, wir können heute beobachten, dass diese bestimmte institutionelle Ordnung des Kapitalismus, die, wie viele sich vielleicht erinnern, in den 2000er Jahren, 2010er Jahren quasi als die natürliche Ordnung der Welt erschien. Es erschien also quasi als unmöglich, dass diese Ordnung jemals weichen würde. Aber heute erscheint es so, als würde die neoliberale Ordnung des Kapitalismus eben auch nur ein Moment sein in der Geschichte des Kapitalismus, dass wir uns im Moment finden wir uns, glaube ich, in einer Situation, in der dieser neoliberale Kapitalismus eben seine Gestaltungskraft und seinen Einfluss verloren hat. Und ich würde denken, dass wir uns in einem Moment befinden, in dem eine neuartige institutionelle Ordnung des Kapitalismus im Entstehen begriffen ist. Was die genau sein wird, glaube ich, ist schwer vorherzusehen, weil es in jedem Moment der Geschichte immer verschiedene mögliche Zukunften gibt und nicht nur eine mögliche Zukunft. Aber wir sehen bestimmte Elemente des Neoliberalismus, wie zum Beispiel die Heiligsprechung des globalen Handels, sind also problematisch geworden. Und in gewisser Weise können wir beobachten, also jede Veränderung der institutionellen Ordnung des Kapitalismus geht einher mit ökonomischen Problemen. Und die können wir heute eindeutig beobachten, von der Krise 2008, 2009 bis zur extrem zugenommenen sozialen Ungleichheit. Aber sie geht auch einher mit politischen Bewegungen, die sich gegen diese institutionelle Ordnung stellen. Und diese politischen Bewegungen können wir heute sehen von links, die eben auch schon seit dem Jahr 2000 oder zuvor sich gegen den Neoliberalismus gewandt haben. Aber ganz besonders können wir heute sehen, wie von der populistischen Rechten es eine Kritik an der neoliberalen Ordnung gibt und der Versuch, auch eine neue Art institutionelle Ordnung des Kapitalismus zu schaffen.
1: Ganz viel würde mir dazu natürlich noch einfallen, aber vielleicht nur kurz, also das, was Sie gerade beschrieben haben, der Aufstieg des Neoliberalismus hatte natürlich auch was zu tun und der weltweiten Ausbreitung des Neoliberalismus mit dem Zerfall der Sowjetunion und des ganzen Warschauer Paktes. Wir erinnern uns alle an das Diktum vom Ende der Geschichte. Also auf einmal schien kein anderes System mehr möglich. Ja. Nicht nur der Neoliberalismus erschien naturgesetzlich, sondern auch die westliche Demokratie erschien plötzlich fast sowas wie naturgesetzlich, für sehr kurze Zeit zumindest. Da stehen wir jetzt ganz woanders. Was ich auch so eindrücklich von Ihnen beschrieben fand, ist zu sagen, der Kapitalismus selbst ist überhaupt nicht dogmatisch. Kapitalismus passt sich jedem politischen System an. Das Einzige, was Kapitalismus dogmatisch ist, ist, dass er auf Expansion ausgerichtet ist. Und das ist natürlich neben allem, was Sie schon beschrieben haben, auch ein ganz wichtiger Punkt, der ihn so in die Kritik bringt, gerade weil ein grenzenloser Kapitalismus auf einer endlichen Welt mit endlichen Ressourcen und endlich viel guter Luft, man fragt sich, wie sich das noch lange ausgehen kann oder soll.
0: Der Kapitalismus ist ein Zustand der permanenten Revolution. Der Kapitalismus ist nicht konservativ. Viele Beobachter denken, wenn sie über den Kapitalismus sprechen, dass der Kapitalismus eine konservative ökonomische Ordnung ist. Das ist ein absoluter Fehler. Der Kapitalismus ist eine Organisation des Wirtschaftslebens, das vom ständigen Wandel, von ständiger Expansion geprägt ist. Und ja, wie Sie sagen, der Kapitalismus ist undogmatisch. Und wir haben das schon besprochen, als wir besprochen haben über die verschiedenen Arten von Arbeitssystemen. Wir haben gesehen, wie die Sklaverei wichtig wurde zur Geschichte des Kapitalismus. Aber wir können auch beobachten, wie die Lohnarbeit zum Beispiel wichtig wird für die Geschichte des Kapitalismus. Und alle möglichen anderen Arbeitssysteme werden auch wichtig für die Geschichte des Kapitalismus. Da ist der Kapitalismus undogmatisch. Und ich glaube eben auch, dass der Kapitalismus letztendlich undogmatisch ist, wenn es dazu kommt, in welchen Formen der politischen Organisation er sich entfaltet. Und da können wir eben auch, in den 50er oder 60er Jahren war es beliebt, davon zu sprechen, dass quasi der Kapitalismus notwendigerweise die liberale Demokratie hervorbringt. Und es gab ja diese ganzen Diskussionen, dass wie als Länder kapitalistischer wurden, war die Erwartung auch, dass sie dann auch liberaler und demokratischer werden würden. Ja, wenn wir uns heute die Welt angucken, ist das eindeutig nicht der Fall. Und in gewisser Weise muss ich sagen, ist das auch nicht besonders überraschend, wenn wir uns eben die lange Geschichte des Kapitalismus angucken. Und ich glaube auch, der Kapitalismus hat eben diese enorme Dynamik und er hat auch diese enorme Fähigkeit, Krisen zu meistern und zu überstehen, auch sehr ernsthafte Krisen, wie zum Beispiel die Wirtschaftskrise von 1929. Und ich glaube, ein großer Grund des, warum dieser Kapitalismus so dynamisch ist und warum er in der Lage ist, diese Krisen zu überwinden, ist eben genau, dass er undogmatisch ist, dass er sich quasi neu erfinden kann. Und manchmal auch in wirklich überraschender Art und Weise.
1: So, Herr Beckert, vielen Dank für das Gespräch.
0: Danke schön.
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9: Astrid Blank begrüßt Sie. Litauen überlegt, auf seinem Staatsgebiet Atomwaffen zuzulassen. Deutschland hat nichts dagegen. Heute gab es dazu Gespräche in Berlin. Massenprotest in der deutschen Autoindustrie. Über 13.000 junge Menschen sind heute zum Medizinaufnahmetest an den heimischen Unis angetreten. Und Spanien stöhnt unter immer noch mehr Touristen. Das Wetter am Wochenende wird es sommerlich, aber nicht so heiß wie zuletzt. Am Sonntag auch einige Regenschauer und Gewitter. In Berlin waren heute die baltischen Staats- und Regierungschefs zu Gast. Gegenseitiger militärischer Beistand ist beschworen worden. Der deutsche Kanzler Merz hat auch kein Problem damit, dass Litauen überlegt, sein Atomwaffenverbot, es stammt aus den 1990er Jahren, aufzuheben. Andreas Jürli berichtet.
10: Die baltischen Staaten sind schon bisher NATO-Musterschüler. Estland, Lettland und Litauen geben bereits um die 5% ihrer Wirtschaftsleistung für Verteidigung aus. Litauen überlegt jetzt sogar, Atomwaffen auf seinem Staatsgebiet zu erlauben. Dazu müsste die Verfassung geändert werden und weite Teile der Politik sind dafür. Darüber hat heute der litauische Präsident in Berlin informiert. Unterstützung kommt vom deutschen Kanzler. Friedrich Merz sagt, das sei eine Entscheidung von Litauen.
11: Es zeigt aber auch, wie in diesem Land die Bedrohung aus Russland ernst genommen wird. Und insofern habe ich das hier nicht nur nicht zu kritisieren, sondern mit Respekt zur Kenntnis zu nehmen, dass Litauen auch in dieser Hinsicht bereit ist, das Land und damit das NATO-Territorium zu verteidigen.
10: Der Präsident von Litauen, Gitanas Nauseda, will solche Atomwaffen nicht als Aggression verstanden wissen, sondern als nukleare Abschreckung. Der deutsche Kanzler sagt, die Sicherheit des Baltikums sei auch die Sicherheit Deutschlands.
9: Und wir bleiben in Deutschland. Bei Mercedes protestieren heute die Beschäftigten im ganzen Land. Bei VW soll es dann nächsten Donnerstag soweit sein. Denn es wächst der Spardruck. VW will laut Medienberichten bis zu 100.000 Stellen streichen und Mercedes will unter anderem die Arbeitszeit ohne Lohnausgleich verlängern, Katja Winkler berichtet.
12: Erst vor wenigen Tagen hat Mercedes-Benz seinen 100. Geburtstag gefeiert. Doch statt zu jubeln, protestieren die Beschäftigten heute. Der Spardruck in der ganzen deutschen Autoindustrie wächst. Der Hauptgrund, das Geschäft in China ist massiv eingebrochen, sagt Brancheninsider Philipp Rasch, der jahrelang bei Mercedes beschäftigt war.
13: Die Gewinne der deutschen Autoindustrie kamen jahrzehntelang maßgeblich aus China und diese Schecks, die kommen jetzt nicht mehr.
12: China habe sich in kürzester Zeit zum weltweiten Technologieführer entwickelt und setzt auch auf künstliche Intelligenz. Ein Ansatz, der bei den deutschen Herstellern fehle.
13: Da sind wir halt einfach noch quasi so ein bisschen vom Denken und vom Produktionsansatz und Fahrzeugentwicklungsansatz noch im letzten Jahrhundert, während sich der Markt eigentlich in diese Softwarewelt weiterentwickelt hat.
12: Sagt Philipp Rasch.
9: Das Staffelholz der Landeshauptleute-Konferenz ist heute von Tirol weiter in den Westen gewandert, nach Vorarlberg. Dabei war die sogenannte Reformpartnerschaft großes Thema. Der Vorarlberger Landeshauptmann Markus Wallner verlangt vom Bund jetzt Tempo bei der Umsetzung von vereinbarten Reformschritten. Katja Hofer berichtet.
14: Nach der Grundsatzeinigung für Reformen fordern die Länder vom Bund, jetzt rasch Vorschläge für die entsprechenden Gesetze zu machen. Der neue Vorsitzende der Landeshauptleutekonferenz, Markus Wallner aus Vorarlberg, sagt zum Beispiel:
15: Ich würde anraten, dass die Gesundheitsministerin sehr schnell diese Idee, Facharztzentren aufzubauen, aufgreift und rasch in Konzeptionen geht.
14: Er habe schon oft von großen Würfen gehört, die dann aber krachend gescheitert seien.

0: ein.
1: Jetzt habe ich den Eindruck, es ist besser, es ist anders. Wir haben nicht vom großen Wurf geredet, sondern, ich zumindest persönlich nicht, sondern ich will konkrete, umsetzbare Schritte sehen, die im Lebensalltag der Bürgerinnen und Bürger in Österreich und Vorarlberg ankommen.
0: Die Länder, so Wallner, würden konstruktiv an der Umsetzung der Reformpartnerschaft mitarbeiten.
1: Man kann aber auch erwarten, dass wir, wenn vitale Länderinteressen verletzt werden, uns wehren.
0: Und das gelte auch für Städte und Gemeinden.
2: Heute ist es für hoffnungsvolle zukünftige Ärztinnen und Ärzte wieder um viel gegangen. Der Medizinaufnahmetest der Med.at wurde abgehalten. An den Teststandorten in Wien, Innsbruck, Graz und Linz haben die Köpfe ab 9 Uhr früh geraucht. Nur ein kleiner Teil der tausenden Prüflinge bekommt dann letzten Endes auch einen Studienplatz für Medizin. Annabella Mini berichtet.
3: Rund 5 Stunden reine Prüfungszeit liegen hinter den Bewerberinnen und Bewerbern des Med.at. Textverständnis, kognitive Fähigkeiten, sozial-emotionale Kompetenzen und schulisches Basiswissen. Ihnen wurde heute viel abverlangt. Manche Bewerberinnen haben genaue Vorstellungen, andere noch nicht.
4: Eigentlich ist mein Ziel, Unfallchirurgin zu werden.
5: Anästhesie war sehr interessant.
4: Dermatologie oder vielleicht auch Gynäkologie. Ja, Arzt, aber ich weiß leider im Fachbereich noch nicht. Also ja.
6: Ja, also das kommt darauf an, wie ich heute abschließe.
7: Ich will schon Arzt werden, denke ich. Und ich weiß nicht, worauf ich mich spezialisieren werde. Das schaue ich noch an.
3: Zuerst heißt es aber, den Test zu bestehen. Von 13.248 Bewerberinnen und Bewerbern bekommen am Ende 1.950 einen Platz an einer der medizinischen Fakultäten in Linz, Graz, Innsbruck und Wien. Die Ergebnisse kommen im Laufe des nächsten Monats im August.
2: Im Tourismusland Spanien ist der Begriff vom Übertourismus schon lange mehr als nur ein Wort. Man denke an überrannte Städte wie Barcelona oder an heillos überfüllte Strände. Heuer werden erstmals über 100 Millionen Gäste erwartet. Und nun ist es auch an Flughäfen soweit, dass sie heillos verstopft sind. Aus Spanien berichtet Josef Manola.
8: Spaniens Tourismus steuert auf einen neuen Rekord zu. Heuer werden mehr als 100 Millionen ausländische Gäste erwartet. Destinationen im östlichen Mittelmeer sind aufgrund der politischen Lage weniger gefragt. Spanien hingegen, sagt der Tourismusminister, gilt als sicheres und gastfreundliches Reiseziel.
9: Seguro, amigable, acogedor.
8: Um den Vorteil nutzen zu können, sind Investitionen notwendig. Denn die Flughäfen gelangen an Tagen wie heute an ihre Grenzen. Daher sollen die Maschinen in Zukunft auf Randzeiten, spätabends und zeitig in der Früh verteilt werden. Langfristig müssen die Flughäfen weiter ausgebaut werden. In Barcelona stößt das auf Grenzen. Die geplante Verlängerung der Startbahn würde ein geschütztes Feuchtgebiet betreffen. Die EU könnte dagegen Einspruch erheben.
2: Und ich gebe jetzt weiter ins Nachrichtenstudio. Tom Brandenberger, bitte.
10: Niederösterreichs Landeshauptfrau Johanna Mikl-Leitner von der ÖVP übt Kritik am SPÖ-Regierungsteam im Bund. Dieses müsse sich endlich in die richtige Richtung bewegen, so Mikl-Leitner in einer Aussendung. Konkret fordert sie eine Vereinheitlichung zu einer fairen, gerechten Sozialhilfe und ein Ende vom standortfeindlichen Steuerfantasien. SPÖ-Bundesgeschäftsführer Seltenheim reagierte umgehend. Mikl-Leitner verlasse mit ihren entbehrlichen Zurufen den konstruktiven Weg des Miteinanders und sehe ganz in Manier der Kickl-FPÖ Zwietracht und Spaltung. EU-Kommissionspräsidentin Ursula von der Leyen hat Pläne für ein EU-weites Social-Media-Verbot für Kinder und Jugendliche bestätigt. Sie erwartet dazu einen Expertenbericht am 13. Juli, sagte sie bei ihrem Antrittsbesuch bei der irischen EU-Ratspräsidentschaft in Cork. Es sei nicht die Frage, wann Kinder oder Teenager Zugang zu sozialen Medien haben, es sei eher die Frage, wann soziale Medien Zugang zu unseren Kindern und Jugendlichen haben, so von der Leyen. In Teheran haben die mehrtägigen staatlichen Trauerfeierlichkeiten für Ayatollah Ali Khamenei begonnen, 4 Monate nachdem das 86-jährige geistliche Oberhaupt des Iran von den USA getötet wurde. Der Leichnam Khameneis wurde zur Aufbahrung auf dem Platz der großen Moschee gebracht. Kleriker, Regierungsvertreter, ausländische Würdenträger und Trauernde erwiesen dem Verstorbenen die letzte Ehre. Julian Nagelsmann ist nicht mehr Bundestrainer der deutschen Fußballnationalmannschaft. Der 38-Jährige erklärte wenige Tage nach dem Aus im WM-16-Finale gegen Paraguay seinen sofortigen Rücktritt. Laut deutschen Medien war Nagelsmann dieser Schritt von der Spitze des Deutschen Fußballbundes am Donnerstag nahegelegt worden. Favorit für die Nachfolge ist Jürgen Klopp.
2: Dankeschön, und wie die Wetteraussichten fürs Wochenende sind, weiß Daniel Zeinlinger.
11: Überwiegend sonnig sind die nächsten Stunden. Auch dort, wo sich jetzt noch Wolken halten, kommt die Sonne heute noch. Die Temperaturen liegen im Moment zwischen 20 Grad in Reutte im Tirol außer Fern und 30 Grad in St. André im Lavanttal. Mit ähnlichen Temperaturen geht es auch am Wochenende weiter. Und so wie heute wird es auch wieder windig in einigen Landesteilen, und zwar nach Norden und Osten hin im Bereich von Oberösterreich bis zum Burgenland. Der Samstag bringt einiges an Sonne, nur manchmal dichtere Wolken. Der Sonntag wird dann unbeständig, da sind überall Regenschauer und Gewitter möglich. Und die Sonne zeigt sich am Sonntag nur noch teilweise, am längsten in Kärnten, im Süden der Steiermark und im Südburgenland.
2: Das war das Journal um 5. Auf Wiederhören beim Abendjournal um 18 Uhr.
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13: Musik, Film, Theater, bildende Kunst. Es liegt ein abwechslungsreicher Kulturparcours vor uns in den kommenden 20 Minuten. Gleich zweimal sind wir dabei, wenn ein 60-jähriges Jubiläum begangen wird, beim Jazzfestival in Montreux nämlich, wie auch beim tschechischen Filmfestival in Karlovy Vary oder Karlsbad. In Österreich besuchen wir die Festwochen im Salzkammergut und am Semmering, bevor wir uns schließlich durch den Choralmtunnel dem Ende dieses Kulturjournals nähern. Transfer heißt die dazugehörige Ausstellung im Kärntner Schloss Wolfsberg. Zum letzten Kulturjournal dieser Woche begrüßt sie David Baldinger. Wir beginnen mit den Jubilaren. Heute Abend startet das 60. Montreux Jazz Festival. Seit 1967 schon lockt es jedes Jahr bis zu 250.000 Musikfans an den Genfer See. Denn neben den programmenden Konzertsälen gibt es während der beiden Festivalwochen noch hunderte weitere Konzerte, und zwar gratis für alle und das direkt am Seeufer. Und schon lange ist auch der Jazz im Festivalnamen nicht mehr ganz wörtlich zu nehmen. Das Festival bietet heute fast alle Genres. Von Hardrock, Altstars wie Deep Purple, über Hausmusik und Singer-Songwriter bis zu New Soul. Katrin Hondl berichtet.
14: Letzte Vorbereitungen am Seeufer von Montreux. Überall werden Bühnen gezimmert und Buden gebaut. Die Promenade am türkisblauen Wasser macht sich parat für 2 Wochen Festival mit über 700 Konzerten.

0: Mit R&B-Pop von Ray aus London startet das Hauptprogramm des Festivals im frisch renovierten Kongresszentrum von Montreux. Und zum 60. Geburtstag des legendären Festivals fehlen natürlich auch Deep Purple nicht. Und der Song, der die Montreux-Geschichte prägte, wie kein anderer. Deep Purple schrieben Smoke on the Water 1971, als bei einem Konzert in Montreux der Saal in Flammen aufging. Es ist schon lustig, meint Festivalleiter Mathieu Jaton, dass ein Hard-Rock-Song zur Hymne des Montreux Jazz Festivals wurde. Aber das ist auch wie ein Symbol für unser Verständnis von Jazz. Jazz heißt für uns Musik, die sich ständig wandelt. Und so ist in Montreux zum Beispiel auch House Music von Ben Böhmer zu erleben. Der DJ und Produzent aus Berlin ist das persönliche Highlight von Festivalchef Jaton.
1: Mon Highlight de l'année.
2: Ah oui.
1: Ah oui, j'adore. Je suis grand fan.
0: Ben Böhmers Konzert ist schon ausverkauft, genauso wie das des schottischen Sängers Louis Capaldi. Das Festivalprogramm erinnert an einen bewegenden Moment bei einem Capaldi-Konzert 2023 in Glastonbury, als der Sänger, der am Tourette-Syndrom leidet, plötzlich kaum noch singen konnte. Und das Publikum ihn durch den Krisenmoment trug und an seiner Stelle sang. Solche Gänsehautmomente wie bei Capaldi sind der Grund, warum ich diesen Job mache, sagt Festivalchef Jaton. Nicht für fette Produktionen und Showbiz-Feuerwerke, die sind mir egal. Was mich interessiert, sind künstlerische Spannung und die Zerbrechlichkeit eines Künstlers, der alles gibt. Alles geben, das wird beim 60. Montreux Jazz Festival auch eine junge Schweizerin. Luz ist 24, Künstlerinnenname Lum. Lum wird auf einer der vielen Bühnen am Seeufer spielen, im Umsonst- und Draußen-Programm des Festivals mit ausgewählten Nachwuchskünstlerinnen und Künstlern.
3: Ich war immer im Montreux Jazz Festival, als ich jünger war. Ich war da mit meinen Freunden. Wir haben diese Konzerte von Rising Artists gesehen, weil wir hatten kein Geld für die größeren Bühnen. Und ich habe immer gesagt, one day is gonna be me. Und jetzt ist es Zeit für mich.
0: Und wer weiß, was noch kommen wird für Lum. Das Montreux Jazz Festival war schon oft ein Sprungbrett für große Karrieren. Das ist der Zauber von Montreux, sagt Festivalchef Jaton. Künstler entdecken, die morgen Superstars sind.
1: Les artistes qui demain seront des gigastars.
4: Und dieser Zauber von Montreux, der dauert noch bis 18. Juli an. Cineastischen Zauber gibt es im tschechischen Karlovy Vary, dem früher deutsch geprägten Karlsbad, eigentlich ja schon seit 80 Jahren. Im August 1946 und damit einige Wochen vor den Filmfestspielen in Cannes und Locarno wurde das dortige Filmfestival gegründet. Nur Venedig blickt auf eine noch längere Tradition zurück. Heute beginnt im böhmischen Kurort allerdings erst die 60. Ausgabe. Der Grund für die Diskrepanz: jahrzehntelang musste sich das Filmfestival in Karlsbad mit Moskau abwechseln. Marianne Allweis führt sie nun durch die Geschichte dieses Festivals.
5: Over in Western Bohemia, preparations are in full swing for Czechoslovakia's forthcoming film festival.
6: Es sollte ein Zeichen der Hoffnung sein. Das erste Filmfestival nach dem Ende des Zweiten Weltkriegs wurde Anfang August 1946 im böhmischen Bäderdreieck eröffnet.
7: Das war ein wichtiger Moment, um zu zeigen, dass sich die Welt wieder normalisiert. Das tschechische Sudetenland, also auch Karlsbad, stand am Beginn von Hitlers Expansionsdrang. Man wollte zeigen, dass man auch dort wieder Veranstaltungen wie ein Filmfestival durchführen kann.
2: jako je filmový festival.
6: Erklärt der aktuelle Direktor Christoph Mucha. Der damals schon berühmte Kurort bot außerdem gute Verkehrsverbindungen und ausreichend Hotelbetten. In den Anfangsjahren fanden die Festspiele auch im benachbarten Marienbad statt. Dort hatten die Filme Premiere und liefen erst am Tag darauf in Karlsbad. Das internationale Filmfestival Carlo Vivari feiert 80 Jahre nach seiner Gründung seine 60. Ausgabe. Ein Doppeljubiläum, denn ab 1958 durfte sich Karlsbad nur alle 2 Jahre von einem Kurort in ein Kinomekka verwandeln, im Wechsel mit den großen sozialistischen Bruderfestspielen in Moskau.
7: Das Festival hat alle schwierigen Zeiten überstanden. In den 50er und 60er Jahren hat es einen Boom erlebt durch die Neue Welle, das tschechoslowakische Filmwunder. Aber nach der Niederschlagung des Prager Frühlings folgte die bleierne Normalisierung. Und dann kamen die 90er Jahre.
6: Den Umbruch nach der politischen Wende von 1989 hätte Karlsbad beinahe nicht überlebt, wenn nicht Jiří Bartoška als Direktor übernommen hätte.
8: Dámy a pánové, považujeme 56. ročník Mezinárodního filmového festivalu v Karlových Varech za zahájený.
6: Von 1994 bis zu seinem Tod 2025 prägte der bekannte Schauspieler und begnadete Netzwerker das Festival und etablierte es als wichtigstes Filmevent im früheren Ostblock. Auch der tschechische Präsident Václav Havel spielte als Türöffner mit.
2: Pan Bartoška napsal zvací dopis pro tu hvězdu.
7: Herr Bartoška hat immer die Einladungsschreiben an die Filmstars verfasst. Mit denen sind wir ins Büro von Havel marschiert und er hat mit seinen berühmten Filzstiften dazu geschrieben: Ich freue mich darauf, Sie in Karlsbad zu sehen.
9: Dámy a pánové, Vicky Krieps.
6: Ins beschauliche Karlsbad sind viele Stars gekommen. In diesem Jahr werden Juliette Binoche und Dustin Hoffman mit einem Kristallglobus für ihr Lebenswerk geehrt. Doch Karlsbad begreift sich vor allem als Publikumsfestival. Die Stadt öffnet Bibliotheken und Turnhallen zum Übernachten. Ein Film kostet umgerechnet weniger als 6 €, freut sich eine Studentin. Karlsbad sei ganz anders als Cannes oder Venedig.
10: Vielleicht mehr ohne Barriere. Also die Menschen können mit den Regisseur sprechen. Vielleicht ist mehr persönliche.
4: Damit kommen wir nach Österreich, nach Gmunden, zu den Salzkammergut-Festwochen. Elisabeth II. War das vorletzte

0: Theaterstück, das Thomas Bernhard zu Papier gebracht hat. 1987 ist es entstanden. Die Tragikomödie rund um einen Besuch der englischen Queen in Wien wird im Vergleich zu Bernhards bekanntesten Stücken aber vergleichsweise selten aufgeführt. Dabei hat Elisabeth II. Alle Zutaten, die ein Theaterfestschmaus à la Bernhard benötigt. Eine grandios krantelnde Hauptfigur, beißende Gesellschaftskritik und dazu noch leise melancholische Akzente. Die Salzkammergut-Festwochen Gmunden bringen Elisabeth II. Nun in einer Koproduktion mit dem Linzer Landestheater heraus und das in prominenter Besetzung. Sven-Erik Bechtolf wird in tragender Rolle durch den Abend poltern. Premiere ist heute Abend.
1: Hauptsache weg von Wien. Diese Stadt ist mehr und mehr unerträglich. Ich hasse Wien und ich hasse die Wiener.
2: Der Großindustrielle Rudolf Herrnstein, 87, ist eine Bernhard-Figur, wie man sie sich saftiger, sardonischer und giftiger nicht denken kann. Als die englische Königin die von Herrnstein so inbrünstig gehasste Wiener Stadt besucht, empfängt der sprachgewaltige Misanthrop, von seinem Neffen überrumpelt, ein paar Dutzend Vertreter der Wiener Bourgeoisie, die sich den Festzug der Queen vom Balkon der Herrnsteinschen Wohnung am Wiener Opernring aus ansehen möchten. Am Ende kracht der Balkon mit der Schar hochherrschaftlicher Gaffer in den Abgrund. Regisseur David Bösch.
3: Na, erstmal ist es reizvoll, dass es ein Stück von Thomas Bernhard ist, mit den typischen Zutaten eines Thomas Bernhard-Stückes. Das heißt, es ist unglaublich böse, unglaublich komisch, unglaublich klug, unglaublich wortgewaltig, sprachmonströs und gleichzeitig bohrt es in der Tiefe.
1: In die Oper gehe ich nicht mehr so bald. Und dann noch eher ins Burgtheater. Mit dieser permanente Schauerbühne. Ein neuer Direktor, sagen die Leute. Ist ja auch nur ein Scharlatan. Die Deutschen kommen immer als frischer Wind herein und bald ist wieder die gähnende Leere, die einen anödet. Also wie viele Burgtheaterdirektoren ich schon erlebt habe. Und im Grunde hat sich nichts geändert. Diese perverse Stücke-Vernichtungsmaschine.
2: Sven-Erik Bechtolf spielt den Herrnstein als Kotzbrocken mit Niveau, als Nietzsche- und Montaigne-Leser, der den Zirkus rund um den Besuch der Queen in Wien aus vollem Herzen verachtet.
1: Stoßen Sie den Menschenansammlungen nicht ab? Stört Sie das denn nicht, so viele Leute auf einem Platz? Nicht die Leute lieben die Zusammenrottung. Alle streben immer zueinander, nicht zusammen. Ich aber immer von allen weg wollen.
2: Elisabeth II. Ist ein gefundenes Fressen für einen Schauspieler wie Sven-Erik Bechtolf.
4: Naja, da gibt's natürlich auf der einen Seite das typische Thomas Bernhardsche, nicht die Suada und den Exzentriker und so weiter. Aber für mich war das gar nicht das Reizvollste, sondern das Beziehungsgeflecht dieser Hausbewohner, nämlich von Herrnstein zu Richard, seinem Diener, und zu Fräulein Zallinger. Das ist doch eine ganz merkwürdige, symbiotische, voneinander abhängige Gemeinschaft.
1: Fräulein Zallinger, hat es Sie jemals gereut, dass Sie bei mir sind?
5: Natürlich nicht, Herr Herrnstein.
1: Sie sind jetzt seit 22 Jahren in meinem Haus. Sie hat Ihre Karriere meinetwegen abgebrochen. Und jetzt werden wir wieder jeden Tag Musik machen, nicht? Sie werden jeden Tag ein anderes Stück spielen, damit Sie wieder in Übung kommen. Und es war ja auch immer ein musisches Haus, in dem das Mäzenatentum an oberster Stelle stand. Die Herrnstein haben
5: Hugo Wolf
1: groß gemacht und
5: Brahms
1: verachtet.
2: Thomas Bernhards Sprachkaskaden treffen auf den inszenatorischen Einfallsreichtum David Böschs und die Bühnenpräsenz eines Sven-Erik Bechtolf. Das verheißt einen Theaterabend voller Witz und Melancholie getränkter Bosheit. Einen Abend ganz im Sinne Thomas Bernhards.
0: Günter Keindelsdorfer hat berichtet. Thomas Bernhards Elisabeth II. Hat heute Abend im Stadttheater Gmunden Premiere. Die Produktion wird dann noch zweimal in Gmunden gezeigt, ehe sie im Herbst im Linzer Landestheater zu sehen sein wird. Im Südbahnhotel am

0: Semmering findet heute Abend die Premiere von Krieg und Frieden statt. Wir haben im Mittagsjournal berichtet. Morgen folgt dann die vierte Premiere der Festspiele Reichenau, die Dramatisierung von Josef Roths Novelle Die Legende vom heiligen Trinker, in der sich der alkoholkranke Josef Roth selbst ein Denkmal gesetzt hat. Regisseurin Alexandra Liedtke webt in ihrer Bühnenfassung auch Zitate aus Briefen ein. Hier etwa eines von Stefan Zweig über Josef Roth.
1: Wenige Tage vor seinem Tod hatte er noch das Manuskript der Legende vom heiligen Trinker abgegeben. Eine tiefe und von einer solch schweren Todessüße erfüllte Erzählung, die er sein literarisches Testament nannte.
0: In der Hauptrolle als Pariser Clochard Andreas ist Josef Lorenz zu sehen, der auch im Vorjahr schon in Liedtkes Inszenierung von Josef Roths Hiob die Hauptrolle gespielt hat. Die deutsche Regisseurin vertieft also ihre Beschäftigung mit dem Autor.
2: Also ich kann auch nicht sagen, dass ich den Menschen Josef Roth mögen würde, glaube ich, nachdem ich mich jetzt so viel mit ihm beschäftigt habe. Aber den Autor Josef Roth, den liebe ich. Also da gibt es eben doch etwas, das, was in der Literatur ankommt, ist etwas, was mich total verführt, was ich bewundere, was ich eben sehr, sehr poetisch empfinde. Und trotzdem war nicht jede Facette des Menschen Josef Roth eine gute, ganz, ganz sicher nicht. Also nicht nur der Alkoholismus, es gibt Briefe über Frauen, es sind alles Dinge, die man spürt. Also wenn man sie kennt, dann liest man das auf einmal ein bisschen anders. Es macht aber die Literatur zum Beispiel nicht kaputt.
0: Über Sucht und Verführung, Märchen und Wunder spricht Alexandra Liedtke am Sonntag mit Katharina Mehnhofer im Intermezzo. Ab 11.50 Uhr erklärt sie ihren Regieansatz und erzählt über ihre Arbeit am Salzburger Landestheater. Und wir übersiedeln damit am Ende der Sendung noch nach Kärnten. Fast 33 Kilometer ist der Choralmtunnel lang. Von Graz nach Klagenfurt fährt man statt knapp 3 Stunden nun nur mehr noch 41 Minuten. Diese veränderten Transport- und Transfermöglichkeiten inspirieren auch die Kunst. Transfer nennt sich eine Ausstellung auf Schloss Wolfsberg, in der 6 Künstlerinnen und Künstler diesen Begriff sezieren, deuten und durchmessen. Der Filmregisseur Hubert Sauper zeigt erstmals Vorarbeiten zu einem neuen Film, Titel Tunnel at the End of the Light. Michaela Monschein berichtet.
3: Ein Licht am Ende des Tunnels zu sehen gilt in der westlichen Welt als positiv. In Afrika ist das ganz anders. Hier ist die Nacht heilig und garantiert Frieden, Ruhe und Sicherheit. Aus dem Weltall gesehen ist auf diesem Planeten überall dort Zerstörung, wo viel Licht ist. Straßenverkehr, riesige Städte und Industrie. Daher kommt also dieses Konzept dieses Tunnels am Ende des Lichts. Im Film von Hubert Sauper kommt ein winziger Vogel genauso vor wie New York, das in einer apokalyptischen Szene auf dem Kopf steht. Hubert Sauper war monatelang allein mit einem winzigen selbstgebauten Flugzeug unterwegs. Ein sehr gefährliches Unterfangen. In der Ausstellung ist auch ein Foto des Cockpits mit einem Engel zu sehen.
4: Das hat meine Mama mitgegeben auf die Reise. Und ich habe halt gesagt, ja, wenn es nichts nutzt, dann schaut es nichts. Und der berühmte Spruch von Albert Einstein: Solche abergläubischen Dinge funktionieren auch, wenn man nicht dran glaubt.
3: Fast wie Engel erscheinen daneben auch die Arbeiten von Simon Goritschnik. Weiße Stoffbahnen mit lebensgroßen Gestalten, nur schemenhaft zu sehen. Auch Maria Legerts mit einer Breite von mehr als 6 Metern riesiges Bild ist absolut politisch gedacht. Die Betrachtenden werden richtig ins Bild hineingezogen zu den Köpfen, den Gesichtern und der Unterdrückung der Menschen. Bei den Fotografien von Katharina Gruzei findet der Transfer über die nicht fixe Identität statt. Am spannendsten ist hier die Frage, was sehe ich eigentlich?
5: Den Körper, der sich über den Lauf eines Lebens verändert, über Tätowierungen, wo Dinge eingeschrieben werden, aber auch das Fell des Hundes, das dann ganz spezifisch wie ein Fingerabdruck für jeden Hund eigen ist.
3: Fotografiert diese Künstlerin den Mittagskugel in Kärnten, färbt sie diese Schnittstelle zwischen Österreich, Slowenien und Italien danach tiefrot ein. Ein weiterer politischer Kommentar zum problematischen Umgang mit Grenzen. Gaspar Kunšić stammt aus Slowenien und lebt in Frankfurt. Seine Skulpturen sind heiter, fast wie Tänzer, diese Night Travelers. Diese Reisenden sind mit dem Bus in der Nacht unterwegs.
6: Diese nächtliche Landschaft befreit den Menschen auch von den Vorschriften des Tages. Darf man so einzigartig sein, wie man ist und nicht nach den Regeln der Gesellschaft leben muss?
3: Igor Pucker und Veronika Schuschnigg ist eine Ausstellung gelungen, die ihrem Titel Transfer mehr als gerecht wird. Hier ist alles gemeinsam und in alle Richtungen in Bewegung.
0: Die Ausstellung Transfer, ein künstlerischer Austausch zur Mobilität, ist noch bis 30. August zu sehen. Und wir transferieren sie nun sanft in Richtung Spielräume.
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0: Technik Charlie Svezini, Regie Wolfgang Popp, Moderation David Baldinger.
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9: Und der Transfer Richtung Spielräume geht auch gleich weiter. Morgen am 4. Juli jährt sich die Gründung der Vereinigten Staaten von Amerika zum 250. Mal. Ö1 widmet diesem Jubiläum einen Programmschwerpunkt mit mehreren Sendungen. Die Spielräume gestalten dazu sogar eine ganze Themenwoche. Vom Schmelztiegel der Kulturen, der den Pop hervorgebracht hat am vergangenen Montag, bis zu Jazz im Weißen Haus in den Spielräumen gestern. Heute geht es um den Festtag selbst. Musik zum und über den 4th of July. Welche Lieder, welche Märsche begleiten den Gründungstag der USA und in welchen Songs ist der 4. Juli selbst Thema? Mein Kollege Johann Kneiß hat sich dazu Gedanken gemacht.

herzlich willkommen. Vorletzter Akt der Spielräume-Feierlichkeiten zum Geburtstag. Nicht irgendein Geburtstag ist das, sondern der 250. einer großen Nation. Ob man mit allem einverstanden ist, was dort geschieht oder nicht. Die Geburt der Vereinigten Staaten von Amerika vor einem Vierteljahrtausend und alles, was seither geschah, das hat bekanntlich den Lauf auch der Musikgeschichte bestimmt wie wenig anderes. Viele Anlässe, also viele Aspekte schon in den bisherigen Spielräumen dieser Themenwoche.

Heute, da geht es um den Tag selbst. Den 4. Juli, the 4th of July, begangen mit überschwänglichen Liedern, wie auch kritischen Songs, mit Hymnen und Märschen, wie diesem. Kein anderer als Wladimir Horowitz stimmt uns ein. Mit The Stripes and Stars Forever, komponiert im 120. Jubiläumsjahr 1896.

John Philip Sousa's The Stars and Stripes Forever, zelebriert von Wladimir Horowitz, geboren 1903 im russischen Zarenreich und damit nicht allein unter den Musikern und Musikerinnen, die amerikanische Geschichte geschrieben haben. Und aus deren Perspektive im Vergleich zu dem, was sie davor erlebt hatten, das amerikanische Versprechen weitgehend erfüllt worden ist. Heute in den Spielräumen Freiheit, Feiern, Feuerwerk. Musik zum 4. Juli 1776 und folgende. Zum 200., also vor 50 Jahren, da schrieb Loudon Wainwright der Dritte seinem Land das folgende Geburtstagslied zwischen Stolz und Spott. Was für ein wunderbares Land,

Schluss das Feuerwerk zum 4. Juli. Loudon Wainwright III und sein durchaus ambivalenter Song Bicentennial zum 200. Geburtstag seines Landes. Übrigens, mehr Musik aus dem hochinteressanten 200. Geburtstagsjahr gibt's am Sonntag in den Spielräumen Spezial mit Michael Neuhauser. Musik zum Bicentennial der USA 1976. Untertitel When America Was Still Great. Sonntag ab 17.10 Uhr. Musik zum morgigen 4. Juli. Zwischen patriotischer Feier und scharfer Kritik. Hier ein Beispiel für Ersteres. Man möchte sagen, der unschuldige Patriotismus seines Irving Berlin.

God Bless America. Leib- und Lebenssong der Sängerin Kate Smith. Geschrieben von Irving Berlin. Als Kind mit seinen Eltern den Pogromen im Zahnreich entkommen und als in der alten Welt die nächste Gewitterwolke namens Hitler aufzog, vollendete er dieses Lied über seine Heimat, die Vereinigten Staaten von Amerika. So konnte dieses Land für vieles und geradezu diametral Entgegengesetztes stehen. Dieses Land, das morgen vor 250 Jahren das Licht der Welt erblickte. Obwohl halt, das ist ein Irrtum. Die Vertreter der 13 Kolonien erklärten sich schon am 2. Juli für unabhängig 1776. Zwei Tage später, am 4. Juli, haben sie nur die ausführliche Begründung beschlossen. Also die Unabhängigkeitserklärung im doppelten Sinn. Ein so drastischer Schritt, der Aufstand gegen einen Monarchen im 18. Jahrhundert, sollte man seinem König loyal ergeben sein. So ein Schritt brauchte eine gute Erklärung. Wir halten diese Wahrheiten für ausgemacht, dass alle Menschen gleich erschaffen worden, dass sie von ihrem Schöpfer mit gewissen unveräußerlichen Rechten begabt worden, worunter sind Leben, Freiheit und das Bestreben nach Glückseligkeit. So diese frühe Erklärung allgemeiner Menschenrechte am 4. Juli 1776. Wir wissen ja gut, welche Widersprüche sich gerade aus diesen Zeilen ergeben haben.

Nicht Jimi Hendrix, ikonische Zerlegung und Verfremdung der amerikanischen Bundeshymne. Aber beides zitiert von Gessners Übersee. Die Rolling Stones auf ihrer amerikanischen Tournee 1981. Schlagzeuger Charlie Watts spielt das Feuerwerk. Zugleich Kriegsdonner. Star Spangled Banner, die amerikanische Bundeshymne, auch U2 haben sie in Konzerten und damit gleichzeitig Jimi Hendrix gewürdigt, der diese Hymne drastisch neu interpretiert hat. 1969 in Woodstock, die USA nicht mehr als Heimat der Tapferen, die sich vom englischen Joch befreien, sondern als Macht, die ihrerseits Krieg und Unterdrückung bringt, gerade wo sie angeblich oder auch guten Glaubens für die Freiheit kämpft. Der Star-Spangled Banner, erst seit 1931 Hymne der USA und unzählige Male neu interpretiert. Eine Fassung schafft es, beides zu würdigen, die Gewalt einer Supermacht und die Schönheit des Originals. Zuerst brachial, danach lyrisch. Die Nachempfindung der Band Laibach.

das von Sternen glitzernde Banner, betrachtet sozusagen von außen, in der ambivalenten Fassung von Laibach. Vielleicht nicht, wie man in den USA selbst den 4th of July begeht, aber wie dann? Die Plattformen sind voll der Spiellisten und da gibt's alles. Lieder, die auf die eine oder andere Art ein amerikanisches Lebensgefühl feiern oder Songs einfach zum Grillen und Party machen. Denn so viel wir uns auch jetzt den Kopf zerbrochen haben über die Bedeutung des 4. Juli, er ist ja schlicht und einfach auch ein stinknormaler Feiertag. Also nein, stinknormal natürlich nicht. Schon weil der Tag arbeitsfrei ist in einem Land, wo viele nicht mehr als 2 Wochen Urlaub bekommen pro Jahr. Da hat jeder Feiertag Gewicht. Noch dazu im Hochsommer. Also ein Tag fürs Picknick und für Paraden, fürs Feiern und fürs Feuerwerk. Und damit auch als Bühne für das, was natürlich auch in Amerika noch wichtiger ist als große Politik. Die große Liebe. Das Feuerwerk knallt noch immer in meinem Kopf. Die Flagge weht über mir und noch immer singt und jubelt die Menge. Es geht weiter wie am 4. Juli. Mein Herz schlägt, als wärst du an meiner Seite. Happy 4th of July. Amy MacDonald.

4th of July, gereimt auf I Will Fly Sky High. Amy MacDonald und der 4. Juli als Hintergrund für das, was noch wichtiger ist, das Leben der Leute, auch der sogenannten kleinen Leute. Vielleicht hat keiner das so eindringlich und so poetisch, so subtil beschrieben wie ausgerechnet Bruce Springsteen. Warum ausgerechnet Springsteen, fragen die Fans ganz zu Recht. Weil gerade er so gern missverstanden worden ist, namentlich sein großer Hit Born in the USA. Dabei ist das ein geradezu sarkastischer Song über einen von seinem Land betrogenen Veteranen. Born in the USA, das hören wir jetzt nicht, sondern das vielleicht schönste, eben subtilste Lied über den 4th of July in Asbury Park, New Jersey, wo das Feuerwerk ein Leuchten auf die steinernen Gesichter zaubert, die an diesem warmen Sommerabend gestrandet sind an der Strandpromenade, die Liebhaber mit ihren Sprengmessern, die Pinball Wizards an ihren Flipperautomaten. Aber Sandy, ich möchte dieses Leben hinter mir lassen und du solltest das auch. Ich verspreche, Sandy, ich werde dich immer lieben.

0: Asbury Park, auch bekannt als Sandy, war das am Ende der Spielräume, gestaltet von Johann Kneiss. Und weil nach der Party vor der Party ist, feiern die Spielräume spezial am Sonntag, dem 5. Juli, auch noch gleich When America Was Still Great, 4th of July 67, Musik zum Bicentennial der USA. 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Und auch der größte Kulturclub des Landes feiert ein Jubiläum. 30 Jahre ist der Ö1-Club jung und hat auch Kulturtipps für alle bis 30 parat.
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Das ist die Band This Is How We Fly, die die diesjährige Ausgabe des Festivals Glatt und Verkehrt mit einem Live-Konzert eröffnet. Am 10. Juli im Klangraum Krems, Minoritenkirche. Das Quartett This Is How We Fly interpretiert traditionelle Musik auf eigenständige Weise. Zwei der vier Musiker stammen aus Dublin. Sie reflektieren und erweitern die irische Volksmusik mit speziellen Instrumenten und Sounds. Der Schlagzeuger hingegen hat ein Diplom in schwedischer Volksmusik und legt diese neu aus. Und Nick Garris aus Michigan erzeugt mit seinem perkussiven Stepptanz eine weitere Rhythmusebene in diesem musikalischen Geflecht. This Is How We Fly, live zu hören am 10. Juli in der Minoritenkirche in Krems. Veranstaltungsbeginn ist um 19 Uhr. Das Festival Glatt und Verkehrt bietet nach diesem Eröffnungskonzert noch bis zum 26. Juli ein vielfältiges Programm an verschiedenen Orten in und um Krems.

0: Generator Number 5.
1: So der Titel der Ausstellung von Georgia Gardner Gray, die derzeit im Rupertinum, dem Museum der Moderne Salzburg in der Altstadt, zu sehen ist. In ihren Malereien verwandelt die 1988 in New York geborene Künstlerin das Alltägliche in präzise beobachtete und überraschende Kompositionen. Inspiriert von Popkultur und einer langen Kunstgeschichte gleichermaßen, deckt Georgia Gardner Gray durch die absurde Inszenierung ihrer Bilder die Widersprüche der heutigen Gesellschaft auf. Mit subtilem Witz verdeutlicht sie, wie unterschiedlich unsere Wahrnehmungen von Geschichte, Kunst und Authentizität sein können. In ihrer Einzelausstellung im Museum der Moderne Salzburg präsentiert Georgia Gardner Gray eine Reihe neuer Werke. Von prähistorischen Steinkreisen über Tourismus bis in digitale Räume. Derzeit zu sehen im Rupertinum in Salzburg. Ins Burgenland, wo vom 8. bis zum 18. Juli das Kammermusikfest Lockenhaus stattfindet. Das erste Konzert der Veranstaltungsreihe kommenden Mittwoch in der Ritterburg Lockenhaus wird von Sir Andras Schiff geleitet. In dieser öffentlichen Masterclass unterrichtet der Pianist und Dirigent das Koroshi Quartett und das Chaos String Quartett. Auf dem Programm stehen
0: Wolfgang Amadeus Mozarts Dissonanzenquartett sowie Franz Schuberts Streichquartett in S-Dur, Deutschverzeichnis 87.

0: Das Kammermusikfest Lockenhaus beginnt am Mittwoch, dem 8. Juli, mit der öffentlichen Masterclass von Sir Andras Schiff. Veranstaltungsbeginn ist um 15.30 Uhr. Weitere Konzerte werden bis zum 18. Juli präsentiert.
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0: Mit Kulturtipps von Ö1 Intro, speziell für alle bis 30. Gestaltung Clemens Marschall, Präsentation Raphael Sass.
2: 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Gleich 18 Uhr, Zeit für das Abendjournal und das Europajournal.
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3: Astrid Blank begrüßt Sie. Zwischen Bund, Ländern und Parteien sind die kürzlich verhandelten Reformschritte etwa im Gesundheitsbereich weiter ein großes Thema. Wir berichten. In der Causa Pilnacek ist eine sogenannte Diversion gekippt worden. Es geht um die zwei Frauen, in deren Haus Pilnacek zuletzt gewohnt hatte. Die beiden müssen wegen Falschaussage wieder vor Gericht. Über 13.000 junge Menschen sind heute zum MED-AT, dem Medizinaufnahmetest, angetreten. Sie alle hoffen auf Zulassung. Bei Mercedes und VW in Deutschland wird demonstriert, dort drohen schmerzliche Kürzungen. Deutschland und die baltischen Staaten versichern einander des engen Beistandes in militärischen Fragen. Der moldauische Premierminister ist zurückgetreten. Und das jüngst aufgestellte Lueger-Denkmal in Wien war Schauplatz einer antisemitischen Pöbelei. Außerdem blicken wir in diesem Abendjournal noch einmal auf das entscheidende Fußballmatch gestern Abend in Los Angeles zurück. Woran lag es, dass Österreich gegen Spanien keine Chance hatte? Im Anschluss ans Abendjournal hören Sie Miriam Beller heute im Europajournal. Vor allem die Wetteraussichten fürs Wochenende. Daniel Stanker, bitte.
4: Recht sonnig und teilweise windig geht es in den Abend. Im Laufe der nächsten Stunden flaut der Wind aber weitgehend ab. Sternenklar verläuft die Nacht und es wird deutlich kühler. Zum Sonnenaufgang hat es zwischen 18 Grad in der Wiener Innenstadt und 8 Grad in manchen Tälern. Morgen am Samstag legt der Wind wieder zu unter Rechtsspitzen zwischen 30 und 50 km/h. Dabei scheint meistens die Sonne, wobei zwischendurch auch Wolken durchziehen können und es wird ähnlich warm wie heute mit 22 bis 29 Grad. Am wärmsten wird es im Rheintal und von Kärnten bis in Südburgenland. Der Sonntag wird wieder sehr windig und wechselhaft, mit Wolken, Schauern und Gewittern, dazwischen aber auch etwas Sonnenschein.
3: Der Vorarlberger Landeshauptmann Markus Wallner ist nun Vorsitzender der Landeshauptleutekonferenz. Er hat das Staffelholz von seinem Tiroler Kollegen Mattler übernommen. Wallner hat dann gleich Tempo vom Bund gefordert, nämlich Tempo bei der Umsetzung von Reformen, auf die man sich im Grunde geeinigt hat, Katja Arthofer berichtet.
5: Nach der Grundsatzeinigung für Reformen fordern die Länder vom Bund, jetzt rasch Vorschläge für die entsprechenden Gesetze zu machen. Der neue Vorsitzende der Landeshauptleutekonferenz, Markus Wallner aus Vorarlberg, sagt zum Beispiel:
6: Ich würde anraten, dass die Gesundheitsministerin sehr schnell diese Idee, Facharztzentren aufzubauen, aufgreift und rasch in Konzeptionen geht.
5: Er habe schon oft von großen Würfen gehört, die dann aber krachend gescheitert seien.
6: Jetzt habe ich den Eindruck, es ist besser, es ist anders. Wir haben nicht vom großen Wurf geredet, sondern zumindest persönlich nicht, sondern ich will konkrete, umsetzbare Schritte sehen, die im Lebensalltag der Bürgerinnen und Bürger in Österreich und Vorarlberg ankommen.
5: Zentralbürokratie einzubremsen sei eine wirklich wichtige Aufgabe, das beschäftige ihn sehr, so der ÖVP-Landeshauptmann.
6: Weil ich sehr an die Kraft von kleineren Einheiten glaube, weil ich Eigenständigkeit und Eigenverantwortung für wichtig halte und weil es mir alle Haare aufstellt, wenn immer neue Zentralbürokratien und neue Kostenschübe erzeugt werden. Bei der Reformpartnerschaft haben wir in den Verhandlungen genau auf diese Punkte sehr gut geachtet. Aber das ist nicht vorbei. Wenn Gesetze entwickelt werden, wenn Finanzströme geklärt werden, dann ist immer im Detail auch zu klären, wer hat die Zuständigkeit, macht man es dort wirklich effizienter, was kostet es, woher kommt das Geld. Man kann vom Vorarlberger Vorsitz erwarten, dass wir genau diese Dinge im Auge behalten werden.
5: Die Länder würden dabei konstruktiv an der Umsetzung mitarbeiten, so Wallner.
6: Man kann aber auch erwarten, dass wir, wenn vitale Länderinteressen verletzt werden, uns wehren.
5: Und das gelte auch für Städte und Gemeinden.
3: Und wir bleiben noch bei den angesprochenen Reformen. Die Regierungsparteien haben heute selbst die geplanten Neuerungen im Gesundheitsbereich gelobt. Durch den Ausbau von Gruppenpraxen werde etwa die Wartezeit auf Arzttermine sinken, so das Versprechen. Und kleinere Spitäler sollen nicht geschlossen, aber weiterentwickelt werden, Julian Paschinger berichtet.
7: Zwei Tage nach der nächtlichen Einigung zur Reformpartnerschaft richtet die Regierung heute noch einmal den Fokus auf die Ergebnisse im Gesundheitsbereich. Die Skepsis vieler Experten teilt man nicht. Es sei nämlich sehr wohl viel weitergegangen, argumentieren die Regierungsparteien. Der Ausbau von Primärversorgungs- und Fachärztezentren werde die Spitäler entlasten. Kleinere Standorte sollen nicht geschlossen, sondern weiterentwickelt werden, sagt SPÖ-Gesundheitsministerin Corinna Schumann.
8: Es kann natürlich sein, dass Dinge sich weiterentwickeln, dass man sagt, ein kleineres Spital wird vielleicht ein spezialisierteres oder wird ein Facharztzentrum oder wird ein PVE oder entwickelt sich in einen Standort der Übergangspflege. Das ist etwas, was natürlich dann gemeinsam geplant werden muss.
7: Dabei haben die Länder aber weiter ein Mitspracherecht. Bei Konflikten soll es statt Blockaden neue Schiedsgerichte geben, die dann auch zu einer Entscheidung kommen, sagt NEOS-Gesundheitssprecher Johannes Gasser.
9: Über die Bundeszielsteuerungskommission werden einerseits Schlichtungsverfahren eingeführt. Die genaue Ausgestaltung ist hier natürlich noch offen, aber da geht es darum, dass verbindliche Wege auch wirklich umgesetzt werden.
7: Ob und welche Sanktionen dann vorgesehen werden, muss allerdings erst verhandelt werden.
3: Bei den angesprochenen Verhandlungen waren die Oppositionsparteien zuletzt nicht mit am Tisch. Man hat ihnen aber mitgeteilt, dass sie dann bei Umsetzungsschritten dabei sein und eine wichtige Rolle spielen würden. Etliche Vorhaben brauchen nämlich eine Zweidrittelmehrheit im Parlament. Aus der Opposition kommt heute viel Zurückhaltung und teilweise auch Kritik, Felix Nowak berichtet.
10: Kein großer Wurf, sondern bestenfalls Reförmchen, so bewertet die grüne Parteichefin Leonore Gewessler die Ankündigungen.
11: Ich sehe da keine echte Partnerschaft zwischen dem Bund und den Bundesländern. Mir kommt eher vor, da ist eine mutlose Regierung auf Landeshauptleute getroffen, denen gut durchgesetzt haben, was alles nicht geht.
10: Bestes Beispiel sei die Gesundheit, so Gewessler. Hier sei den Verhandlern der Mut ausgegangen. Die selbstgesteckten Ziele, Stichwort Finanzierung aus einer Hand, habe man klar verfehlt. Nur vereinzelt können die Grünen Positives erkennen, etwa beim Ausbau der Primärversorgung. Generell warte man aber auf konkrete Gesetzesvorschläge. Gar nichts sagen wollen heute die Freiheitlichen. Die Regierung habe ihnen bislang weder etwas übermittelt noch präsentiert. Daher könne man die Ankündigungen auch nicht bewerten.
3: Das Oberlandesgericht Wien hat heute eine Diversion in der Causa Pilnacek gekippt. Es geht um die Vertraute des verstorbenen Justizsektionschefs und um deren Mitbewohnerin. Ihr Prozess wegen Falschaussage wurde Anfang Juni mit einer Diversion beendet. Jetzt aber müssen die beiden Frauen wieder vor Gericht. Barbara Ganzfuß berichtet.
12: Es entstehe der Eindruck der Bagatellisierung, wenn bei falschen Aussagen anstatt mit Urteil mit Diversion vorgegangen wird. So begründet das Oberlandesgericht die Aufhebung der Diversion. Und weiter, es bedürfe daher einer spürbaren staatlichen Reaktion, um der Allgemeinheit zu vermitteln, dass solche Delikte mit angemessener Härte verfolgt werden. Ursprünglich mussten die beiden Frauen je 250 Euro bezahlen und 180 Stunden gemeinnützige Arbeit leisten. Ihnen wurde vorgeworfen, dass sie nicht wahrheitsgemäß ausgesagt bzw. verschwiegen haben, wer den Laptop des verstorbenen Justizsektionschefs wann gehabt hat. Eine der beiden hat die Falschaussage danach zugegeben. Sie sei an diesem Tag sehr nervös gewesen. Die Wirtschafts- und Korruptionsstaatsanwaltschaft hat gegen die Diversion Beschwerde erhoben und nun Recht bekommen.
3: Heute hat in 4 Bundesländern der alljährliche Medizinaufnahmetest stattgefunden. Von ursprünglich fast 17.000 Angemeldeten haben knapp 13.250 am Test dann auch tatsächlich teilgenommen. In Wien kommen auf einen Studienplatz rund 10 Bewerberinnen und Bewerber, Annabel Amini berichtet.
13: Rund 5 Stunden reine Prüfungszeit liegen hinter den Bewerberinnen und Bewerbern des MedAT. Textverständnis, kognitive Fähigkeiten, sozial-emotionale Kompetenzen und schulisches Basiswissen. Ihnen wurde heute viel abverlangt. Manche Bewerberinnen haben genaue Vorstellungen, andere noch nicht.
14: Eigentlich ist mein Ziel, Unfallchirurgin zu werden.
15: Anästhesie war sehr interessant.
14: Dermatologie oder vielleicht auch Gynäkologie. Ja, Arzt, aber ich weiß leider im Fachbereich noch nicht. Also ja.
16: Ja, also das kommt darauf an, wie ich heute abschließe.
17: Ich will schon Arzt werden, denke ich. Und ich weiß nicht, worauf ich mich nachher spezialisieren werde. Das schaue ich nachher.
13: Zuerst heißt es aber, den Test zu bestehen. Von 13.248 Bewerberinnen und Bewerbern bekommen am Ende 1.950 einen Platz an einer der medizinischen Fakultäten in Linz, Graz, Innsbruck und Wien. Die Ergebnisse kommen im Laufe des nächsten Monats im August.
3: Gleich 18.09 Uhr ist es. Wir schauen ins Ausland. Vor dem bevorstehenden NATO-Gipfel in Ankara nächste Woche wollen die europäischen Länder Geschlossenheit demonstrieren. Nach einem Treffen der sogenannten I5-Staaten, also von Deutschland, Frankreich, Großbritannien, Italien und Polen, waren heute die baltischen Staats- und Regierungschefs in Berlin. Und alle versichern einander ihre gegenseitige militärische Unterstützung. Der deutsche Kanzler hat auch kein Problem damit, dass Litauen überlegt, sein Atomwaffenverbot aufzuheben. Dieses Verbot aus den 1990er Jahren war eine Bedingung für den damaligen Abzug der sowjetischen Truppen, an die Andreas Jölle berichtet.
18: Die baltischen Staaten sind schon bisher NATO-Musterschüler. Estland, Lettland und Litauen geben bereits um die 5% ihrer Wirtschaftsleistung für Verteidigung aus. Litauen überlegt jetzt sogar, Atomwaffen auf seinem Staatsgebiet zu erlauben. Dazu müsste die Verfassung geändert werden und weite Teile der Politik sind dafür. Über diese Pläne hat heute der litauische Präsident in Berlin informiert. Unterstützung kommt vom deutschen Kanzler. Friedrich Merz sagt, das sei eine Entscheidung von Litauen.
19: Es zeigt aber auch zugleich, wie in diesem Land die Bedrohung aus Russland ernst genommen wird und insofern habe ich das hier nicht nur nicht zu kritisieren, sondern mit Respekt zur Kenntnis zu nehmen, dass Litauen auch in dieser Hinsicht bereit ist, das Land und damit das NATO-Territorium zu verteidigen.
18: Der Präsident von Litauen, Gitanas Nauseda, will solche Atomwaffen nicht als Aggression oder Provokation verstanden wissen, sondern es gehe um das Ziel der nuklearen Abschreckung.
20: This is about the goal of my country, to use all the opportunities of nuclear deterrence.
18: Zur Abschreckung gegen Russland unterstützt bereits jetzt Deutschland die baltischen Staaten. Eine Panzerbrigade der Bundeswehr ist in Litauen stationiert.
19: Die Sicherheit des Baltikums ist auch die Sicherheit Deutschlands.
18: Estland, Lettland, Litauen und Deutschland betonen die gegenseitige Unterstützung und pochen auf die transatlantische Geschlossenheit.
20: Transatlantic Unity must remain our highest priority.
19: Wir wollen die NATO europäischer machen, damit sie transatlantisch bleiben kann,
18: sagt der deutsche Kanzler vor dem NATO-Gipfel in Ankara.
3: Und apropos Deutschland, bei Mercedes protestieren heute die Beschäftigten. Bei Volkswagen soll es dann nächsten Donnerstag soweit sein. Der Motor der deutschen Autoindustrie ist ins Stottern geraten. Die Gewinne sind eingebrochen. Mercedes will jetzt unter anderem die Arbeitszeit verlängern bei gleichbleibendem Lohn. Johannes Rupprecht informiert.
21: Die Beschäftigten von Mercedes-Benz protestieren heute in mehreren deutschen Orten lautstark gegen die Sparpläne des Konzerns. Bei Mercedes geht es zwar nicht um einen Stellenabbau wie bei VW, trotzdem warnt der Betriebsratschef von Mercedes, Ergun Lümali, vor falschen Schritten.
22: Die Wettbewerbsfähigkeit wird doch nicht dadurch gebessert, indem dass wir jetzt Tarifverträge abbauen, verschlechtern oder die Flexibilität der Mitarbeiter untergraben. Wettbewerbsfähigkeit wird besser, indem dass wir Innovation vorantreiben, indem dass wir Investitionen hier an den deutschen Standorten tätigen und indem dass wir wirklich die Kompetenz unserer Kolleginnen und Kollegen abrufen.
21: Mercedes will die Arbeitszeit verlängern bei gleichbleibendem Lohn. Aus bisher 35 Stunden pro Woche sollen wieder 40 werden. In einer Videobotschaft an die Belegschaft vor einer Woche macht Britta Seeger, Mercedes-Vorständin unter anderem für Personal, dazu eine deutliche Ansage.
23: Der direkteste und aus unserer Sicht fairste Weg ist, wir müssen in allen Bereichen für das gleiche Geld, mehr arbeiten.
21: Die Beschäftigten sind bei den Protestkundgebungen heute erwartungsgemäß nicht erfreut.
24: Warum soll ich letzten Endes auf Geld verzichten, wenn ich Arbeit leiste und meine Qualität bringe und meine Arbeitsmotivation ist hoch? Aber mit sowas sinkt natürlich die Arbeitsmotivation.
25: Die Dimension ist jetzt eine andere. Das heißt, das, was erkämpft wurde, jahrelang wird wegfallen.
26: Also das kann nicht sein, dass wir hier mehr ohne Lohnausgleich arbeiten.
21: Ein weiterer Plan von Mercedes, bereits vereinbarte Sonderzahlungen sollen für den Großteil der Mitarbeiter um ein Jahr nach hinten verschoben werden.
3: Heute und morgen treffen sich in Wien die liberalen Parteien Europas. Ihr Zusammenschluss ALDE, die Allianz der Liberalen und Demokraten für Europa, ist nämlich 50 Jahre alt. Doch in die Feierstunde zum runden Geburtstag mischen sich auch Sorgen. Die Liberalen und ihre Wertvorstellungen stehen in Europa unter Druck, vor allem von Seiten der Rechtspopulisten. Ernst Kernmeier berichtet.
27: Die europäischen Liberalen wollen in Wien Mut machen, ihrer Gefolgschaft und sich selbst.
28: So yes, friends, we can do it.
27: Wir können es schaffen, sagt die Vorsitzende der liberalen Fraktion im Europaparlament, die Französin Valérie Ayer. Schaffen, die europäische Rechte zu besiegen. Mit Klarheit, Mut und Entschlossenheit, so Ayer.
28: We can do it, but it requires courage, clarity and unity.
27: Die Liberalen haben in Europa schon bessere Zeiten gesehen als jetzt zu ihrem 50. Geburtstag. Im Europaparlament haben sie an Gewicht verloren und sind nur mehr die fünftstärkste Fraktion hinter den Rechtskonservativen und den Rechtspopulisten. Die liberale Demokratie sei in Bedrängnis, so der Tenor in Wien. Die engere Kooperation der EU-Staaten, wie sie die Liberalen immer vertreten haben, sei momentan bestenfalls in Trippelschritten durchsetzbar. NEOS-Chefin und Außenministerin Beate Meinl-Reisinger ruft dazu auf, sich nicht zum Schweigen bringen zu lassen.
0: Standing still, being shut up, being silent is not an option.
27: Auch im Gegenwind will die liberale Parteienfamilie die Integration Europas vorantreiben, etwa in Form der Verteidigungsunion oder durch die Abschaffung des Einstimmigkeitsgebots zugunsten schnellerer Entscheidungen.
3: Der moldauische Premierminister ist heute überraschend zurückgetreten. Nach nur 8 Monaten legte Alexandru Munteanu am Vormittag sein Amt zurück. Damit muss seine gesamte Regierung zurücktreten. Es holpert also für das EU-Beitrittskandidatenland Moldau auf seinem Weg in die Europäische Union, Katharina Wagner informiert.
1: Es ist ein unerwarteter Schritt, den der moldauische Premierminister Alexandru Munteanu heute in einem Posting auf X bekannt gibt. Seine Amtszeit als Ministerpräsident ende heute, in dem Moment, in dem ihm klar geworden sei, dass er sein Mandat nicht mehr in Übereinstimmung mit seinen Prinzipien ausüben konnte, habe er sich für einen Rücktritt entschieden, schreibt er. Munteanu gehört genauso wie die moldauische Präsidentin Maia Sandu der PAS an. Bei Wahlen vergangenen September hatte sich die liberale proeuropäische Partei klar gegen die prorussische Opposition durchgesetzt. Doch im Juni wurde die Partei von einem Korruptionsskandal erfasst. Der Chef der staatlichen Flugsicherheitsbehörde soll seinen Lebenslauf massiv geschönt haben und die Cousine der moldauischen Präsidentin Sandu soll als Sprecherin bei der Behörde angestellt worden sein, für ein besonders für moldauische Verhältnisse mehr als üppiges Gehalt von 6.000 Euro pro Monat. Für Moldaus Präsidentin Sandu ist der Rücktritt des Premiers ein herber Schlag. Sie will schon kommende Woche Gespräche mit der Parlamentsfraktion führen, um einen neuen Premier zu finden. In einem heutigen Pressebriefing plädiert sie schon jetzt an die künftige Regierung. Es brauche jetzt ein starkes, vereintes Team, um das Ziel des Landes, der EU beizutreten, zu erreichen.
3: Berichtet Katharina Wagner. Overtourism, das ist das, wovon man in Spanien längst ein Lied singen kann. Zu viele Gäste auf einem Fleck, etwa in Städten oder an Stränden. Heuer könnten erstmals mehr als 100 Millionen ausländische Gäste ins Land kommen und die wichtigsten Flughäfen des Landes stoßen an ihre Grenzen. Der erste dramatische Belastungstest steht an diesem Wochenende bevor, dem ersten Urlaubswochenende. Aus Madrid berichtet Josef Manola.
2: Spaniens Tourismus wächst weiter. Im vergangenen Jahr kamen knapp 97 Millionen ausländische Gäste. Heuer könnte erstmals die Marke von 100 Millionen erreicht werden. Dazu muss die Kapazität der Flughäfen vergrößert werden. An Spitzentagen wie heute geraten nicht nur die Flugpläne, sondern auch Terminals, Sicherheitskontrollen und Gepäckabfertigung unter Druck. Verspätungen von einer Stunde sind keine Seltenheit. Zusätzlichen Aufwand verursachen die Grenzkontrollen. Die Standards werden immer strenger. Seit April werden biometrische Daten wie Fingerabdrücke und Gesichtsbilder erfasst. Langfristig sollen die Flughäfen ausgebaut werden. In Barcelona ist aber die geplante Verlängerung der Piste umstritten. Der Flughafen liegt zwischen dem Meer und einem geschützten Feuchtgebiet. Die EU könnte ihre Bewilligung verweigern. Die unsichere Lage im östlichen Mittelmeer kommt Spanien zugute. Tourismusminister Jordi Herreu sagt,
4: El mundo, la gente escoge.
2: Spanien gilt als sicheres seguro, und gastfreundliches mirable, Land.
4: Acogedor.
2: Jetzt ist geplant, Flüge auf weniger gefragte Zeiten zu verteilen. Das kann zeitige Verbindungen bedeuten oder spätabends. Langfristig sollen Investitionen neue Kapazitäten schaffen, damit auch die Flughäfen mit der steigenden Zahl an Urlaubern Schritt halten.
3: Erst kürzlich ist das umstrittene Luega-Denkmal in Wien neu aufgestellt worden, und zwar geneigt, also etwas schief. Nun ist es dort zu einem antisemitischen Übergriff gekommen. Ein jüdischer Künstler wurde bespuckt und wüst beschimpft. Er selbst ist wegen Sachbeschädigung angezeigt worden, da er das Denkmal in eine Kunstaktion einbezogen hatte. Mehr von Bernd Matschedolnik.
1: Es war eine Aktion im Rahmen eines Festivals der Angewandten. Der Künstler Alon Ischai, früher Präsident der jüdischen Hochschülerschaft, versieht das Karl-Lueger-Denkmal mit wasserlöslicher Sprühkreide und Stickern. Die Aktion sollte die antisemitische Vergangenheit Luegers einmal mehr thematisieren. Die Polizei schreitet ein und beendet die Aktion mit mehreren Einsatzfahrzeugen. Gegen Ischai und andere Beteiligte, darunter Vizerektorin Gerhild Steinbuch, wurden Anzeigen erstattet. Nach dem Polizeieinsatz eskaliert die Lage weiter. Passanten beschimpften Ischai und andere Teilnehmer antisemitisch. Einer rief SCH...Juden und lobt sogar Hitler. Ischai zeigt sich entsetzt. Zuerst bekomme er als jüdischer Student 2 Anzeigen, dann werde er antisemitisch beleidigt, sagt der Künstler zum Standard.
3: Am Sonntag jährt sich zum 30. Mal die Geburt des sogenannten Klonschafes Dolly. Es wurde zum berühmtesten Schaf der Welt. Dolly war ein Durchbruch für die Wissenschaft und gleichzeitig für viele ein Schreckensszenario. Zum befürchteten Klonen von Menschen ist es bisher Gottlob nicht gekommen. Dolly hat aber die Wissenschaft geprägt, berichtet Raphael Krapscher.
5: Klonschaf Dolly hat vor 30 Jahren die Biologie für immer verändert. Damals dachten viele, dass nach dem ersten geklonten Schaf bald auch Menschen geklont werden könnten. Dazu ist es nie gekommen. Was stattdessen aus Dollys Erbe geworden ist, erklärt der Münchner Biotechnologe Eckhard Wolf.
6: Nun, Dolly hat zum einen sehr viel in der Grundlagenforschung bewegt und ein Produkt ist auch die Entwicklung der sogenannten induzierten pluripotenten Stammzellen, die ja heutzutage sehr weit angewendet werden. Und dafür hat Shinya Yamanaka ja auch den Nobelpreis bekommen.
5: Heute wird nur noch in sehr spezifischen Fällen geklont, etwa in Wolfs Labor, wo er und sein Team Schweine klonen, um medizinische Fragen zu beantworten und auch um Organe für kranke Menschen zu züchten.
3: Und am Ende dieses Journals reden wir noch einmal vom Fußball. Da wäre zum einen Deutschland. Teamchef Julian Nagelsmann ist abgetreten, nachdem die deutsche Nationalmannschaft aus der WM ausgeschieden ist. Aber auch Österreich ist gestern Abend im 16. Finale an Spanien gescheitert und muss nach Hause. Damit ist das erhoffte Fußballwunder ausgeblieben. Wie reagieren die Spieler in den USA und wie muss man das Match gegen Spanien einordnen? Gerhard Prohaska zieht Bilanz.
7: Österreich hat das abgeliefert, was man von der Nummer 23 der Weltrangliste erwarten darf. Wir waren unter den Top 32 Mannschaften der Welt, aber Österreich hat es nicht geschafft, über sich hinauszuwachsen. Das ist auch die Bilanz der Spieler wie von Michael Gregoritsch oder Alexander Schlager.
8: Wir wissen, und das haben wir in der Vergangenheit bewiesen, dass wir mithalten können, wenn jeder Prozent perfekt ist. Wenn wir eine gute Leistung bieten und nicht jeder Prozent am perfekt ist, dann verlierst du gegen diese Mannschaften. Und deswegen, glaube ich, haben wir trotzdem eine ordentliche WM gespielt.
9: Wir sind im 16. Finale ausgeschieden gegen eine Mannschaft, die in der jüngsten Vergangenheit den größten europäischen Titel gewonnen hat. Und leider ist das eine Nummer zu groß für uns.
7: Es wird definitiv Veränderungen in der Mannschaft geben. Marko Arnautović zum Beispiel hat seine Teamkarriere gestern tränenreich beendet.
10: Sehr, sehr viele schöne Momente erlebt, sehr viele auch nicht so schöne Momente erlebt. Ich habe hier Kameraden gehabt am Anfang. Das ist zu meiner Familie geworden.
11: Danke, danke vielmals, dass ihr mich unterstützt habt, 19 Jahre lang.
7: Kapitän David Alaba überlegt noch, ob er im Nationalteam weitermachen wird. Und Teamchef Ralf Rangnick, der bastelt im Kopf bereits an der Mannschaft für die nächsten Jahre.
12: Ob wir überhaupt einen Umbruch brauchen, weiß ich nicht. Es gibt genügend Spieler auch, die im allerbesten Alter sind oder auch noch in jüngerem Alter. Solange ich Teamchef bin, werden wir alles dafür tun, dass Österreich regelmäßig bei Europa- und Weltmeisterschaften dabei ist.
7: Österreich hatte jedenfalls bei dieser Weltmeisterschaft die Sternstunde gegen Algerien. Am Ende bleibt aber auch die Einsicht, dass es Fußballwunder leider nur selten gibt. Jetzt gehört die WM-Bühne dem wirklich Großen.
3: Sagt Gerhard Prohaska und im Nachrichtenstudio hat Tom Brandenberger Platz genommen.
15: Der Budgetausschuss des Nationalrats hat am Abend das Doppelbudget für 2027-28 abgesegnet. Zustimmung kam von den Regierungsparteien ÖVP, SPÖ und NEOS. Die FPÖ stimmte lediglich dem Parlamentsbudget zu. Im Plenum soll der Haushalt Ende kommender Woche beschlossen werden. Davor gibt es noch Plenardebatten über 3 Tage. Die europäischen NATO-Staaten und Kanada haben sich darauf geeinigt, die Ukraine in diesem und im nächsten Jahr mit jeweils 70 Milliarden Euro Militärhilfe zu unterstützen. Das wurde aus Diplomatenkreisen in Brüssel bekannt. Die Finanzhilfe soll demnach auf dem NATO-Gipfel in Ankara kommende Woche offiziell verkündet werden. In der Gesamtsumme von 140 Milliarden sind bereits die rund 60 Milliarden Euro enthalten, die die EU der Ukraine als Darlehen zugesagt hat. In Großbritannien sollen Menschen mit Belohnungen zu mehr Bewegung im Alltag motiviert werden. Nach Angaben der BBC soll es für diejenigen, die sich einen Monat lang täglich 30 Minuten zu Fuß fortbewegen, Belohnungen etwa in Form von Gutscheinen oder Vergünstigungen geben. Dokumentieren können die Teilnehmer ihre Spaziergänge digital, etwa über das Smartphone. In Venezuela ist die Zahl der offiziell bestätigten Todesopfer 8 Tage nach dem verheerenden Doppelerdbeben auf fast 2600 gestiegen. Noch immer werden aber Zehntausende Menschen vermisst. Übergangspräsidentin Rodriguez erklärte, die Suche nach möglichen Überlebenden werde fortgesetzt. Kritik, wonach die Regierung zu langsam auf die Katastrophe reagiert habe, wies sie zurück. Bei der Fußball-WM gehen die K.O.-Spiele um den Einzug ins Achtelfinale weiter. Ab 20 Uhr spielt Australien gegen Ägypten. Um 0 Uhr trifft Turnierfavorit Argentinien auf den Außenseiter Kap Verde. Und um 3.30 Uhr spielt Kolumbien gegen Ghana. 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Und das Wetter morgen wird überwiegend sonnig. Manchmal sind auch Wolken dabei. Dichtere Wolken treffen im Tagesverlauf immer wieder von Nordosten ein, bei Höchstwerten von 22 bis 29 Grad.
3: Dankeschön, das war das Abendjournal. Für das Team verabschiedet sich Astrid Planck und hier übernimmt jetzt Miriam Beller mit dem Europajournal.
13: 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Guten Abend. Zum Europajournal begrüßt Sie Miriam Beller heute mit folgenden Themen. Wir sprechen darüber, warum Taliban-Vertreter zu politischen Gesprächen nach Europa eingeladen werden. Die neutrale Schweiz ermöglicht seit Jahrzehnten Gesprächskanäle in Konflikten. Doch der Krieg im Iran hat die Schweizer Diplomatie an ihre Grenzen gebracht. Wir hören, warum Portugal zum Hotspot für US-amerikanische Auswanderer geworden ist. Und in Albanien wächst die Wut über den Ausverkauf des Landes an ausländische Investoren. Zu Beginn der Sendung gehen wir zurück in den Sommer des Jahres 2021. So überraschend wie überstürzt ziehen damals NATO-Truppen aus Afghanistan ab. Die politische Führung des Landes fällt wie ein Kartenhaus in sich zusammen und die radikal-islamistischen Taliban übernehmen innerhalb kürzester Zeit wieder die Macht im Land. Zehntausende Afghaninnen und Afghanen drängen an die Landesgrenzen und zum Flughafen in Kabul. Es sind Szenen der Panik und Verzweiflung, die die Welt über Wochen in Atem halten. Heute, fast 5 Jahre später, sitzen die Taliban in Kabul fest im Sattel. Nach und nach eliminieren sie die letzten verbliebenen politischen Freiheiten der Menschen. Mädchen und Frauen werden immer mehr entrechtet. Gleichzeitig versucht die Taliban-Führung, sich auf internationaler Ebene zu etablieren. 2025 erkennt Russland sie als erstes Land als legitime Regierung an. Auch in europäischen Hauptstädten sind Vertreter der Taliban mittlerweile immer wieder zu Gast. Vergangene Woche war eine Delegation zu Gesprächen mit der EU-Kommission in Brüssel geladen. Denn EU-Mitgliedsländer wie Deutschland oder Österreich suchen ein Gegenüber, um wieder vermehrt Abschiebungen nach Afghanistan durchführen zu können. Was solche Gespräche für die Legitimierung des Taliban-Regimes bedeuten, habe ich mit Emran Feroz besprochen. Der österreichisch-afghanische Journalist lebt und arbeitet in Deutschland und ist Autor mehrerer Bücher. Emran Feroz, nachdem die Taliban 2021 die Macht in Afghanistan übernommen haben, da haben europäische Staaten und auch die EU ja eigentlich eine strikte Politik der Nichtanerkennung der Taliban-Führung verfolgt. Jetzt hat Friedrich Merz erst kürzlich nochmal gesagt, dass man mit solchen Gesprächen mit der Taliban-Führung das Regime, wie er sagt, nicht normalisiere. Glauben Sie, dass diese Gratwanderung möglich ist, zwischen eben das Taliban-Regime nicht zu normalisieren, aber trotzdem Gesprächskanäle für Abschiebungen beispielsweise offen zu halten?
14: Ja, es wird natürlich seitens europäischer, deutscher, österreichischer Politiker immer wieder gesagt, dass diese Gespräche keine Gleichsetzung mit einer Anerkennung seien. Man muss aber auch ein bisschen verstehen, wie das von den Taliban wahrgenommen wird. Für die ist das ein absoluter diplomatischer Erfolg. Und die spüren, dass da immer mehr geschieht, also auch schon vor 1-2 Jahren. Und genau in diese Richtung bewegt sich das. Also es passiert voll und ganz zu deren Interesse. Man muss natürlich einerseits auch sagen, es ist absolut nachvollziehbar, dass irgendeine Art von Gesprächskanal da sein muss. Ich meine, es geht vor allem auch viel um humanitäre Hilfe aus Sicht der Afghanen und Afghaninnen. Der Punkt hier bei Afghanistan und den Taliban, der allerdings so problematisch ist, meines Erachtens nach, ist, dass es konkret in erster Linie um Abschiebungen geht. Also das wird auch immer wieder betont und diese Gespräche, die auch immer stattgefunden haben, die meisten oder viele davon behandeln das Thema Abschiebungen. Und es ist dann bedauerlich, dass auch so Gesprächskanäle wie zum Beispiel jener, der über Katar in den letzten Jahren erstellt wurde, der war eigentlich dafür gedacht, dass man das Land befriedet, diplomatisch, dass alle afghanischen Fraktionen zusammenkommen und irgendwie miteinander ins Gespräch kommen und eine gemeinsame Lösung finden. Und an sich war das damals schon aus konstruktiver Sicht etwas Positives, weil man gesehen hat, okay, der Krieg bringt so nichts. Und deshalb haben das auch viele begrüßt. Aber umso bedauerlicher ist es nun, dass diese ganzen geschaffenen Gesprächskanäle, die eigentlich für komplett andere Zwecke zum Teil gedacht waren, nun eigentlich nur diese Hauptthematik behandeln aus Sicht des Westens, und das sind die Abschiebungen.
16: Abschieben wollen die Regierungen in Deutschland, aber auch in Österreich, nach eigenen Angaben vor allem Straftäter. Gibt es Erfahrungswerte, was mit diesen Menschen in Afghanistan passiert? Kommen die dann nach ihrer Ankunft in Kabul dort in afghanische Gefängnisse?
14: Ja, also bei den letzten Abschiebeflügen, zum Beispiel aus Deutschland, war es so, dass am Kabuler Flughafen ein eigenes kleines Gefängnis oder ein Verhörzentrum errichtet wurde, wo man diese Menschen versammelt hat und die nacheinander befragt hat. Also die Taliban haben das quasi auch propagandistisch inszeniert, haben gesagt, das ist hier ganz nett und fein, hier bekommt jeder Tee, Wasser und was zum Essen, und nach einem Gespräch, also das Verhör, nachdem das Ganze dann geklärt ist, können die weiter, vor allem wenn sie schon ihre Strafe, ihre Haftzeit irgendwie abgesessen sind in den jeweiligen Ländern. Das stimmt, aber es kam dort auch zu Misshandlungen. Und was hinzukam, weil einfach auch die Gefängnisse in Afghanistan ziemlich voll sind und man sich nicht wirklich viel um diese Leute noch kümmern möchte, man nimmt die Familie so ein bisschen in Sippenhaft und Kollektivschuld. Das heißt, jene Menschen, die Verwandte vor Ort haben, die werden dann halt quasi von ihren Familien mit so einer Art Garantie, Samonat nennt man das halt im Afghanischen, freigekauft. Aber die garantieren dann, dass quasi nichts mehr passiert. Aber dadurch gerät dann auch die ganze Familie unter das Radar der Taliban. Und hinzu kommt natürlich, dass viele Menschen überhaupt keine Familien haben. Die Abgeschobenen ziehen einfach weiter nach Pakistan oder in den Iran und versuchen irgendwie dann wieder nach Europa zu kommen. Also das ist immer dieser endlose Loop, den man dann auch, wenn man in Griechenland und so weiter ist und sich da mit den Leuten unterhält, die in der Fluchthilfe tätig sind, die werden das bestätigen, dass halt diese Art und Weise des Vorgehens nicht viel dazu beiträgt, gewisse Krisen irgendwie zu bewältigen.
16: Es ist jetzt fast 5 Jahre her, dass die Taliban die Macht wieder übernommen haben. Sie waren selbst nach der Machtübernahme noch einmal dort. Sie sind natürlich in Austausch mit Menschen im Land. Wie hat sich das Land verändert in dieser Zeit und wie steht es um Afghanistan derzeit?
14: Ich war bis zur Machtübernahme jedes Jahr dort, teils sogar mehrmals, und nach der Machtübernahme 2-mal längere Aufenthalte. Und für mich war dann die Veränderung schon sehr sichtbar, vor allem was das gesellschaftliche Bild angeht. Was mir natürlich sofort auffiel, war, dass die Anzahl von Mädchen und Frauen auf den Straßen sich drastisch verringert hatte. Es ist nicht so, dass alle weg sind, aber das wäre noch schlimmer. Aber man sieht, dass hier diese sogenannte Geschlechterapartheid, wie es viele Kritiker bezeichnen, schon sehr stark vorherrscht. Man sieht das an Bildungsinstitutionen, man sieht das auch natürlich an Arbeitsplätzen. Und es gibt weiterhin dieses Oberstufenschulverbot für Mädchen und Frauen. Es gibt ein Universitätsverbot seit Ende 2022. Ja, es stimmt, dass regional in manchen Provinzen, dass das Ganze nicht so eingehalten wird. Es gibt viele private Bildungsstätten. Das stimmt alles, aber es ist halt trotzdem die Restriktion, die Repression, die da ist. Und die ist schon, ja, die ist massiv.
16: Ich spreche mit dem Journalisten und Autor Emran Feroz. Herr Feroz, um zurück nach Europa zu kommen, es gibt ja auch viele Afghaninnen und Afghanen, die bis 2021 im Kampf gegen die Taliban für NATO-Truppen gearbeitet haben, auch für Deutschland beispielsweise. Gibt es da irgendwelche Mechanismen, um diese Menschen jetzt zu schützen, die sich ja teilweise auch in Europa befinden, wenn man schon diplomatische Beziehungen und Gesprächskanäle mit den Taliban wieder aufbaut?
14: Mir sind keine derartigen Mechanismen bekannt. Ich kenne mehrere Leute, junge Burschen, die zum Teil mit der Bundeswehr zusammengekämpft haben im Norden des Landes als Teil der afghanischen Armee. Diese Leute wurden weder evakuiert von Deutschland, die sind hierher gekommen als Geflüchtete mit ihrem eigenen Geld, was sie irgendwie zusammengekratzt haben, also illegal. Und seitdem sind sie hier in ihrem Asylverfahren. Also ganz klar, hier gibt es gar keine Mechanismen. Und ich habe auch den Eindruck, dass viele der Behörden hier, inklusive der deutschen Regierung, die interessieren sich gar nicht wirklich für diese Menschen. Also ich habe wirklich sehr konkrete Fälle zum Beispiel von Leuten, denen gesagt wurde damals während der Taliban-Rückkehr im August 21, komm zu diesen Koordinaten und wir nehmen dich mit. Und dann sind die dort aufgetaucht und nichts ist passiert. Und dann sind die halt irgendwie selber aus dem Land geflüchtet. Aber ich sehe keine Mechanismen, um auf die Frage zurückzukommen. Und ich frage mich auch, wie das Ganze

0: weltweit bekannt. Sie vertritt auf Anfrage die Interessen zwischen Staaten, die ihre diplomatischen Beziehungen unterbrochen oder abgebrochen haben. Eines der wichtigsten dieser sogenannten Schutzmachtmandate ist jenes für die USA im Iran. Nach dem Ausbruch des Krieges war die Schweizer Botschaft in Teheran aus Sicherheitsgründen aber wochenlang geschlossen. Und das Schutzmachtmandat der Schweiz steht immer mehr zur Diskussion. Bettina Prendergast berichtet aus Bern.
1: Die Schweizer Politik ist generell stolz auf ihre diplomatischen Dienste. Aber das Schutzmachtmandat für die USA im Iran spaltet hier im Parlament in Bern die Meinungen. Nationalrat Franz Grüter von der Schweizer Volkspartei ist froh, dass die Botschaft in Teheran wieder offen ist. Seiner Meinung nach war es ein Fehler, sie im März zu schließen. Für Grüter ist das Schutzmachtmandat nach wie vor wichtig.
2: Es wird geschätzt, sowohl von der iranischen Seite, vor allem auch von den USA. Marco Rubio hat es zweimal namentlich erwähnt. Weil es gibt ja keine diplomatischen Beziehungen mehr zwischen dem Iran und den USA. Seit 1979, seit der Besetzung der Botschaft in Teheran, sind die diplomatischen Beziehungen abgebrochen. Und eigentlich ist gerade jetzt diese Briefträgerfunktion, die die Schweiz ausübt, eigentlich wichtiger denn je.
1: Ist denn in der Zwischenzeit überhaupt was passiert, als der Botschafter eben in Bern war und nicht in Teheran?
2: Es wurde also wirklich viel zerstört aus meiner Sicht, diese Schließung der Botschaft. Man hat alle Dokumente vernichtet. Es war für mich unerklärlich. Man hat ja die lokalen Leute zurückgelassen. Iran hat auch reklamiert, interveniert. Auch hier innenpolitisch hat es Widerstand gegeben. Umso mehr, glaube ich, hat jetzt das Außendepartement erkannt, dass man wieder dort sein muss. Man hat nach wie vor Kontakte, Gespräche, vor allem zum Außenministerium in Iran, das nach wie vor funktioniert. Also ich glaube, es ist wirklich eine wichtige, wichtige Funktion.
1: Ständerätin Franziska Roth sieht das völlig anders. Sie sagt, die Schweiz verwendet das Schutzmachtmandat im Iran als Feigenblatt.
3: Es ist ein Mythos, dass man damit wirklich echte Friedensstiftung oder echte Mediation zwischen zerstrittenen Ländern herstellen kann. Die Schweiz hat 8 Schutzmachtmandate und braucht sie mehrheitlich, um leise zu treten. Damit fühlt das Mullah-Regime sich dann bestätigt, dass es eigentlich weiter so arbeiten kann, so destruktiv, so katastrophal für die Bevölkerung.
1: Aber die Schweiz hat sich international doch einen Namen gemacht als Vermittler. Warum wollen Sie das beenden?
3: Die guten Dienste, die kann man auch ohne das Schutzmachtmandat anbieten. Wir haben gesehen, dass insbesondere jetzt in der letzten Zeit, die Schweiz hat das Schutzmachtmandat der USA im Iran und man hat gesehen, wer hat dann verhandelt, wer hat eigentlich angeboten, das war der Oman, es war nicht die Schweiz.
1: Auch der Nationalratsabgeordnete Gerhard Pfister von der Mittepartei bezweifelt, dass die Schweiz tatsächlich etwas bewirken kann.
4: Auf der einen Seite haben wir es mit dem Iran, mit einem der schlimmsten Regime der Welt zu tun. Und auf der anderen Seite scheint die derzeitige amerikanische Führung kein Interesse zu haben an Vermittlungstätigkeiten der Schweiz. Mit der Zeit muss man sich fragen, ob diese sogenannten guten Dienste für die USA im Iran nicht schlechte Dienste am iranischen Volk sind.
1: Jetzt ist ja auch der Botschafter mittlerweile wieder in Teheran und da laufen Gespräche im Hintergrund. Das ist ja nicht etwas, das auf offener Bühne passiert. Warum haben Sie so wenig Vertrauen in die Diplomatie der Schweiz?
4: Ich habe durchaus Vertrauen in die Kompetenz der Diplomaten. Das ist nicht das Thema. Aber in Iran entscheiden andere. Und es ist die Frage, ob auch diese aus meiner Sicht problematische US-Regierung, ob die Schweiz sich für diese im Iran einsetzen soll. Weil Trump und sein Gebaren, deine Art, wie er diesen Krieg begonnen hat, ist nicht gerade imagefördernd für die Schweiz.
1: Gleich neben dem Bundeshaus ist das EDA, das eidgenössische Departement für Auswärtige Angelegenheiten. In Österreich wäre das Außenministerium. Monika Schmutz-Kirgötz leitet die Abteilung Mittlerer Osten und Nordafrika. Für sie ist es kein Thema, das Schutzmachtmandat im Iran niederzulegen. Die Botschaft in Teheran ist wieder offen, sagt sie, und sie relativiert die Schließung auch.
5: Sie war gar nicht so lange zu. Sie war eigentlich 5 Wochen temporär geschlossen und das war damals eine Entscheidung, einfach weil wir dachten, das war noch mitten im Krieg und die Sicherheitssituation wurde wirklich dahingehend eingeschätzt, dass wir schließen mussten, um unsere Personen auch zu schützen, unsere Kolleginnen und Kollegen. Aber eigentlich in Teheran ist die Situation jetzt wieder sicher.
1: Schmutz-Kirgert sagt, sie glaubt immer an Verhandlungslösungen.
5: Sie wissen, vor dem Krieg hat ja die letzte Runde der Verhandlungen auch in Genf stattgefunden.
6: Es gibt jetzt natürlich auch kritische Stimmen, die sagen, das Schutzmachtmandat ist nur ein Feigenblatt, nämlich dafür, dass man gegen dem Mullah-Regime leiser tritt. Was sagen Sie dazu?
5: Sie reden

0: Von Mullah-Regime, es ist immer noch die iranische Regierung, es sind unsere iranischen Gesprächspartner, die sind noch dort und wir sind eben die, die diesen Kommunikationskanal aufrechterhalten und offen halten. Übrigens auch dann, auch in dieser Zeit, in der die Botschaft nicht vor Ort war. Also dieser Kommunikationskanal ist unabhängig eigentlich von unserer Präsenz vor Ort.
1: Sie kann natürlich nicht sagen, auf welche Art und Weise im Moment Gespräche stattfinden und wie die beiden verfeindeten Nationen den Kommunikationskanal der Schweizer nutzen. Nur so viel.
0: Seit 1980 haben wir dieses Schutzmachtmandat. Wir sind sehr leise. Ich glaube, die Schweiz kann stolz darauf sein, eine sehr leise Diplomatie zu haben. Und derzeit ist sehr viel sehr laut. Und wir werden leise bleiben.
1: Der Vorwurf bleibt aber, dass die Schweiz gegenüber der Regierung in Teheran wegen des Schutzmachtmandates eine gewisse Beißhemmung hat. Die Neue Zürcher Zeitung berichtet, dass derzeit rund 13,5 Millionen Franken an iranischem Vermögen in der Schweiz gesperrt sind. Experten halten das für einen erstaunlich niedrigen Betrag. Zum Vergleich, die Schweiz hat mehr als 7 Milliarden an russischem Vermögen eingefroren.
2: Bettina Prendergast mit einem Bericht aus der Schweiz. Morgen, am 4. Juli, feiern die USA ihr 250-jähriges Bestehen. Doch immer mehr Menschen kehren dem Versprechen des amerikanischen Traums den Rücken und verlassen die USA. Das ist auch in Portugal zu spüren, wo sich besonders viele US-Amerikaner niedergelassen haben. Die berühmte gelbe Straßenbahn mit der Nummer 28 schlängelt sich durch die historische Altstadt Lissabons. In der portugiesischen Hauptstadt leben besonders viele der US-Auswanderer. Josef Manola hat mit einigen von ihnen gesprochen und herausgefunden, dass auch die zweite Amtszeit von Donald Trump bei der Entscheidung für ein neues Leben auf der Iberischen Halbinsel eine Rolle spielt.
3: Auswanderung ist nicht immer die Folge einer akuten Bedrohung. Oft steht dahinter der Wunsch, das eigene Leben neu auszurichten. So war es zum Beispiel bei der 40-jährigen US-Amerikanerin Jamila. Sie erklärt, warum sie sich für Portugal entschieden hat.
4: Ich bin gegangen, weil sich die Lage in den USA mit der ersten Amtszeit von Donald Trump begonnen hat zu verändern. Aber ich habe die USA nicht im Fluchtmodus verlassen, so wie das meiner Meinung nach heute viele tun.
3: Seit 8 Jahren lebt Jamila nun in Lissabon als Expat, wie sich die Berufstätigen im Ausland selbst bezeichnen. Jamila ist Teil einer wachsenden Gemeinschaft digitaler Nomaden aus den USA, die sich in Portugals Hauptstadt niedergelassen haben.
4: Früher war ich hier eine der wenigen Amerikanerinnen und man hörte kaum amerikanisches Englisch. Heute werde ich in Lokalen oft direkt auf Englisch angesprochen, selbst wenn ich auf Portugiesisch bestelle. Man hat sich ganz auf englischsprachige Expats eingestellt. Das ist nur ein kleines Beispiel für die Veränderungen.
3: Der Zuzug kaufkräftiger Einwanderer bleibt nicht ohne Folgen. Er erhöht den Druck auf einen ohnehin labilen Wohnungsmarkt, der durch Kurzzeitvermietungen für viele Einheimische kaum bezahlbar ist. Das führt zu Spannungen. Die lokale Bevölkerung empfindet das selbstbewusste, mitunter auch laute Auftreten der US-Neuankömmlinge als provokant. Das Zusammenleben verläuft nicht immer reibungslos.
5: Es gibt diese Feindseligkeiten, weil diese Welle sehr reicher Amerikaner angekommen ist, die vor allem die Wohnungspreise nach oben treibt. Deshalb mussten wir zusehen, wie auch unsere Mieten enorm gestiegen sind. Ich habe Freunde, die aus dem Zentrum wegziehen mussten. Ich selbst musste bei meiner letzten Wohnung, um sie halten zu können, ein höheres Angebot eines anderen Amerikaners überbieten. Das wäre früher nicht passiert.
3: Dan Fan ist 45, kommt aus Minneapolis und lebt seit 10 Jahren in Portugal. Portugal hat er im Urlaub schätzen gelernt. Jetzt ist er Coach für Führungskräfte in Lissabon.
5: Ich habe auch gesehen, wie sich meine Nachbarschaft verändert hat. Und ich denke, das Traurigste daran ist für mich, dass die Portugiesen aus vielen historischen und zentralen Vierteln verdrängt werden. Und das hat alles verändert. Von den Märkten und traditionellen Geschäften hin zu den Restaurantketten, die einem internationalen Standard folgen.
3: Von den steigenden Mietpreisen sind alle Bewohner Lissabons betroffen, besonders die jungen Einheimischen. Nach dem Studium haben viele einen Job gefunden, können sich aber dennoch keine eigene Wohnung leisten. Deshalb gehen sie auf die Straße. Ihr Demonstrationszug führt vorbei an frisch sanierten Häusern und an Werbeplakaten für Luxus-Apartments. Eine 26-jährige Demonstrantin hält ihre Enttäuschung nicht zurück. Damit Expats aus den USA ihren Lebensstandard verbessern, sagt sie ironisch, wird sie auswandern müssen.
6: Ich bin 26 und habe das Gefühl, dass ich mein Elternhaus nie verlassen werde. Ich arbeite, aber mein Gehalt ist zu niedrig. Ja, ich habe darüber nachgedacht, auszuwandern. Heute denke ich aber, dass ich bleiben werde. Ich möchte nicht, dass man mich dazu zwingt, meine Heimat gegen meinen Willen zu verlassen.
3: Jamila ist Tochter jamaikanischer Eltern und wuchs in New York auf. Jetzt berät sie in Lissabon Unternehmen und Privatpersonen bei ihren Investitionen. Dass die Anwesenheit der zahlungskräftigen Ausländer Lissabon verändert hat, ist ihr bewusst.
4: Selbst für mich als Expat mit einem guten Job, im Vergleich zu vielen Einheimischen, die nur ein Viertel von meinem Gehalt verdienen, ist die Stadt einfach sehr teuer geworden.
3: Der Business-Coach Dan Fan hat den rasanten Wandel Lissabons im letzten Jahrzehnt miterlebt. In diesem Zeitraum wurde auch die rechtspopulistische Partei Chega bekannt. Inzwischen hat sie die Sozialisten überholt und ist die zweitstärkste Fraktion im portugiesischen Parlament hinter den Konservativen. Was Migrationsdruck, die Angst um den Arbeitsplatz und die Teuerung mit der Bevölkerung gemacht haben, beschreibt der US-Bürger folgendermaßen.
5: Mit der steigenden Einwanderung nach Portugal wächst die Stimmung in der Bevölkerung gegen Zuwanderung. Spricht man mit jemandem, der weiß oder englischsprachig ist, bezeichnet sich diese Person hier niemals als Immigrant, sondern sagt, ich bin ein Expat. Nur Menschen mit brauner oder schwarzer Hautfarbe gelten als Migrant.
3: Die wachsende Beliebtheit Europas bei den US-Expats hat eine bemerkenswerte Dynamik entfaltet. Die innenpolitischen Spannungen während Trumps zweiter Amtszeit bewegen vor allem liberale Berufstätige dazu, den USA den Rücken zu kehren. In Lissabon verschärft ihr Zuzug soziale Spannungen und die Krise auf dem Wohnungsmarkt. Für die wohlhabenden Neuankömmlinge bleibt die Stadt aber ein Versprechen, das sich täglich erfüllt. Mit Sicherheit auf den Straßen, einem milden Klima und einer hohen Lebensqualität, wie Jamila aus New York versichert.
4: Portugal gibt mir manchmal das Gefühl, auf Urlaub zu sein, obwohl ich hier lebe und arbeite. Ich liebe mein Leben hier sehr.
3: Morgen feiern die Vereinigten Staaten den 250. Jahrestag ihrer Unabhängigkeitserklärung. Doch nicht alle Amerikanerinnen und Amerikaner sehen heuer einen Grund zum Feiern. Im Inland sorgen die verschärfte Abschiebepolitik, Razzien der Einwanderungsbehörde ICE und Eingriffe in bestehende Schutzrechte für Angst und Rechtsunsicherheit. Das politische Klima veranlasst manche Menschen in den USA, über ein Leben jenseits des Atlantiks nachzudenken. Eine von ihnen ist Jamila, die in Portugal den Neuanfang gewagt hat.
4: Viele von uns haben das Gefühl, dass unser Land gespaltener ist als je zuvor. Deshalb stimmt mich dieser Tag eher nachdenklich als feierlich.
2: Unser Korrespondent Josef Manola hat berichtet. Damit blicken wir nach Albanien, wo es erst am gestrigen Donnerstag zu Zusammenstößen zwischen Demonstrierenden und der Polizei gekommen ist. Seit Wochen protestieren tausende Menschen gegen ein Tourismusprojekt, das mitten in einem der größten Naturschutzgebiete Europas entstehen soll. Das Symbol der Protestbewegung ist der rosa Flamingo geworden, der in der betroffenen Region heimisch ist. Während die Regierung ausländische Investoren anlocken und den Tourismus weiter ankurbeln will, fürchten Umweltschützer um die Biodiversität des Landes. Teresa Kulovic war in Albanien unterwegs.
7: Der Karavasta-Nationalpark, ca. 90 Kilometer südlich der albanischen Hauptstadt Tirana an der Küste. Auf 22 Hektar streckt sich der Park. Mittendrin eine der größten naturbelassenen Lagunen Europas. Ein schmaler Landstreifen trennt die nicht einmal 1,5 Meter tiefe Lagune vom Meer, geziert von kleinen Inseln. Zwischen Sumpfgebieten und Wäldern mit bis zu 400 Jahre alten Bäumen tummelt sich eine Vielzahl an Lebewesen. Für viele ist es der einzige Rückzugsort. Darunter Goldschakale, Wölfe und auch bedrohte Rotfüchse. Zusätzlich dazu sind über 200 verschiedene Vogelarten hier beheimatet. Einige kommen auch nur vorübergehend, auf der Durchreise von Europa nach Afrika. Hauptattraktion ist allerdings der Krauskopfpelikan. Es sind Orte wie diese, mit denen Albanien seit Jahren um Touristinnen und Touristen wirbt. Und das ziemlich erfolgreich. Letztes Jahr waren über 12 Millionen Besucherinnen und Besucher im Land. Das sind viermal so viel wie noch vor 10 Jahren. Der Tourismus ist mittlerweile die wichtigste Lebensader für die albanische Wirtschaft. Das erklärt Ökonom Branimir Jovanovic.
8: Der Wachstumsmotor der albanischen Wirtschaft waren ausländische Investitionen, vor allem in der Baubranche für den Tourismus.
7: In den letzten Jahren ist das aber außer Kontrolle geraten, wie Umweltökonom und Förster Abdullah Diku berichtet.
5: Die Regierung hat nun jahrelang Tourismus in Albanien gefördert und beworben, aber ohne über die Konsequenzen und die Auswirkungen auf die Umwelt nachzudenken. Die Regierung freut sich, dass wir 12 oder 13 Millionen Besucher haben, aber über das Abwassermanagement und auch den Müll hat sich niemand Gedanken gemacht. Zuerst müsste man ausrechnen, wie viele Besucher die Gebiete aushalten, bevor man sie einlädt zu kommen.
7: 2024 wurde dann unter Premierminister Edi Rama auch ein Gesetz verabschiedet, das es 4- und 5-Sterne-Hotels ermöglicht, in Naturschutzgebieten ansässig zu werden. Naturschützer warnen seit Jahren vor den Auswirkungen. Das Fass zum Überlaufen gebracht hat nun ein geplantes Luxusresort im Flussdelta Viosa Narta, eine Stunde südlich vom Karavasta-Nationalpark, ebenfalls geschütztes Gebiet. Es ist unter anderem die Heimat von Robben, Meeresschildkröten und Flamingos. Ein Naturschatz, den auch die Trump-Familie entdeckt hat. Genauer gesagt die Tochter des US-Präsidenten, Ivanka Trump, und ihr Mann, Investor Jared Kushner. Albanien steht nicht zum Verkauf, ist seit mittlerweile fast einem Monat jeden Abend in der albanischen Hauptstadt Tirana von tausenden Demonstrantinnen und Demonstranten, jung bis alt, zu hören.
9: Ich bin gegen das Projekt, weil Narta ein Schutzgebiet mit seltenen Arten wie Flamingos ist. Es ist eines der wenigen Gebiete in Albanien mit diesem Grad an Biodiversität und diesem Ökosystem. Am Ende geht es darum, dass Ressourcen ausgebeutet werden, die dem albanischen Volk gehören.
10: Wir wollen Gerechtigkeit, wir wollen Infrastruktur, wir wollen neue Straßen, neue Krankenhäuser. Wir wollen kein neues Projekt.
7: 10.000 Zimmer und die dazugehörige Infrastruktur sollen im Viosa-Delta und auch auf der gegenüberliegenden Insel Sasan entstehen. Sasan ist ein stillgelegter Militärstützpunkt. Soldaten haben mit ihren Familien dort gelebt. Heute erinnern noch übrig gebliebene Bunker an diese Zeit. Großteils ist die knapp 6 Quadratkilometer große Insel verwildert. Auch sie ist geschütztes Gebiet.
11: Es ist eine unglaublich schöne kleine Insel inmitten des Mittelmeers. Wir waren auf dem Boot von einem Freund und haben zum Schwimmen angelegt. So haben wir die Insel gefunden. Wir waren sofort fasziniert und sind es bis heute.
7: Schwärmt Ivanka Trump in einem Podcast. Geh nach Hause, rufen die Demonstrierenden. Premierminister Rama hält an dem Vorhaben fest, sagt bei einem Gespräch mit dem ORF und anderen Medien, das Projekt werde im Einklang mit der Natur stehen.
12: Das Delta des Viosa-Flusses ist geschützt. Es ist unantastbar. Wir bauen dort nicht und es wird dort auch nicht gebaut werden.
13: This is protected landscape.
7: Naturschützer wie Alexander Dreitsche berichten von ganz anderen Szenen, die sich in dem Naturschutzgebiet abspielen.
14: Wir sind Ende April darüber informiert worden, dass Bulldozer und Maschinen ins Schutzgebiet gebracht worden sind. Vor Ort haben wir dann gesehen, dass die Arbeiten gestartet haben. Straßen wurden gebaut, Dünen geebnet, Kies verstreut. Sie haben sogar begonnen, eine Brücke über den Hauptkanal zu bauen, der die Lagune von Narta mit dem Meer verbindet. Dabei haben sie den Wasserfluss zwischen dem Meer und der Lagune für mehrere Tage blockiert. Was wir sehen, ist, dass mindestens 2 Dünen eingeebnet wurden. Das sind wichtige Lebensräume.
7: Die Umwelt- und Naturschutzexperten warnen außerdem davor, dass der Premierminister nach einem mittlerweile bekannten Muster vorgeht. Auch die Europäische Union, der Albanien bis 2030 beitreten möchte, beobachtet das Projekt ganz genau. Zwischenzeitlich wurden die Arbeiten gestoppt und das Projekt in eine Umweltverträglichkeitsprüfung geschickt. Naturschützer und die Zivilgesellschaft hoffen darauf, dass die EU dem Projekt letztendlich komplett den Riegel vorschiebt. Bis dahin wollen die Menschen weiterhin auf die Straße gehen.
2: Eine Reportage aus Albanien von Teresa Kulovic. Das war das Europa-Journal für heute. Miriam Beller bedankt sich fürs Zuhören. Haben Sie noch einen angenehmen Abend.

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1: Mit Andreas Mittendorfer, guten Abend. Jetzt an diesem Wochenende feiern die USA den 250. Jahrestag der Unabhängigkeitserklärung mit großen Veranstaltungen im ganzen Land und in der Hauptstadt Washington. Die Regierung von Donald Trump setzt dabei auf eine gezielte Politisierung der Religion, um ihre Anhänger hinter sich zu scharen. Markus Müller berichtet.
2: Jesus liebt dich. Das ist die Botschaft im Zentrum von Washington bei der ersten großen Feierlichkeit zum 250-Jahr-Jubiläum der USA. Rededicate 250 ist der Titel der Veranstaltung. Ende Mai widmen wir die USA wieder dem Herrn.
3: My president asked me to, and as soon as he invited me to come, I felt the Lord tell me, you need to be there.
2: Der Präsident habe ihn aufgerufen zu kommen, erzählt Troy, und dann habe er gespürt, Gott selbst wolle, dass er hier sei. Mit dabei auch Außenminister Rubio, Parlamentspräsident Mike Johnson und Verteidigungsminister Pete Hegseth.
4: Let us pray without ceasing. Let us pray for our nation.
2: Lasst uns beten ohne Unterlass für unsere Nation, sagt Hegseth. Religion ist inzwischen ein entscheidender Faktor in der amerikanischen Politik, erklärt der Religionssoziologe und ehemalige Pastor Ryan Birch. Die Republikaner und die christliche Rechte werben um konservative Wähler, denen Familienwerte wichtig sind. Die Demokraten setzen hingegen auf Atheisten, Agnostiker oder Menschen ohne Bekenntnis. Das waren bei der letzten Wahl mehr als 50% der Wähler von Kamala Harris. Die Wähler von Donald Trump waren hingegen zu 80% Christen. Und diese fast ausschließlich weißen Christen versucht die Regierung bei den 250-Jahr-Feiern noch stärker auf die Linie des Weißen Hauses einzuschwören.
1: Und zu den 250-Jahr-Feierlichkeiten am Wochenende in den USA wäre auch Papst Leo eingeladen gewesen. Doch der erste US-amerikanische Papst besucht morgen die Mittelmeerinsel Lampedusa. Ein durchaus politisches Signal, Cornelia Wospanik berichtet.
5: Für seinen Amtsvorgänger Franziskus war Lampedusa im Jahr 2013 die erste Destination als Papst. Hier hat Franziskus die Globalisierung der Gleichgültigkeit angeprangert. Und hier gibt es auch von Leo ein Signal. Er zieht die Mittelmeerinsel seinem Heimatland vor, das unter Donald Trump ein besonders hartes Durchgreifen gegen die Migration sieht. Remigration sei keine Antwort, sagt Leo, der auf Lampedusa den Friedhof besuchen wird und das Tor Europas, jenes direkt am Meer gebaute Denkmal. Im Hafen wird er eine Gedenktafel für seinen Vorgänger enthüllen und schließlich eine Messe zelebrieren. Für den Pfarrer der Insel, Pater Carmelo, ist es eine außerordentliche Ehre, hier schon den zweiten Papst zu sehen. Leo wird ein anderes Lampedusa vorfinden als sein Vorgänger. Früher, so erzählt Don Carmelo, gab es hier Zeiten, als mehr Migranten auf den Straßen zu sehen waren, als Lampedusa Einwohner hat, und seine Pfarre war eine Art Hotspot. Sie kamen hierher und hier fragt man nicht, ob jemand Christ, Muslim oder einer anderen Konfession ist. Jetzt werden die Ankommenden sofort in den Hotspot gebracht, wo sie maximal 3 Tage bleiben. Die Touristen bekommen von der Migration gar nichts mit. Und was will Don Carmelo dem Papst sagen? Eigentlich nichts mit Worten, antwortet er. Gesten, ein Lächeln, schön wäre eine Umarmung, aber er wisse nicht, ob das Protokoll die erlaubt.
1: Berichtet Cornelia Wospanik. Nachdem der Vatikan gestern die erzkonservative Pius-Bruderschaft wegen ihrer unerlaubten Bischofsweihen aus der katholischen Kirche ausgeschlossen hat, verbreitete das Glaubensdikasterium eine Mitteilung, wonach der Vatikan bereit sei, reuige Pius-Brüder wieder in die Kirche aufzunehmen. Sie müssten dem Papst Treue versprechen und die gültige katholische Lehre akzeptieren, heißt es darin. Und in der Nähe von Armeniens Hauptstadt Jerewan soll die größte Christusstatue der Welt errichtet werden, mit einer Höhe von 101 Metern. Das war Religion aktuell mit Andreas Mittendorfer.
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8: Am Mikrofon im Nachrichtenstudio ist

0: Tom Brandenberger. Die Slowakei hält morgen eine Volksabstimmung ab, bei der es um die Abschaffung lebenslanger Zahlungen an Spitzenpolitiker geht und um die Wiederanführung der Antikorruptionsstaatsanwaltschaft. Beobachter werten die Abstimmung als politischen Gradmesser vor den Kommunalwahlen im Herbst. Paul Grieser berichtet.
1: Abgestimmt wird in der Slowakei über zwei Fragen. Die erste betrifft die Abschaffung einer lebenslangen Pension für alle, die mindestens zwei aufeinanderfolgende Amtszeiten als Regierungschef gedient haben. Bisher profitiert von dieser Politikerpension nur ein Mensch in der Slowakei, nämlich der amtierende Regierungschef Robert Fico. Die zweite Frage betrifft die Wiedereinführung der Sonderstaatsanwaltschaft für Korruption und der Nationalen Kriminalagentur. Beide Institutionen wurden unter Robert Fico abgeschafft. Beobachter werten die von der Opposition initiierte Volksabstimmung als Kritik an der Fico-Regierung. Große Chancen auf Erfolg hat sie allerdings nicht, denn laut Umfragen wird die Abstimmung allein daran scheitern, dass sie die Mindestbeteiligung von 50% der Wahlberechtigten verfehlt.
0: Nach der Einigung bei der sogenannten Reformpartnerschaft ziehen die beiden ÖVP-Landeshauptleute von Vorarlberg und Tirol, Markus Wallner und Anton Mattle, jetzt dem Bund am Ball. Man erwarte sich rasche Vorschläge für die gesetzliche Ausgestaltung. Es sei noch viel Arbeit nötig, sagte Wallner bei der Übergabe des Ländervorsitzes in Vorarlberg. Auch in Sachen Zeitplan verwies Wallner auf den Bund. Kanzler Stocker hatte bis Ende des Jahres als Ziel ausgegeben. Forscher und Forscherinnen sehen die wissenschaftliche Astronomie in Gefahr. Schuld daran ist die Lichtverschmutzung durch Satelliten. Deren Zahl könnte in nächster Zeit stark zunehmen und den Nachthimmel 3 bis 4 Mal heller machen. Und dann sei keine seriöse Himmelsbeobachtung mehr möglich, warnt die europäische Südsternwarte ESO. Mehr von Robert Scheppel.
2: 14.000 Satelliten befinden sich derzeit im erdnahen Orbit. In nächster Zukunft könnten es noch deutlich mehr werden, bis zu 1,7 Millionen, wenn man alle offenen Anträge zusammenrechnet.
3: Das ist wirklich zu viel.
2: Das Hauptproblem ist, so ESO-Astronom Peter Harbison, dass Satelliten Sonnenlicht reflektieren. Bei 1,7 Millionen Satelliten würde das den Nachthimmel 3 bis 4 Mal heller machen, schreibt die Europäische Südsternwarte in einer Studie.
3: Kann man sich das vorstellen, dass ein wirklich finsterer, dunkler, schwarzer Nachthimmel, wenn man den mit dem freien Auge wahrnimmt, zu einem grauen, milchigen Himmel würde? Und das ist eine Katastrophe.
2: Die gute Nachricht, noch sind die Anträge nicht genehmigt. Eine gerade noch verträgliche Zahl, so rechnet die ESO vor, wären insgesamt 100.000 Satelliten.
0: In Wien ist die Südosttangente A23 wegen eines Brandes aktuell in beiden Richtungen zwischen dem Knoten Kaisermühlen und dem Stadtlauer-Tunnel gesperrt. Ursache ist der Brand einer Lagerhalle eines Abfallverwertungsbetriebes neben der Autobahn, der für starke Rauchentwicklung sorgt. Die Feuerwehr ist mit 31 Fahrzeugen und mit 120 Mann im Einsatz. Verletzte gibt es laut Berufsrettung bisher keine. Wir kommen zum Wetter.
4: Sonnig und recht warm ist es jetzt am Abend. Die Temperaturen liegen gerade zwischen 21 Grad in Bad Aussee und 29 Grad in Klagenfurt. Die Nacht wird sternenklar und recht kühl mit Tiefstwerten zwischen 18 und 8 Grad. Am Wochenende geht es sehr windig weiter. Besonders auf den Bergen von den Hohen Tauern bis zum Rax-Schneeberggebiet. Hier können mitunter stürmische Böen dabei sein. Die Temperaturen sind recht ähnlich zu heute mit Höchstwerten zwischen 21 und 29 Grad. Am wärmsten wird es im Rheintal und von Kärnten bis ins Südburgenland. Am Samstag gibt es dazu einiges an Sonne. Am Sonntag sind auch dichte Wolken am Himmel mit Schauern und Gewittern. So viel zum Wetter von Daniel Stanker.
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1: Die folgende Sendung berichtet über eine neue Form der Gewalt im Internet. Die Inhalte können verstörend sein.
2: Wir ändern heute aus aktuellem Anlass unser Programm, denn das Bundeskriminalamt hat Schulen in Österreich letzte Woche vor dem neuen radikalen Online-Netzwerk The Com gewarnt. Die ZIP TikTok hat darüber berichtet.
3: Das hat die Polizei jetzt euren Schulen geschickt, denn Fremde versuchen euch in Gefahr zu bringen.
4: Und es geht bis zu Suiziden und Morden.
2: Kinder und Jugendliche werden in Chats von anderen Minderjährigen oder jungen Erwachsenen erpresst und zu Gewalt gedrängt, sagt Barbara Buchecker von Safer Internet.
5: Das ist auch das Spezielle, es ist wirklich fast unter Gleichaltrigen. Wie die Gewaltformen ausschauen, kann unterschiedlich sein. Es kann von Sachbeschädigung, Tierquälerei, aber auch Selbstverletzung und auch Verletzung anderer Personen reichen.
2: Recherchen von Dossier und Profil und eine Untersuchung der Organisation CEMAS zeigen jetzt auch Zusammenhänge mit Straftaten in Österreich auf. Matrix hat bereits im April vor der nihilistischen Online-Gewalt gewarnt. Wir senden die Hintergrundrecherche von Daniela Derntl daher heute noch einmal.
6: Im Juni 2025 erschüttert ein grausamer Kriminalfall aus Hamburg die ganze Welt. Ermittler und Juristen sprechen von einer neuen Dimension der Cyberkriminalität, denn es ist das erste Mal in der deutschen Rechtsgeschichte, dass ein Mord mutmaßlich über das Internet begangen wurde.
7: Nach unseren Ermittlungen ist somit davon auszugehen, dass in einem Gruppenchat bei Instagram ein Kind geräuschlos in den Tod getrieben werden konnte,
6: sagt der Staatsanwalt Nicolas Benz über die Verhaftung von White Tiger bei einer Pressekonferenz. White Tiger ist der Deckname eines 21-jährigen Deutsch-Iraners aus Hamburg. Laut Anklage soll er über 30 Kinder und Jugendliche aus verschiedenen Ländern über das Internet zu Straftaten, schwersten Selbstverletzungen bis hin zum Suizid manipuliert haben.
7: So geht es um kinderpornografische Dateien, Dateien mit extrem gewaltverherrlichenden Inhalten wie Tötungen, Selbstverletzungen, Suiziden, dazu zerteilte und etwa zerquetschte Tiere.
6: White Tiger ist kein Einzelfall, sondern die Spitze eines pädokriminellen Sadistennetzwerks namens 764. So lautet die Postleitzahl vom Wohnort des Gründers.
7: Die Gruppierung 764 wurde nach unseren Erkenntnissen im Jahr 2021 von Bradley Cadenhead, einem 15 Jahre alten US-Amerikaner zum damaligen Zeitpunkt, gegründet. Bradley Cadenhead wurde bereits zu 80 Jahren Haft in Amerika verurteilt.
6: Mehrere Länder haben 764 bereits als Terrororganisation eingestuft. Genaue Zahlen über die Opfer und Täter des Netzwerks lassen sich aufgrund seiner verschlüsselten, dezentralen Struktur schwer ermitteln.
7: Diese Taten der Gruppierung, der einzelnen Mitglieder und Nutzer werden ganz überwiegend auf den Plattformen Discord und Telegram, also verschlüsselten Online-Diensten, begangen.
6: Das FBI, Europol, Extremismusforscher und Opferschutzeinrichtungen warnen vor den digital organisierten Sadisten, die sich rasant ausbreiten und auch analog zuschlagen. Neben 764 gibt es viele andere. Sie heißen zynisch No Lives Matter und Maniac Murder Cult, der besonders in Osteuropa aktiv ist. Zusammengefasst werden sie unter dem Namen The Com.
8: Das COM-Netzwerk ist die Abkürzung für Community, ist im Endeffekt das Netzwerk, wo all die unterschiedlichen Gruppen miteinander in Kontakt stehen. Also 764 gilt als größte Gruppe, hat aber auch sehr viele Splittergruppen. Und wir wissen, dass es Telegram-Gruppen gibt, wo bis zu 10.000 Menschen drin waren.
6: Der deutsche Extremismusforscher Felix Neumann untersucht für die Konrad-Adenauer-Stiftung die neuen digitalen Gewaltgruppen. Sie eint nicht nur die Glorifizierung von Mord, Missbrauch und Menschenhass, sondern auch die Tatsache, dass sowohl Täter als auch Opfer in den allermeisten Fällen Kinder und Jugendliche sind. Die von ihnen begangenen Straftaten erscheinen auf den ersten Blick vollkommen sinnlos und willkürlich. Vordergründig verfolgen sie kein Ziel und keine Ideologie. Deshalb werden sie nihilistischer Extremismus genannt.
8: Das bedeutet, dass die Menschen, die in diese Szene kommen, kein Licht mehr am Ende des Tunnels sehen. Und das ist zum Beispiel schon die erste große Unterscheidung, die wir zu klassischen Extremismusformen sehen. Also wenn Sie einen

0: linksextremistischen Akteur fragen, der möchte vielleicht, dass der Kommunismus ausgerufen wird. Wenn Sie einen rechtsextremistischen Akteur fragen, der möchte einen weißen Rassenstaat. Das heißt, bei all diesen Akteuren gibt es so eine Art Utopie am Ende, wo man darauf hinzusteuert. Und die Gewalt, die angewendet wird, ist ein Instrument, um dieses politische Ziel zu erreichen. Beim nihilistischen Extremismus ist es nicht der Fall. Dort ist das Ziel, einfach Chaos und Zerstörung zu erzeugen und das mit einem hohen Maß an Gewalt.
1: Zentral für das Verständnis des nihilistischen Extremismus ist laut Felix Neumann die sogenannte Grievance, das heißt Kränkungen, Ungerechtigkeit, Zurückweisung und das Gefühl absoluter Sinnlosigkeit sind der emotionale Treibstoff für die Gewalttaten.
0: So ein Gefühl der Hoffnungslosigkeit, dass man irgendwie unterdrückt ist, dass es nichts mehr Positives in der Welt gibt. Und das haben viele junge Menschen weltweit grundsätzlich einfach durch verschiedene internationale Krisen, die Corona-Pandemie, Wirtschaftskrisen, Kriege in der Welt. Und dann hat man einfach so diesen Blick, es gibt kein Licht mehr am Ende des Tunnels.
1: Wenn sich diese vulnerablen Jugendlichen in nihilistische Netzwerke freiwillig oder unfreiwillig verirren, wird es kritisch, denn dort teilt man ihre Frustration und schenkt ihnen die lang ersehnte Aufmerksamkeit. Doch in diesen Gruppen herrscht eine toxische Dynamik. Wer Hass sät und Blut vergießt, gewinnt Anerkennung und steigt auf. Laut Felix Neumann nennt man diesen Vorgang Cloud Chasing.
0: Das bedeutet, dass in der Community eine starke Hierarchie besteht und Mitglieder, die schon lange dabei sind, die sich durch das Verüben von sehr krassen Straftaten ausgezeichnet haben, die stehen am oberen Ende der Hierarchie. Und ein neues Mitglied, das muss ich quasi erst beweisen, um in der internen Hierarchie aufzusteigen.
1: Der Aufstieg beginnt laut Felix Neumann relativ harmlos, etwa mit einem Graffiti des Gruppennamens an der Wand, gefolgt von Sachbeschädigung, Cyberkriminalität und ersten Übergriffen auf jüngere Kinder oder wehrlose Haustiere. Alles wird mit dem Smartphone dokumentiert und in die Gruppe zurückgespielt, in der Massenmörder, Attentäter und Amokläufer wie Heilige verehrt werden. Wer den höchsten Bodycount, also die höchste Opferzahl, aufweist, führt die makabren Bestenlisten an. Diese Fankultur trivialisiert Gewalt und senkt die Hemmschwelle. Mörder werden zu Vorbildern, denen man nacheifert.
2: Die dadurch auch so ein bisschen so eine Art Spiel daraus gemacht haben. Also so makaber das klingen mag, man nennt das in der Fachwelt gamifiziert, also zu einem Game, zu einem Spiel gemacht. Also wer kann die meisten Menschen umbringen? Wer trägt dabei die interessanteste Kleidung oder spielt dazu noch Musik aus diesen Online-Foren?
1: Sagt der Extremismusforscher Jakob Gul vom Institute for Strategic Dialogue in London.
2: Das ist natürlich eine Dynamik, die für Außenstehende nur sehr, sehr schwierig nachzuvollziehen ist. Aber innerhalb dieser Communities geht es eben tatsächlich sehr, sehr, sehr stark um Anerkennung, aber auch um das Übertreffen der anderen Mitspieler innerhalb dieser Communities.
1: Stichwort Mitspieler. Nihilistische Gewalttäter suchen ihre Opfer gezielt auf großen Online-Spielplätzen. Roblox, Minecraft und Discord versammeln ein minderjähriges Millionenpublikum. Durch Chats kommt man kinderleicht in Kontakt, genauso wie auf herkömmlichen Social-Media-Plattformen wie TikTok, X und Instagram. Besonders perfide ist die Rekrutierung der Opfer in Selbsthilfeforen. Dort trifft man laut Jakob Gul am ehesten auf labile Kinder und Jugendliche.
2: Es geht natürlich schon darum, also wer ist irgendwie anfällig, interessiert zu sein an dieser Gewaltverherrlichung? Wer zeigt auch bestimmte Tendenzen, die man irgendwie ausnutzen kann? Also es wird natürlich schon auch darauf geschaut, wer wirkt ein Stück weit verstört? Wer hat ein starkes Bedürfnis danach, Anerkennung zu finden und Ähnliches?
1: Nach dem Erstkontakt folgt die intensive Phase des sogenannten Lovebombings. In Chats wird Vertrauen aufgebaut, Interesse, Freundschaft und sogar Liebe geheuchelt. In manchen Fällen werden Opfer gezielt von mehreren Tätern gleichzeitig manipuliert. Im Hintergrund legen sie eigene Ordner an, sogenannte Lawbooks, in denen sie alle Informationen, Videos und Bilder der betroffenen Kinder und Jugendlichen sammeln. So werden sie abhängig und gefügig gemacht, bis sie den Tätern unter Druck intime Aufnahmen senden. Auf dieses Cybergrooming folgt Extortion oder Sextortion, also die gezielte Erpressung, wie der Extremismusforscher Thilo Mahnemann vom deutschen CEMAS-Institut erklärt.
3: Man droht damit, dieses Material den Freunden, der Schule, den Klassenkameraden zu schicken. Und dadurch sorgt man bei den Betroffenen oftmals für diesen Druck, dass sie da

0: an die weiteren Forderungen der Täter nachkommen sollen. Und das ist oft ein schmaler Grat. Also es ist nicht unüblich, dass erst Opfer gegroomt werden, das heißt hineingezogen werden in die Communities, indem man sie zum Beispiel erpresst mit Material, was sie von sich zum Beispiel erstellt haben oder erstellen mussten, und sie dann erpresst, Teil der Community zu werden und sie dann die einzige Möglichkeit haben, gewissermaßen, also sich ihren eigenen Spielraum zu erarbeiten, indem sie selbst zu Tätern werden, also indem sie dem Netzwerk weitere Opfer im Prinzip hinzufügen. Das heißt, es ist ein sehr schmaler Grat zwischen Opfer sein und Täter werden.
1: Opfer sein, Täter werden. In nihilistischen Kreisen keine Seltenheit, auch wegen der klassischen Geschlechterrollen. Mädchen sind meist die Leidtragenden, junge Männer die Täter. Um der Opferrolle zu entkommen, müssen junge Frauen laut Thilo Mahnemann die Seite wechseln.
0: Um selbst aus der Passivität rauszukommen, müssen sie innerhalb dieser Netzwerke auch aktiv werden. Das heißt, denen geht eine Viktimisierung voraus, dass sie zum Täter werden. Das ist auch bei männlichen Tätern zu beobachten, aber männliche Täter müssen nicht unbedingt davor eine Viktimisierung unterlaufen haben, sondern können auch Teil der Community werden, ohne davor Opfer gewesen zu sein. Also es ist trotzdem sehr stereotypisch verteilt, was die Geschlechterrolle angeht.
1: Thilo Mahnemann ist als Extremismusforscher selbst in den nihilistischen Netzwerken unterwegs. Die dort kursierenden Gewaltdarstellungen kann er zum Selbstschutz automatisch ausblenden. Er konzentriert sich rein auf die Textnachrichten der Gruppenmitglieder, die zwischen Hass und Hausübung oszillieren. Die Banalität des Bösen überrascht ihn immer wieder.
0: Es geht halt um den Alltag, den mit anderen zu teilen. Und deswegen ist da eher die Schwierigkeit, auch vielleicht dann auch Fassungslosigkeit manchmal darüber, wenn darüber geredet wird, dass man zu spät zur Schule kommt, wie schwierig gerade die Hausarbeiten sind und die Hausaufgaben sind und dann direkt danach es darum geht, wer gerade welches Opfer gerade erpresst oder wer nochmal die Person war, die Opfer XY gerade in Selbstmord getrieben hatte. Aber dadurch kann man ganz gut nachvollziehen, wie das ist für Kinder und Jugendliche, die dort in diesen Räumen sozialisiert werden und die gar keine Möglichkeit haben, das entsprechend einordnen zu können.
1: Die ersten nihilistischen Online-Gruppen entstanden Mitte der 2010er Jahre an den radikalen Rändern des Internets. In einschlägigen Foren und Imageboards wie 4chan herrschten die sogenannten Edgelords, also Internet-Trolle, die bewusst gesellschaftliche Grenzen immer weiter verschoben, mit Schockhumor, Ironie, Memes und Gore-Posts, also expliziten Gewaltdarstellungen. Diese Subkulturen normalisierten Hass im Netz, mit dem wir heute täglich konfrontiert sind. Dazu kommt die perfide Plattformlogik. Social-Media-Algorithmen lieben Shock-Value und beuten negative Gefühle schamlos aus.
2: Also es ist definitiv so, dass die Algorithmen von Plattformen wie TikTok aufmerksamkeitserregende Inhalte bevorzugen,
1: sagt Jakob Gul vom Institute for Strategic Dialogue.
2: Das ist ja das gesamte Geschäftsmodell. Und das führt eben auch dazu, dass relativ nischenartig wirkende Themen wie eben Attentäterverehrung tatsächlich auch ein sehr großes Publikum erreichen können. Also das sehen wir beispielsweise auch rund um den Elliot Rodger, also einen der ersten Incel-Attentäter aus dem Jahr 2014. Da gibt es auch eine riesige Fankultur. Und es ist wahnsinnig leicht, da digital ranzukommen. Und es ist eben auch etwas, was einem wirklich zugespielt wird. Also sobald man damit erstmal in Kontakt geraten ist online, werden dann auch immer neuere Inhalte weiter zugespielt.
1: Incel steht für Involuntary Celibate, also unfreiwillig zölibatär lebende Menschen. In Incel- und Extremismusforen wird der Amokläufer Elliot Rodger als Held verehrt. Seine Initialien ER sind mittlerweile ein Code. Der Ausdruck Going ER kündigt einen Massenmord an. Incels und nihilistische Gewaltfans beeinflussen sich gegenseitig. In beiden Subkulturen dominieren Menschenverachtung und Frauenhass. Wobei nicht jeder Incel ein gewalttätiger Extremist ist und umgekehrt. In den radikalen Online-Szenen spielen Ästhetik, Codes und Memes eine sehr große Rolle als Köder, Kit und Kennzeichen. Ein Bild sagt mehr als 1000 Worte.
2: Ein Stück weit ist es dadurch dann irgendwie attraktiver und leichter zugänglich, als jetzt so ganz lange Traktate zu haben, also über 250 Seiten. Anstattdessen hat man eben tatsächlich diese Memes, die witzig sind. Man hat diese düsteren Bilder, die gerade auch in den nihilistischen Communities eben wirklich so dieses misanthropische, menschenverachtende Bild von der Welt reproduzieren. Und das ist, glaube ich, wirklich ganz wichtig, eben tatsächlich, um miteinander zu kommunizieren, aber auch eindeutig zur Erkennung zu geben, wo man dazugehört.
1: Was auch oft dazugehört, ist ein rechtsextremes Gedankengut. Die rechtsextreme Ideologie steht bei Nihilisten zwar nicht im Vordergrund, bildet aber den braunen Bodensatz der misanthropischen Subkultur. Rassismus, Antisemitismus und Antifeminismus sind der gemeinsame Nenner und haben lange Tradition. Denn die Wurzeln des nihilistischen Extremismus reichen zurück bis in die 70er Jahre zu einem Neonazi-Kult aus Großbritannien. Der pädokriminelle, satanistische Order of Nine Angels wollte damals laut Felix Neumann ein faschistisches Imperium gründen.
3: Die einzige Möglichkeit, wie man das schaffen könnte, wäre, wenn man alle bestehenden demokratischen, freiheitlichen Normen abschafft. Und dafür wird eben das größte Ausmaß von Gewalt proklamiert und legitimiert.
1: Jahrzehnte später geht die destruktive Saat des Order of Nine Angels im Internet auf. Die rechtsextreme Ideologie verblasst, die Glorifizierung exzessiver Gewalt bleibt.
3: Der Unterschied zwischen den 1970er Jahren und jetzt ist einfach, dass solche Ideen, egal wie gefährlich und seltsam sie auch wirken, heute viel einfacher verbreitet werden können. Und gerade wenn man dafür noch ein entsprechendes Design hat und das Visuelle gut gestaltet ist, eine viel größere Zuhörer- und Anhängerschaft generieren kann als in den 1970er Jahren.
1: Das richtige Design ersetzt Ideologie. Ästhetik wird zum Hauptidentifikationsmerkmal. Die als Helden gefeierten Mörder werden penibel recherchiert, analysiert und kopiert. Kleidung, Haarschnitt und Musikgeschmack. Die deutschen Industrial-Rock-Pioniere KMFDM erlangten gegen ihren Willen Kultstatus im nihilistischen Extremismus. Die Band hatte nämlich das Pech, dass einer der beiden Columbine-Amokläufer ein großer Fan von ihnen war. Und seitdem wird die Band ungewollt instrumentalisiert.
4: Ist die Ordnung erschüttert?
1: Der Amoklauf an der amerikanischen Columbine High School im April 1999 gilt als Zäsur. Die traumatischen Bilder der Überwachungskameras brannten sich ins kollektive Gedächtnis ein und lieferten die gut dokumentierte Vorlage für unzählige Nachahmer. Copycats, die deshalb Columbiners genannt werden.
5: Es gab schon in den letzten Jahrzehnten immer wieder Nachahmerattentate, vor allem in den USA, aber auch in anderen Ländern, die sich auf dieses Columbine-Shooting bezogen haben. Damals wurden auch dann die zwei Amokläufer stark glorifiziert. Das wurde dann auch vor allem mit dem Erscheinen des Internets und der sozialen Medien nochmal stärker eingebaut in unterschiedliche Subkulturen, wo nach wie vor das Columbine-Shooting als Referenzpunkt gilt in dieser True-Crime-Community.
1: Sagt die österreichische Extremismus-Expertin Julia Ebner. Die Bezeichnung True Crime Community ist ein umstrittener Begriff, weil er eine riesige Bandbreite abdeckt. Verständlicherweise wollen harmlose Krimi-Fans und psychologisch interessierte Podcast-Hörer nicht mit Menschen in einen Topf geworfen werden, die Massenmörder idealisieren oder im Extremfall selbst zu Tätern werden. Doch der Begriff hat sich in der Extremismusforschung und auch in sozialen Medien mit dem Hashtag TCC längst durchgesetzt. Die Columbiners und Amoklauf-Fans gab es schon vor Gruppen wie 764 und No Lives Matter. Dennoch zählt man sie zum nihilistischen Spektrum. Der Grund, all diese Subkulturen verbindet dasselbe. Keine feste Ideologie, dafür Gewaltverherrlichung, Menschenhass und Radikalisierung im Netz.
5: Eines der wichtigsten Erkenntnisse ist, dass die Gewaltzahlen im Bereich der nicht ideologisch zuordnenbaren Gruppierungen oder Netzwerke enorm steigen.
1: Julia Ebner forscht am Institute for Strategic Dialogue und der Oxford University. Sie hat bereits mehrere Bücher über Online-Radikalisierung geschrieben. Besonders gefährdet junge Männer, die mit Einsamkeit und psychischen Problemen kämpfen und sich in virtuelle Welten flüchten.
5: Es sind sehr viele soziale Anknüpfungspunkte verloren gegangen und auch das Vertrauen teilweise von jungen Männern wird teilweise auch dadurch geschädigt, dass sie zu viel Zeit online verbringen und gar keine Offline-Beziehungen, auch keine Freundschaften mehr pflegen. Und dadurch verlieren sie auch das Vertrauen in sich selbst beziehungsweise verbringen so viel Zeit online, dass sie sich komplett isolieren. Und das scheint auch bei dem Amokläufer von Graz der Fall gewesen zu sein, der als komplett introvertiert und in sich gekehrt wahrgenommen wurde.
1: Im Juni 2025 lief ein 21-jähriger Amok am Borg-Dreier Schützengasse in Graz. Er tötete 10 Menschen und verletzte 11 weitere, bevor er sich selbst das Leben nahm. Auch er hat sich vor dem Attentat intensiv mit Amokläufern beschäftigt. Das hat Brigadier Michael Lohninger bei einer Pressekonferenz eine Woche nach der Tat erzählt.
6: Er verherrlicht nicht nur allgemein die Taten, sondern auch die Täter bzw. Täterinnen, die diese Taten gesetzt haben.
1: Der Grazer Amokläufer reiht sich ein in die lange Liste der Nachahmungstäter. Wenige Minuten vor der Tat postet er ein Foto, auf dem er sich wie zahlreiche andere Schulamokläufer inszeniert.
6: Dieses Lichtbild hat der Täter selbst in den sozialen Netzwerken, konkret auf X, gepostet.
1: Laut der Extremismusforscherin Daniela Pisoyo vom Wiener Institut Skenor war dieses Foto eine Botschaft an die True Crime Community.
7: Man sagt auf Englisch Performativity, also halt das, was ich mache online und was die anderen sehen können von mir, das ist das Wichtigste.
1: Nihilistische Attentäter hinterlassen gezielt digitale Spuren, die in ihrer Szene weiter diskutiert, analysiert und kopiert werden. Das zementiert ihren Status über den Tod hinaus. Für Außenstehende, Angehörige und Behörden ergeben diese Taten auf Anhieb keinen Sinn. Deshalb ist die Auswertung der Online-Aktivitäten, Chatverläufe und Datenträger im Bereich des nihilistischen Extremismus auch so wichtig. Nur so können die Netzwerke erkannt, Botschaften entschlüsselt und weitere Anschläge verhindert werden.
7: Man hat grundsätzlich Schwierigkeiten eigentlich mit diesen Phänomenen. Ja, also weil die online sind vor allem. Und die Antwort von den Behörden, aber auch vom Gesetzgeber ist einfach sehr, sehr langsam. Auch deswegen, weil man eben das Phänomen so schwer einordnen kann. Ist es jetzt Kriminalität, ist es Extremismus oder gar nicht? Oder ist es einfach nur ein Fall von irgendwie Mobbing oder so Hassrede im Internet? Und ich glaube, es ist ein guter Moment, das stärker zu diskutieren, auch in der Gesellschaft.
1: Daniela Pisoyo fordert mehr Diskussion und Aufklärung von Behörden, Plattformen, Schulen und vor allem Eltern.
7: Ich glaube, es braucht vor allem Medienkompetenz für die Eltern, weil die meisten Eltern eigentlich nicht wissen, wie diese Medien funktionieren, ob es jetzt soziale Medien sind oder Gaming-Plattformen.
1: Daniela Pisoyo hat ein Beispiel aus ihrem Forschungsalltag parat.
7: Man sucht immer so nach einfachen Lösungen. Okay, dann keine Handynutzung eine Weile. Ja, es gibt andere Möglichkeiten. In dem Fall hat das Kind nicht am Handy gechattet, sondern im Fernseher, weil man da auch eine Chatfunktion hat. Und davon wussten aber die Eltern nicht.
1: Eltern tragen die Verantwortung für den Schutz ihrer Kinder. Doch viele nehmen sich zu wenig Zeit für Wertschätzung und Anerkennung.
8: Kinder fühlen sich insgesamt weniger wahrgenommen,
1: sagt Barbara Buchegger, die pädagogische Leiterin der Beratungsstelle Safer Internet.
8: Und das beginnt schon bei den ganz Kleinen, dass es erwachsene Bezugspersonen gibt, die lieber in ihr Handy schauen, als mit einem Kind zu reden. Die Kinder eher als Belastung empfinden als Bereicherung. Und daher haben wir sicherlich mehr Kinder, die in solchen Situationen sind, wo sie sich nicht wahrgenommen fühlen. Ja?
1: Fühlen sich Kinder und Jugendliche nicht wahrgenommen, suchen sie woanders nach Aufmerksamkeit, wenn nötig mit Gewalt.
8: Die haben gar keine Wahl, sozusagen irgendwo positiv wahrgenommen zu werden. Ja? Und dann ist dieses, ich zerstöre etwas, also Vandalismus so im weitesten Sinn, eine Form der Selbstverwirklichung, des irgendwie, ich kann doch etwas. Dass das aus unserer gesellschaftlichen Sicht total sinnlos ist und sehr kontraproduktiv ist, ist etwas anderes. Aber wenn wir diesen Jugendlichen nicht Möglichkeiten geben, ihre Kraft, ihre sozusagen Kreativität konstruktiv und positiv zu lenken, werden sie es in Gewalt ausleben und werden sie es genau in dieser Form dann sichtbar machen, dass es sie auch gibt. Ja.
1: Aber nicht nur Eltern sind gefragt, betont die Medienpädagogin Barbara Buchegger. Wir alle können etwas tun.
8: Hinschauen, auf Kinder zugehen, mit Kindern sprechen und sei es nur im öffentlichen Verkehrsmittel mit ein paar Blicken. Einfach Wertschätzung zu geben, dass wir uns freuen, dass es die Kinder und Jugendlichen in unserer Umgebung gibt. Weil sie das stärkt, dann nicht auf solche Angebote online eingehen zu müssen.
9: Mehr Wertschätzung für Kinder. Barbara Buchegger von Safer Internet war das in einer Recherche von Daniela Derntl. Hilfe rund um die Uhr gibt es für Kinder, Jugendliche und Angehörige bei Rad auf Draht unter 147. Den ZIP-TikTok-Beitrag und die Recherchen von Dossier und Profil haben wir auf unserer Sendungsseite verlinkt. Die für heute ursprünglich geplante Sendung zu KI-Chatbots und Desinformation hören Sie in der nächsten Ausgabe. Das war Matrix von Daniela Derntl, Redaktion Julia Gindl.
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1: Willkommen zu einem Schubertiade-Kammerkonzert, das am 21. Juni vormittags im Angelika-Kaufmann-Saal in Schwarzenberg stattfand und vom ORF aufgenommen wurde. Tonmeister dort war Bernhard Torgele und Aufnahmeleiter Stefan Höfe. Hier begrüßt sie Stefanie Madertaner. Zwei große, bekannte Kammermusikwerke von Franz Schubert standen bei dieser Matinee in Schwarzenberg auf dem Programm. Das erste Werk heute, das im Todesjahr von Schubert 1828 abgeschlossen und privat uraufgeführt wurde, ist sein großes B-Dur-Klaviertrio. Das zweite Werk bei diesem Konzert entstand deutlich früher, 1819, Schuberts Forellenquintett. Das B-Dur-Klaviertrio, Deutschverzeichnis 898, ist wie eine Art von Geschwisterkind zum S-Dur-Klaviertrio Opus 100. Das Klaviertrio in B-Dur hatte seine Uraufführung bei einer Schubertiade bei Josef von Spaun. Gedruckt und veröffentlicht wurde es erst 8 Jahre nach Schuberts Tod vom Verlag Diabelli. Bei der ersten Aufführung spielte Schubert selbst das Klavier. Dazu kam als Geiger der damals recht bekannte Ignaz Schuppanzig und Cello spielte der auch ausgezeichnete Cellist Josef Linke. Die Besetzung bei der Schubertiade im Juni heuer war auch hochkarätig und hätte Schubert sicher auch zugesagt. Geige spielte Renaud Capuçon. Am Tag genau 220 Jahre nach Mozart geboren, am 27. Jänner 1976. Am Klavier saß der französische Pianist, geboren 1992, Guillaume Belhomme. Er studierte in Besançon parallel Geige und Klavier, dann in Paris Klavier und hatte auch Unterricht bei dem früh verstorbenen amerikanischen Pianisten Nicolas Angelitsch. Am Cello saß die junge österreichische, genauer Salzburger, Cellistin Julia Hagen. Sie stammt aus der Hagen-Musikerdynastie und gewann 2024 den von der Schweizer Bank UBS initiierten Wettbewerb UBS Young Artist Award. Der Preis beinhaltete auch ein Konzert mit den Wiener Philharmonikern unter Christian Thielemann im Rahmen des Luzern Musikfestivals. Das B-Dur-Klaviertrio Opus 99 von Franz Schubert verbreitet große Strecken eine fröhliche Aufbruchsstimmung. Der erste Satz beginnt forsch, ich möchte fast sagen jung. Da schreibt ein junger Mann Musik, gut gelaunt und weit weg von Gedanken an ein Lebensende. Der zweite Satz ist am Beginn fast eine Liebeserklärung an das Cello, das hier in aller Eleganz und Weite eröffnen darf und das Thema zunächst allein bestreitet, die Geige folgt dem Cello dann nach. Der dritte Satz ist ein Scherzo, da darf das Klavier beginnen, in aller Leichtigkeit und ein wenig frech. Und der vierte Satz beginnt, als wäre er ein Schlusssatz aus einer Beethoven-Violinsonate. Die Geige, vom Klavier aus begleitet, gibt den Ton an mit einem ganz leichtfüßigen Rondo-Thema. Renaud Capuçon Geige, Guillaume Belhomme Klavier und Julia Hagen Cello mit Schubert.

Klaviertrio in B-Dur, Opus 99 von Franz Schubert, aufgenommen bei einem Kammerkonzert am späten Vormittag des 21. Juni 2026 bei der Schubertiade Schwarzenberg. Klavier Guillaume Belom, Geige Renaud Capuçon und Cello Julia Hagen. Das zweite große Stück bei diesem Konzert war das Forellenquintett von Schubert. Es steht in A-Dur, Deutschverzeichnis 667. Schubert erkannte selbst, dass manche seiner Lieder das Potenzial zu etwas Größerem hatten. Das Lied »Die Forelle«, nach einem Text von Christian Daniel Schubart, war aber scheinbar auch ein Lieblingslied des Eisenhändlers und Mäzens Silvester Baumgartner aus Steyr in Oberösterreich. Dieser Schubert-Verehrer gab den Anstoß zum Forellenquintett bei Schuberts erstem Ferienaufenthalt in Steyr. Zu der Zeit war Schubert 22. Das Thema der Forelle wird Schubert erst im vierten Satz von 5 Sätzen benutzen und ausbauen. Das Autograph dieses Quintetts ging leider verloren. Der Klavierpädagoge und Verleger Josef Czerny, nicht verwandt mit Karl Czerny, hatte das handschriftliche Manuskript aus dem Nachlass gekauft und dann ein Jahr nach Schuberts Tod, also 10 Jahre nach der Entstehung, samt der Einzelstimmen als Opus Posthum 114 veröffentlicht. Zu vorhin schon gehörten Musikern Renaud Capuçon Geige, Guillaume Belom Klavier und Julia Hagen Cello kamen an der Stelle 2 Musiker dazu, nämlich die französische Kontrabassistin Lorraine Campé und der 1948 geborene Bratschist Gérard Cosset. Cosset ist als Bratschist auch bekannt für seine vielen feinen Kammermusikaufnahmen. Die junge französische Kontrabassistin Lorraine Campé studierte in Mannheim bei dem rumänischen Kontrabassisten Petru Iuga. 5 Sätze hat das Forellenquintett von Schubert. Allegro vivace, andante, das Scherzo presto, der Variationssatz mit dem Forellenthema und zuletzt als 5. Satz Allegro giusto. Über dieser ganzen Aufnahme liegt etwas Flirrendes, etwas Golddurchwirktes.

Franz Schubert, gespielt bei der Schubert-Jahre 2026. Klavierquintett in A-Dur, Deutschversignes 667, das Forellenquintett. Mit Renaud Capuçon Geige, Guillaume Belhomme Klavier, Gérard Cosset Viola und am Cello Julia Hagen. Kontrabass spielte die französische Kontrabassistin Lorraine Campé, die auch eine Geigerin ist. Das war ein Kammerkonzert von der Schubert-Jahre 2026, aufgenommen am 21. Juni ab 11 Uhr vormittags im dortigen Angelika-Kaufmann-Saal. Damit kommen wir hier im Studio zu weiteren Schubert-Jahre-Aufnahmen aus den Jahren 2009, 2025 und zuletzt 2011. Renaud Capuçon, der heute schon zweimal hier spielte, gründete 2013 das Festival de Pâques, das Osterfestival in Aix-en-Provence, und er ist seit 2014 Professor für Violine an der Musikhochschule in Lausanne. 2009 trat Renaud Capuçon schon bei der Schubert-Jahre Schwarzenberg auf, gemeinsam mit dem französischen Pianisten Franck Bralet, dem Bratschisten Gérard Cosset, der auch schon zu hören war heute, und am Cello damals, vor 17 Jahren, der Onkel der Cellistin Julia Hagen, Clemens Hagen. Sie spielten damals 2009 das Klavierquartett Nummer 1 in C-Moll vom jungen Gabriel Fauré, der aber schon ganz in seiner für ihn so typischen Musiksprache damals komponierte. Fauré hatte sich als Kammermusikkomponist schon einen Namen gemacht in der damaligen französischen Musikwelt durch seine Violinsonate Opus 13. Zur Musik des Klavierquartetts in C-Moll. Erster Satz. Fauré beginnt hier schwungvoll mit seinen für ihn so typischen Linien in Dur, Moll, hin und her changierend. Das Französische daran ist für mich auch das immer elegant fließende, kaum bis nie, höchstens nur ganz kurz insistierend. Der zweite Satz ist duftigst. Mit einer Pizzicato-Begleitung der Streicher beginnt Fauré hier und das Klavier spielt das Thema, als würden drei Menschen über eine Sommerwiese laufen. So klingt das ein wenig, ein Scherzo Allegro Vivo. Der dritte Satz steht still. Das Klavier beginnt mit ganz ruhigen Akkorden, ein Innehalten, Adagio. Dann der vierte Satz, der rast mit dem Klavier in einer bedrohlich überdrehten Art los. Dieser Satz bleibt in einer bedrohlichen, manchmal aber auch schwärmerisch-genießerischen Stimmung, ein Allegro molto. Klavierquartett in C-Moll, Opus 15 von Gabriel Fauré.

Klavierquartett in C-Moll, Opus 15 von Gabriel Fauré. Eine Aufnahme von der Schubertiade 2009, aufgenommen am 8. September 2009. Es spielten Klavier Franck Bralet, Geige Renaud Capuçon, Brace Gérard Cousset und Cello Clemens Hagen. 2025 trat der Tenor Christophe Brigardien bei der Schubertiade auf, Ende August 2025, am Klavier begleitet von Julius Drake. Der 1956 geborene Sänger war als Kind bei den Limburger Dom-Singknaben in Hessen. Gesang studierte er dann in Frankfurt bei Martin Gründler und Liedgesang auch bei dem Pianisten und Liedbegleiter Hartmut Höll. Brigardiens Sohn Julian Brigardien ist ebenfalls ein bekannter lyrischer Tenor. Der englische Pianist Julius Drake hat sich vor allem als Kammermusiker und Liedbegleiter einen Namen gemacht. Er steht in der Tradition von Gerald Moore oder Graham Johnson. Diese beiden jetzt zunächst mit einem Lied von Edvard Grieg zur Rosenzeit und direkt danach von Franz Schubert, der Musensohn.

Christoph Brigadier und Julius Drake bei einem Schubertiade Liederabend 2025. Zur Rosenzeit von Edvard Grieg und der Musensohn von Franz Schubert. Die kanadische Pianistin Angela Hewitt hatte ihr Österreich-Debüt auch bei einem Schubertiade-Konzert am 29. August 2011 im Angelika-Kaufmann-Saal. Dort spielte sie als große Bach-Interpretin auch Bach. Angela Hewitt kommt aus einer Organistenfamilie in Ottawa. Sie war Zeit ihres Lebens von Bach-Klängen umgeben. Sie sagt dazu Folgendes: Ich glaube, dass mein Vater den größten Einfluss hatte. Bachs große Orgelwerke waren in meiner Kindheit allgegenwärtig. Ich sang Bach, tanzte Bach und spielte sogar Bach auf der Geige, die ich auch studierte. Inzwischen ist ihr die historisch authentische Herangehensweise nicht mehr so wichtig. Sie sagt: Ich war der Ansicht, dass man, um ein guter Bach-Spieler zu sein, auch ein gewisses Wissen über die Entstehungszeit eines Stücks, die genaue Stimmung und den Charakter der Tänze usw. so besitzen muss. Anfangs hielt ich mich recht streng an die Regeln im Verzierungsbuch, bin aber mit der Zeit flexibler geworden. Mir ist heute vor allem wichtig, wie musikalisch die Verzierung ist. Sie muss zum musikalischen Fluss passen und natürlich immer geschmackvoll sein. Hier ist jetzt Angela Hewitt in einer Schubertiade-Aufnahme mit der französischen Suite Nummer 4 in S-Dur von Johann Sebastian Bach.

Angela Hewitt bei einem Schubertiade-Konzert aus dem Jahr 2011, aufgenommen am 29. August 2011, Schubertiade Schwarzenberg. Das war die französische Suite Nummer 4 in S-Dur, Bachwerkeverzeichnis 815, zuletzt die quirlige Gigue daraus. Technik heute hier, Fridolin Stolz und Stefanie Madertaner sagt auf Wiederhören nach einem Schubertiade-Konzertabend.

0: Niederösterreich. Die Sommernachtskomödie Rosenburg präsentiert in dieser Saison ein turbulentes Bühnenstück. Sugar. Manche mögen's heiß.
1: In letzter Minute gelingt es Joe und Jerry, zwei Männern in Frauenkleidern, die berühmte Girlband Society Syncopators vor dem Aus zu retten. Doch ihre Tarnung bringt sie in eine gefährliche Welt voller Verstrickungen und Rivalitäten. Während sie versuchen, ihre wahre Identität zu verbergen, geraten sie zwischen verschiedene Gangsterbanden, die sie auf der Abschussliste haben. Und sie treffen auf Sugar, die sich in die beiden Männer verliebt, ohne zu ahnen, auf wen sie sich da einlässt.
0: Die Komödie erzählt die Geschichte von Mut, Freundschaft und der Suche nach dem eigenen Glück. Überraschende Wendungen inklusive. Auf der Rundbühne im Theaterzelt zu sehen sind unter anderem Adriana Zartl, Daniel Keberle und Johannes Terne. Regie führt Markus Ganser. Sugar, manche mögen's heiß, wird noch bis Anfang August bei der Sommernachtskomödie Rosenburg auf dem Renaissance-Schloss in Niederösterreich aufgeführt.

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0: zu den Sommerspielen Perchtoldsdorf nach Niederösterreich, die in dieser Saison ihr 50-jähriges Bestehen feiern. Als Jubiläumsstück wird Till Eulenspiegel auf die Bühne gebracht, getragen von einem Freigeist, der sich kompromisslos, wortgewaltig und voller Witz zu verteidigen weiß. Choreografische Bilder von Regisseur Alexander Paul Kubelka und atmosphärische Kompositionen von Michael Pogo Kreiner schaffen eine Welt, die vor allem einer Frage nachgeht.
1: Wer ist Till Eulenspiegel heute? Und was hat er uns aktuell zu sagen?
0: Till Eulenspiegel wird bei den Sommerspielen Perchtoldsdorf also nicht als harmloser Schelm erscheinen, sondern als lebendige und freie Kraft. In der Titelrolle zu sehen ist Fabian Krüger, derzeit auf Burg Perchtoldsdorf.
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0: Gestaltung Clemens Marschall. Präsentation Raphael Sass.
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3: Zum Nachtjournal begrüßt Sie Paul Kerker. Die Themen: Regierung verspricht kürzere Wartezeiten für Arzttermin. Mehr als 13.000 Bewerberinnen und Bewerber beim Medizinaufnahmetest. Massenproteste bei Mercedes in Deutschland. Das Wetter morgen: viel Sonne. Die Regierungsparteien haben heute erneut die Ergebnisse der Reformpartnerschaft im Gesundheitsbereich beworben. Die Regierung sagt, kleinere Spitäler sollen nicht geschlossen werden, sondern sie werden weiterentwickelt. Künftig soll man auch schneller einen Arzttermin bekommen, weil es mehr Gruppenpraxen geben wird. Julian Paschinger berichtet.
4: Die Regierung versteht die Skepsis vieler Experten zur geplanten Reform des Gesundheitssystems nicht. Es sei nämlich sehr wohl viel weitergegangen. So werde etwa der Ausbau der Primärversorgungs- und Fachärztezentren die Spitäler deutlich entlasten. Kleinere Standorte werden nicht geschlossen, sondern weiterentwickelt, sagt SPÖ-Gesundheitsministerin Corinna Schumann.
5: Es kann natürlich sein, dass Dinge sich weiterentwickeln. Dass man sagt, ein kleineres Spital wird vielleicht ein spezialisierteres oder wird ein Facharztzentrum oder wird ein PVE oder entwickelt sich in einen Standort der Übergangspflege. Das ist etwas, was natürlich dann gemeinsam geplant werden muss.
4: Dabei haben die Länder aber weiter ein Mitspracherecht. Bei Konflikten soll es statt Blockaden neue Schiedsgerichte geben, die dann auch zu einer Entscheidung kommen.
3: Die künftig im Spital oder in der Arztpraxis arbeiten wollen, haben heute einen wichtigen Tag gehabt. In 4 Bundesländern hat der alljährliche Medizinaufnahmetest stattgefunden. Mehr als 13.000 Bewerberinnen und Bewerber haben teilgenommen. Und es ist ein hartes, schwieriges Ringen. In Wien zum Beispiel kommen auf einen Studienplatz 10 Bewerber. Annabelle Amini berichtet.
6: Rund 5 Stunden reine Prüfungszeit liegen hinter den Bewerberinnen und Bewerbern des MedAT. Textverständnis, kognitive Fähigkeiten, sozial-emotionale Kompetenzen und schulisches Basiswissen. Ihnen wurde heute viel abverlangt. Manche Bewerberinnen haben genaue Vorstellungen, andere noch nicht.
7: Eigentlich ist mein Ziel, Unfallchirurgin zu werden.
8: Anästhesie war sehr interessant.
7: Dermatologie oder vielleicht auch Gynäkologie. Ja, Arzt, aber ich weiß leider im Fachbereich noch nicht. Also ja.
9: Ja, also das kommt darauf an, wie ich heute abschließe.
10: Ich will schon Arzt werden, denke ich. Und ich weiß nicht, worauf ich mich spezialisieren werde. Das schaue ich nachher.
6: Zuerst heißt es aber, den Test zu bestehen. Von 13.248 Bewerberinnen und Bewerbern bekommen am Ende 1.950 einen Platz an einer der medizinischen Fakultäten in Linz, Graz, Innsbruck und Wien. Die Ergebnisse kommen im Laufe des nächsten Monats im August.
3: In der Causa Pilnacek müssen dessen Vertraute und ihre frühere Mitbewohnerin doch vor Gericht. Das Oberlandesgericht Wien hat die Diversion aufgehoben. Diese ist Anfang Juni gegen die Frauen verhängt worden, wegen falscher Zeugenaussage. Das Oberlandesgericht stuft eine Diversion in dem Fall aber als zu schwach ein. Barbara Ganzfuß berichtet.
11: Es entstehe der Eindruck der Bagatellisierung, wenn bei falschen Aussagen anstatt mit Urteil mit Diversion vorgegangen wird. So begründet das Oberlandesgericht die Aufhebung der Diversion. Und weiter, es bedürfe daher einer spürbaren staatlichen Reaktion, um der Allgemeinheit zu vermitteln, dass solche Delikte mit angemessener Härte verfolgt werden. Ursprünglich mussten die beiden Frauen je 250 Euro bezahlen und 180 Stunden gemeinnützige Arbeit leisten. Ihnen wurde vorgeworfen, dass sie nicht wahrheitsgemäß ausgesagt bzw. verschwiegen haben, wer den Laptop des verstorbenen Justizsektionschefs wann gehabt hat. Eine der beiden hat die Falschaussage danach zugegeben, sie sei an diesem Tag sehr nervös gewesen. Die Wirtschafts- und Korruptionsstaatsanwaltschaft hat gegen die Diversion Beschwerde erhoben und nun Recht bekommen.
3: Litauen plant, seine Verfassung zu ändern, damit wieder Atomwaffen stationiert werden können. Und der NATO-Partner Deutschland unterstützt Litauen. In Berlin haben der deutsche Kanzler Friedrich Merz und die baltischen Staats- und Regierungschefs einander militärischen Beistand versprochen. Eine gemeinsame Position der NATO-Partner, die sich gegen Russland richtet. Aus Berlin Andreas Jalek.
12: Die baltischen Staaten sind schon bisher NATO-Musterschüler. Estland, Lettland und Litauen geben bereits um die 5% ihrer Wirtschaftsleistung für Verteidigung aus. Litauen überlegt jetzt sogar, Atomwaffen auf seinem Staatsgebiet zu erlauben. Dazu müsste die Verfassung geändert werden und weite Teile der Politik sind dafür. Darüber hat heute der litauische Präsident in Berlin informiert. Unterstützung kommt vom deutschen Kanzler. Friedrich Merz sagt, das sei eine Entscheidung von Litauen.
13: Es zeigt aber auch, wie in diesem Land die Bedrohung aus Russland ernst genommen wird und insofern habe ich das hier nicht nur nicht zu kritisieren, sondern mit Respekt zur Kenntnis zu nehmen, dass Litauen auch in dieser Hinsicht bereit ist, das Land und damit das NATO-Territorium zu verteidigen.
12: Der Präsident von Litauen, Gitanas Nauseda, will solche Atomwaffen nicht als Aggression verstanden wissen, sondern als nukleare Abschreckung. Der deutsche Kanzler sagt, die Sicherheit des Baltikums sei auch die Sicherheit Deutschlands.
3: In der deutschen Autoindustrie giert es. In jüngster Zeit sind 10.000 Arbeitsplätze verloren gegangen. Pro Monat. VW plant laut Medienberichten bis zu 100.000 Stellen zu streichen. Mercedes hat vor, die Arbeitszeit zu verlängern, ohne den Lohn zu erhöhen. Bei Mercedes haben heute Mitarbeiter in ganz Deutschland dagegen protestiert. Katja Winkler informiert.
6: Erst vor wenigen Tagen hat Mercedes-Benz seinen 100. Geburtstag gefeiert. Doch statt zu jubeln, protestieren die Beschäftigten heute. Der Spardruck in der ganzen deutschen Autoindustrie wächst. Der Hauptgrund, das Geschäft in China ist massiv eingebrochen, sagt Brancheninsider Philipp Rasch, der jahrelang bei Mercedes beschäftigt war.
14: Die Gewinne der deutschen Autoindustrie kamen jahrzehntelang maßgeblich aus China und diese Schecks, die kommen jetzt nicht mehr.
6: China habe sich in kürzester Zeit zum weltweiten Technologieführer entwickelt und setzt auch auf künstliche Intelligenz. Ein Ansatz, der bei den deutschen Herstellern fehle.
14: Da sind wir halt einfach noch quasi so ein bisschen vom Denken und vom Produktionsansatz und Fahrzeugentwicklungsansatz noch im letzten Jahrhundert, während sich der Markt eigentlich in diese Softwarewelt weiterentwickelt hat.
6: Sagt Philipp Rasch.
3: Bei der Fußball-Weltmeisterschaft hat vor 3 Minuten im 16. Finalspiel Ägypten gegen Australien die Verlängerung begonnen. Derzeit steht es 1:1. Danach werden die letzten 16. Finalspiele ausgetragen. Philipp Watzak fasst zusammen.
15: Heute in der Nacht um 0 Uhr spielt dann auch noch Messi mit Argentinien gegen Kap Verde. Und das letzte 16. Finalspiel um 3.30 Uhr heißt Kolumbien gegen Ghana. Der Gewinner aus diesem Duell trifft im Achtelfinale dann auf die Schweiz. Beide Spiele live zu sehen in ORF 1. Julian Nagelsmann ist als Teamchef der deutschen Fußballnationalmannschaft zurückgetreten. Als Nachfolger soll Jürgen Klopp bereitstehen. Beim Tennis-Grand-Slam-Turnier in Wimbledon steht das Doppel von Lukas Miedl und seinem portugiesischen Partner Cabal sowie Neil Oberleitner mit seinem tschechischen Kollegen Peter Nujo im Achtelfinale. Auch Tennisstar Sinner und Djokovic sind im Finale einen Schritt näher gekommen. Im Basketball verliert Österreich das erste Spiel der Qualifikation für die Weltmeisterschaft 2027 gegen Polen mit 77:123. 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
1: Und nun zum Wetter mit Daniel Stanker.
2: Ruhig und sternenklar geht es durch die Nacht. Zum Sonnenaufgang liegen die Temperaturen zwischen 8 Grad im Lungau und 18 Grad in der Wiener Innenstadt. Das Wochenende bringt warmes und sehr windiges Wetter mit Höchstwerten zwischen 21 und 29 Grad. Am Samstag gibt es überall einige Sonnenstunden, die meisten von Tirol bis Kärnten. Einige Wolken mischen dann am Sonntag mit. Auch ein paar Regenschauer sind dabei, vor allem von Vorarlberg über Salzburg und die Obersteiermark bis nach Niederösterreich.
1: Das war das Nachtjournal. Auf Wiederhören, sagt Paul Kaker.

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1: Der Börsengang von SpaceX, der Weltraumfirma von Elon Musk, war nominell der größte, der je in der Geschichte stattgefunden hat. So nebenbei hat er auch Elon Musk zum ersten Billionär der Geschichte gemacht. Das staatlich finanzierte Raumfahrtprogramm sei damit am Ende. In Zukunft werden es findige Unternehmer dominieren. Funktionieren werde das aber nur mit Privateigentum an Grund und Boden auf fernen Planeten oder Asteroiden, schreibt der Historiker und Soziologe Rainer Zittelmann in seinem Buch Weltraumkapitalismus. Ein Studiogespräch mit dem Autor folgt in circa einer Viertelstunde. Danach lassen wir uns vom Kognitionsforscher Fritz Breithaupt erklären, wie wir Erfahrungen machen. Und wir stellen Ihnen mit American Stories ein neues Album von Rostam vor, auf dem der Singer-Songwriter seine Identität als US-Amerikaner mit iranischen Wurzeln reflektiert. Davor erinnern wir an den Fall des Eisernen Vorhangs und an ein Picknick an der österreichisch-ungarischen Grenze, das diesem vorangegangen war. Und jetzt gleich beschäftigen wir uns mit der amerikanischen Verfassung. Morgen feiern die USA den 250. Jahrestag ihrer Unabhängigkeitserklärung. 11 Jahre lang haben die Gründerväter an einer Verfassung gefeilt. Am 4. März 1789 trat sie schließlich in Kraft. In den letzten Jahren ist die US-Verfassung aber von höchster Stelle unter Druck gekommen. Die Harvard-Historikerin Jill Lepore erzählt in ihrem Buch We the People die Geschichte der USA im Spiegel ihrer Verfassung. Das mit dem renommierten Pulitzer-Preis ausgezeichnete Buch hat Madeleine Amberger gelesen und sich mit der Autorin darüber unterhalten.
2: It is a very good constitution. It's the most influential constitution in the world. It's the model of many constitutions around the world.
3: Die Verfassung der USA ist eine sehr gute Verfassung, erklärte Jill Lepore. Sie ist die einflussreichste Verfassung der Welt, auf deren Basis Verfassungen anderer Länder beruhen. Die Gründerväter der USA haben sich dazu viel überlegt. Sie zogen Lehren aus der Geschichte ebenso wie aus der wissenschaftlichen Revolution.
2: They would attempt to devise a constitution that was almost mechanical in its nature, where the checks and balances, one branch of the government checking the power of another branch of government, they thought of that mechanistically in a kind of like Newtonian physics way.
3: Die Gründerväter entwarfen eine Verfassung, wonach der Staat wie eine Mechanik funktionieren sollte. Im Sinne der Gewaltenteilung sollte eine Gewalt die andere kontrollieren. Ein System der Checks and Balances also. Eine Aufgabe des Parlaments, der Legislative also, war es beispielsweise die Exekutive, also den Präsidenten, gegebenenfalls zu zügeln. Das war den Verfassern wichtig, denn die Unabhängigkeit war noch jung und die Furcht, dass zu viel Macht zu Tyrannei führe, daher groß. Jill Lepore, Historikerin an der Harvard University, erzählt über 900 Seiten lebendig und mit vielen Beschreibungen und anekdotischen Details, wie diese Verfassung entstand. Wer alle Ideen beisteuerte, auch Frauen etwa oder freie Schwarze. Sie erklärt, wie schwierig sich Verfassungsänderungen über die nächsten mehr als 200 Jahre gestalteten und wie eben dieser Prozess der Veränderung zum Stillstand kam. Ein Zustand, den die Autorin kritisiert. Wie zentral für sie die Möglichkeit der Veränderung ist, geht aus der ungewöhnlichen Widmung zu Beginn des Buches We the People hervor. Das Zitat stammt aus einem Cartoon über die Verfassung. Bugs Bunny erklärt für Kinder verständlich einen wichtigen Mechanismus der Verfassung. Sie kann geändert, also amended werden.
4: Our constitution's really splendid, but sometimes we do amend it. Amend.
2: It has this refrain, it was intended to be amended, which I just loved as a way to open the book, because my argument is that the United States is founded on the philosophy of amendment, and that that philosophy of amendment is something that's really fallen away.
3: Bugs Bunnys Ode an die Verfassung, dass Änderungen beabsichtigt waren, habe ihr wirklich gut gefallen, so die Autorin. Die Möglichkeit der Veränderung sei für sie die philosophische Basis der USA. Doch diese Philosophie sei abhanden gekommen. Die Verfassung gibt vor, wie man sie ändern kann. Das ist in Artikel 5 niedergeschrieben. Dieser Artikel legt den Prozess für neue Zusatzartikel, sogenannte Amendments, fest. Dass die Gründerväter Änderungen als etwas Positives betrachteten, zeigt schon die Wortwahl. Jill Lepore erläutert die sprachlichen Ursprünge des Begriffs.
0: Das Verb amend reicht im Englischen bis etwa ins 12. Jahrhundert zurück, als es für das Korrigieren eines Fehlers stand, das Beseitigen einer Auslassung oder eines Versäumnisses, das Reparieren von Kaputtem oder für das Verbessern in einem moralischen Sinn, etwas besser zu machen. Die Amerikaner kamen überein, dass eine so zerbrechliche Sache wie eine geschriebene Verfassung, wenn sie Bestand haben sollte, während die Zeit verging, beim Ticken der Uhr revidiert und repariert, verbessert und aktualisiert werden musste.
3: Um eine Verfassungsänderung zu erwirken, braucht es viel. Eine Zweidrittelmehrheit in beiden Kammern des Parlaments, dem Repräsentantenhaus und dem Senat. Und dann müssen noch 3/4 der Bundesstaaten den Zusatzartikel ratifizieren.
0: Es war ein Irrtum, die Hürde so hoch anzusetzen. Damals glaubten die Autoren nicht, dass es einmal politische Parteien geben werde. Diese existierten noch nicht. Sie konnten also nicht ahnen, dass diese Hürde in der Praxis sehr viel höher sein würde, als sie sich das damals in der Theorie dachten.
3: In den letzten knapp 240 Jahren wurden zwar tausende Vorschläge zu Änderungen gemacht, aber es kam nur zu 27 Zusatzartikeln zur Verfassung. Der letzte, der für die Bürger von Bedeutung war, stammt aus dem Jahr 1971. Das 26. Amendment setzte das Wahlalter auf 18 Jahre herunter. Der 27. und bisher letzte Zusatzartikel von 1992 regelte die Bezahlung der Gesetzgeber. Warum gab es in den letzten gut 50 Jahren kein für die US-Amerikaner relevantes Amendment?
2: Polarization began rising in the late 1960s. And so, if you think about, well, a party system makes it much harder to reach this double supermajority requirement. A polarized party system makes it effectively impossible.
3: Ab den 1960er Jahren wurde die politische Landschaft immer polarisierter. Unter solchen Bedingungen waren keine Supermehrheiten zu erzielen. Konservative suchten nach neuen Möglichkeiten, ihre Agenda vom Abtreibungsverbot bis zum in der Verfassung verankerten Schulgebet umzusetzen. Also entwickelten sie, beginnend mit Präsident Ronald Reagan, die Strategie, den obersten Gerichtshof mit Vertretern des sogenannten Originalismus zu besetzen.
2: If you think about the philosophy of amendment is that the Constitution is constantly making progress and we're moving.
0: Die Philosophie des Amendments basiert auf dem Verständnis, dass sich die Verfassung laufend weiterentwickelt, damit das Regieren zunehmend gerechter, zunehmend fairer wird. Das ist nicht das Ziel des Originalismus. Man geht ins Jahr 1787 zurück, als die Verfassung verabschiedet wurde. Eine aktuelle Frage, ob etwas verfassungskonform ist oder nicht, kann nur beantwortet werden, indem man sich auf die ursprünglichen Dokumente stützt.
2: Musik
3: 2022 etwa kippte der oberste Gerichtshof das landesweite Recht auf Abtreibung mit der Begründung, da die Verfassung nicht auf die Abtreibung Bezug nimmt, gäbe es kein solches Recht. Eines sieht die ursprüngliche Verfassung sehr wohl vor, das System der Checks and Balances, und dieses gerät unter Präsident Donald Trump zunehmend in Schieflage.
2: Donald Trump was asked, I think at the beginning of his second term, is it your duty to uphold the Constitution? And he said, I don't know. And in fact, it is his duty. That's part of the oath of office. That's the main part of the oath of office the president takes.
3: Donald Trump wurde zu Beginn seiner zweiten Amtszeit gefragt, ob es seine Pflicht sei, die Verfassung zu respektieren. Er sagte, ich weiß es nicht. Tatsächlich sei die Wahrung der Verfassung ein zentraler Inhalt des Amtseides, so Jill Lepore. Der Schluss der Historikerin nach 1,5 Jahren Trump II ist, den Präsidenten interessiert die Verfassung nicht. Etwas ist verfassungswidrig oder verfassungskonform, wenn er es so befindet.
2: You know, he famously insisted that presidential immunity is in the Constitution.
0: Donald Trump behauptete, die Verfassung garantiert dem Präsidenten Immunität gegen Strafverfolgung. Das tut sie nicht. Aber das Höchstgericht gab ihm dennoch recht. Er behauptet, die Staatsbürgerschaft durch Geburtsrecht sei verfassungswidrig. Das stimmt nicht. Ich glaube nicht, dass die Höchstrichter ihm in diesem Fall beipflichten. Aber seine Haltung, dass etwas richtig ist, nur weil er es behauptet, zeigt seine Verachtung der Verfassung.
2: A measure of the contempt that he has for the Constitution itself.
3: In der Tat bestätigten die obersten Richter am 1. Juli 2026 das Geburtsrecht. Die Gründerväter waren aus gutem Grund stolz auf den Mechanismus der Veränderung. Sie glaubten, durch zeitgerechte Anpassungen Aufruhr und Chaos zu verhindern. Doch nun durchleben die USA chaotische Zeiten, so die Historikerin. Hoffnung gäbe es freilich immer. Denn auch früher habe es Zeiten gegeben, als die Verfassung nicht angepasst wurde. Doch dann bildet sich Druck, als wollten viele Menschen sich gegen eine Tür stemmen, die von innen verriegelt ist. Irgendwann gibt diese nach und in diesem neuen Raum könne sich viel Neues ergeben. Jill Lepore glaubt, dass die USA bald an diesem Punkt angelangt sein werden.
2: Then something gives and it's a little bit like a bunch of people leaning on a door that's barred from the other side. Once you get the door open, you can go into the room and do all kinds of things. And I feel like there's nearly that kind of pressure right now.
1: We the People, eine Geschichte der amerikanischen Verfassung. Dieses Buch von Jill Lepore ist übersetzt von Werner Roller und Annabel Zettel im CH Beck Verlag erschienen. Mit den Ups and Downs der amerikanischen Demokratie setzt sich nächste Woche übrigens das Radiokolleg im Rahmen einer Spezialausgabe auseinander. Wer zu spät kommt, den bestraft das Leben, das wusste Michail Gorbatschow. Zu früh zu kommen ist freilich auch keine Lösung, wusste Miklos Németh. Als der ungarische Ministerpräsident im Jahr 1989 nach Moskau reiste, stand ihm das Schicksal seines Vorgängers Imre Nagy vor Augen. Dieser hatte sich 1956 auf die Seite der ungarischen Aufständischen gestellt und war dafür hingerichtet worden. War jetzt, mehr als 30 Jahre später, der richtige Zeitpunkt für einen Schritt in Richtung Demokratie gekommen? Im Nachhinein wissen wir natürlich vieles besser. Der in den Niederlanden lehrende US-amerikanische Politikwissenschaftler Matthew Longo recherchierte 6 Jahre lang über die Umwälzungen des Jahres 1989 und hat dazu ein Buch mit dem Titel »Das Picknick – Der Traum von Freiheit und der Fall des Eisernen Vorhangs« veröffentlicht. Georg Renekel hat es gelesen.
5: Der eiserne Vorhang ging ganz von selbst kaputt. Die Stromzäune und Signalanlagen der waffenstarrenden Grenze waren im Frühjahr 1989 am Ende ihrer Lebensdauer angelangt. Angesichts ständiger Fehlalarme und Stromausfälle an der österreichisch-ungarischen Grenze war klar, dass der alte Zaun weg musste. Während die alte Garde in der ungarischen KP davon ausging, dass man eben einen neuen Zaun bauen würde, hatte der junge Ministerpräsident Miklos Németh andere Pläne. Um die Möglichkeiten dafür auszuloten, musste er aber erst den Kreml-Chef fragen.
6: Michael, wie wird die Sowjetunion reagieren, wenn wir Wahlen abhalten und die Kommunisten abgewählt werden? Gorbatschows Antwort war ebenso klar. Miklos, solange ich auf diesem Platz sitze, wird es nicht zu einem zweiten 1956 kommen. Er hatte Németh nicht unbedingt seinen Segen, aber ein Versprechen gegeben. Die Sowjetunion würde keine Panzer schicken. Nachdem das geklärt war, konnte sich Németh spezifischen Fragen zuwenden. Als erstes bat er Gorbatschow, die sowjetischen Atomwaffen und Truppen aus Ungarn abzuziehen. Gorbatschow wies alle Anwesenden an, Stift und Papier wegzulegen und keine Notizen zu machen.
5: Welches Risiko der junge ungarische Ministerpräsident mit seinem schließlich in die Tat umgesetzten Vorhaben eingeht, den Grenzzaun einfach abzureißen, zeigt ein Treffen der osteuropäischen Regierungschefs in Bukarest. Das Quartier von Miklos Németh ist radioaktiv verseucht. 6 Jahre lang hat Matthew Longo für sein Buch recherchiert und dafür mit zahlreichen Protagonisten der Ereignisse von 1989 gesprochen. Mit ungarischen Politikern und Grenzpolizisten, mit ehemaligen Stasi-Mitarbeitern sowie mit DDR-Bürgern, die nach der Nachricht vom Loch im eisernen Vorhang ihre Urlaubspläne spontan zu Fluchtplänen umarbeiteten. Da Longo seinen Gesprächspartner nicht nur in der Vergangenheit, sondern auch während seiner Recherchen über Jahre hinweg folgt, entsteht so ein nicht nur vielstimmiges und multiperspektivisches, sondern auch ungemein plastisches Bild der Ereignisse von 1989 und ihrer Auswirkungen bis in die Gegenwart. Ihr Kristallisationspunkt ist eine Wiese in der Nähe von Schopron. Inspiriert von einer Begegnung mit dem Paneuropäer Otto von Habsburg veranstalten Mitglieder einer ungarischen Oppositionsbewegung dort im August 1989 ein Picknick, das den Traum von einem grenzenlosen Europa für einen kurzen Moment in Erfüllung gehen lassen soll. Drei Stunden lang wird die Grenze für ein sorgfältig inszeniertes Fest mit Blasmusik, Bier und Würsteln geöffnet. Doch hunderte DDR-Bürger begreifen den symbolischen Festakt als konkrete Chance zur Flucht. Unter ihnen ist Katja, die mit ihrem westdeutschen Freund Oskar gerade in Ungarn Urlaub macht.
6: Bei der Ankunft in Sopron bot sich ihnen ein verblüffendes Bild. Überall standen aufgegebene Trabis. Der Anblick dieser aufs Geratewohl am Straßenrand und auf den Pannenstreifen abgestellten Autos machte eine Realität greifbar, die Katja bis dahin nicht gesehen, geschweige denn verstanden hatte. Mehr als die Vorstellung, das eigene Leben aufs Spiel zu setzen, im Gefängnis zu landen, mehr als jede andere Abstraktion, war es einfach unvorstellbar, ein Auto zurückzulassen. Niemand, der außerhalb der DDR aufgewachsen war, konnte das verstehen. Dort investierte man seine Lebensersparnisse, um an einen Trabant heranzukommen. Man wartete und wartete. In diesem Augenblick verstand sie die gewaltige, unwiderstehliche Anziehungskraft der Freiheit. Plötzlich genügte es Katja nicht mehr, die Grenze zu sehen. Sie wollte auf der anderen Seite sein.
5: Es sind Augenblicke höchster Dramatik, die Matthew Longo anhand der Erinnerungen von Zeitzeugen schildert. Manche kämpfen sich stundenlang durchs Unterholz. Andere sind Teil der Masse, die vor den Augen der überforderten Grenzbeamten einfach losstürmt. Manche landen im Gefängnis. Viele verpassen die Gelegenheit, da die historischen Momente aus allernächster Nähe betrachtet alles andere als übersichtlich sind. Genauso wenig wie 1989 das Ende der Geschichte darstellt, endet Matthew Longos Buch mit dem Fall der Grenzbefestigungen. Er erzählt die Geschichten seiner Protagonisten, die mit der erlangten Freiheit vor gänzlich neuen Herausforderungen stehen, bis in die Gegenwart weiter. In Ungarn setzt schon früh ein unerbittlicher Kampf um die Erinnerung ein und schon bald werden nicht nur dort neue Grenzbollwerke errichtet. Matthew Longo weiß im Rückblick, die viel zitierte Wende, deren ungeheure Dramatik er in seinem Buch eindrücklich eingefangen hat, betrifft nicht nur Osteuropa.
6: Meine eigene Einstellung hat sich im Lauf dieses Projekts geändert. Ich sehe im Fall der Berliner Mauer nicht länger einfach den Triumph der Demokratie über den Autoritarismus und ich setze den Westen nicht mehr mit Freiheit gleich. Heute betrachte ich das Jahr 1989 als das Jahr, in dem es uns misslang, die gefährlicheren Impulse des Liberalismus unter Kontrolle zu bringen. Im Westen denken wir normalerweise nicht, dass wir selbst nach dem Ende des Kalten Krieges ebenfalls eine Veränderung durchmachten, aber vielleicht sollten wir das tun.
1: Das Picknick, der Traum von Freiheit und der Fall des Eisernen Vorhangs. Dieses Buch von Matthew Longo ist im Residenz Verlag erschienen.
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1: Ich darf nun in seinem Büro in Berlin Rainer Zietelmann begrüßen.
8: Hallo.
1: Herr Zietelmann, Sie sind Historiker und Soziologe, publizieren vorwiegend zu ökonomischen Themen, haben 32 Bücher veröffentlicht, die in 35 Sprachen auch erschienen sind. Im Vorjahr haben Sie den Publizistikpreis Innovator des Jahres erhalten. Nun haben Sie im Langen Müller Verlag ein Buch mit dem Titel Weltraumkapitalismus veröffentlicht. Ein Buch über die privat finanzierte weitere Erforschung und Eroberung des Weltraums, die ihren vorläufigen Höhepunkt unlängst im Börsengang von Elon Musks Firma SpaceX erlebt hat, der ihn zumindest vorübergehend zum ersten Billionär der Geschichte gemacht hat. Bevor wir uns den möglichen Auswirkungen dieses privaten Weltraumengagements widmen, sollten wir uns vielleicht noch die Geschichte der Raumfahrt näher anschauen. Privates Engagement war in dieser Geschichte nicht die Ausnahme, sondern bereits am Anfang die Regel, schreiben Sie dann nämlich, wenn man so wie Sie die Erforschung des Weltraums durch Observatorien in den USA mit einbezieht.
8: Ja, das stimmt. Es gab da eine Bewegung für Observatorien und die meisten waren, die allermeisten privat finanziert. Jetzt kann man sagen, das ist ja was anderes als Raumfahrt natürlich, aber das Ziel, nämlich die Erforschung vom Weltraum, war das gleiche, wie man das heute mit Sonden macht. Und deswegen kann man also nicht sagen, dass die Raumfahrt immer rein staatlich war. Es gab dann auch in Amerika zum Beispiel der große Pionier der Raumfahrt, Goddard, der die erste Rakete, jetzt ist ungefähr, es war jetzt fast genau 100 Jahre her, mit Flüssigkeitstreibstoff gestartet hat. Der war auch ganz überwiegend privat finanziert. Und dann gab es eine Phase, die wir so im Auge haben, das war die Zeit der Mondlandung und die Jahrzehnte danach, wo dann die Raumfahrt tatsächlich überwiegend staatlich war.
1: Das war rund um die Mondlandung herum und da hatte man ein Ziel vor Augen in den 1960er Jahren. Man wollte dem Systemkonkurrenten Sowjetunion zuvorkommen. Nachdem dieses Ziel unter sehr hohem Aufwand erreicht worden war, wurde die NASA kurz gesagt zum Spielball der US-Politik, schreiben sie. Investitionen wurden nur in jenen Bundesstaaten getätigt, wo Senatoren einen Erfolg bei der nächsten Wahl gebraucht haben. So ein richtiges Ziel hat die NASA eigentlich dann nicht mehr gehabt.
8: Ja, das ist tatsächlich eines der Probleme. Ich meine, Menschen machen nur etwas, wenn sie einen Grund haben. Und wenn man sehr viel Geld ausgibt, muss man einen großen Grund haben. Und ja, der große Grund war in den 60er Jahren der Kalte Krieg. Präsident Johnson hat damals gesagt, wer Erster im Weltraum ist, ist Erster überall. Zweiter im Weltraum ist, ist Zweiter überall. Und deswegen hat man dann alle Ressourcen mobilisiert. 400.000 Leute haben an dem Mondlandungsprogramm mitgearbeitet, in 20.000 Firmen. Und es wurde fast 5% vom amerikanischen Haushalt nur dafür ausgegeben. Also in heutigen Dollar wären das mehr als $300.000, die man ausgegeben hat. Sowas kann man natürlich nicht dauerhaft machen, so eine fast kriegsähnliche Mobilisierung. Und danach kam dann das Space Shuttle-Programm. Und das zeige ich, dass das ökonomisch ein totales Desaster war. Also nur mal eine Zahl. Man hat prognostiziert gehabt, Kosten pro Flug von $10 Millionen. Am Schluss waren es mehr als $1 Milliarde Kosten pro Flug. Man hat prognostiziert 140 Flüge pro Jahr. Am Schluss waren es in den gesamten 30 Jahren nicht mal so viele, nämlich 135. Dann gab es ja noch die zwei Unglücke, bei denen 14 Astronauten umgekommen sind. Und ja, dann war das Jahr 2011, da überschreibe ich das Kapitel in meinem Buch, das Ende der Zukunft, weil ab dem Moment waren die Amerikaner nicht mehr in der Lage, mit eigenen Raketen ihre Astronauten von amerikanischem Boden zur internationalen Raumstation zu bringen, sondern waren dann darauf angewiesen auf völlig veraltete, zwar zuverlässige, aber letztlich veraltete russische Sojus-Raketen. Die Russen haben dann verständlicherweise auch wirklich Monopolpreise genommen. Jeder Flug war noch mal ein paar Millionen teurer als vorher. Ja, und das war dann der Moment, dieses totale Desaster, was dann aber auch andererseits der Ursprung war, dass die private Raumfahrt überhaupt eine Chance bekommen hat.
1: Dass Elon Musk mit seinem Unternehmen SpaceX so erfolgreich ist, er arbeitet ja auch an einem deutlich besseren Raumschiff als dem gescheiterten Space Shuttle, das hat, sagen Sie, Herr Zittelmann, auch mit seiner Besessenheit zu tun, den Mars kolonisieren zu wollen. Diesem Ziel, sagen Sie, sei alles andere untergeordnet.
8: Ich würde mal Folgendes sagen, innerhalb der nächsten 5 Jahre, beginnen also von dem Bau einer kleinen Stadt auf dem Mond, innerhalb der nächsten 10 Jahre rechne ich damit, dass Menschen auf dem Mars landen werden. Vorher wird es noch, was auch ein großes Projekt von ihm ist, Rechenzentren im Weltraum geben. Also das sind so die nächsten Schritte. Und ja, das klingt alles vielleicht sehr nach Science Fiction, aber ich habe ja die Zahlen genannt. Immerhin bisher hat der Mars geliefert, wenn man mal bedenkt, das ist gerade mal noch nicht mal 30 Jahre her, dass er mit seinen Kumpels an einem Badesee gesessen hat und ein Kumpel hat ihn gefragt, was machst du jetzt als nächstes, also nach dem Verkauf von PayPal? Und da sagte er, meine Aufgabe ist, die Menschheit zur multiplanetaren Spezies zu machen und den Mars zu besiedeln. Da hat natürlich der Kumpel von ihm gemeint, du hast nicht mehr alle Tassen im Schrank. Ja, aber er hat ja doch so viel erreicht wie niemand anders. Und das Ziel, zum Mars zu kommen, das halte ich nicht für unrealistisch. Ich hatte bei den Recherchen für mein Buch korrespondiert mit dem Harry Jones von der NASA, der ist schon über 80, der ist seit 60 Jahren bei der NASA. Also der hat alles miterlebt und der hat mir dann so ein Paper geschickt, No Showstoppers auf dem Weg zum Mars. Also er sagt, es gibt 7 große Hindernisse und Herausforderungen, die sind alle groß, aber die sind alle technisch zu bewältigen. Und ich stelle halt in meinem Buch die Frage, ja, wenn das technisch so Sachen alle zu bewältigen sind, zum Mars zu kommen oder auch Bergbau auf Asteroiden zum Beispiel, warum wurde es dann bisher immer noch nicht gemacht? Und da ist meine Antwort, das liegt wie immer am Geld, weil mit Steuergeldern kann man solche großen Projekte nicht finanzieren. Vielleicht, ja, Menschen zum Mars zu bringen schon, aber nicht das, was Musk jetzt vorhat. Also muss man es irgendwie anders finanzieren.
1: Sie sagen, Herr Zittelmann, die privat finanzierte Raumfahrt, die wird aber nur dann eine Zukunft haben, wenn man auf fremden Planeten Grund und Boden erwerben kann. Sonst wird man auf lange Sicht die Kosten nicht hereinspielen können. Dem steht aber der Weltraumvertrag von 1967 gegenüber, den immerhin 137 Staaten unterzeichnet haben, darunter auch die USA, China und Russland. Eine Änderung dieses völkerrechtlich bindenden Vertrags erscheint jetzt nicht unbedingt aussichtsreich. Heißt das, dass Musk und Konsorten Fakten schaffen werden und im Stil eines Donald Trump sagen, Fakten interessieren mich nicht, das gehört jetzt mir?
8: Also, das stimmt. Es gibt den Artikel 2 in dem Weltraumvertrag. Da steht drin, dass es for countries is prohibited to claim ownership over celestial bodies. Also, das heißt, Länder dürfen nicht Himmelskörper erwerben oder Land auf Himmelskörpern. Umstritten ist es allerdings unter Weltraumjuristen, ob das auch für Privatfirmen und Privatpersonen gilt. Da gibt es also unterschiedliche Meinungen. Die einen versuchen irgendwie abzuleiten, dass das auch für Privatfirmen und Personen verboten ist. Die anderen sagen, nee, was nicht verboten ist, ist erstmal erlaubt. Es steht halt nichts drin im Vertrag, weil man sich damals in den 60er Jahren auch nicht vorstellen konnte, dass es irgendwann einen Milliardär oder sogar Billionär wie Musk gibt oder Leute wie Jeff Bezos, die dazu überhaupt in der Lage sind. Das hat man sich damals nicht vorstellen können. Deswegen steht nichts drüber drin. Und es gibt da, wie gesagt, schon die Auffassung von manchen, dass das rechtlich möglich wäre. Aber es ist nicht klar, muss man sagen. Und ich vermute, das wird so stattfinden, wie auch in der Geschichte, wenn man mal, ich bin ja Historiker und gucke dann gerne mal, wie ist es in der Geschichte, wenn private Eigentum entstanden ist. Und wenn man mal zurückgeht in die Geschichte der Kolonisierung Amerikas, dann war das ja auch so, dass da erst die Siedler und sogenannte Squatter, dass die sich einfach Land genommen haben, auch ohne dass es ihnen irgendwo der Staat verkauft oder gegeben hätte. Und später erst wurde das dann legalisiert durch Maßnahmen wie zum Beispiel durch den Homestead Act. Das haben wir durchaus ziemlich oft in der Geschichte. Und ich könnte mir vorstellen, dass das auch so passiert. Und das wäre auf jeden Fall eine realistische Möglichkeit, die ganze Sache zu finanzieren. Also ich entwerfe da in meinem Buch so ein Modell, dass ich sage, beispielsweise, wenn der Musk jetzt mit SpaceX den Mars erreicht, klar, der kann nicht den ganzen Mars dann in Besitz nehmen. Aber sagen wir mal, ein überschaubares Gebiet von der Größe von Singapur zum Beispiel. Singapur passt also 200.000 Mal in den Mars, da ist für andere noch mehr als genug da. Und dann das an die Börse bringt als Immobilienaktie, also als Real Estate Investment Trust, dann wäre das eine wunderbare Art, das zu finanzieren. Oder auch Asteroid Mining, also Bergbau auf Asteroiden, wenn man dann Asteroiden an die Börse bringt. Es fehlt halt einfach der wirtschaftliche Grund und das wirtschaftliche Modell heute. Ja, das ist das wesentliche Incentive, wieder was fehlt, und das ist so auch ein Fokus deshalb in meinem Buch.
1: Sie zeichnen in Ihrem Buch, Herr Zittelmann, drei Phasen der Raumfahrt. Nach der staatlichen befinden wir uns momentan in einer gemischten Phase. Die dritte Phase, die wird aber rein privat sein. Was an Positivem erwarten Sie sich denn von diesem Weltraumkapitalismus für die 8 bis 10 Milliarden Menschen, die auch in Zukunft auf der Erde leben werden, schon alleine deswegen, weil sie sich keinen Flug zum Mars leisten werden können oder wollen?
8: Ja, also das fängt jetzt an schon mit Rechenzentren im Weltraum, was also wahrscheinlich wesentlich effizienter ist als auf der Erde. Da arbeiten verschiedene Firmen dran, SpaceX, Google, Nvidia, Planet Lab. Das ist also ein Thema, was sicherlich kommt, weil auf der Erde haben wir diese langen Genehmigungen und auch ja, das Problem mit der Kühlung, mit dem Wasser, was dadurch verbraucht wird. Auch die Sonnenstrahlung ist nicht so effizient auf der Erde im Weltraum. Da gibt es halt 24 Stunden Sonne, da gibt es keinen Tag- und Nachtzyklus, gibt auch keine Wolken, sodass man also mit Solarenergie diese Rechenzentren wesentlich effizienter betreiben kann. Das Entscheidende ist meiner Meinung nach, dass man das in einer ganz großen Perspektive sieht. Also dass wir Menschen die Erde verlassen, auch um irgendwann woanders anzusiedeln.

0: ausgestorben sind. Und sowas wird wieder passieren. Wir wissen nicht, ob in 1 Million Jahren, in 100.000 oder vielleicht schon in 500 Jahren, das wissen wir nicht. Wir wissen auch nicht, ob dann die Menschen wie in dem Film Armageddon mit Bruce Willis in der Lage sind, den Asteroiden irgendwo in letzter Sekunde in die Luft zu sprengen. Ja, und für solche Fälle, sagt er, ist es halt gut, dass wir nicht auf einem Planeten allein festsitzen. Es wäre ja schade, wenn diese Flamme des menschlichen Bewusstseins, die es noch in kosmischen Dimensionen vielleicht erst seit einer Sekunde gibt, wenn die ausgelöscht wird. Und das ist so seine zentrale Überlegung, wie kann man die Wahrscheinlichkeit erhöhen, dass die Menschheit überlebt. Und da wäre ein erster Schritt die Besiedlung vom Mars.
1: Weltraumkapitalismus. Dieses Buch von Rainer Zittelmann ist im Langen Müller Verlag erschienen. In der Ferienzeit trifft man oft auf dieses Wort Erlebnis. Erlebniswandern gibt es und Erlebnisradeln, Erlebniscamps und Erlebnisbauernhöfe, Erlebniswälder und Erlebnisgipfel und natürlich ganze Erlebniswelten. Viel Abenteuer wird uns also versprochen, aber was bleibt davon? Der Germanist und Kognitionsforscher Fritz Breithaupt leitet an der Universität von Pennsylvania ein Forschungslabor, in dem er Prozesse der Wahrnehmung, Emotion und Erzählung untersucht. In seinem Buch »Einmal, zweimal, keinmal, wie wir Erfahrungen machen« erklärt er, was geschehen muss, damit aus einem Erlebnis eine wirkliche Erfahrung wird. Mit seinen Thesen auseinandergesetzt hat sich Andrea Rödig.
2: Im Lauf eines Lebens machen wir bekanntlich etliche Erfahrungen. Aber wir machen sie nicht immer auf die gleiche Weise. Erfahrungen sind abhängig davon, wann und in welcher Weise uns ein Ereignis zustößt. Und so erklärt sich auch der Titel dieses Buches. Wir machen Erfahrungen nämlich zum ersten Mal, zum zweiten, also wiederholten Mal, oder wir machen sie überhaupt nicht. Der Reihe nach handelt der Autor diese drei Erfahrungsmodalitäten ab, und weil er Literaturwissenschaftler ist, beschreibt er sie anhand von Geschichten und Erzählungen. Für die Erfahrungsform »Das erste Mal« etwa zitiert er, wie der US-amerikanische Starkoch Anthony Bourdain den Geschmack seiner ersten Auster beschrieb. Oder er rekurriert auf die Kinsey-Reporte und Erzählungen über die erste sexuelle Erfahrung im Leben. Dabei fällt etwas Eigenartiges auf.
3: Das erste Mal wird als Faktum markiert. Jeder und jede weiß, wo und wann es war und was sie eigentlich als erstes Mal zählen. Was aber genau passiert ist und wie es sich angefühlt hat, wird regelmäßig ausgelassen. Die Details folgen dann in den späteren Erfahrungen. Mit dem ersten Mal beginnt vielleicht eine Serie, aber meist sind erst die nachfolgenden Elemente der Serie erzählbar.
2: Um ein erstes Mal zu sein, muss es im Nachhinein als solches erzählt und begriffen werden. Es bedarf, schreibt der Autor, bestimmter kognitiver Akte, also bewusster Bearbeitung, damit aus einem bloßen Erlebnis auch eine Erfahrung wird. Für das Label »Dies war das erste Mal« müssen wir dem Ereignis einen Rahmen geben, es aus einer bestimmten Perspektive betrachten, es als erstmalig deklarieren und auch bewerten nach dem Muster »Das war meine erste Auster und der Geschmack hat mich so umgehauen, dass ich einfach Starkoch werden musste«. Im Vergleich zum ersten Mal ist das zweite Mal langweiliger, könnte man meinen. Aber die Regel ist es nicht, im Gegenteil. Erst die Wiederholung macht eine Erfahrung rund, argumentiert Breithaupt. Erst jetzt komme das Vergleichen und Beurteilen ins Spiel. Dies war besser, dieses schlechter. Zudem können wir die Erlebnisse des ersten Mals in einer Wiederholung der Erinnerung auch umdeuten. Breithaupt spricht hier vom kognitiven Edieren. Und wenn auch die Gefühlsintensität in der Wiederholung nachlässt, so steigert sich doch gleichzeitig der Genuss.
3: Horrorfilme werden häufig mehrfach geschaut. Menschen sind dann gerade über die Überraschungsmomente begeistert. Das ist natürlich paradox, weil sie ja bereits wissen, wann die unheimliche Szene im Dunkeln harmlos bleibt und wann das Monster wirklich zuschlägt. Dieses Phänomen wurde unter dem Begriff des Paradox der Spannung und bisweilen auch als Paradox der Überraschung bekannt. Wir genießen Spannung und Überraschung dann, wenn wir bereits wissen, was da kommt.
2: Können wir auch Erfahrungen machen, wenn das Erlebnis gar nicht in der Realität, also keinmal stattgefunden hat? Die dritte Erfahrungsmodalität, die Fritz Breithaupt ins

0: Spiel bringt, ist die schwierigste. Und der Autor muss sich einigermaßen verbiegen, um plausibel zu machen, dass auch in der Imagination, also im Drogenrausch, im Wachtraum oder in der Fantasie, echte Erfahrungen entstehen können. Klar ist, wir haben nicht einfach Erfahrungen, wir machen sie im wahrsten Sinn des Wortes, aktiv, wenn auch nicht immer bewusst. Und klar ist auch, eine Erfahrung, die sich lohnt, ist mit Schmerz verbunden. Sie entsteht durch einen Riss, eine Differenz von vorher und nachher.
1: Wenn man das alte Bild des menschlichen Lebensfadens aufnimmt, sind die Erfahrungen die Knoten in diesem Faden. Diese Knoten werden von unseren kognitiven Akten geknüpft. Es sind die Punkte, an denen die Zeit nicht geradlinig verläuft. Anhand der Knoten können wir uns schnell orientieren und zurückrufen in andere Zeiten. Und bisweilen können wir auch einen der Knoten lösen und uns von einer Erfahrung befreien.
0: Fritz Breithaupt beschließt sein Buch mit Anmerkungen zur politischen Dimension von Erfahrung. Denn wie wir kollektive Erfahrungen verarbeiten und erzählen, hat weitreichende Konsequenzen. So weit, so gut. Der Ansatz und etliche Aspekte dieser Erfahrungsseelenkunde sind interessant. Insgesamt aber, man muss es leider sagen, ist dieses Buch eine rechte Plappermühle. Kapitel werden mit Thesen abgeschlossen, die die Kapitel zusammenfassen. Zusätzlich gibt der Autor an jeder erdenklichen Stelle noch Zusammenfassungen der Zusammenfassung. Viele der Thesen sind vorläufig und klingen bei näherer Betrachtung reichlich banal, wie etwa folgende: Nur Erfahrung macht das Leben tief. Ach, dafür ein ganzes Buch zu lesen, ist schmerzlich, also eine Erfahrung, aber leider kein glorreiches Erlebnis.
2: Einmal, zweimal, keinmal. Wie wir Erfahrungen machen. Dieses Buch von Fritz Breithaupt ist im Surkamp Verlag erschienen. Folgende Bücher haben wir Ihnen im Kontext heute sonst noch vorgestellt.
3: We the People, eine Geschichte der amerikanischen Verfassung, von Jill Lepore, C.H. Beck Verlag. Das Picknick, der Traum von Freiheit und der Fall des Eisernen Vorhangs, von Matthew Longo, Residenz Verlag. Sowie Weltraumkapitalismus von Rainer Zietelmann, Langen-Müller Verlag.
2: 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Nun folgt Musik.
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2: Es kommt von Rostam und trägt den Titel American Stories. Es ist das 3. Album des US-amerikanisch-iranischen Musikers und Produzenten Rostam Batmanglij, der bekannt wurde als Mitbegründer der Band Vampire Weekend. Rostam, wie er sich als Solokünstler nennt, wurde in der Hauptstadt Washington D.C. geboren. Er wuchs mit klassischer Musik auf und hat diesen Einfluss auf seinen früheren Soloalben verarbeitet. In den 5 Jahren, die seit der letzten Veröffentlichung vergangen sind, hat er sich nun Country und Folk vorgenommen, die uramerikanischen Genres. Als Hochzeit zwischen Ost und West hat der Künstler sein neues Werk bezeichnet und so hört man an mehreren Stellen das persische Erbe von Rostam heraus. Am plakativsten wohl im Titelsong Like a Spark, einem Song über bedingungslose Liebe und persönliche Freiheit. Der beginnt wie ein Folksong aus Nashville, endet aber nicht wie ein solcher. Like a Spark.

Like a Spark, die erste Single von Rostems neuem Album American Stories. Das Cover ziert eine verblasste, auf den Kopf gestellte amerikanische Flagge, ein bekannter Code für Protest. Ist das Album daher eine Meditation über den Zustand der USA zu ihrem 250. Geburtstag? Kann man so sehen, muss man nicht. Meist geht es in Rostems American Stories um die Identität des Künstlers als Amerikaner mit persischen Wurzeln. Am ehesten noch ein Protestsong ist das Schlusslied mit dem Titel The Wait, das einen Vorfall bei einer Studentendemonstration zum Thema hat. Warm Heads on the Pavement, Calling Out a Broken Government lautet da der Text, aber auch hier fehlt die Sita nicht, sie kommt am Ende dazu. The Wait.

Der Wade von Rostam, dem US-amerikanischen Musiker, der auf seinem Album American Stories persische Instrumentierung in Folk und Country hereinholt. Wobei die Musik vor den Texten da ist, wie Rostam selbst bekennt. The chords are set in stone, but the words I'm working on. So heißt es gleich zu Beginn des Songs, Forgive is to know.

0: Forgive is to Know von Rostam. Seine Songsammlung American Stories ist das Kontextalbum der Woche. Nähere Angaben zur Musik und zu den vorgestellten Sachbüchern finden Sie online im Ö1 Tagesprogramm. Das war Kontext mit Wolfgang Ritschl.
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2: Am Mikrofon Paul Kanker. Die Länder verlangen vom Bund eine rasche Umsetzung der Beschlüsse der Reformpartnerschaft. Bei der Übergabe der Landeshauptleute der Vorsitzführung im Montafon von Tirol an Vorarlberg hat Landeshauptmann Markus Wallner von der ÖVP gefordert, die Reformen bei Bildung und Gesundheit müssten rasch kommen, zum Beispiel für Facharztzentren. Katja Arthofer berichtet.
3: Nach der Grundsatzeinigung für Reformen fordern die Länder vom Bund, jetzt rasch Vorschläge für die entsprechenden Gesetze zu machen. Der neue Vorsitzende der Landeshauptleutekonferenz, Markus Wallner aus Vorarlberg, sagt zum Beispiel:
4: Ich würde anraten, dass die Gesundheitsministerin sehr schnell diese Idee, Facharztzentren aufzubauen, aufgreift und rasch in Konzeptionen geht.
3: Er habe schon oft von großen Würfen gehört, die dann aber krachend gescheitert seien.
4: Jetzt habe ich den Eindruck, es ist besser, es ist anders. Wir haben nicht vom großen Wurf geredet, sondern zumindest persönlich nicht, sondern ich will konkrete, umsetzbare Schritte sehen, die im Lebensalltag der Bürgerinnen und Bürger in Österreich und Vorarlberg ankommen.
3: Die Länder, so Wallner, würden konstruktiv an der Umsetzung der Reformpartnerschaft mitarbeiten.
4: Man kann aber auch erwarten, dass wir, wenn vitale Länderinteressen verletzt werden, uns wehren.
3: Und das gilt auch für Städte und Gemeinden.
2: Russland hat nach eigenen Angaben einen großen militärischen Erfolg in der Ostukraine erreicht. Wie ein Kreml-Sprecher mitteilt, hat die Armee die Stadt Konstantinivka vollständig eingenommen. Die Stadt ist strategisch wichtig als Stützpunkt, um die letzten größeren Städte in der Donbass-Region zu erobern, die noch von der Ukraine gehalten werden. Die Wiener Polizei hat 12 Wohnungseinbrüche mit einem Gesamtschaden von mehr als 1 Million Euro geklärt. Als mutmaßlicher Täter ist ein Georgier in Haft. Er dürfte die Einbrüche aber nicht allein begangen haben. Die Suche nach Mittätern läuft. Thomas Edinger berichtet.
5: Die Täter haben voriges Jahr am Heiligen Abend und ein paar Tage später am 28. Dezember zugeschlagen in 12 Wohnungen im 1. und 3. Bezirk. Bei den Ermittlungen sind Spuren gefunden worden, die jetzt zu einem mutmaßlichen Täter geführt haben, sagt Markus Dietrich von der Wiener Polizei.
6: Der georgische Staatsangehörige ist bei dem Grenzübertritt in die Slowakei festgenommen worden. Es gab bereits einen Festnahmeauftrag, einen europäischen Haftbefehl. Aus Österreich.
5: Die Polizei geht davon aus, dass er Teil einer Bande ist. Dafür spricht schon allein die Zahl von 12 Einbrüchen in 2 Tagen.
6: Bei den Einbrüchen sind diverse Wertgegenstände wie beispielsweise Schmuck, Kleidung oder auch technische Geräte gestohlen worden.
5: Gesamtschaden 1,1 Millionen Euro. Vom Diebesgut ist bisher nichts aufgetaucht.
2: Ägypten erreicht das Achtelfinale der Fußball-WM. Die Ägypter gewinnen vor wenigen Minuten im Elfmeterschießen gegen Australien 4:2. Nach Verlängerung ist es 1:1 gestanden. In einer Stunde beginnt das Spiel von Weltmeister Argentinien gegen Kap Verde. Das war die Nachricht mit Paul Kranker. Und nun zum Wetter.
7: Klar und ruhig geht es weiter durch die Nacht und dabei kühlt es zum Teil stark ab. Die Tiefstwerte reichen von einstelligen Plusgraden in manchen Tälern bis hin zu 18 Grad in der Wiener Innenstadt. Der Samstag bringt uns recht ähnliche Temperaturen wie heute, also Höchstwerte zwischen 22 und 29 Grad. Dazu gibt es viel Sonne und sehr lebhaften Wind. Am Sonntag ändert sich weiterhin wenig bei den Temperaturen. Dabei sind oft viele Wolken am Himmel mitsamt einigen Schauern und manchmal auch Gewittern. Außerdem bleibt es sehr windig. So viel zum Wetter von Daniel Stanker.
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0: für mich ist es total spannend, natürlich auch immer wieder so viele neue Persönlichkeiten und tolle Künstlerinnen kennenlernen zu dürfen und dieses Riesenspektrum dann auch mitgestalten zu dürfen. Also ich nehme einige tolle Begegnungen mit, das auf jeden Fall, und es sind wirklich sehr besondere Frauen hier.
1: Dirigentin Susanne Blumenthal über die klangliche Vielfalt eines Projekts, das nicht alltäglich ist. Musik zwischen Marimba und Elektronik, zwischen Stimmakrobatik und zirkusreifer Virtuosität des Klangforum Wien.
2: Herzlich willkommen zum Mitschnitt des ersten Abends aus dem Projekt Akademie Zweite Moderne im Wiener Radio Kulturhaus, sagen Kira David
1: und Rainer Elstner.
2: Die Akademie Zweite Moderne, das waren zwei Konzerte, eines am 13. und eines am 14. Juni 2026 und ein begleitendes Symposium, organisiert von den Wiener Festwochen. Und das bereits zum dritten Mal.
1: Initiiert von Kuratorin Jana Beckmann war der Ausgangspunkt ein Blick auf die Statistik. Projektleiterin Lisa Florentine Schmalz von den Wiener Festwochen.
3: Die Akademie Zweite Moderne wurde 2024 mit einer ernüchternden Zahl gegründet. Nur 10% der weltweit von Orchestern aufgeführten Werke stammen von KomponistInnen, trotz über 100 Jahren Moderne.
2: Über Vernetzung mit anderen Institutionen wollen die Festwochen die Zahl der KomponistInnen erhöhen in den Konzertprogrammen. Und man fängt bei sich selbst an, mit den Konzerten der Akademie Zweite Moderne. The Sounds Between war das Motto des ersten Konzertabends. Die KomponistInnen erzählen uns Geschichten von Herkunft und Zugehörigkeit, von Entwurzelung und Neubeginn. Das waren am ersten Abend Niokabi Kariuki, Tanja Leon, Elaine Michener, Elish Nirien und Baura Gisla Dautier.
1: Und die Klänge dazwischen? Das sind Field Recordings, Traumsequenzen und Erinnerungen an die Kindheit, wie Treibholz zwischen den Welten. Sie führen uns an Orte vergangener Zeiten, in die Grenzgebiete unserer Träume und im ersten Stück des Abends auf die Farm der Großmutter in Kenia.
4: I had gone through field recordings of places in Kenya that were meaningful to me in my growing up there, including my Shosho's farm. So Shosho is the Kikuyu word for grandmother.
5: Für dieses Stück habe ich Tonaufnahmen von Orten in Kenia verwendet, die für meine Kindheit und mein Aufwachsen wichtig sind. Darunter die Farm meiner Shoshu. Shoshu ist das Kikuyu-Wort für Großmutter. Immer wenn wir sie besuchen, spazieren wir über die Farm. Zu hören sind Aufnahmen meiner Mutter, meines Bruders und von mir. Meine Mutter versucht gerade, eine Zwiebel aus der Erde zu ziehen. Meine Großmutter hilft ihr oder belächelt sie dabei. Sie sprechen über das Gras, während mein Bruder und ich mit den Kühen spielen. Es sind Erinnerungen an mein Zuhause.
1: Niokabi Karaoke. Feldaufnahmen erlauben es der in Kenia geborenen Komponistin, konkrete Orte ihrer Heimat in das Hier und Jetzt zu holen.
4: During the pandemic, that's when I started to get into this electronic space and
5: während der Pandemie habe ich begonnen, mich intensiv mit Elektronik und Field Recordings zu beschäftigen. Dabei habe ich entdeckt, wie viele interessante Dinge entstehen können, wenn man sich Klang auf diese Weise nähert. Ich denke viel über Erinnerung und Klang nach, besonders aus meiner Perspektive als jemand, der in Afrika aufgewachsen ist.
1: Mehrsprachig aufgewachsen führt die Beschäftigung mit Erinnerung und Klang bei Karaoke unweigerlich auch zu Fragen nach Sprache und Identität.
4: It's been a way to express both this connection and disconnect that I have with my heritage.
5: Für mich ist es eine Möglichkeit, zugleich die Verbundenheit als auch die Distanz zu meiner Herkunft auszudrücken. Als Komponistin finde ich es spannend, mit verschiedenen Sprachen zu arbeiten, denn jede Sprache trägt ihre eigenen Melodien in sich. Wer für Stimme komponiert, muss ein Ohr für den melodischen Aspekt der Sprache haben.
4: Composer who works with a voice, you have to pay attention to that.
1: Wir hören A Walk Through My Shushu's Farm der Komponistin Niokabi Kariuki. Die Komponistin solo im Radio Kulturhaus.

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0: Walk Through My Shoe Shoes Farm. Ein Werk der Komponistin Niokabe Kariuki, das uns akustisch mitnimmt zu ihrer Großmutter in Kenia. Mit der Komponistin selbst als Solistin am 13. Juni im Wiener Radio Kulturhaus aufgenommen. Ein zweites Stück, das sie dort gespielt hat, können wir aus rechtlichen Gründen leider nicht senden, denn es ist noch nicht offiziell erschienen, da haben wir die Freigabe nicht bekommen. Sie hören einen Ö1-Mitschnitt des Projekts Akademie Zweite Moderne im Rahmen der Wiener Festwochen.
1: Von den Klängen ihrer Heimat erzählt auch Tanja Leon in ihrem Stück Indigena.
2: It's a reaction to seeing my place.
3: Das Stück ist eine Reaktion auf meine Rückkehr und auf das Wiedersehen mit meinem Herkunftsort nach so langer Zeit. Die Soli im Stück repräsentieren die rhythmische Syntax der Stimmen meiner Nachbarn. Ich wollte meine Nachbarn, also diejenigen Menschen, die mir sehr nahe standen, in das Stück hineinbringen.
1: Leons Eindrücke und Kindheitserinnerungen bilden die zentrale klangliche, rhythmische und strukturelle Grundlage des Stücks. Dabei treten einzelne Episoden immer wieder in den Vordergrund.
2: So the piece has a lot of images.
3: Das Stück ist stark von Bildern geprägt und zugleich von der Musik Kubas beeinflusst. Besonders die Solotrompete hat einen biografischen Bezug. Hinter dem Haus, in dem ich aufgewachsen bin, gab es einen Ort, an dem Karnevalisten für die Umzüge geprobt haben.
1: Laute Trompetensoli greifen die Erinnerungsebene immer wieder auf. Sie durchbrechen den Fluss des Stücks, setzen rhythmische Einschnitte und machen so die unterschiedlichen Zeitebenen unweigerlich hörbar.
2: And that's why,
3: am Ende entsteht so eine Art Tanzatmosphäre, die jedoch immer wieder von der Trompete unterbrochen wird, als würde sie daran erinnern, dass alles vorbei ist, dass es wirklich zu Ende ist. Ich versuche, mit Musik eine Art Distanz zu malen, wie ein Flugzeug, das abhebt und alles hinter sich lässt.
1: Die Tanzatmosphäre wird auch auf der Bühne des Radiokulturhauses spürbar. Die Musikerinnen des Klangforums haben unter der musikalischen Leitung der Komponistin, die in diesem Fall auch als Dirigentin auf der Bühne steht, sichtlich Spaß am ungewohnten Spiel.
3: Die Zusammenarbeit mit dem Ensemble war sehr inspirierend. Sie waren sehr neugierig darauf, wie man dem Klang einen gewissen Drive geben kann, wie am Ende ein Groove entsteht, auch der Trompeter. Ich habe ihm die Geschichte erzählt und er versucht ebenfalls, mit Klängen ein Bild davon zu zeichnen. Ich habe ihnen gesagt, ihr seid sehr berühmt. Es war eine große Ehre, mit ihnen arbeiten zu können und zu erleben, dass sie meine Musik spielen. Das war wirklich eine sehr schöne Erfahrung.
0: Indigena, das Klangforum Wien unter der Leitung der Komponistin selbst, Tanja Leon.

0: Großer Jubel im Wiener Radiokulturhaus für eine Pionierin der Musikgeschichte in so vielen Aspekten. Die aus Kuba stammende Komponistin und Dirigentin Tania Leon. Sie hat in New York ihre Karriere nachhaltig entwickelt, von einer virtuosen Pianistin hin zu einer Komponistin und Dirigentin. Das war Tania Leons Werk mit dem Titel Indigena.
1: Musik aus dem ersten Konzert der zweiteiligen Festwochenreihe Akademie Zweite Moderne, heute in Zeiton Extended.
0: Das folgende Werk stammt von der britischen Künstlerin Elaine Michener. Und der Begriff Künstlerin ist hier bewusst gewählt, denn sie ist mehr als eine Komponistin. In einer Selbstbeschreibung klingt das so.
2: I am a vocal.

0: people and movement artist who also works as a composer. I work in between contemporary new music, experimental music, free improvisation and performance art.
1: Das Stück, das von Elaine Michener an diesem Abend im Rahmen der Wiener Festwochen im Radio Kulturhaus zu hören war, ist nicht mit regulären Noten niedergeschrieben worden. Es ist eine grafische Partitur, eine Art Zeichnung, nach der sich die Ausführenden richten müssen.
0: The Sound Between is basically a single-page graphic score that carries indications for timing.
2: The Sound Between ist im Grunde eine einseitige grafische Partitur mit Zeitvorgaben. Die Abschnitte werden dabei zunehmend kürzer und ergeben insgesamt eine Dauer von 10 Minuten. Ich verwende grafische Notation, weil ich sie für ein wirksames Mittel halte, neue Möglichkeiten und Fähigkeiten im instrumentalen Musizieren zu erschließen. Die Stimme verstehe ich dabei ebenfalls als Instrument. Zugleich verleiht diese Notationsform den Interpretierenden Handlungsspielraum und Freiheit, ihre Fantasie einzusetzen und neue Formen des Ausdrucks zu erkunden.
1: Und worauf bezieht sich der Titel The Sound Between, also der Klang dazwischen, Elaine Michener?
0: The title offers a further stimulus to the players.
2: Der Titel gibt den Ausführenden einen weiteren Impuls. Er lädt sie dazu ein, offen nach den Klängen zwischen den Klängen zu suchen. Zwischen denen, die sie selbst erzeugen, und denen, die sie hören. Sei es im gemeinsamen Spiel oder jenseits davon.
1: Diese grafische Partitur ist für die Musikerinnen und Musiker mit einer gewissen Offenheit zu interpretieren und das gilt auch für uns als Hörende.
0: I invite you to really open your ears and your mind to what you're hearing and to.
2: Ich lade Sie ein, sich ganz auf das einzulassen, was Sie hören, und das Hörerlebnis als solches anzunehmen. Versuchen Sie nicht, die Klänge zu entschlüsseln oder zu erklären. Begegnen Sie ihnen offen. Und geben Sie sich selbst den Raum, im Dialog mit dem Werk eigene Hörgeschichten, eigene klangliche Narrative zu entfalten.
0: Auditory narratives in your engagement with the piece.
1: Elaine Michener, The Sound Between. Das Klangforum Wien spielt bei diesem Stück ohne Dirigentin, aber mit Gesangssolistin Sophia Jernberg.

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0: The Sound Between von der britischen Komponistin Elaine Michener. Das Klangforum Wien bei diesem Stück ohne Dirigentin.
1: Als virtuose Vokalsolistin haben wir auch Sophia Jernberg gehört. In der Sendung Heute in einer Woche werden wir die schwedische Musikerin auch als Komponistin erleben. Die irische Komponistin Eileach ní Riain bezieht sich in ihrem Stück

0: Titel auf die niederländische und deutsche Bezeichnung für Wrack.
1: The piece is called Wrackline and the word wrack comes from the old Dutch word, which means wreck.
2: Der Begriff Wrack

0: Full stage.
1: Und das Stück passt zum Motto dieses Konzertabends im Rahmen der Wiener Festwochen: The Sounds Between, die Klänge dazwischen.
0: For me it's kind of a piece around an area of transience.
2: Das Stück bewegt sich für mich in einem Raum der Vergänglichkeit und des Dazwischen. Gleichzeitig wohnt ihm eine gewisse Wut inne. Es ist ein Ringen mit grundlegenden Fragen. Was ist diese Grenze, diese Linie? Was bedeutet sie für uns? Und wie verorten wir uns selbst im Verhältnis zu ihr? Aus dieser Auseinandersetzung versuche ich, etwas Poetisches, Intensives und hoffentlich Anregendes in Klang und Musik entstehen zu lassen.
1: Elly Schneerian bezeichnet sich selbst als deaf, hard of hearing, was man mit schwerhörig übersetzen könnte. Und sie kann nur sehr tiefe Frequenzen wahrnehmen. Wie war für Sie die Zusammenarbeit mit den Musikerinnen und Musikern des Klangforum Wien?
0: Really, really good. Firstly, they're fantastic musicians. Really fantastic. Good-humored.
2: Die Zusammenarbeit war hervorragend. Das Ensemble besteht aus großartigen Musikerinnen und Musikern, die ihre Arbeit mit Humor, Präzision und großer Sorgfalt angehen. Eigenschaften, die ich sehr schätze. Als gehörlose Komponistin muss ich während des Probenprozesses unmittelbar mit den Ausführenden arbeiten. Deshalb unterscheidet sich meine Arbeitsweise von jener vieler anderer Komponisten und Komponistinnen. Ich bewege mich viel im Raum, suche die Nähe zu den einzelnen Musikerinnen und Musikern und nehme die Klänge aus nächster Nähe wahr. Um die von mir geforderten Klangqualitäten zu verstehen, benötige ich einen direkten, persönlichen Kontakt zu jeder einzelnen Person. Die überschaubare Größe des 10-köpfigen Ensembles hat das in idealer Weise möglich gemacht.
1: Daraus ergibt sich für die Ausführenden auch eine größere Verantwortung. Er arbeitet in der Probenarbeit mit dem Klangforum Wien.
2: Die Dirigentin Susanne Blumenthal war außergewöhnlich, engagiert, unterstützend und sensibel für die Anforderungen meiner Arbeitsweise. Sie schafft den Freiraum, den ich brauche. Zugleich erfüllen sie und die Musikerinnen und Musiker des Klangforum Wien eine Rolle, die über die übliche Interpretation hinausgeht. In gewissem Sinne sind sie Mitgestaltende, ja sogar Mitkomponierende dieses Werks. Die Partitur ist zwar vollständig notiert, doch an einem bestimmten Punkt endet für mich das Komponieren und es beginnt ein Prozess echter Kollaboration. Gemeinsam suchen wir nach den Klängen des Stücks. Viele davon sind ungewöhnlich. Dennoch müssen sie für mich authentisch, glaubwürdig und lebendig wirken. Das setzt einen unmittelbaren Austausch mit jeder einzelnen Musikerin und jedem einzelnen Musiker voraus und die Offenheit, diesen Weg gemeinsam zu gehen. Die Arbeit mit einer gehörlosen Komponistin verlangt allen Beteiligten einiges ab. Doch die Bereitschaft und Offenheit, die ich hier erfahren habe, machen diese Zusammenarbeit möglich. Wir
1: hören also jetzt eine von zwei Uraufführungen, die es bei der Akademie Zweite Moderne im Rahmen der Wiener Festwochen gegeben hat. Das Stück Rack Line entwickelt sich hin auf einen außergewöhnlichen Schlussklang.
0: The trombone ends the piece by choking on the instrument to some extent and
2: am Ende des Stücks scheint die Posaune an ihrem eigenen Klang zu ersticken. Diese Geste steht für mich sowohl für das Ende des Atems und damit für die Endlichkeit des Lebens, als auch für einen psychischen Grenzmoment, in dem man an einen Endpunkt gelangt. Doch gerade dort kann sich, wenn man es zulässt, ein neuer Anfang eröffnen. Der Klang wirkt auf mich zugleich verstörend und zutiefst wahrhaftig. Er entspricht meiner Vorstellung davon, wie Klang die Welt erfahrbar machen kann. So verankert die Schlussgeste das Werk in einem Zustand intensiver Spannung. Ein Ort, an dem wir gleichzeitig gefangen und frei sind. Oft liegen diese beiden Erfahrungen erstaunlich nah beieinander. Genau dorthin wollte ich gelangen, indem ich das Stück an diesem Punkt enden lasse.
0: Stuck, but also free. And sometimes these things can be ridiculously close. And that was where I was trying to get by ending the piece in that place.
3: Der Uraufführungsmitschnitt von Rack Line, das Klangforum unter der Leitung von Susanne Blumenthal.

0: Der Uraufführungsmitschnitt von Rag Line von Eilish Nirian, das Klangforum Wien unter Susanne Blumenthal.
1: Wir haben mit der deutschen Dirigentin auch über die Zusammenarbeit mit dem Klangforum Wien gesprochen.
2: Na, das Tolle ist, dass wir ein fantastisches Ensemble haben, das Klangforum, und die switchen sofort um. Und das ist natürlich auch das Tolle an der neuen Musik und insbesondere an diesem Projekt, dass wir ganz unterschiedliche Klangwelten haben und dann in der Kürze der Zeit immer wieder umdenken müssen, gemeinsam herausfinden müssen, was ist jetzt die kompositorische Idee dahinter der Komponistin, und da im engen Austausch miteinander dann eben auch diese Klangwelten zum Leben erwecken. Und das ist großartig, dass die meisten Komponistinnen eben auch hier sind und wir dann eben auch ganz direkt und im direkten Dialog gemeinsam schauen können, okay, was war jetzt hier die Idee? Na, vielleicht können wir es vielleicht an der Stelle noch ein bisschen anders gestalten. Die Musikerinnen und Musiker vom Klangforum sind natürlich auch immer wahnsinnig, ja, die geben alles und suchen gemeinsam, und das ist eine sehr kollaborative Arbeit.
1: Susanne Blumenthal hat die dritte Ausgabe der Akademie Zweite Moderne dirigiert. Das Projekt hat auch heuer wieder zwei Konzertabende im Radio Kulturhaus umfasst, mit einem zweitägigen Symposium, das sich diesmal mit dem Thema der kulturellen Aneignung beschäftigt hat. Eingeladen waren Institutionen und ihre Kuratorinnen und Kuratoren, aber auch Autorinnen, Wissenschaftlerinnen, Musikerinnen, Studierende und Komponistinnen. Susanne Blumenthal über den heurigen Konzertteil dieses Projekts.
2: Das Spannende jetzt an der Akademie für mich ist, dass es so ein riesengroßes Spektrum abbildet an ganz unterschiedlichen Tonsprachen, ganz unterschiedliche Persönlichkeiten, die man hier kennenlernt, und mit einem ganz unterschiedlichen Approach. Und man merkt, jeder Einzelne hat so eine ganz originär eigene Klangsprache entwickelt, hat ganz eigene Prioritäten innerhalb dieser Vielzahl von unterschiedlichen Parametern der neuen Musik gesetzt. Und da zu schauen auch, was ist denn jetzt gerade der Fokus in diesem Stück? Wo ist das Besondere oder das Kernstück dieser Klangsprache? Und für mich ist es total spannend, natürlich auch immer wieder so viele neue Persönlichkeiten und tolle Künstlerinnen kennenlernen zu dürfen und dieses Riesenspektrum dann auch mitgestalten zu dürfen. Also ich nehme einige tolle Begegnungen mit, das auf jeden Fall, und es sind wirklich sehr besondere Frauen hier.

0: Akademie Zweite Moderne hat in diesem heurigen Programm das Werk von 11 Komponistinnen versammelt, kuratiert mit einem klaren Bekenntnis: feministisch, global und für alle.
1: Das Schlussstück des ersten Abends der Akademie hat das Pendel noch weiter in Richtung Intensität ausschlagen lassen. Eine Komposition der Isländerin Bára Gísladóttir. Schon der Stücktitel weist hier die Richtung. Music to accompany your sweet splatter dreams. Musik für deine süßen Splatter-Träume. Splatter meint hier die Richtung von Kinofilmen, die besonders explizit in ihrer Darstellung von körperlicher Gewalt sind.

0: Musik zur Begleitung deiner süßen Splatterträume von Bader Gisela Dottir. Ich bin Kira David.
1: Mein Name ist Rainer Elstner. Im zweiten Teil hören wir dann dieses Werk von Bader Gisela Dottir in voller Länge. Bis gleich.
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3: Die Nachrichten mit Paul Kanker. Die Regierung verteidigt erneut die Ergebnisse der Reformpartnerschaft im Gesundheitsbereich. Die Regierung sagt, kleinere Spitäler sollen weiterentwickelt werden, nicht geschlossen. Künftig soll man auch schneller einen Arzttermin bekommen, weil es mehr Gruppenpraxen geben wird. Julian Paschinger berichtet.
4: Die Regierung versteht die Skepsis vieler Experten zur geplanten Reform des Gesundheitssystems nicht. Es sei nämlich sehr wohl viel weitergegangen. So werde etwa der Ausbau der Primärversorgungs- und Fachärztezentren die Spitäler deutlich entlasten. Kleinere Standorte werden nicht geschlossen, sondern weiterentwickelt, sagt SPÖ-Gesundheitsministerin Corinna Schumann.
5: Es kann natürlich sein, dass Dinge sich weiterentwickeln. Dass man sagt, ein kleineres Spital wird vielleicht ein spezialisierteres oder wird ein Facharztzentrum oder wird ein PVE oder entwickelt sich in einen Standort der Übergangspflege. Das ist etwas, was natürlich dann gemeinsam geplant werden muss.
4: Dabei haben die Länder aber weiter ein Mitspracherecht. Bei Konflikten soll es statt Blockaden neue Schiedsgerichte geben, die dann auch zu einer Entscheidung kommen.
3: In Erfurt beginnt, begleitet von tausenden Polizisten, ein zweitägiger Bundesparteitag der AfD. Die Vorsitzenden Alice Weindl und Tino Chrupalla werden voraussichtlich im Amt bestätigt. Die Sicherheitsbehörden rechnen mit 50.000 Gegendemonstranten, darunter bis zu 2.500 gewaltbereite Aktivisten, sowie mit Straßenblockaden rund um den AfD-Parteitag in der Messe Erfurt. Im Iran beginnen die öffentlichen Trauerfeierlichkeiten für den getöteten obersten Führer Ayatollah Ali Khamenei. Nach 3 Tagen Aufbahrung in einer Moschee in der Hauptstadt Teheran wird Khameneis Leichnam in die Pilgerstadt Qom sowie den Irak gebracht. Am Donnerstag wird er in seiner Heimatstadt Mashhad beerdigt. Khamenei war am 28. Februar, dem ersten Tag des Kriegs, durch einen US-Angriff getötet worden. Papst Leo XIV. Besucht eines der Hauptziele von Migranten, die italienische Mittelmeerinsel Lampedusa. Der Papst hält eine Messe im Freien. Er wird an Migranten erinnern, die die gefährliche Überfahrt über das Mittelmeer wagen. Lampedusa ist seit langer Zeit einer der Hauptanlaufpunkte für Migranten aus Afrika, die nach Europa wollen. Die Pius-Bruderschaft weist ihre Verbannung aus der katholischen Kirche zurück. In einem offenen Brief an Papst Leo schreibt die konservative Bruderschaft, ihre Exkommunikation sei ungerecht und ungültig. Die Pius-Bruderschaft hat am Mittwoch in der Schweiz erstmals seit fast 40 Jahren 4 neue Bischöfe geweiht, ohne Erlaubnis des Papstes. Der Vatikan hat daraufhin gestern die Pius-Bruderschaft aus der Kirche ausgeschlossen. Die Bruderschaft lehnt praktisch alle Entwicklungen der katholischen Kirche seit den 60er Jahren ab. Die USA feiern 250 Jahre Unabhängigkeitserklärung. Landesweit sind große Partys angekündigt, vor allem in den Metropolen New York, Boston und Los Angeles. US-Präsident Donald Trump hält am Abend eine Ansprache vor dem Präsidentendenkmal am Mount Rushmore. Am 4. Juli feiern die USA die Unabhängigkeitserklärung von 1776 von Großbritannien. Nach wochenlangen Protesten und Betrugsvorwürfen ist die konservative Keiko Fujimori zur Siegerin der Präsidentschaftswahl in Peru erklärt worden. Wie die Wahlbehörde mitteilt, hat Fujimori die Stichwahl

0: Landtagswahl vom 7. Juni gewonnen, mit 0,2% Vorsprung auf den linken Abgeordneten Roberto Sanchez. Dieser erkennt Fujimores Präsidentschaft nicht an. Ägypten erreicht das Achtelfinale der Fußball-WM. Die Ägypter gewinnen im Elfmeterschießen 4:2 gegen Australien. Nach Verlängerung ist es 1:1 gestanden. Aus den USA meldet sich Martin Lang.
1: Ein Sonn.
0: Verzeihung, das war der falsche Beitrag. Martin Lang wird gleich laufen. Wir werden Martin Lang gleich hören. Martin Lang bitte aus den USA.
2: Eine ägyptische Jubeltraube bei der Cornerfahne Ehrenrunde. Ägypten feiert den ersten Achtelfinalaufstieg seiner Fußballgeschichte. 1-0 in Führung durch Aschur nach 13 Minuten. Dann sind die Australier besser. Die Ägypter machen aber ein Eigentor und in der Verlängerung auch kein Tor. Und dann das Elfmeterschießen, in dem den Australiern die Nerven versagen. Mo Salah trifft, Hassan macht dann den entscheidenden Elfmeter zum 4:2. 1:1 nach Verlängerung. Ägypten im Achtelfinale und trifft auf den Sieger aus Argentinien, Kap Verde.
0: Dieses Spiel hat vor 4 Minuten begonnen, Kap Verde gegen Argentinien. In 3,5 Stunden trifft Kolumbien auf Ghana. Und nun zum Wetter.
1: Ein sonniger Samstag steht uns bevor und dementsprechend sternenklar geht es jetzt in der zweiten Nachthälfte weiter. Wir starten mit Temperaturen zwischen 8 Grad im Lungau und 18 Grad in der Wiener Innenstadt in den Tag.
0: Das war das Wetter mit Daniel Stanker. 0:05 Uhr.
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0: Herzlich willkommen zum zweiten Teil des Zeitton Extended. Wir senden heute den Mitschnitt des ersten Abends eines außergewöhnlichen Projekts der Wiener Festwochen. Die Akademie Zweite Moderne hat heuer zum dritten Mal die Werke von 10 Komponistinnen nach Wien gebracht, aufgeführt an zwei Abenden am 13. und 14. Juni 2026. Das Schlussstück des ersten Abends der Akademie war eine Komposition der Isländerin Bára Gísladóttir. Schon der Stücktitel weist hier die Richtung. Music to accompany your sweet splatter dreams. Musik für deine süßen Splatter-Träume. Splatter, wie beim Filmgenre mit expliziter Darstellung von Gewalt. Dirigentin Susanne Blumenthal.
1: Allein das macht ja schon total neugierig. Es ist letztendlich der Soundtrack zu einem persönlichen Horror-Movie. Das hat eine großartige Anzahl von sehr brutalen, sehr beängstigenden Klängen. Manchmal wirklich so monolithhaft bricht das ganze Ensemble los. Dann plötzlich hat man wieder so ganz knisternde, feine Streicherklänge, ganz fragil. Und auch die Untertitel der 3 Sätze, in denen das unterteilt ist, das ist beispielsweise der erste Rushing Down, a steep, steadily shrinking footpath on a 1995 green Nissan King Cab. Oder mein Lieblingstitel, the plastic wrapped corpse of your mother in burgundy crocodile leather wooden heeled cowboy boots. Also da werden Assoziationswelten eröffnet durch diese Titel, die einfach an sich schon mal total Angst machen. Und sie setzt das aber auch wunderbar und sehr gekonnt eben auch in Klänge um. Und das ist ein wahnsinnig spannendes, toll geschriebenes Stück, was unglaublich viel Spaß macht.
2: Musik zur Begleitung deiner süßen Splatter-Träume von Bára Gísladóttir. Die bittersüßen Satzbezeichnungen.
0: Erster Satz, eine steile, unaufhaltsam schmaler werdende Fußspur, hinunterrasend in einem grünen Nissan King Cab aus dem Jahr 1995. Der zweite Satz, totale, Blutspritzer auf dem Schneeberg. Dritter und letzter Satz, der in Plastikfolie eingewickelte Leichnam deiner Mutter in bordeauxroten Cowboystiefeln aus Krokodilleder mit Holzabsätzen.
2: Es spielt das Klangforum Wien, Dirigentin Susanne Blumenthal.

0: Music to accompany your sweet splatter dreams. Musik zur Begleitung deiner süßen Splatterträume. Ein Werk der isländischen Komponistin Bára Gísladóttir, gespielt vom Klangforum Wien unter der Leitung von Susanne Blumenthal.
1: Sie hören Zeitton Extended. Das war der Ö1-Mitschnitt eines Konzerts vom 13. Juni 2026, aufgenommen im Wiener Radio Kulturhaus im Rahmen des Projekts Akademie Zweite Moderne. Mit dieser Reihe möchten die Wiener Festwochen daran arbeiten, die Zahl der Komponistinnen in unseren Konzertprogrammen zu erhöhen. Ein Projekt, das auf die Vernetzung mit anderen Institutionen setzt und das bis 2028 50 Komponistinnen vorstellen möchte. Und man präsentiert von diesen Komponistinnen auch Bühnenwerke. Heuer war das Brigitta Mundendorf mit ihrer Produktion The Day Before. Das Stück wurde im Mai 2026 bei den Festwochen gezeigt. Und auch für nächstes Jahr ist eine Musiktheaterproduktion mit einer der Komponistinnen geplant. Mehr dazu in der Sendung heute in einer Woche.
0: Ich bin Kira David.
1: Und mein Name ist Rainer Elstner. Den zweiten Konzertabend der Akademie Zweite Moderne können Sie heute in einer Woche hören, in Zeitton Extended, dann mit Werken von Im Su Choi, Sophia Jernberg, Anna Korsun, Keiko Abe, Katharina Grivul und Nicole Lisee. Heute gönnen wir uns noch Mitschnitte aus dem Vorjahr von diesem auf 5 Jahre angelegten Projekt. 2025 haben unsere Kolleginnen Marie-Therese Rudolph und Marlene Schnedl die Mitschnitte aus dem Radio Kulturhaus präsentiert.
2: Kuratiert hat die Akademie Zweite Moderne Jana Beckmann als Abbild unserer globalisierten Gegenwart. Die Initiative, die ein Diskussionsformat beinhaltet, soll internationale Veranstalter und Veranstalterinnen dazu bewegen, größtmögliche Diversität in ihren Programmen sicht- und vor allem hörbar zu machen.
3: Passend zum ausgerufenen Thema sind die künstlerischen Zugänge der Werke bestechend individuell. Eröffnet hat das Konzert am 8. Juni 2025 mit 2 Werken der iranischstämmigen Komponistin Niloufare Nourbakhsh. Ihre musikalische Skulptur Sie ist inspiriert und in Erinnerung an die Mäzenatin und Philanthropin Sisi Wasserman entstanden. Sie kannte alle und alle kannten sie. Diese Vernetzung will Niloufare Nourbakhsh mit einer von Instrument zu Instrument gespannten Angelschnur symbolisieren. Sie ist mehr als eine optische Verbindung, denn auf ihr und mit ihr werden auch Töne, etwa mit den Geigensaiten, unter denen sie verläuft, erzeugt.
4: Nun, ich würde natürlich alle Interpretationen akzeptieren, aber für mich geht es vor allem darum, den Klang zu verbinden. Als ich anfing, das Stück zu schreiben, hatte ich das Gefühl, dass es auch um Freiheit geht und darum, sich von dieser Verbindung zu lösen, denn diese ist ein zweischneidiges Schwert. Man kann auch Angst vor diesen starken Verbindungen bekommen. Im 3. Satz probieren sie einen neuen Weg, nämlich ohne die Angelschnur zusammenzukommen. Third movement is a new way for them to come
3: together without the fishing line. Niloufare Nourbakhsh, Sie. In memory of Sisi Wasserman. Er spielt das Klangforum Wien unter der Leitung von Irene Delgado Jiménez.

Irene Delgado Jiménez leitete das Klangforum Wien hier in einem Live-Mitschnitt vom 8. Juni 2025 aus dem ORF Radio Kulturhaus in Wien. CCC in Memory of CC Wasserman von Niloufare Nourbakhsh. Niloufare Nourbakhsh komponierte ihr Stück im Jahr 2022, als damals im Oktober die Bewegung Women Life Freedom ihren Anfang nahm, ausgelöst durch den Mord an Jina Mahsa Amini durch die iranische Polizei. Für Niloufare Nourbakhsh und viele andere war die Kraft und die Solidarität dieser weltweiten Verbindung stark spürbar, vereint durch das gemeinsame Ziel, Freiheit zu fordern. Als zweites Stück der in Boston lebenden Iranerin Niloufare Nourbakhsh folgte am 8. Juni 2025 eine Arie aus ihrer Oper We the Innumerable. Auch dieser Plot beruht auf wahren historischen Ereignissen der iranweiten Protestbewegung, die 2009 in Teheran nach dem Präsidenten

0: Präsidentschaftswahlen ausgebrochen war. Niloufar de Nourbache selbst hat gemeinsam mit Lisa Flanagan das Libretto geschrieben. Die Hälfte der Oper spielt im Gefängnis, wo Roya, die Hauptfigur, in unzähligen Verhören bedrängt wird, auszusagen, dass ihr Mann von den Demonstrierenden und nicht von der Polizei ermordet wurde.
1: Die Geschichte handelt von ihrem Kampf herauszufinden, ob es in Ordnung ist, wenn sie diese Lüge erzählt. Und sie beschließt, dass sie die Wahrheit sagen muss. In diesem Konzert hören wir die Arie der Isolationshaft. Sie spricht mit sich selbst, ein innerer Kampf in ihrer Einzelhaft. Zur Sängerin erklingt eine Aufnahme. Es ist ihre Mutter in ihrer Erinnerung, die ihr dieses wunderschöne kurdische Wiegenlied vorsingt, interpretiert von Golnar Shahyar.
0: Susan Sarabi singt die vierminütige Arie Solitary Confinement aus der Oper We the Innumerable von Niloufar de Nourbache. Die Stimme vom Band stammt von Golnar Shahyar. Johannes Pirto spielt Klavier.

0: stark autobiografisch geprägtes Stück.
1: In Bombs of Beirut and many of my works, I focus on stories around displaced communities.
2: In Bombs of Beirut, wie in vielen meiner Arbeiten, konzentriere ich mich auf Geschichten über vertriebene Gemeinschaften und Menschen, die mit Krieg, Genozid und soziopolitischen Konflikten konfrontiert sind. In dieser Arbeit konzentriere ich mich auf die Geschichte meiner Familie und meiner Freunde, die der Völkermord an den Armeniern nach Beirut im Libanon vertrieben hat. Und von Beirut wurden sie vom libanesischen Bürgerkrieg wiederum in die Vereinigten Staaten vertrieben. Ich befrage sie über ihr Leben zur Zeit des libanesischen Bürgerkriegs und dann darüber, wie es ist, in den Vereinigten Staaten zu sein, so weit weg vom Großteil ihrer Familie, die in Beirut geblieben ist.
0: Einen richtigen Erzählplot gäbe es nicht, meint Mary Koyumjian. Sie hat das Stück in drei Sätzen strukturiert, in die Zeit vor, während und nach dem Krieg. Im mittleren Teil, und das ist jetzt als explizite Warnung an die Hörerinnen und Hörer gemeint, ist die private Aufnahme einer Bombennacht in Beirut in den 1970er Jahren platziert. Mary Koyumjian nennt es die zyklische Natur des Krieges und meint damit das Wiederkehren von Völkermord, Vertreibungen und ethnischen Säuberungen, was die Menschheit einfach akzeptiert habe. Und sie empfindet eine Mitschuld, vor allem als in den USA lebende Frau. Bombs of Beirut ist ein Auftrag des renommierten Kronos Quartet, den Mary Koyumjian im Alter von 29 Jahren erhalten hat. Heute ist sie 42. Das Streichquartett als Klangkörper ist für sie nach wie vor der menschlichste musikalische Organismus im Hinblick auf die klangliche Bandbreite und das Miteinandermusizieren. Als Kompositionsmaterial hat sie Klänge aus ihren Familienerinnerungen verwendet.
2: Ich bin stark von meinem kulturellen Erbe beeinflusst. In Bombs of Beirut gibt es Passagen, für die mein Tontechniker einen speziellen Klang kreiert hat. So, als würde es in den 1970er Jahren aus dem Radio kommen. Dafür hat er einige Frequenzen abgeschnitten. Der Pop aus dem Nahen Osten der 1970er hatte einen ganz speziellen Streicherklang, oft oktaviert, stark gefiltert, wunderschön und üppig.
0: Vier Musikerinnen und Musiker des Klangforum Wien spielen Bombs of Beirut, komponiert von Mary Koyumjian im Jahr 2014.

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0: Das waren Ausschnitte aus den Jahren 2025 von der Reihe der Wiener Festwochen mit dem Titel Akademie Zweite Moderne. Die Wiener Festwochen möchten mit diesem Projekt die Anzahl der Komponistinnen in Konzertprogrammen nachhaltig erhöhen und fangen bei sich selbst an. Den zweiten Konzertabend der diesjährigen Ausgabe der Akademie Zweite Moderne, den hören Sie am Freitag in einer Woche ab 23.03 Uhr in Zeitton Extended. Rainer Elstner wünscht eine angenehme Nacht mit dem Programm von Österreich 1.
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3: Am Mikrofon ist Rainer Hans, es ist 1 Uhr. Der Klimawandel bringt auch Risiken für den Sommerurlaub. Häufigere Hitzewellen beeinträchtigen unsere Badegewässer und Bergtouren in den Alpen werden immer unberechenbarer, berichtet Jürgen Freimuth.
4: Europa ist der Kontinent, der sich weltweit am schnellsten erwärmt und das bekommen auch Urlauber immer stärker zu spüren. Wärmere Gewässer begünstigen das Wachstum von Blaualgen, die Hautreizungen und Übelkeit verursachen können, sagt Herbert Vormeier, Klimaforscher an der Universität für Bodenkultur in Wien.
5: Hier sind speziell Cyanobakterien, die landläufig als Blaualgen bezeichnet werden, ein Thema. Hier können natürlich dann höhere Temperaturen zu einer sogenannten Algenblüte führen, das dann dazu führt, dass diese Gewässer gesperrt werden müssen.
4: In den Alpen machen schmelzende Gletscher, auftauender Permafrost und häufigerer Steinschlag viele Wanderwege unsicherer. Hinzu kommen eine höhere Feinstaubbelastung durch Waldbrände sowie die Ausbreitung tropischer Krankheitserreger. Viele dieser Entwicklungen werden nach Einschätzung von Klimaforschern künftig noch häufiger auftreten.
3: Als Reaktion auf die aktuelle Entspannung im Iran-Krieg holt Frankreich jetzt seinen Flugzeugträger Charles de Gaulle wieder aus der Region nach Hause zurück. Das Kriegsschiff werde in seinen Heimathafen Toulon heimkehren, so Präsident Macron am Abend. Französische Minenjäger und Fregatten bleiben aber weiter vor Ort. Sie könnten sich an einer möglichen internationalen Mission zur Sicherung der Meerenge von Hormus beteiligen, so Macron. Papst Leo besucht heute die Mittelmeerinsel Lampedusa. Nach Papst Franziskus 2013 ist er der zweite Papst, der Lampedusa besucht und das nicht an irgendeinem Tag, berichtet in Rom Cornelia Wospanik.
6: Er wäre zu den Unabhängigkeitsfeiern in die USA eingeladen gewesen, aber Papst Leo zieht es vor, Lampedusa zu besuchen. Ein durchaus politisches Signal an die US-Administration und wohl auch an ihre Migrationspolitik. Papst Leo wird den Friedhof besuchen und das Denkmal, das an die Migranten erinnert, unterm Pier eine Gedenktafel an seinen Vorgänger enthüllen. Papst Franziskus hat im Jahr 2013 sein erster Besuch als Papst hierher geführt. Auf Lampedusa hat er die Globalisierung der Gleichgültigkeit angeprangert. Papst Leo wird am Vormittag eine Messe zelebrieren und zum Mittag wieder nach Rom zurückfliegen.
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3: Halbzeit beim Match zwischen Argentinien und Kap Verde. Argentinien führt zur Pause mit 1:0 durch ein Tor von Lionel Messi in der 29. Minute. Es ist bereits Messis 7. Tor in diesem Turnier. Jetzt zum Wetter mit Nathalie Auer.
8: Oft sternenklar haben wir es heute Nacht und damit auch frisch. Die Tiefstwerte liegen bei meist 10 bis 18 Grad. Tagsüber steigen die Temperaturen dann auf sommerliche 22 bis 29 Grad. Dazu gibt es jede Menge Sonnenschein und das teilweise sogar bei strahlend blauem Himmel. Der Wind, der ist heute allerdings kräftig. Er erreicht immer wieder Spitzen von 40 bis zu 60 Kilometer pro Stunde. Das kann also selbst für Kitesurfer herausfordernd werden. Morgen bleibt es windig und ähnlich warm. Wolken gibt es diesmal aber mehr und über das ganze Land verteilt gehen ein paar Schauer nieder.

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1: Bedeutende Orchester aus Österreich sind heute in der Ö1 Nachtmusik zu hören. Michael Blees begleitet sie am Mikrofon durch dieses Programm. Auf dem imaginären Konzertpodium hat jetzt die 1952 gegründete Camerata Academica aus Salzburg Platz genommen. Von 1978 bis 1997 war der legendäre Sándor Weg der Chefdirigent dieses Klangkörpers. Viele maßstabsetzende Aufnahmen sind in jener Periode entstanden. Wir haben aus diesem reichen Fundus das sechssätzige Divertimento in D-Dur für Streicher und zwei Hörner, Köchelverzeichnis 334, von Wolfgang Amadeus Mozart ausgewählt.

Das Divertimento in D-Dur für Streicher und zwei Hörner, Köchelverzeichnis 334 von Wolfgang Amadeus Mozart, in einer Aufnahme mit der Camerata Academica aus Salzburg. Schandor Weg hat dirigiert. Wir bleiben gleich in der klassischen Periode, wechseln nun aber nach Italien. Das nächste Werk stammt vom 1749 im Königreich Neapel geborenen und 1801 in Venedig verstorbenen Domenico Cimarosa. Vor allem als Opernkomponist ist er in Erinnerung geblieben, aber er hat auch eine ganze Reihe von Instrumentalkonzerten geschrieben. Sein Konzert für zwei Flöten und Orchester in G-Dur wird hier von Schikenori, Coudot und Jean-Pierre Rampal vorgestellt. Auf dem Konzertpodium hat das Mozarteum-Orchester Platz genommen.